Herzlich willkommen zur Sendung Bermuda Music beim Bermudafunk in Mannheim auf der 89,6, in Heidelberg auf der 105,4. Ihr könnt auch im Livestream zuhören unter www.bermudafunk.org. Am Mikrofon ist der Markus, heute wieder mit eher metallischen Klängen. Und die erste Band, die ich euch hier mit ihrem neuen Album vorstellen möchte, geht eher so ein bisschen Richtung Prog-Metal. Das ist eigentlich schon so das Genre, in dem Söhn in der Regel einsortiert werden. Eine schwedische Band, die zu Beginn des Jahres über das Plattenlabel Silver Lining Music ein weiteres Album veröffentlicht hat. Reliance heißt diese Scheibe. Ja, und die bekommt ja in der Metalpresse wirklich gute Kritiken. Wurde auch im Musikmagazin Metal Hammer zum Album des Monats gekürt, Reliance. Ja, und die schreiben da, Reliance wird zu einem Kunstwerk, das die besten Momente von Opeth, Anathema und Catatonia zitiert. Also, dann hören wir uns doch das mal an, wie das Ganze so klingt. Also, mir gefällt die Platte übrigens auch gut. Hat auch eher so ein paar Songs, die so ein bisschen eher ins Balladenmäßige gehen, aber trotzdem alles sehr energiegeladen und druckvoll gespielt. Und das erste Stück, was ich euch jetzt hier heute bei Bermuda Music vorstellen möchte, heißt Mercenary.

Ihr hört Musik aus dem neuen Album der schwedischen Prog-Metal-Band Söhn. Ihr neuestes Werk am 16. Januar veröffentlicht heißt Reliance und da haben wir gerade Mercenary gehört. Ja, und wenn ihr Lust bekommen habt, euch diese Truppe mal live anzugucken, ja, in einem halben Jahr, wenn dann Winter ist, jetzt ist ja gerade mal so ein bisschen gefühlt der Sommer losgegangen, aber sie werden im Winter auf Tour sein und werden, ja, direkt in Mannheim, hier ganz in der Nähe von unserem Studio in der Alten Feuerwehr. Ja, sie werden am 6.12. am Nikolaustag in Mannheim in der Alten Feuerwehr auftreten und da ihr neues Album Reliance vorstellen. Und wir hören weiter rein. Jetzt kommen wir zu meinen zwei Lieblingssongs und wir fangen an mit dem Stück Huntress.

Ihr habt nochmal Musik gehört aus dem neuesten Album der Band Sön. Ja, sie werden gerne mal als Schweden bezeichnet. Wahrscheinlich haben sie einige der Bandmitglieder ihren Wohnsitz auch dort, aber wenn man so ein bisschen recherchiert, wird die Band auch als eine multinationale Rock-Metal-Band bezeichnet. 2004 gegründet, übrigens vom Schlagzeuger Martin Lopez, der davor auch bei Opeth gespielt hat, und dem Gitarristen Kim Plattbarsis. Ja, sie haben bis 2026 jetzt schon 7 Studioalben veröffentlicht. Ihr aktuelles heißt Reliance, und das werden sie ja im Winter auf einer Tour vorstellen. Und sie machen auch einen Stopp in Mannheim. Am 6.12. spielen sie in der Alten Feuerwache. Und jetzt nochmal Musik aus ihrem neuesten Album. Auch ein Stück, das eher wahrscheinlich so als Ballade bezeichnet werden würde. Wellicore.

Ihr habt Musik der australischen Band Carnivool gehört, die seit vielen, vielen Jahren mal wieder ein neues Album veröffentlicht haben. Am 6. Februar diesen Jahres ist es erschienen, ihr viertes Album bisher. Und der Output, muss man sagen, wenn man mal guckt in der Biografie, wie lange es diese Band schon gibt, der ist eigentlich überschaubar. Also aktiv ist Carnivool seit 1997. Sie haben in den Nullerjahren zwei Alben veröffentlicht. Ja, und da ich ja auch schon eine Weile Radio mache, ich habe damals diese Platten auch mal in die Finger bekommen und habe sie auch zum Teil vorgestellt, habe dann so ein bisschen auch wieder den Anschluss verloren. Wobei, ja, das durchaus passieren kann, wenn jahrelang nichts rauskommt. Also es gab das letzte Album 2013, Asymmetry. Ja, und jetzt sind sie zurück mit dem neuen Album In Versus, veröffentlicht über das Plattenlabel Cymatic. Ja, und wenn man sich den Musikstil von Carnivool anguckt, der hat auch so ein paar Wandlungen durchlaufen. Also angefangen haben sie eher so ein bisschen im New-Metal-Genre und sind dann aber eher so Richtung Progressive-Metal abgebogen. Und das war dann auch so die Zeit, wo es mir dann auf alle Fälle besser gefallen hat. Und jetzt das neue Album finde ich eigentlich auch nicht schlecht. Habe ich eben ein etwas längeres Stück vorgestellt hier auf dem Album. Das ging fast ja so an die 8-Minuten-Grenze. Das war der Song Conversations. Und ich stelle euch jetzt noch zwei Songs vor aus diesem neuen Album von Carnivool. Das sind dann die Stücke, die mir auf diesem neuen Album am besten gefallen haben. Nämlich einmal Ghost und Aosora. Aosora, genau, so muss es heißen. Nein, stimmt nicht. Es sind ja die ersten zwei Songs, die ich euch vorstelle. Also, die heißen Ghost und Drone. So muss es richtig heißen. Ja, und jetzt hören wir nochmal rein in dieses neue Album der Australier Carnivool.

Ihr habt Musik gehört aus dem neuen Album der australischen Band Carnivool. Das Album heißt In Versus. Ja, ist ihr viertes Album und ist auf dem Label Inside Out rausgekommen. Und das ist ja eigentlich eine ganz gute Adresse für Progressive Rock oder Progressive Metal. Ja, es geht weiter mit Musik einer finnischen Band. Amorphis heißt diese Truppe. Und die Anfänge von Amorphis, die gehen zurück auf das Jahr 1990. Also die sind auch schon seit Ewigkeiten im Geschäft. Und im Laufe der Jahrzehnte haben sie auch ihren Sound definitiv verändert. Also sie haben eher so im Melodic Death Metal Bereich angefangen. Am Anfang auch Markenzeichen Growls. Und das ist aber dann immer wieder auch in den Hintergrund eher getreten. Also sie haben dann auch so ein bisschen sich Richtung Progressive Metal orientiert oder auch so ein bisschen im Doom Metal Genre waren sie zum Teil auch zu Hause. Ja, und sie haben letztes Jahr ein weiteres Album rausgebracht. Das ist mir so ein bisschen durchgerutscht, muss ich sagen. Das habe ich mir jetzt erst im Nachgang zugelegt und angehört. Ja, und ich finde es eigentlich wieder gut und deshalb habe ich gedacht, bringe ich es mit ins Studio und stelle es im Rahmen von Bermuda Music mal vor mit einigen Stücken. Und das Album heißt Borderland, ist letztes Jahr im September rausgekommen und wir hören uns an zunächst mal die Songs The Circle und Bones.

Ihr habt Musik gehört aus dem aktuellen Album der finnischen Band Amorphis. Borderland heißt ihr Album, das letztes Jahr im September veröffentlicht wurde. Ja, und man muss sagen, viele Stücke haben schon auch so eine gewisse poppige Note, also die ganz brachialen Musikelemente, die sie so in den Anfängen drin hatten, die fehlen auf dieser Platte, sehr eingängig. Ist übrigens bereits ihr 15. Studioalbum und auch ein Song mit einem gewissen Pop-Appeal ist das nächste Stück aus diesem Album, was ich euch noch vorstellen möchte, und dieser Song heißt Dancing Shadow.

Dancing Shadow habt ihr gehört von der finnischen Band Amorphis. Ja, die Sendung Bermuda Music geht auch schon wieder zu Ende. Ihr habt sie hören dürfen beim Bermudafunk in Mannheim auf der 89,6 in Heidelberg auf der 105,4. Ihr könnt auch im Livestream zuhören unter www.bermudafunk.org. Am Mikrofon war der Markus. Schön, dass ihr zugehört habt und jetzt hier noch ein paar Minütchen Musik, Live-Musik von The Dead Daisies. Die haben ein Live-Album veröffentlicht, Live Plus 5, am 1.5. über Steamhammer veröffentlicht. Ich werde das Album in einer der nächsten Sendungen nochmal mitbringen und noch ein paar Songs mehr vorstellen. Und jetzt hier zum Abschluss noch reingehört in Long Way to Go. Und damit sage ich Tschüss.

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1: Herzlich willkommen zur Sendung Bermuda Music Spezial beim Bermudafunk in Mannheim auf der 89,6, in Heidelberg auf der 105,4. Ihr könnt auch im Livestream zuhören unter www.bermudafunk.org. Am Mikrofon ist der Markus. Ja, heute anlässlich des tollen sommerlichen Wetters auch ein bisschen Musik, die dazu passt. Also ich will euch musikalisch ein bisschen in die Karibik und auch nach Südamerika führen. Ja, und beginnen möchte ich aber erstmal mit Musik von einem Musiker, wo man zunächst mal denken würde, der hat mit diesen Klängen nicht so viel am Hut. Es geht um David Byrne, der Ex-Frontmann der Wave Post-Punk Band Talking Heads, der ja seit vielen, vielen Jahren auch Soloalben veröffentlicht, und der hat schon immer auch ein bisschen ein Faible gehabt für Musik aus allen möglichen Ländern. Und zuletzt war er sehr erfolgreich mit dem Album American Utopia. Nicht nur, dass das Album sehr erfolgreich war und bei Fans und Kritikern gut angekommen ist, es gab ja auch eine Broadway-Variante von diesem Album, also ein Musical. Dann gab es einen Musikfilm dazu von Spike Lee. Ja, und wahrscheinlich fragt man sich als Musiker dann irgendwann, wie kann man das Ganze noch toppen? Was kann man jetzt mal machen? Was kann man vielleicht noch draufsetzen? Und er hat sich für sein letztjähriges Album dann entschieden, mit einem Orchester zusammen zu arbeiten, nämlich dem Ghost Train Orchestra aus New York, das eher so ein bisschen für einen avantgardistischen Ansatz bekannt ist. Ja, und mit diesem Orchester hat er dann das Album Who is the Sky eingespielt, das letztes Jahr über Matador Records veröffentlicht wurde. Mich hat es jetzt nicht so ganz überzeugt, diese Platte. Es gab ein paar Kritiken, die haben geschrieben, wo sind die Hits? Also die brauchen wir ja nicht unbedingt, aber auch die Songs sind irgendwie nicht so ganz an mich rangegangen, und ich bin nie dazu gekommen, euch dieses Album von David Byrne mal vorzustellen, und das wird heute nachgeholt mit zwei Songs, und ich starte mit der Albumvorstellung mit dem Stück My Apartment is My Friend.

David Byrne hat letztes Jahr das Album Who is the Sky veröffentlicht, das er zusammen mit dem Ghost Train Orchestra eingespielt hat. Das ist ein Kammerorchester. Ja, und es gibt einige doch sehr prominente Gäste, die hier auf dem Album mitgewirkt haben, zum Beispiel St. Vincent oder auch Tom Skinner. Und bei dem nächsten Stück, das ich euch hier vorstelle, das ist mein Lieblingssong vom Album, da ist zum Beispiel

Ihr habt Musik gehört aus dem neuen Album des brasilianischen Musikers Lucas Santana. Ja, und seine Alben habe ich in den letzten Jahren eigentlich immer wieder mitgebracht in die Sendung Bermuda Music oder Bermuda Music Spezial, um sie vorzustellen, weil sie mir auch richtig gut gefallen. Sein aktuelles Album ist am 6. März diesen Jahres erschienen, heißt Brasiliano auf dem Label No Format. Ja, und vielleicht ein kleiner Abriss zur Biografie von Lucas Santana. Er ist Jahrgang 1970 in Salvador de Bahia geboren und hat von seiner Familie schon so ein bisschen musikalisches Talent abbekommen. Sein Vater ist der Produzent Roberto Santana. Sein Onkel ist der bekannte Tropicalia-Musiker Tom Say. Lucas Santana selbst hat erste Erfahrungen als Querflötist in Orchestern im brasilianischen Bundesstaat Bahia gesammelt. Und 1993 ist dann eine erste Aufnahme erschienen mit ihm auch als Musiker auf dem Album Tropicalia 2 von Caetano Veloso und Gilberto Gil. Ja, und dieser Gilberto Gil, der war eben auch zu hören bei diesem ersten Stück vom neuen Album. Ja, und dieser Song, der hieß Historia da Nossa Lingua featuring Gilberto Gil. Ja, mit diesem Gilberto Gil hat er in den 90er Jahren immer wieder auch als Flötist zusammengearbeitet. Ja, und im Jahr 2000 ist dann sein erstes Soloalbum Electro Ben Dodo veröffentlicht worden. Ja, und seitdem veröffentlicht er eigentlich regelmäßig Musik, und sein aktuelles Album Brasiliano hat, das ist sein 10. übrigens, hat ein Thema, nämlich es geht um die Vielfalt der Sprachen in der Welt, und dazu hat er ein breites Spektrum an internationalen Künstlern und Künstlerinnen eingeladen. Unter den Gästen sind brasilianische Musiker und Musikerinnen wie Gilberto Gil, Chico Cesar, Flavia Coelho, Rachel Reis oder auch die Band Os Paralamas do Sucesso, aber auch der französische Rapper Oxmo, Puccino oder zum Beispiel auch Pierre Faccini aus Italien, Großbritannien, Marina Lado aus Galizien. Ja, und genau diese Marina Lado, die hören wir jetzt bei dem nächsten Stück aus dem neuen Album von Lucas Santana. Brasiliano heißt das Album, und der Song, der jetzt kommt, der heißt Cuando mi lengua.

Das war unschwer zu hören, eine Live-Aufnahme, und zwar von Estrella de Buena Vista. Live in Havanna heißt dieses Album, das vor über einem Jahr im März 2025 über das Label One World veröffentlicht wurde. Und ihr habt eben aus diesem Live-Album das Stück La Negra Tomasa gehört. Ja, und was ist das eigentlich für eine Formation, Estrella de Buena Vista? Die haben sich gegründet, um die Tradition des Buena Vista Social Club fortzusetzen, und die Band besteht aus 16 Musikern und Musikerinnen, und darunter sind sogar noch 8 Originalmitglieder des Buena Vista Social Club. Und dann ist auch natürlich eine jüngere Generation inzwischen hier mit dabei, der Sänger Carlos Calunga und Lazaro Villa, die vertreten dann die neue Generation. Ja, und im Übrigen lassen sie eben das goldene Zeitalter der kubanischen Musik hochleben. Sind viele Stücke hier auch bei dieser Live-Aufnahme, die man als geschulter Buena Vista Social Club Fan oder Hörer, Hörerin kennt. Chan Chan spielen sie natürlich, oder auch El Carretero. Ich habe mich für ein paar andere Stücke entschieden, die aber auch alle zu kubanischen Klassikern zählen. Ja, die Band hat für diese Live-Aufnahme im Teatro Nacional in Havanna auch ein paar Gäste eingeladen, darunter der Sänger Alan Perez und Mayito Rivera sind mit dabei. Ja, und ich habe gedacht, ich stelle euch mal ein paar Stücke aus diesem Live-Album, aufgenommen in Havanna, vor. Und wir machen weiter mit dem Stück Viente Anos.

0: Muchísimas gracias. Soy feliz, de verdad, estar aquí con ustedes.
1: Ihr hört immer noch die Sendung Bermuda Music Spezial beim Bermudafunk in Mannheim auf der 89,6, in Heidelberg auf der 105,4. Ihr könnt natürlich auch im Livestream unsere Sendungen verfolgen unter www.bermudafunk.org. Am Mikrofon ist der Markus und ich bin gerade dabei, euch Musik des Ensembles Estrella de Buena Vista vorzustellen. Eine Live-Aufnahme, ja, aufgenommen in der Location Teatro Nacional de la Habana. Ja, und diese Estrella de Buena Vista, die führen die Tradition des Buena Vista Social Club fort. Und ich habe hier noch ein letztes Stück, das ich euch vorstellen möchte, und das heißt Son para mi abuelo.

0: Merci, muito obrigada.
1: Eine weitere Live-Aufnahme, und zwar hat die kapverdische Musikerin Mariana Ramos das Album Sinfonico veröffentlicht, und zwar dieses Jahr am 6. Februar ist es erschienen über das Label Casa Verde. Ja, und daraus habe ich euch eben den Song Mariana vorgestellt. Ja, und anlässlich des 50. Jahrestages der Unabhängigkeit von Kap Verde verbindet sie die kapverdische Seele mit klassischer Größe. Sie ist irgendwann in Kontakt gekommen mit dem Orchestre National Avignon Provence und dessen Direktor Philippe Grison. Und da ist diese Idee irgendwann dann gereift. Ja, und gemeinsam mit dem Komponisten, Arrangeur und Dirigenten Marc-Olivier Dupin hat sich Mariana Ramos dann an dieses Werk herangewagt, ja, diese Kooperation mit einem Orchester, und das, was rausgekommen ist, finde ich, das kann sich durchaus hören lassen, gefällt mir wirklich gut. Und deshalb hören wir weiter rein in dieses Album Sinfonico von ihr, und die nächsten Stücke, zwei hintereinander, heißen einmal So Samba und dann das Stück Bocajao.

Das war wohl das Ende des Konzerts, deshalb geht der Applaus etwas länger und das ist leider auch hier schon fast das Ende der Sendung Bermuda Music Spezial. Die habt ihr hören dürfen beim Bermudafunk in Mannheim auf der 89,6, in Heidelberg auf der 105,4. Könnt natürlich auch im Livestream zuhören unter www.bermudafunk.org. Am Mikrofon war der Markus. Hat mir Spaß gemacht, hier ein bisschen Musik für euch zu spielen. Schön, dass ihr zugehört habt. Macht's gut, bis bald. Und zum Abschluss hören wir nochmal ein bisschen Musik von Mariana Ramos aus ihrem aktuellen Album Sinfonico.

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Einen schönen guten Abend. Willkommen zur Sendung Leonardo auf Bermudafunk. Mein Name ist Thomas Wagner und den Bermudafunk kann man hören in Mannheim auf der Frequenz 89,6, in Heidelberg 105,4 oder über den Livestream www.bermudafunk.org. Ja, diese Sendung, ich bin so ein bisschen reingestolpert, weil die Bahn mich dann doch in Schwierigkeiten gebracht hat. Ich habe es dann also 8:02 zur Sendung geschafft. Wunderbar, ankommen tut man ja eigentlich immer, nur oft etwas später. Ja, was gibt es heute Abend zu hören?

Kindheit mitbekommen, im Nachbardorf gab es manchmal Seifenkistenrennen und ich glaube, ich war ein oder zweimal dort und fand das schon irgendwie auch spannend. Irgendwie ist es natürlich auch unspannend. Das Ganze geht natürlich ohne Motor, macht keinen Krach. Also man rollt im Prinzip einfach nur so schnell wie möglich Berg runter, aber trotzdem war das höchst interessant und auch der Start ist ja interessant, weil da stehen die Seifenkisten mit Insassen ja auf so einer schrägen Rampe und dann wird plötzlich dann ein Brett weggeschoben und dann rollen die dann los und dann geht's um Geschwindigkeit. Also ich habe das mitbekommen, aber wahrscheinlich so am Ende des großen Booms, weil vor allem Anfang der 1970er Jahre gab es dann ein relativ schnelles Ende dieses Volkssports, kann man fast sagen, weil lange Zeit wurde das von General Motors in Amerika und in Deutschland von Opel unheimlich stark unterstützt, natürlich nicht nur eigenmächtig, sondern auch zu Werbezwecken. Und 1972 hat Opel sich dann relativ abrupt aus der Förderung zurückgezogen. Also das ist das Thema heute und jetzt gibt's aber erstmal wieder etwas Musik.

Ja, wie lange gibt es schon Seifenkistenrennen? Da muss man sich erstmal fragen, wie lange gibt es Autorennen? Und dann kann man sich fragen, wie lange gibt es schon Autos? Ja, das ist jetzt ja schon über 100, genauer gesagt über 120, 125 Jahre her, dass die Autos erfunden wurden. Und dann gab es auch relativ schnell das erste Rennen, und zwar 1894 von Paris nach Rouen in Frankreich. Und im Anschluss daran hat sich das dann, ja, das war eine Sensation, hat sich das ausgebreitet. Es gab mehr Rennen und die Kinder haben dann wohl angefangen, einfach auch diese faszinierenden Rennautos nachzubauen, ohne Motor natürlich, und haben dann Kinderrennen gemacht. 1902 ist das erste Mal belegt worden in der Nähe von Paris. Und kurz darauf kam das nach Deutschland, und zwar gar nicht weit weg von hier. Das hatte folgende Bewandtnis: Es gab dann ein sehr berühmtes Autorennen, das Gordon-Bennett-Rennen. Das wurde übrigens von einem Verleger aus Amerika veranstaltet. Und was im Internet steht, dass der also nicht sonderlich an Motorsport interessiert war, hat aber dieses Rennen sehr häufig ausgerichtet. Das war also eine Weltsensation. Und er hat aber auch kein einziges seiner Rennen angeguckt. Also eine sehr merkwürdige Geschichte. Auf jeden Fall, diese Rennen waren berühmt, die haben dann in verschiedenen Ländern stattgefunden und jedes Mal musste die Automarke oder das Land der Automarke, die gewonnen hatte, musste das dann das nächste Mal ausrichten. 1903 hat Mercedes gewonnen und dann musste es in Deutschland ausgerichtet werden und man hat den Taunus ausgewählt, eine Rundstrecke von der Saalburg in Oberursel, Weilburg, durch den Taunus, eine Strecke von 150 Kilometern. Die musste natürlich auch erst hergerichtet werden. Und das war aber trotz allem eine Riesensensation. Und im Anschluss daran haben sich dann in den Taunusgemeinden, die da betroffen waren von der Durchfahrt der Automobile, haben sich also wahrscheinlich relativ spontan Kinderautomobilrennen dann etabliert entlang dieser eigenen Rennstrecke. Und das war also dann ein großes Vergnügen. Die Rennen waren, also die richtigen Autorennen waren auch große Sensationen besucht. Tausende Menschen waren da. Und kurz darauf, 1907, gab es dann wieder ein großes Rennen, das große Kaiserpreisrennen, fast die identische Rennstrecke wieder im Taunus, bisschen weiter südlich dann auch gelegen. Aber das war dann nochmal eine ähnliche Sensation. Auch da im Anschluss haben sich dann wieder diese Kinderautomobilrennen gebildet. Also man war einfach erpicht, den großen Männern in diesen verrückten Kisten nachzuahmen und dann diese kleinen Rennen zu gestalten. Aber das hieß damals noch nicht Seifenkiste. Das waren also Kinderautomobilrennen. Und ja, der Begriff Seifenkiste, der kommt aus Amerika und tatsächlich habe ich verschiedene Geschichten dazu gefunden. Aber die wahrscheinlichste scheint so zu sein, dass also eine Seifenfabrik hat die Kisten, mit denen die Seifen ausgeliefert wurden, außen mit der Silhouette eines Rennautos ja, bestückt und hat auch sogar irgendwie Achsenteile mitgeliefert, sodass man aus der Kiste, wenn die Seifen raus waren, wohl ein kleines Kinderautomobil bauen konnte. Die Silhouette war also, wie gesagt, vorgezeichnet. Und aus dieser Aktion hat sich dann in Amerika, kann man sagen, ein Volkssport entwickelt. Schon im nächsten Jahr gab es dann eine Organisation und seit 1934 oder 35 wird also jedes Jahr in einer Stadt in Amerika, Namen habe ich gerade vergessen, dieses Rennen ausgerichtet. Und also auch eine große Sensation. Und das ist dann auch das Rennen, wo nach dem Zweiten Weltkrieg, als die Seifenkisten in Europa, speziell in Deutschland, populär wurden, wo dann auch die deutschen Sieger und andere Sieger dort dann an dem Entscheidungslauf teilnehmen konnten. Also das ist grob die Entstehungsgeschichte des Namens Soapbox oder Seifenkiste und dann hat also den sperrigen Titel Kinderautomobilrennen abgelöst. Aber zwischendrin gab es auch eine große Pause. Also 1907 war diese erste Begeisterung dann nach diesem Kaiserpreisrennen verschwunden und hat dann gedauert bis nach dem Zweiten Weltkrieg, bis es dann also eine riesengroße Seifenkistenwelle, kann man sagen, gab.

Ja, nach dem Zweiten Weltkrieg ging es in Deutschland, Europa mit den Seifenkisten los. Warum? Weil die Amerikaner in ihren Besatzungszonen in Deutschland nach Wegen suchten, die deutsche Jugend mal auf andere, bessere Gedanken, kann man sagen, zu bringen, nach dem Drill und dem Gehorsam und dem Militarismus der Hitlerzeit. Hat man versucht, denen was Kreatives und was Gemeinschaftsstiftendes anzubieten. Und dann ist man also auf diese in Amerika schon etablierten Seifenkistenrennen gekommen und hat das also auch in den amerikanischen Besatzungszonen eingeführt. 1948, die Organisation hieß German Youth Activities. Die hat das also zunächst organisiert. Am Anfang war das noch relativ wild. Man konnte also im Prinzip frei sich eine Seifenkiste bauen. Die konnte unter Umständen auch nur drei Räder haben. Also es war noch kein strenges Reglement, wie es dann später sehr streng wurde. 1949 gab es dann das erste richtig organisierte Rennen. Und das fand in den sogenannten 12 Hauptstädten der amerikanischen Besatzungszone statt. Es hatten sich schon 2000 Jungs beteiligt. Stichwort Jungs, was ich interessant fand, also in Deutschland waren das hauptsächlich Jungs und später auch Väter, aber in Amerika schon von Beginn an waren auch schon Mädchen dabei. Ja, zurück nach Deutschland, schon 1949 gab es dann diesen großen Preis, dass der Sieger, der Deutschlandsieger, nach Amerika fliegen darf, 2 Wochen lang Amerika besuchen kann und auch dort an dem Endausscheid teilnehmen kann. 1950 hat sich dann Opel eingeklinkt, wahrscheinlich auch ein bisschen aus Amerika angeschubst von General Motors, die Organisation zu unterstützen. Das ging so weit, dass also in Rüsselsheim am Opel-Stammsitz eine sogenannte Organisationszentrale eingeführt wurde. Es wurde von Opel wurden spezielle Regeln bestimmt, an die man sich halten muss beim Bau, aber auch beim Fahren. Es wurden vor allem aber Bausätze ausgegeben für 10 Mark. Die enthielten dann schon Räder, Achsen, Lager, Lenkung und so weiter. Und es wurde empfohlen, dass der Rest nicht teurer als 50 Mark sein durfte, um einfach das alles so ein bisschen gleich zu halten, dass also auch Leute, die nicht so reich waren, dann vielleicht entsprechende Chancen hatten. Was gab es dann noch? Es gab den großen Opel-Preis und also der Sieger durfte ja nach Amerika, aber die 25 Besten aus Deutschland, die durften dann auch 2 Wochen lang von Opel geführt durch das schöne Deutschland fahren mit einem Abschluss in Rüsselsheim mit einer Werksführung. Und für die ersten 3 Platzierten gab es dann auch noch Geldspenden von 2000 bis 5000 Mark. Und das ist auch interessant. Es war also ausschließlich für die Ausbildung, die Unterstützung der Ausbildung vorgesehen. Und über die Verwaltung der Gelder wachten die Eltern und auch die Organisationszentrale in Rüsselsheim. Also da hat man Wert drauf gelegt, dass das nicht sofort verschleudert wurde. Ja, großer Opel-Preis, den hatte ich erwähnt. Also das war lange Zeit wirklich dann eine von Opel geförderte Veranstaltung. Die lokalen Opel-Händler waren da eingebunden. Ich lese nachher noch gleich einen Bericht von einem Jungen, der damals Anfang der 50er Jahre teilgenommen hat. Sein Vater war auch ein Opel-Händler. Das war also auch eine riesen Werbeaktion für die Firma. Bis 1972, und ich habe keinen richtigen Grund gefunden, warum dann abrupt die Förderung und die Organisation aufhörte. Das war also wirklich ein ganz krasses Ende. 1943 gab es dann nur noch eine ganz, ganz kleine deutsche Meisterschaft. Von 44 Vereinen waren 16 übrig und im Prinzip war das eine Handvoll Freiwillige, die dann in den 70er Jahren überhaupt diesen Sport, diese Wettrennen noch weitergeführt haben.

Ja, es gibt ganz klare Regeln mittlerweile oder schon seit langer Zeit. Und das ist natürlich auch wichtig, damit die Chancen gleich verteilt sind. Und man hat ja kein Motor als Hilfe. Es gibt nur die Gewichtskraft, die er nach unten zieht. Also da muss man genau darauf achten, dass sich da nicht jemand spezielle Vorteile verschafft. Es geht also um die Maße der Fahrzeuge. Es geht um die verbauten Bauteile. Die müssen genormt sein. Wie gesagt, das waren lange Zeit diese Baukästensätze von Opel. Und dann geht es auch darum, dass die Strecken natürlich genormt sind. Die dürfen zum Beispiel kein zu starkes, zu schwaches Gefälle haben. Man darf eine Höchstgeschwindigkeit von 60 km/h nicht überschreiten. Normalerweise sind so 50 km/h so das Optimum. Die Strecken sind typischerweise zwischen 250 und 500 Meter lang. Zu Beginn gab es auch zum Beispiel in München und Stuttgart bei den Deutschlandentscheiden dann riesengroße Rampen, die 100 Meter lang einfach bergrunter gingen und dann auf der Straße weitergeführt haben. Also zum Teil ganz imposant, also fast so ein bisschen die Anmutung von einer Skisprungschanze gehabt. Ja, dann werden die Geräte auch, die Seifenkisten, kontrolliert. Es gibt spezielle Prüfstellen zur Kontrolle der Achsen, der Bremskabel, der Lenkräder, der Lenksäulen, der Radeinschläge und der Spurweite. Und das muss also alles erfüllt sein, bevor man teilnehmen kann. Es muss ein Schutzhelm getragen werden. Das versteht man, glaube ich, ganz schnell, wenn man überlegt, wie schnell die sein können und wie wenig Knautschzone da natürlich vorhanden ist. Am Anfang gab es dann eine Klasse, später wurde das Ganze ein bisschen aufgefächert. Es gibt jetzt die Juniorklasse von 8 bis 12 Jahren, Gewicht bis 90 Kilogramm, inklusive Fahrzeug und Fahrer, Fahrerin. Master ab 11 Jahren, Gewicht dann 113 und die Eliteklasse ab 12 Jahren bis 150 Kilogramm. Es gibt dann noch leichte Unterteilung. Und dann gibt es aber vor allem auch so eine Art Spaßklasse, die heißt die offene Klasse. Da gibt es eigentlich so gut wie keine Vorschriften und da geht es im Gegensatz zu den anderen Klassen auch nicht darum, so schnell wie möglich zu sein, sondern man muss möglichst gleichmäßig fahren. Das heißt, es gibt ja immer mehrere Läufe. Wenn es um die Geschwindigkeit geht, wird dann der Mittelwert aus den einzelnen Läufen gebildet und dann muss man am schnellsten sein über alle Läufe gemittelt. Bei dieser offenen Klasse, übrigens Gewicht bis 160 Kilogramm und minimale Vorschriften nur, da kommt es darauf an, dass bei zwei Läufen die Zeitdifferenz möglichst gering ist. Also da sieht man schon, da geht es mehr um einen Spaßfaktor.

ich lese jetzt aus den Aufzeichnungen eines Jungbieder, der das also lange Zeit später dann aufgeschrieben hat. Also das Ganze, der Bericht ist 65 Jahre alt und das Ganze ist aus einem sogenannten Opel-Jahrbuch von 2015. Also er schreibt, und zwar bezeichnet er sich als Seifenkistel-Zeitzeuge auf schnellen Opel-Rädern. 2 Wochen nach Amerika, 1950, nicht nur ein Traum für Jungen im Alter von 10 bis 15 Jahren. Aber genau diese Zielgruppe wollte man bei GM und Opel erreichen. Zur Pflege späterer Käufergruppen. Schon das Plakat beim örtlichen Opel-Händler motivierte zum Mitmachen. Meldet euch an zur Teilnahme an deutschen Seifenkistelrennen. Das war neu für uns Jungen im Nachkriegsdeutschland. Die Jugend in den USA kannte schon seit 1933 das All-American Soapbox Derby unter der Schirmherrschaft von General Motors. 1950 war ich mit 12 im besten Bewerbungsalter und außerdem, mein Vater war Opel-Händler in Landshut. Damit standen alle Vorzeichen auf Teilnahme, selbst wenn mir bekannt war, dass nur ein Sieger aus allen deutschen Rennen als Gast in die USA reisen würde. Dabei sein, das war das Wichtigste. Noch heute erinnere ich mich gern an meine Bergabfahrten und die zuvor gemachten Erfahrungen beim Bau und Testen einer rollenden Seifenkiste. Angeblich rollten schon 1904 in Oberursel Kinder mit ihren Handwagen und selbstgebastelten Holzkisten mit Rädern die Wege im Taunus bergab, animiert durch das Spektakel der ersten automobilen Wettfahrten, denn Oberursel lag an der Strecke der Herkommerfahrt. Organisierte Seifenkistenrennen nach einheitlichen Vorschriften begannen in Westdeutschland aber erst 1949 in den amerikanischen Besatzungszonen. Sie waren Teil der politischen Initiative der Besatzer zur Neuorientierung der zuvor vom NS-Regime indoktrinierten Jugend. Die ersten Läufe der deutschen Seifenkistenrennen wurden deshalb auch durch die German Youth Activities organisiert. Da in den USA dieser nur von Jungen ausgeübte Sport bereits nationale Bedeutung unter Mitfinanzierung durch die Automobilkonzern GM erreicht hatte, musste auch Opel die Betreuung dieser sportlichen Aktivitäten in den 3 Westzonen übernehmen. Schon im ersten Jahr der deutschen Ausscheidungsläufe galten für die kleinen Rennwagen genaue Bauvorschriften. Die Knaben sollten beim Bau der Rennwagen ihre handwerklichen und technischen Fähigkeiten entwickeln, selbst wenn man später immer wieder erkennen konnte, dass manche Seifenkiste auch durch die Mitwirkung ehrgeiziger Väter entstanden war. Aber bei den Rädern endete anfangs die Hoffnung auf einen Sieg, die Räder und Achsen von Kinderwagen nur selten für Strecke und Geschwindigkeit geeignet. Deshalb stellte die Adam Opel AG einen industriell gefertigten Radsatz mit Achsen und Radlagern sowie gummibereiften Rädern mit Opel-Prägung gegen Kostenbeteiligung von 10 Mark über ihre Händlerorganisationen zur Verfügung. Ein solcher Radsatz wurde dann auch Bedingung für die Teilnahme. Für mich gab es den Radsatz vom Vater kostenlos. Auch ein altes Lenkrad vom Opel P4 kam zum Einsatz bei meiner Seifenkiste. Das erste Seifenkistelrennen in Landshut fand an einem Sonntag, den 10. Juli 1949, noch ohne mich statt. Damals sperrte das US-amerikanische Militär von 11 bis 18 Uhr die abschüssige Strecke der Einfallstraße von Vilsbiburg und Altötting für den Durchgangsverkehr. Von 14 bis 18 Uhr fanden die eigentlichen Wettkämpfe statt, davor die Trainingsläufe. So sollte es unverändert auch im Sommer 1950 sein, nachdem beim ersten Rennen über 1000 Besucher gekommen waren. Der Sieger sollte die Stadt Landshut bei den Bundesmeisterschaften vertreten, ein durchaus ehrenwertes Ziel für einen jungen Knaben. Jetzt begann für mich die Herausforderung, neben Schule, Hausaufgaben und anderen Freizeitbeschäftigungen hatte ich als Schüler des humanistischen Gymnasiums in Landshut plötzlich eine zusätzliche, wichtige Aufgabe. Der Bau einer Seifenkiste musste bis zur Abnahme am Sonntagmorgen, dem 18. Juni 1950, erfolgt sein. Natürlich wollte ich früher fertig werden, um meine Kiste auch auf der Originalstrecke der neuen Bergstraße insgeheim auszuprobieren. Ich schaffte dies genau eine Woche vor dem überall angekündigten Rennen. In der Firma hatte ich einen Freund, den Kundendienstmann Edward Fleck. Er war mein Schmiermaxe, wie man damals den technisch versierten Beifahrer aus der Frühzeit der Automobilrennen nannte. Ihm habe ich viel zu verdanken. Gemeinsam interpretierten wir die Bauvorschriften
besorgten Holz und Teile und bei jedem für mich unlösbaren Problem zeigte er mir Lösungen aus seiner gewaltigen Erfahrung. Seine Hilfe wurde besonders wertvoll, als es um die Probefahrten ging. Abends packte er meine Seifenkiste auf das Dach eines alten Opels und wir fuhren zur vorgesehenen Rennstrecke am Ortseingang von Landshut. Natürlich war für meine Probefahrten die normale Landstraße nicht abgesperrt, aber es ging ja auch um Erfahrung, wie fährt sich die Kiste bergab über die vorgegebenen 800 Meter mit einer starken Rechtskurve. Am Mittwoch vor dem Entscheidungsrennen wollte ich noch eine letzte Fahrt als Streckentest absolvieren. Wieder klemmten wir meinen Renner auf das Dach der Vorkriegslimousine. Diesmal wollte ich nicht nur die Teilstrecke der neuen Bergstraße hinabrollen, sondern das gesamte Gefälle bis zum Kupfereck. Hier wollten wir dann die Seifenkiste wieder aufladen und zurück in die heimische Garage bringen. Bei dem damals noch geringen Verkehr auf der Einfallstraße fanden wir auch bei Kilometer 3 unsere Lücke für den Start. Schon abenteuerlich. Die vorgesehenen 800 Meter liefen großartig. Mein Schwung blieb auch die weiteren 100 Meter ungebremst bis zur nächsten, jetzt nach links, fast rechtswinklig abknickenden Straße. Genau da, wo ich den Platz für eine geschmeidige Kurvenfahrt benötigte, kam ein weit ausholender Linienbus entgegen. Es kam, was kommen musste. Der vergrößerte Bogen endete abrupt am fest verankerten Kilometerstein Nummer 2. Die Wucht des Aufpralls milderte nur wenig die Blechfront. Den Rest übernahm mein amerikanischer Sturzhelm und das alte Lenkrad. Noch heute besitze ich den verbeulten Helm als Dank an ein sonst unbekanntes Schicksal. Nach dem Schock und Schmerz die Ernüchterung. Übermorgen ist Prüfung der Seifenkisten. Der nächste Tag ein Donnerstag. Diente gleich nach der Schule der Reparatur der Seifenkiste. Ich brauchte eine neue Front und ein ausrangiertes Lenkrad. Die technische Abnahme meiner Kiste am Freitag verlief aber problemlos. Der Sonntag wurde mein Erfolgstag. Als Neuling nach mehreren Läufen errang ich Platz 8. Das ermöglichte mir weitere Teilnahmen bei Ausscheidungsläufen auf der Theresienwiese in München und in Waldmünchen im Bayerischen Wald. Zu diesen Rennen wurden wir Jungen mit unseren Kisten auf Militärlastwagen der US Army verladen und gut und sicher hin und her gebracht. Das ging damals so. Der Sieger in Landshut benötigte am 18. Juni 1950 für die 800 Meter Strecke nur 1 Minute und 12,2 Sekunden und bekam den ausgelobten Hauptpreis, ein nagelneues Fahrrad. Meine Zeit wurde mit 1:15,4 gestoppt. Die Gewinner der Plätze 2 bis 10 wurden mit einem Radioapparat, Armbanduhren, Boxhandschuhen und Fußbällen beglückt. Nun fühlte ich mich als Profi. Für 1951 verbesserte ich meine Kiste und meldete mich beim neuen Veranstalter an. Nach 2 Jahren verantwortlicher Leitung durch die amerikanische GYA übernahm nunmehr der Kreis Jugendring die Veranstaltung. Schirmherr blieb die Opel AG für die inzwischen bundesweit ausgetragenen Wettkämpfe. Vor Ort repräsentierte der jeweilige Opel-Händler. Der Besuch der abgesperrten Rennstrecke mit Fahrerlager kostete für Jugendliche 20 und für alle anderen 30 Pfennige. Ach ja, ich belegte in diesem Jahr Platz 15. Der Gewinner reiste als Vertreter der Stadt Landshut zu den Bundesausscheidungsrennen nach Hamburg. Sein Bestwert war 1 Minute 11,2 Sekunden, eine Sekunde besser als der Vorjahressieger. Sein persönlicher Gewinn war ein Fotoapparat plus Taschengeld für Film, Entwicklung und Fotoabzüge, damals ein teures Steckenpferd. Den Gewinn für Platz 2 spendierte mein Vater als Autodienst Markowski, eine Fahrt nach Rüsselsheim mit Werksbesichtigung bei Opel. 1952 wurde mein drittes Rennjahr und es sollte mein Jahr im Seifenkistensport werden. Wieder wurde die bewährte Gefällstrecke für das Landeshuter Seifenkistel-Derby vorbereitet, diesmal in der Regie des ADAC unter Mitwirkung des GYA und der Firma Opel. Hier erneut vertreten durch das Seifenkisten-Reparaturzelt meines Vaters. Wieder hatten sich viele Jungen aus Landshut, Dingolfing, Mainburg, Rottenburg angemeldet. Der Stadtsieger sollte diesmal an den Ausscheidungskämpfen in Duisburg teilnehmen. Meine Seifenkiste wurde nach allen Erfahrungen der vergangenen Jahre neu aufgebaut, besonders leicht und flach. Damit war ich aber zeitgemäß, denn inzwischen gab es schon viele neu geformte Seifenkisten. Statt klobig und kistenförmig sollten jetzt absolut windschnittige Karosserien den Sieg bringen.
Die Bewertungen erfolgten in diesem Jahr nicht mehr mit der Stoppuhr, sondern nach einem K.O.-System immer drei Wagen starteten, ein Verlierer musste ausscheiden. Am Sonntag, 13. Juli 1952, sind schließlich 33 Wagen am Start. Neben dem Quäntchen Glück entscheidet wie immer auch das fahrerische Können. Die Strecke ist 850 Meter zwischen der Kurve Adelmannschloss und Einmündung und so weiter. Am Ende sollten wieder Strohballen die Kisten mit mangelhafter Bremse aufhalten. Überall standen entlang der Strecke Lautsprecheranlagen, die für richtige Rennatmosphäre sorgten. Wieder waren über 1000 Besucher bei den Läufen dabei. Und diesmal war ich am Ende der Sieger. Ich lese jetzt nicht bis zu Ende vor, aber zumindest durfte er dann auch nach Duisburg und hat an den deutschen Entscheidungswettkämpfen teilgenommen. Was ich aber witzig fand, ist, dass am Ende des Berichts nicht mehr stand, welchen Platz er gemacht hatte bei der deutschen Ausscheidung. Ich habe dann mal im Internet recherchiert, also er war zumindest nicht der Sieger im deutschen Wettkampf.

Ja, ich muss die Musik mal ausblenden. Die Zeit schreitet schnell voran. Ein paar Dinge möchte ich noch kurz loswerden. Ja, wie steht's denn heute um den Seifenkistensport? Relativ mager. Es gab immer wieder so kleine, ja, Zwischenhochs, aber das ist doch also sehr selten, dass heute noch Rennen stattfinden. Gestern gab es wohl eines in Raunberg, nicht so weit weg von uns. Mannerbergrennen heißt das. Später im Jahr gibt es noch ein Seifenkistenrennen in Moosbach am Neckar, also auch noch so ein bisschen in Reichweite. Hier in der Region, vielleicht auch weil es hier weitgehend flach ist, findet wohl selten was statt. Es gibt Teambuilding-Events, aber das sind dann keine echten Seifenkistenrennen, wie man es vielleicht gerne hätte. Aber es lohnt sich vielleicht, wenn man mal einen Sonntag oder Wochenende vor sich hat und weiß nicht, was man machen soll, mal zu gucken, ob zufällig eins stattfindet, ist auf jeden Fall eine tolle Sache. Ja, es gibt noch Museen, die man vielleicht betrachten kann. Allerdings ist das Tollste dieser Museen im Moment nicht offen. Das wird renoviert in Oberursel, das Vortaunusmuseum, also dort, wo diese Kinderautomobilrennen zuerst stattgefunden haben. Das muss wirklich sehenswert sein, aber muss man sich informieren, wann das vielleicht wieder öffnet. Und dann gibt es noch ein kleines Museum ganz in Südbaden, in Buckingen, ist in der Nähe von Basel, habe ich gefunden. Ansonsten habe ich diesbezüglich nichts gefunden, aber vielleicht ergibt sich da ja auch noch das eine oder andere. Oder auch mal eine Sonderausstellung, wie in Duisburg vor ein paar Jahren, was sich lohnt anzuschauen. Damit komme ich ans Ende der Sendung, obwohl eine Sache muss ich noch loswerden. Es gibt ja noch, neben den Spaß-Seifenkistenrennen gibt es ja auch noch Bobbycar-Rennen. Und manchmal werden die auch gemeinsam mit Seifenkistenrennen veranstaltet. Bobbycar, das sind diese ganz kleinen Mobile aus Plastik. Aber für diese richtigen Rennen werden die verstärkt mit Metall und meistens mit Beton ausgegossen und werden bis über 100 Stundenkilometer schnell. Man glaubt es kaum. Also eine sehr spezielle, moderne Abart. Damit komme ich aber zum Ende der heutigen Leonardo-Sendung. Mein Name ist Thomas Wagner und den Bermuda-Funk hört man, wie gesagt, auf den zwei Frequenzen 89,6 in Mannheim, 105,4 in Heidelberg oder über den Livestream www.bermudafunk.org. Ich verabschiede mich bis heute. Tschüss.

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0: Ja, hallo liebe HörerInnen des Bermudafunk zur heutigen Ausgabe von Sonar. 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Ja, ich gebe euch mal einen Überblick über die Themen, die ich für heute rausgesucht habe. 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Ja, Mitte der Woche wird es wieder Meldungen aus der Rhein-Neckar-Region geben. Alles, was so nah passiert ist. Nachrichten aus Lateinamerika werden von den Onda-Nachrichten gestreamt werden. Ja, und seit vergangenen Samstag hat das Klimacamp in Hamm im Sauerland seine Zelte aufgeschlagen. Dort sind nämlich neue Gaskraftwerke geplant und am kommenden Wochenende wird europaweit zur Protestaktion aufgerufen. Über Planung, Aktionen und Hintergründe wird sich ein Aktivist äußern. Ja, beginnen werden wir aber mit einem Beitrag zu den Landtagswahlen in Sachsen-Anhalt. Ja, dort liegt die AfD bei Umfragen teilweise bei 40%. Ja, und die Migrationsrechtler der Universität Wittenberg, Lukas Bomschein und Marc Nilkuno haben das Wahlprogramm der Partei untersucht und festgestellt, dass von 56 Forderungen zur Migrationspolitik 21 ausschließlich auf Bundes- oder Europaebene umsetzbar wären. Ja, und darüber hat sich die tagesaktuelle Redaktion von Radio Korax aus Halle mit den beiden Wissenschaftlern unterhalten.
1: Ihr habt in dem Gutachten 56 Forderungen der AfD Sachsen-Anhalt geprüft. Was ist kurz gesagt euer Hauptbefund?
2: Wir finden, das Programm täuscht die WählerInnen, denn die AfD schafft es, auch wenn sie das in ihrem Programm immer wieder behauptet, nicht eine Migrationspolitik zu entwickeln, die im Einklang mit Recht und Gesetz steht. Gleichermaßen zeigt das Regierungsprogramm aber auch, welche Gefahrenpotenziale das Recht schon heute einer autoritären Regierung eröffnet.
1: Ihr schreibt, wie auch gerade schon angeschnitten, dass von den 56 Forderungen eben 25 gar nicht in der Zuständigkeit des Bundeslandes lägen. 31 können grundsätzlich Landespolitik betreffen, davon sind aber laut euch 18 rechtlich unzulässig. Muss man das jetzt als juristisch schlampig ausgearbeitetes Programm verstehen oder ist es politisch kalkuliert, Zuständigkeiten und Rechtsgrenzen zu verwischen?
3: Also dass Forderungen, die nur die Bundesebene betreffen, auch in Landespolitik auftauchen, ist erstmal nichts Ungewöhnliches. Das liegt daran, dass es eben nur noch sehr, sehr wenige Bereiche gibt, die Politik ausschließlich auf Landesebene gemacht werden kann. Und es ist schon üblich, dass auch die Landesparteien sich in Landesprogrammen positionieren zu der Politik, die in Berlin gemacht werden soll. Dass es hier so viel ist, kann man wahrscheinlich schon als etwas ungewöhnlich bezeichnen. Was dann allerdings schon bemerkenswert ist, ist, dass die Forderungen, die wirklich auf Landesebene umsetzbar sind oder die man auf Landesebene sich anschauen könnte, zum Großteil gegen geltendes Recht verstoßen. Das ist schon bemerkenswert, vor allem wenn man sich anschaut, wie evident diese Rechtsbrüche sind.
1: Und wenn man jetzt dann quasi von den umsetzbaren Forderungen spricht, also quasi von diesem Begriff, dann ist das ja quasi ein Leitmotiv in eurem Gutachten. Aber was heißt das politisch genau? Also geht es da um die politische Möglichkeit, das zu machen, verwaltungspraktische Möglichkeiten oder um verfassungsrechtlich Erlaubtes oder beziehungsweise Europarechtskonformes?
2: Umsetzbar bedeutet in unserem Gutachten erstmal nur, dass es im Einklang mit dem geltenden Recht stehen muss. Das ist also eine sehr theoretische Erwägung. Und das geltende Recht sind dann ganz überwiegend Vorschriften aus dem Bundesrecht, aus dem Europarecht und auch aus dem Völkerrecht, die von den Bundesländern umgesetzt werden müssen. Das ist also gewissermaßen eine Grundlagenarbeit, die wir geschrieben haben. Und auf dieser Grundlage kann man dann weiter politisch nachdenken, was das eigentlich bedeutet.
3: Wobei etwas präziser als umsetzbar vielleicht rechtlich zulässig oder rechtlich unzulässig sogar noch wäre, wenn wir es rein juristisch behalten wollen.
1: Okay, machen wir es mal konkret. Welche Forderungen, die von der AfD formuliert werden, sind denn eurer Meinung nach Forderungen, bei denen wir uns in Sachsen-Anhalt darauf einstellen können, dass sie tatsächlich umgesetzt werden?
3: Also wir denken, dass es hier Sinn macht, zunächst einmal zwischen zwei verschiedenen Art und Weisen der Maßnahmen zu unterscheiden. Und zwar zum einen zwischen den Maßnahmen, die tatsächlich rechtmäßig sind, also rechtlich zulässig und sich innerhalb unseres Rechtsrahmens bewegen und die man dann umsetzen könnte. Und andererseits aber Maßnahmen, die rechtswidrig sind, wo wir aber glauben, dass sie wahrscheinlich trotzdem umgesetzt werden könnten. Und diese rechtlich zulässigen Maßnahmen, da gibt es durchaus auch einige.
2: Genau. Beispielsweise fordert die AfD, dass sie in Sachsen-Anhalt mindestens 300 Abschiebehaftplätze einrichten möchte. Momentan haben wir 0 Abschiebehaftplätze in Sachsen-Anhalt. Das Aufenthaltsgesetz ermöglicht es aber, Abschiebehaftanstalten zu bauen. Das heißt, die AfD könnte das prinzipiell erstmal machen. Da muss man dann aber bedenken, momentan wird bereits in Volkstedt eine Abschiebehaftanstalt errichtet. Und die wird 30 Plätze haben, kostet dafür aber auch 37,4 Millionen Euro. Wenn man jetzt hochskaliert, also sich denkt, wir bauen jetzt schon 30 Plätze für 37 Millionen Euro und wollen dann von der AfD nochmal 300 haben oder zumindest auf 300 hochskalieren, dann kommt man wahrscheinlich zu dem Ergebnis, das ist auf jeden Fall teuer. Und es ist auch nicht ganz klar, ob die AfD diese Forderung dann ganz konkret auch wirklich rechtlich zulässig umsetzen kann. An anderer Stelle in ihrem Regierungsprogramm fordert sie dann nämlich, dass auch reguläre Haftanstalten in Abschiebehaftanstalten umfunktioniert werden sollen. Und das ist in jedem Fall europarechtswidrig nach der Rechtsprechung des Europäischen Gerichtshofs.

0: Und auch wenn Gerichte diesen Einschätzungen bisher noch nicht folgen, hat das ein enormes Drohpotenzial, zumal wir es in Deutschland mit einer Besonderheit im Rahmen der Strafverfolgung zu tun haben. Denn hier ist es so, dass das Justizministerium die Staatsanwaltschaften direkt anweisen kann, Ermittlungen anzustellen. Das ist in Europa einzigartig und eigentlich ein riesengroßes Problem und wurde auch schon immer wieder vom EuGH kritisiert. Aber es ist nun mal die rechtliche Wirklichkeit und auch eine Handlungsoption, die der AfD möglicherweise zukommen könnte.
1: Sinngemäß schreibt ihr also, dass auch rechtswidrige Maßnahmen zunächst Verwaltungspraxis werden können, wenn Betroffene nicht klagen oder Verfahren dauern. Wie groß wäre eurer Meinung nach diese Gefahr?
2: Teils ist die Gefahr sehr groß. Das hat Lukas ja gerade schon gesagt. Wir unterscheiden zwischen rechtmäßig umsetzbaren Forderungen und rechtswidrig umsetzbaren Forderungen. Und das betrifft eben diese andere Kategorie. Ich mache vielleicht ein Beispiel, was aufzeigt, dass das schon jetzt teils passiert und dementsprechend auch in der Zukunft einfach eine große Gefahr wäre. Das Asylbewerberleistungsgesetz sieht in § 1 Absatz 4 Leistungsstreichungen vor. Das bedeutet, dass Menschen, für die ein anderer EU-Mitgliedstaat für die Prüfung des Asylantrags zuständig ist, das sind sogenannte Dublin-Fälle, dass diesen Menschen alle Sozialleistungen gestrichen werden können im Asylverfahren. Praktisch bedeutet das, dass diese Menschen teils auf der Straße landen, im besten Falle in obdachlosen Unterkünften. Diese Vorschrift ist allerdings evident verfassungswidrig, weil sie gegen das Recht auf ein menschenwürdiges Existenzminimum verstößt. Und so entscheiden das auch alle Gerichte. Da haben wir über 250 Entscheidungen von Sozialgerichten in Deutschland. Einige Bundesländer weisen ihre Behörden deshalb an, diese Vorschrift überhaupt gar nicht erst anzuwenden. In Sachsen-Anhalt liegt das aber anders. Da ermutigt schon die aktuelle Regierung ihre Behörden, diese Vorschrift umzusetzen. Und das passiert auch. Im letzten Jahr wurden 300 Menschen alle Sozialleistungen gestrichen aufgrund dieser Vorschrift. Nur in 6 Fällen landete das Ganze dann auch vor Gericht. Das war dann natürlich immer erfolgreich. Aber daran sehen wir, dass es auch jetzt schon möglich ist, rechtswidrige Maßnahmen tatsächlich umzusetzen.
0: Zudem sehen wir im Bereich des Migrationsrechts und der Migrationspolitik immer mehr, dass, ja, man möchte es vielleicht als Scham beschreiben, dass diese Scham nicht mehr existiert, eine offen rechtswidrige Politik zu betreiben. Wenn wir da zum Beispiel auf die Bundesebene schauen, können wir uns an die Zurückweisungen der Außengrenzen als Beispiel heranziehen. Hier gibt es ein eindeutiges Urteil des Verwaltungsgerichts Berlin, das sagt, diese Zurückweisungen sind rechtswidrig. Und es gibt auch definitiv die Mehrheit der Stimmen aus der Rechtswissenschaft, die sich hier einig sind zu sagen, das ist so rechtlich nicht zulässig und das dürfen wir eigentlich gar nicht. Trotzdem sehen wir hier eine Politik des anhaltenden, ja, Rechtsbruchs, könnte man fast sagen. Und es ist, sie wird trotzdem betrieben.
1: Also wenn wir uns diese Politik des anhaltenden Rechtsrucks anschauen. Was würdet ihr sagen? Welche Institutionen werden dann in so einem Fall besonders wichtig? Also sind es Gerichte, sind es die Bundesbehörden, Kommunen oder sogar gar die Zivilgesellschaft?
0: Also es wird kurz gesagt auf alle ankommen. Wir haben das gerade eben schon, hat Niklas das ausgeführt, es landen nur sehr wenige Fälle tatsächlich vor Gericht, aber wenn diese Fälle gerichtlich entschieden werden, ist es normalerweise so, dass das mindestens mal auch über den Einzelfall hinaus eine deutliche Signalwirkung haben kann und dann auch die Behörden binden kann. Diese Menschen dann aber zu ermutigen, auch wirklich vor Gericht zu gehen und ihre Rechte aufzuklären, dafür braucht es auch Zivilgesellschaft, die diese Leute unterstützen. Da gibt es eine Halle verschiedene Angebote, sei es über die Beratung durch Amnesty International oder andere Beratungsangebote. Es braucht aber auch eben die anwaltliche Unterstützung, also wirklich professionelle juristische Akteure. Und das nächste ist natürlich auch dann der Druck aus Berlin, aus der Bundespolitik. Es gibt auch hier teilweise Optionen, wie der Bund tätig werden kann. Aber ja, dafür braucht es einen enormen politischen Handlungswillen.
1: Also vielleicht zum Schluss nochmal die Frage dann an euch. Was sollte vielleicht die Öffentlichkeit, also auch so im Sinne der Aufklärung unserer Hörerinnen und Hörer, über Migrationsrecht verstehen, um solche Wahlversprechen in Zukunft besser einordnen zu können?
2: Ja, also wir alle wissen, dass das Migrationsrecht politischen Schwankungen unterliegt und enorm regelmäßig geupdatet wird, üblicherweise mit Restriktionen. Das Asylgesetz und das Asylbewerberleistungsgesetz werden seit 2015 durchschnittlich einmal im Quartal neu gefasst, das Aufenthaltsgesetz sogar noch regelmäßiger. Aber bei alledem muss man sich vor Augen führen, dass das Migrationsrecht von Menschenrechten geprägt ist, die nicht unterschritten werden dürfen. Und diese Menschenrechte haben teils absolute Geltung, gehen also allen anderen Vorschriften vor und können auch nicht einfach abgeschafft werden. Und diese Menschenrechte wirken sich eben auf viele politische Forderungen aus, beispielsweise auch auf Abschiebungen, die AfD ja in großem Umfang fordert. Wenn also Personen

0: in Syrien oder Afghanistan eine unmenschliche Behandlung droht, dann dürfen sie nicht abgeschoben werden, ganz gleich wie groß der Wille der Politik ist. Und wer es mit Menschenrechten ernst nimmt, der muss das akzeptieren.
1: Ganz genau. Und das betrifft eben nicht ausschließlich Abschiebungen. Menschenrechte, also Rechte, die wir aus dem Grundgesetz bekommen, aus der Europäischen Grundrechtecharta, aus der Europäischen Menschenrechtskonvention, das sind Rechte, die Menschen zustehen, einzig und allein, weil sie Menschen sind, unabhängig von irgendwelchen Staatsangehörigkeiten. Und dass diese Menschenrechte die Handlungsspielräume der Politik einschränken, ist eine ganz wesentliche Lehre aus der NS-Zeit.
2: Ja, und das meinen Lukas und Marc. Die Migrationsrechtler an der Universität Wittenberg sind, und das haben sie im Gespräch mit Radio Korax aus Halle von sich gegeben. Und hier im Bermudafunk geht es weiter mit Anastasia und Overflow.

0: Noch mehr Gaskraftwerke, nicht mit uns, so lautet die Devise des Bündnisses Ende Gelände in diesem Sommer. Ja, seit letzten Sonntag ist das Klimacamp im sauerländischen Hamm gestartet. Dort ist nämlich der Bau neuer Gaskraftwerke geplant. Und das Klimacamp ist dort nun, weil am kommenden Wochenende Proteste gegen den Bau dieser Kraftwerke geplant sind. Europaweit rufen Bündnisse zur Mobilisierung für eine Protestaktion vom 28. bis 30. Mai auf. Ja, ein zentraler Akteur bei den Protesten ist Ende Gelände. Radio Korax hat über das Bündnis und den angekündigten Protest mit Tomke Jansen vom Ende Gelände gesprochen.
1: Das Bündnis Ende Gelände, dazu erstmal ganz grob, wie lange gibt es das schon, wie lange gibt es euch schon und warum habt ihr euch zusammengeschlossen? Was war da so das Ziel?
2: Ja, das Bündnis Ende Gelände gibt es seit ein bisschen mehr als 10 Jahren und genau, wir sind eine Klimagerechtigkeitsbewegung und genau, haben so die ersten Jahre viel zu Kohle gearbeitet, waren in der Anti-Kohle-Bewegung und haben da ja auch zivile Aktionen des zivilen Ungehorsams gemacht und sind da in den Tagebau gegangen. Ich denke, die Aktionen kennen sehr viele und genau, haben da mit dem Kohleausstieg erkämpft. Und jetzt seit ein paar Jahren arbeiten wir zum Thema Gas und haben uns jetzt entschieden, weil eben gerade der Ausbau von 20 neuen Gaskraftwerken geplant ist, von der Bundesregierung eine Massenaktion zu machen.
1: Genau, diese Massenaktion ist schon das Klimacamp oder ist das nochmal voneinander unterschieden?
2: Es startet am Montag das Klimacamp in Hamm. Genau, und das geht bis zum 2. Juni. Ab dem Mittwoch starten die Aktionen und wir als Ende Gelände sind zu Gast auf diesem Klimacamp auch. Und genau, planen dann vom 28. bis 30. die Aktionen Gasaufbau.
1: Zum Klimacamp, also ihr seid da als ein Bündnis mit dabei. Was kann ich mir und was können sich denn auch unsere Hörerinnen darunter vorstellen, was genau passiert auf diesem Klimacamp?
2: Ja, genau. Also das Camp startet am Sonntag und auch mit dem Aufbau. Also wir bauen alle zusammen auch auf, dieses Camp. Und dann ab Mittwoch gibt es auch Programm. Und es kommen einfach so ganz viele zusammen. Und wir wollen das auch so nutzen, um einen Bewegungsmoment zu schaffen, um so viele verschiedene AkteurInnen auch aus der Bewegung zusammenzubringen, die gerade auch sich gegen diesen Gasausbau stellen wollen. Und genau, das Programm wird sehr vielfältig sein, dann am Mittwoch für 3 bis 4 Tage. Und genau, es gibt so vieles zur lokalen Geschichte, aber auch generell zur Klimageschichte. Es wird auch ein dekoloniales Panel geben und internationale Aktivisten, die erzählen, worum sie gerade kämpfen. Und genau, prinzipiell wollen wir auf diesem Camp auch einfach so ein bisschen Utopie leben. Es gibt so Küche für alle. Und ja, auch so ein schönes Miteinander auch einfach haben.
1: Das klingt ja sehr schön und auch als wäre da wirklich für jeden was dabei und sehr viel interessantes Zeug, was ihr da macht. Du hast gerade schon ganz kurz ein, zwei Beispiele genannt, welche Aktionen ihr so als Ende Gelände schon veranstaltet habt, die vielleicht auch nichts mit Gas zu tun haben. Möchtest du da nochmal drauf eingehen?
2: Ja, genau. Also wir hatten ab 2015 Aktionen im Tagebau gemacht und haben dort oft beispielsweise Bagger blockiert und genau so massenhaften zivilen Ungehorsam auch gemacht und so auch Druck aufgebaut, um dann letztendlich auch den Kohleausstieg zu erkämpfen, den wir ja auch erkämpft haben jetzt. Das ist ein Bewegungserfolg und genau, auch wenn er mit 2038 zu spät ist aus unserer Sicht, gibt es ihn jetzt immerhin und wir wollen jetzt eben auch mit diesen Aktionen zu Gas auch verhindern, dass dieser Kohleausstieg jetzt zu einem Gaseinstieg wird, weil Gas einfach kein Stück besser ist als Kohle von der Klimabilanz her und aber auch noch viele andere Faktoren hat. Genau, deswegen arbeiten wir jetzt gerade auch zu Gas und stellen uns gegen diesen Gasausbau, weil das ja einfach total absurd wäre, wenn wir diesen Kohleausstieg jetzt erkämpft haben. Jetzt sagt die Bundesregierung ja, na gut, dann machen wir jetzt Gas und das Klima geht weiter in die Höhe.
1: Ja, das ist eigentlich, jetzt hast du schon fast meine nächste Frage beantwortet. Also genau, ihr habt euch jetzt, und so ist es auch ganz präsent bei euch auf der Website, es geht darum, fossiles Gas als Energieträger zu stoppen und das eben nicht zu verwenden. Und ganz naiv, ganz platt, wollte ich da nachfragen, was genau ist denn das Problem mit Gas? Also ist es nicht irgendwie ein bisschen klimafreundlicher als Kohle oder Erdöl? Und warum setzt ihr denn genau den Fokus auf Gas? Also es gibt ja sicherlich auch andere Stellschrauben, wie man irgendwie eine Klimabilanz aufbessern kann und was man da tun kann. Warum ist euer Fokus bei Gas? Mhm.
2: Ja, zu der letzten Frage ist es gerade für uns sehr eindeutig, weil jetzt gerade einfach sehr akut dieser Ausbau von Gasinfrastruktur geplant ist von der Bundesregierung, allen voran Katharina Reiche. Und dieser Ausbau ist aber noch nicht abgeschlossen, er ist gerade in Planung und da können wir halt gerade auch, haben wir ein Zeitfenster, wo wir handeln können und wo wir diese Gaskraftwerke verhindern können. Und das ist so ein, ja, so ein sehr konkreter Baustein und da können wir gerade ansetzen. Genau, und zu der ersten Frage. Genau so, dass Gas irgendwie so eine Übergangslösung ist und eigentlich auch irgendwie ganz toll und sauber wird uns irgendwie immer erzählt und das irgendwie, also ich finde es schon krass, dass es so aufgeht, was uns da die Lobby irgendwie auch erzählt, weil Gas letztendlich einfach so über den gesamten Herstellungsprozess nicht klimafreundlicher ist und gerade Fracking-Gas sogar schädlicher ist als Kohle. Und das finde ich eben auch so sehr absurd daran, weil dann Menschen durch das Fracking leiden und wir das hier dann verbrennen.
1: Okay, also deswegen Gas, das klingt sehr einleuchtend. Ja, das Narrativ scheint sich schon ganz gut verbreitet zu haben, dass Gas irgendwie weniger schlimm ist als andere fossile Energieträger. Danke nochmal dafür die Klarstellung. Und du hast schon angesprochen, auch bei bisherigen Aktionen und jetzt auch wieder, wählt ihr als Mittel für euren Protest den Prozess, also wählt ihr ziviles Ungehorsam. Warum genau ist das euer Mittel?
2: Also wir machen zivilen Ungehorsam, genau, weil wir diese Orte der Zerstörung oder in dem Fall die Orte, von denen Zerstörung ausgeht, markieren wollen und damit eben Druck aufbauen können. Wir können ganz klar zeigen und uns einsetzen mit unseren Körpern, dass wir bei diesen Plänen der Bundesregierung nicht mitgehen, dass wir diesen Gasausbau nicht wollen und können da einfach gut Druck aufbauen und gleichzeitig sehr klar auch zeigen, was die Orte sind und die damit irgendwie auch markieren.
1: Ja, und eben auch viele, viele Menschen, die sich da vielleicht auch mit, relativ einfach mit beteiligen können. Also die Hemmschwelle scheint mir auch recht niedrig zu sein. Also, um da nochmal die HörerInnen abzuholen, die vielleicht am Anfang noch nicht dabei waren. Ich habe Tomke Jansen gerade im Gespräch und es geht um das Klimacamp in Hamm im Ruhrgebiet und eine Aktion vom 28. bis 30. Mai eben gegen den Bau neuer Gaskraftwerke. Viele Lokalmedien berichten, dass sich die Polizei auf einen Großeinsatz vorbereitet in diesem Rahmen. Habt ihr das wahrgenommen und welche Reaktion erwartet ihr von den Behörden, von der Politik und in dem Fall eben auch von der Polizei vor Ort?
2: Ja, wir haben diese Mitteilung auch wahrgenommen und genau, prinzipiell erwarten wir, dass Polizei vor Ort sein wird. Wir machen die Aktionen. Leider werden wir wahrscheinlich mit Repressionen konfrontiert sein. Letztendlich ist aber das, was wir machen, legitim. Es ist ein legitimes Mittel, es ist mehr als legitim, gerade zu protestieren.
1: Ja, also nicht einschüchtern lassen, sehr gut. Um nochmal so ein bisschen den Blick nach außen zu richten und so von oben auf die Aktion und auf die den Klimaaktivismus allgemein zu gucken. Laut Einschätzung des Expertenrates werden die Klimaziele der Bundesregierung für 2030 verfehlt. Was jetzt erstmal nichts Neues ist, das war irgendwo auch zu erwarten. Wie geht es euch dabei als ein Zusammenschluss eben für Klimagerechtigkeit? Verliert ihr da so ein Stück weit die Hoffnung? Also was treibt euch weiter an? Was bringt euch dazu, weiterzukämpfen?
2: Für uns sind natürlich auch diese Nachrichten sehr ernüchternd und wenn, auch wie du gerade schon gesagt hast, nicht wirklich überraschend, das irgendwie schon seit Jahren absehbar auch. Ich glaube, letztendlich ist es für mich auch eine Sache von, ich hatte schon lange das Gefühl, dass wir irgendwie auf einem guten Weg sind und wirklich diese Klimaziele wollen und setzen uns dafür ein und brauchen es umso mehr im Protest, weil letztendlich so jedes Zehntel Grad, was wir an Erderwärmung reduzieren oder eben was nicht höher wird, verhindert eben auch Leid auf der Welt. Und gerade im globalen Süden sind jetzt schon die Auswirkungen vom Klimawandel so hoch, dass ich keine Option finde, gerade nichts zu machen. Und genau, dass es eigentlich einfach um jedes zehnte Grad geht.
1: Ja, das ist eine schöne Konklusion, eine schöne Herangehensweise, finde ich auch, sich eben nicht auf die faule Haut zu legen und zu sagen, ja, wir können ja eh nichts mehr tun, sondern weiter zu kämpfen. Ja. Und jeder kleine Erfolg ist auch ein Erfolg. Wie geht's denn weiter mit Ende Gelände? Also was habt ihr in Zukunft vielleicht noch für Aktionen geplant? Steht da schon was in den Startlöchern? Und dann im Anschluss auch die Frage, wie kann man euch denn am besten unterstützen?
2: Genau, also erstmal haben wir nächste Woche die Massenaktion geplant und da ist gerade so sehr viel Energie, die da drauf geht. Es gibt schon immer wieder Gedanken und Austausch darüber, wie es weitergeht, aber letztendlich wird das nur ein Prozess sein, den wir als Bündnis gehen und dann gemeinsam entscheiden. Genau, und wie man uns unterstützen kann, man kann richtig gerne einfach sehr konkret nächste Woche auf das Klimacamp kommen. Und zwar genau eben ab Sonntag, aber auch spätere Anreisen sind möglich. Genau, da ist sehr vielfältig möglich am Sonntag. Weil am Samstag wird es auch eine große Demo geben gegen Gas. Man kann auf dem Camp Kinderbetreuung machen oder eben auch mit in Aktionen gehen. Und das ist so eine sehr konkrete Unterstützung, was jetzt sehr aktuell ist. Ansonsten auch immer gerne über das Gas erzählen, sich darüber informieren. Genau, das ist es so.
0: Ja, das meint Tomke Janssen, Aktivistin vom Ende Gelände. Ja, hier geht's weiter mit Big Thief und No Fear.

Ja, und damit kommen wir zu den Meldungen aus der Rhein-Neckar-Region. Alles, was so nah passiert ist in der letzten Woche. Ein 34-jähriger Patient ist im psychiatrischen Zentrum Nordbaden in Wiesloch nach einer Zwangsfixierung unter Beteiligung der Polizei gestorben. Die Staatsanwaltschaft prüft inzwischen, ob sich Beteiligte wegen fahrlässiger Tötung strafbar gemacht haben. Fest steht bislang, der Mann kollabierte während des Einsatzes und starb trotz eingeleiteter Reanimationsmaßnahmen. Die Behörden schildern den Ablauf zunächst als Eskalation eines aggressiven Verhaltens. Pflegekräfte und Stationsärztin hätten versucht, den seit mehreren Wochen freiwillig untergebrachten Patienten zu beruhigen und zu fixieren. Weil er sich gewehrt habe, sei die Polizei hinzugezogen worden. Danach wurde unmittelbarer Zwang angewandt. Doch genau an diesem Punkt beginnen wieder Fragen. Denn Zwangsmaßnahmen in psychiatrischen Einrichtungen gelten als schwerwiegender Eingriff in körperliche und persönliche Selbstbestimmung. Umso mehr, wenn ein Mensch nicht zwangsweise untergebracht war, sondern sich freiwillig in Behandlung befindet. Dass ein solcher Eingriff mit einem Todesfall endet, macht aus einem medizinischen Zwischenfall unweigerlich auch einen politischen Vorgang. Die zentrale Frage lautet nicht nur, ob Regeln eingehalten wurden, sondern auch, welche Logik überhaupt dazu führt, dass psychische Krisen in körperliche Kontrolle und polizeiliche Gewalt übergehen. Kritikerinnen verweisen seit Jahren darauf, dass insbesondere Fixierungen und Zwangsmaßnahmen erhebliche Risiken bergen, körperlich wie psychisch. International und auch in Deutschland wird seit langem diskutiert, ob psychiatrische Einrichtungen zu häufig auf Kontrolle statt Deeskalation setzen und ob Polizeieinsätze in psychiatrischen Ausnahmesituationen strukturell zur Eskalation beitragen können. Auffällig ist zudem, dass Todesfälle nach Zwangseinwirkung, ob in Polizeigewahrsam, psychiatrischen Einrichtungen oder bei gemeinsamen Einsätzen, trotz intensiver öffentlicher Debatten keine fallbezogenen Statistiken liefern. Auch das Landeskriminalamt erklärt in diesem Fall, es gebe keine gesonderte Erhebung zu Polizeieinsätzen zur Unterstützung medizinischer Einrichtungen. Das erschwert jede Einordnung und wirft eine grundsätzliche Frage auf. Wie viele schwere Zwischenfälle bleiben unsichtbar, wenn ihre systematische Erfassung fehlt? Der Tod des Mannes in Wiesloch steht damit nicht nur unter strafrechtlicher Prüfung, er berührt auch eine gesellschaftliche Debatte darüber, wie mit Menschen in psychischen Ausnahmesituationen umgegangen wird und ob Sicherheit in solchen Situationen zu oft über Zwang organisiert wird. Bis die Obduktion und die Ermittlungen Ergebnisse liefern, bleibt vieles offen. Nicht offen bleibt jedoch die politische Verantwortung, solche Fälle transparent aufzuklären. Gerade weil staatliche Gewalt und medizinische Zwangsbefugnisse zu den stärksten Eingriffen gehören, die eine demokratische Gesellschaft legitimieren kann. Gerade einmal rund 100 Tage ist Matthias Vogt Leiter des Jobcenters Mannheim. Und schon macht er sich freiwillig oder unfreiwillig zum Wahlkampfhelfer der AfD. In einem Fokus-Interview bringt er die hohe Zahl der Bürgergeldbezieher in Mannheim-Schönau mit der Migrationsgesellschaft in Verbindung. Zeitpunkt und Medium hätte nicht ungünstiger gewählt werden können. Gerade weil aktuell das Narrativ der AfD von einer Einwanderung in die Sozialsysteme durch die Medienwelt wabert. Da wäre von einem promovierten Sozial- und Staatswissenschaftler mit mehr als 10 Jahren Führungserfahrung in der kommunalen Sozialverwaltung ein differenzierteres Bild erwartbar gewesen. Stattdessen präsentiert er Zahlen, die diese Erzählung stützen. Fast die Hälfte der Bürgergeldempfänger im Mannheimer Norden besitzt keinen deutschen Pass. In einzelnen Stadtteilen konzentrieren sich Armut, Arbeitslosigkeit und Sozialleistungsbezug. Damit gibt der bekannte Floskeln im Fokus in der EU von sich. Doch aus dem Befunden folgt nicht automatisch die Schlussfolgerung, Migration führe dauerhaft in die Abhängigkeit von Sozialstaat, wie der geneigte Leser aus diesem Artikel herauslesen könnte. Selbst Vogts Hinweis auf die hohe Zahl ausländischer Leistungsbezieher
beschreiben zunächst Momentaufnahmen und keine Lebensverläufe. Gerade bei Fluchtmigration ist wissenschaftlich seit Jahren bekannt. Unmittelbar nach Ankunft ist der Anteil der Leistungsbeziehenden hoch, weil Sprachkenntnisse, Anerkennungsverfahren und Arbeitsmarktzugang fehlen. Mit zunehmender Aufenthaltsdauer steigt jedoch die Erwerbstätigkeit deutlich und die Abhängigkeit von Transferleistungen sinkt. Die Integrationsforschung kommt deshalb überwiegend zu einem anderen Bild als viele politische Schlagzeilen. Einwanderung bedeutet nicht automatisch dauerhafte Sozialmigration. Im Gegenteil, viele Zugewanderte kommen im erwerbsfähigen Alter, ziehen nach einigen Jahren Steuern und Sozialabgaben und tragen langfristig zur Finanzierung eines alternden Sozialstaats bei. Das heißt nicht, die sozialen Probleme in Mannheim kleinzureden. Stadtteile mit hoher Arbeitslosigkeit, niedriger Beschäftigungsquote und verfestigter Armut stellen Kommunen vor reale Herausforderungen. Auch Missbrauchsfälle oder Integrationsdefizite existieren und belasten die Akzeptanz des Systems. Aber aus einzelnen Fehlentwicklungen eine generelle Einwanderung ins Bürgergeld abzuleiten, greift zu kurz. Die eigentliche politische Frage lautet deshalb nicht, wie Migration pauschal begrenzt werden kann, sondern wie Integration schneller gelingt. Sprachförderung, Arbeitsmarktintegration, Bildungsaufstieg und die Vermeidung sozialer Segregation. Denn die Daten deuten eher darauf hin, dass nicht Einwanderung an sich soziale Abhängigkeit erzeugt, sondern misslingende Integration. Mannheim wäre damit weniger Beleg für eine dauerhafte Einwanderung in den Sozialstaat als ein Testfall dafür, ob Integration in einer vielfältigen Großstadt gelingt. Der Fall des Datenabflusses von Klinikpatienten wirkt auf den ersten Blick wie ein klassischer Dienstleister betroffen, Kliniken nicht kompromittiert Vorfall. Tatsächlich legt der bisher bekannte Umfang aber eine strukturelle Schwachstelle offen. Gesundheitsdaten liegen nicht nur dort, wo Patienten behandelt werden, sondern auch in ausgelagerten Abrechnungs- und Dokumentationsketten. Wenn sich die bisher veröffentlichten Angaben bestätigen, sind die Dimensionen erheblich. Betroffen sind nach bisherigen Mitteilungen unter anderem die Universitätskliniken in Freiburg, Heidelberg, Tübingen, Ulm, Mannheim sowie Köln. Damit geht es allein in Baden-Württemberg bereits um mehrere 10.000 Datensätze und möglicherweise deutlich mehr, je nach endgültiger Auswertung. Angegriffen wurden nach bisherigen Angaben nicht die Krankenhaus-IT selbst, sondern der saarländische Dienstleister. Betroffen sein sollen vor allem Privatpatienten, Selbstzahler und Personen mit Zusatzversicherungen, also Gruppen, bei denen Abrechnungs- und Leistungsdaten häufig detaillierter verarbeitet werden. Der eigentliche politische und organisatorische Kern des Vorfalls liegt aber an anderer Stelle. Zwischen Angriff, 14. April, Behördeninformation, 16. April und öffentlicher Einordnung des tatsächlichen Schadens, 18. Mai, verging etwa ein Monat. Das ist nicht automatisch ein Versäumnis. Die forensische Aufklärung solcher Fälle dauert oft Wochen. Trotzdem zeigt der Fall das Dilemma des Gesundheitswesens. Patienten erwarten schnelle Transparenz. Einrichtungen wollen erst belastbare Zahlen veröffentlichen. Besonders problematisch ist die Art der möglicherweise abgeflossenen Daten. Namen und Adressen sind ärgerlich. Gesundheitsdiagnose, Rechnungs- und Kontodaten sind deutlich kritischer. Solche Datensätze eignen sich nicht nur für klassischen Betrug, sondern auch für gezielte Phishing-Angriffe mit glaubwürdigem Klinikbezug, Rechnungsbetrug, Identitätsmissbrauch, Social Engineering gegenüber älteren und kranken Personen. Für Betroffene sind die naheliegenden Schutzmaßnahmen derzeit: Schreiben der Klinik genau prüfen, Absender Kontaktwege, unerwartete Rechnungen oder Rückfragen zu Behandlungen misstrauisch behandeln, Kontoauszüge und Kreditkartenbewegungen beobachten, keine Gesundheits- oder Versicherungsdaten am Telefon herausgeben. Bei verdächtigen Kontaktaufnahmen direkt über offizielle Klinikkanäle zurückfragen. Der Vorfall zeigt erneut ein bekanntes Muster. Krankenhäuser investieren zunehmend in eigene IT-Sicherheit.
Während Risiken über externe Dienstleister in die Lieferkette zurückkehren. Für Patienten macht dieser Unterschied am Ende allerdings kaum einen Unterschied. Die Daten sind dieselben. Für Baden-Württemberg wirft das mehrere Fragen auf. Wie intensiv werden externe Dienstleister kontrolliert, wenn sie Gesundheitsdaten verarbeiten? Welche Sicherheitsstandards werden vertraglich verlangt und wie wird deren Einhaltung überprüft? Wie abhängig sind große Kliniken inzwischen von ausgelagerten Verwaltungs- und Abrechnungsprozessen? Der Cyberangriff auf Patientendaten über einen externen Abrechnungsdienstleister verdeutlicht eine immer wiederkehrende Forderung nach digitaler Souveränität, unter anderem für Baden-Württemberg. In einem Moment, also in dem sich Sicherheitsvorfälle entlang staatlicher und staatsnaher IT-Infrastrukturen häufen. Vor diesem Hintergrund wirkt der neue Koalitionsvertrag von CDU und Grünen in Baden-Württemberg widersprüchlich. Das Bekenntnis zu digitaler Souveränität ist zwar deutlich formuliert. Bei der Frage, wie diese erreicht werden soll, bleibt die Landesregierung aus Sicht von Open-Source-Vertretern jedoch auffällig vorsichtig. Die Vereinigung der Open Source Business Alliance, kurz OSBA, kritisiert, dass die angekündigte Modernisierung von Verwaltung und Bildung ohne klare Priorisierung offener Technologien Gefahr läuft, alte Abhängigkeiten fortzuschreiben. Wer digitale Souveränität ernst nehme, müsse auch bereit sein, die Beschaffungslogik des Landes zu verändern. Konkret stößt sich der Verband an Formulierungen im Koalitionsvertrag, wonach Open Source Software dort eingesetzt werden soll, wo es sinnvoll erscheint. Aus Sicht der Branche ist genau diese Formulierung das Problem. Was sinnvoll ist, wird in der Praxis oft nur durch langfristige Resilienz, Transparenz oder Interoperabilität bestimmt, sondern durch bestehende Verträge, Gewohnheiten und kurzfristige Umsetzbarkeit. Die Gegenforderung lautet deshalb Open Source First. Nicht Open Source als Option, sondern als Regelfall. Dahinter steht nicht nur ein industriepolitisches Argument, sondern zunehmend auch ein sicherheitspolitisches. Die Idee, offene Standards und überprüfbarer Quellcode sollen Abhängigkeiten von einzelnen Herstellern reduzieren, Austauschbarkeit schaffen und die Kontrolle über kritische digitale Infrastruktur stärken. Der Anspruch dahinter lautet, dass ein Staat digitale Systeme nicht nur nutzen, sondern verstehen, prüfen und im Zweifel unabhängig weiterentwickeln können muss. Die OSBA verbindet das ausdrücklich mit der Wirtschaftspolitik. Baden-Württemberg soll eine Rolle als großer öffentlicher Auftraggeber nutzen, um Nachfrage für regionale Anbieter, Mittelstand und europäische Technologieökosysteme zu schaffen. Statt öffentliche Mittel dauerhaft in proprietäre Abhängigkeiten zu lenken. Unter dem Leitgedanken Public Money, Public Code sollen öffentlich finanzierte Softwareentwicklungen stärker wiederverwendbar und zugänglich werden. Klar ist jedoch, dass ein Open-Source-Umzug allein keine Sicherheitsprobleme löst. Offener Quellcode ersetzt keine Sicherheitsprozesse, keine Wartung und keine Verantwortlichkeiten. Die jüngsten Vorfälle zeigen jedoch ein anderes Problem besonders deutlich. Digitale Souveränität entscheidet sich nicht an politischen Leitbildern, sondern an der Frage, wer kritische Systeme betreibt, wer Daten verarbeitet und wer im Ernstfall die Kontrolle behält. Mehr zur Position des Vereins unter osb-alliance.de. Zu seinem nun 194. Atelierabend lädt Helmut van der Buchholz am Donnerstag, 28. Mai, ab 20 Uhr in das Künstlerhaus Umspannwerk, Raschigstraße 19a in Ludwigshafen ein. Unter dem Titel Ideen für Ludwigshafen steht die Frage im Mittelpunkt, wie sich Stadt neu denken und lebenswerter gestalten lässt. Städte sind mehr als Verkehrsflächen, Einkaufsorte oder Verwaltungsräume. Sie sind öffentlicher Lebensraum oder anders gesagt, so etwas wie unser gemeinsames Wohnzimmer. Doch vielerorts prägen versiegelte Flächen, Autoverkehr, funktionale Architektur und kommerzielle Räume das Bild des Alltags. Muss das so bleiben? Der Atelierabend versteht sich als Einladung, über Alternativen nachzudenken.
In einer Mischung aus Vortrag, Lesung, Performance und Ausstellung stellt Hedlemuth von der Buchholz Ideen und Perspektiven zur Stadtentwicklung vor. Nicht als fertige Lösungen, sondern als Anstöße für eine offene Debatte darüber, wie öffentliche Räume anders gestaltet werden könnten. Im Anschluss soll gemeinsam diskutiert werden, welche Ansätze ergeben für Ludwigshafen Sinn, welche Rolle kann Kultur bei der Entwicklung einer lebenswerten Stadt spielen und wie lassen sich neue Ideen in die Öffentlichkeit tragen. Begleitet wird der Abend von Musik vom Plattenspieler, passend zum Thema, mit Stücken rund um Stadt, Urbanität und öffentlichen Raum. Außerdem gibt es Kunst aus dem Atelier zu kleinen Preisen sowie Getränke und kleine Snacks. Der Eintritt ist wie immer frei.

0: Ja, und damit wir das Programm durchbekommen, springen wir jetzt gleich zu den Unternachrichten aus Lateinamerika. Na, das soll das nicht sein.
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3: Kolumbiens Linke geht mit Rückenwind in die erste Runde der Präsidentschaftswahl am 31. Mai. 4 Jahre nach dem historischen Sieg von Gustavo Petro könnte mit Iván Cepeda erneut ein linker Kandidat die Wahl gewinnen, möglicherweise sogar schon im ersten Durchgang. Cepeda ist Senator, Menschenrechtsverteidiger und seit Jahren ein scharfer Kritiker paramilitärischer Gewalt und ihres politischen Umfelds. Zum ersten Mal in der Geschichte Kolumbiens verfügt die politische Linke gleichzeitig über eine eigene Regierung, einen aussichtsreichen Präsidentschaftskandidaten und landesweite Organisationsstrukturen. Nach einer 4-jährigen Medienkampagne gegen das linke Projekt von Gustavo Petro liegt Cepeda überraschend gut im Rennen. Einige Umfragen sehen ihn sogar in Reichweite der 50%-Marke, der Schwelle für einen Sieg ohne Stichwahl. Das stimmt vor allem diejenigen optimistisch, die sich für eine Weiterführung sozialer Reformen, einer Agrarreform, der Friedenspolitik und der Menschenrechtsagenda wünschen. Andere Umfragen liegen niedriger. In diesem Fall könnte es in einer zweiten Runde zu einem Duell mit Abelardo Gabriel de la Espirella kommen, ein Anwalt, Unternehmer und Vertreter einer ultrarechten Politik, die sich als politischer Außenseiter inszeniert. Die Kandidatin des Uribismo, Paloma Valencia, hat zuletzt an Unterstützung verloren. Der Uribismo ist eine politische Strömung um Ex-Präsident Álvaro Uribe, die mit einer Politik der harten Hand gegen bewaffnete Gruppen und zahllosen Menschenrechtsverletzungen verbunden wird.
4: Bolivien. Nur 6 Monate nach dem Amtsantritt des Präsidenten Rodrigo Paz befindet sich der Andenstaat inmitten einer Welle von Protesten, Blockaden und Mobilisierungen. Die politische und soziale Krise spitzt sich weiter zu. Die Regierung hat unter dem Namen Banderas Blancas, weiße Flaggen, eine groß angelegte Polizei- und Militäroperation angestoßen, um die Unruhen unter Kontrolle zu bekommen. Trotzdem reißen die Proteste nicht ab. Bereits wenige Stunden nach der Räumung des Korridors zwischen La Paz und Oruro haben verschiedene Gruppen die Straßen erneut besetzt.
5: Die Organisation Caribe Afirmativo hatte Mitte Mai einen Bericht über die zunehmende Gewalt gegenüber LGBTIQ-Personen veröffentlicht. Unter dem Titel »Ein System hat versagt« dokumentiert die Initiative Vorurteile, Gewalt und Straflosigkeit. Im Jahr 2025 wurde in Kolumbien alle 32 Stunden eine LGBTIQ-Person ermordet. Das bedeutet einen Anstieg von fast 60% gegenüber früheren Zeiträumen. Gemeinsam mit Brasilien und Mexiko gehört Kolumbien inzwischen zu den Ländern Lateinamerikas mit der höchsten Gewaltrate gegenüber LGBTIQ-Personen. Mexiko. Im südmexikanischen Bundesstaat Guerrero wirft die paramilitärisch organisierte Gruppe Los Ardillos Sprengstoff aus Drohnen auf Bergdörfer, setzt Häuser in Brand und beschießt die Bevölkerung. Seit über 10 Jahren versuchen Los Ardillos, ihre Kontrolle über die Ortschaft und Gemeinden in der Region zu festigen und in die umliegenden Gebiete vorzudringen. MenschenrechtsverteidigerInnen kritisieren, dass die Vertreibung im Gesetzbuch weder als Straftat noch als schwere Menschenrechtsverletzung definiert wird. Außerdem gibt es kein nationales Register, das die Betroffenen erfasst, kein Budget, um Vertriebene angemessen zu unterstützen und keine politischen Ansätze für Präventivmaßnahmen oder dauerhafte Lösungen. Das Menschenrechtsprogramm der Universidad Iberoamericana in Mexiko-Stadt spricht von mindestens 15.795 bindenden Vertriebenen. Mehr als 2.000 gehen mittlerweile auf das Konto der Ardillos. Und zum Schluss noch was zum Thema Sport. Die WM steht vor der Tür. Das Tourismusministerium in Mexiko rechnet mit 5 Millionen Besuchern und entsprechend hohen Einnahmen. UNICEF, das Kinderhilfswerk der Vereinten Nationen, warnt dagegen vor der Zunahme der sexuellen Ausbeutung von Kindern. Wem die Sorge um das Kindeswohl übertrieben vorkommt, der möge sich die Zahlen der registrierten Gewalttaten bei vergangenen Massensportereignissen zu Gemüte führen. Bei der WM 2018 in Russland meldete eine Analyse in Mexiko-Stadt einen Anstieg der Vergewaltigungen um 12%. Bei der WM 2014 in Brasilien stiegen die Verletzungen von Kinderrechten um 17%. Laut Umweltexpertinnen wird die WM 2026 außerdem einen neuen Rekord als das umweltschädlichste Sportereignis der Geschichte aufstellen, da das Turnier in drei verschiedenen Ländern ausgetragen wird und alle Sportler und Sportlerinnen immer zwischen diesen drei Ländern hin und her reisen werden.
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0: Ja, und damit gehe ich raus. Ja, hier noch der Hinweis, morgen Donnerstag, 28.05. gibt es dann bereits ab 16 Uhr auf den Antennenfrequenzen des Bermudafunk 89,6 oder 105,4 MHz Kabelanschluss oder dem Livestream. Ja, und mich gibt es dann wahrscheinlich nächste Woche wieder am Mittwoch. Bis dann, tschüss.

0: Hallo und herzlich willkommen zu Pflanzen, Menschen und andere Tiere. Die Sendung immer am vierten Freitag um 20 Uhr hier auf dem Bermudafunk. Den könnt ihr hören und sehen auf bermudafunk.org, aber auch auf der 89,6 MHz in Mannheim und 105,4 MHz in Heidelberg. Die Sendung versucht, die Umwelt hörbar zu machen. Und wenn wir schon bei Hören sind, frage ich mich, ob ihr schon mal was von der Vogeluhr gehört habt. Es ist Frühling und inzwischen sind auch die Zugvögel, die zu den sogenannten Langstreckenziehern gehören, aus ihren Winterdomizilen südlich der Sahara zurückgekehrt. Wer sich zurzeit draußen aufhält und genauer hinhört, kann durchaus wahrnehmen, dass das Vogelstimmenkonzert jetzt seinen Höhepunkt im Hinblick auf die Anzahl der unterschiedlichen Gesänge erreicht hat. Aber was genau ist jetzt die Vogeluhr? Um die einzelnen Vogelstimmen auseinanderzuhalten, kann es hilfreich sein, wenn man sehr früh aufsteht und sich dann schon fast anderthalb Stunden vor Sonnenaufgang draußen in der Natur aufhält. Erst ist da dann nur eine einzige Vogelstimme. Dann kommen nach und nach weitere dazu, um dann kurz vor Sonnenaufgang in ein vielstimmiges Konzert überzugehen, in den Höhepunkt der Vogelstimmenanzahl. Für diese erstaunlich feste Reihenfolge hat sich der Begriff Vogeluhr eingebürgert. Denn es ist eine Art natürliche Zeitmessung, bei der die Zeit nicht wie auf herkömmlichen Uhren mit Minuten- oder Stundenzeigern, sondern nach dem Abstand in Bezug zum Sonnenaufgang gemessen wird. Als möglicher Vater der Vogeluhr gilt der englische Naturbeobachter und Ornithologe William Markwick. Denn der hat schon im 18. Jahrhundert notiert, welche Arten zu welchem Zeitpunkt vor Sonnenaufgang zu singen beginnen. Naturschutz- und Vogelkundeseiten benutzen noch heute das Prinzip in Form einer Vogeluhr bzw. Grafik. Das ist ein sehr gutes und sogar interaktives Beispiel für solche Vogeluhren, das man finden kann im Internet beim NABU. Dazu kann man eingeben nabu.de / Tiere und Pflanzen, / Vögel, / Vogelkunde, / Vögel - bestimmen, / 20663. Aber den Link kriegt ihr auch nochmal in den Shownotes hier von der Sendung. Hier kriegt ihr Grafik, Bilder von einem Vogel der jeweiligen Art und der zeitliche Abstand, wann diese Art zu singen anfängt, in Bezug zum Sonnenaufgang, das alles wird dargestellt. Für Deutschland und Mitteleuropa ist folgende Reihenfolge typisch. Als erste Stimme beginnt 80 Minuten vor Sonnenaufgang der Gartenrotschwanz. Auf ihn folgt bei minus 70 Minuten vorher der Hausrotschwanz, 60 Minuten vor Sonnenaufgang folgt dann die Rauchschwalbe, bei minus 55 Minuten stimmt auch die Singdrossel mit ein, gefolgt vom Rotkehlchen bei minus 50 Minuten. Kurz darauf, eine Dreiviertelstunde vor Sonnenaufgang, kommen gleichzeitig Kuckuck, Amsel, Goldammer und Mönchsgrasmücke dazu. Bei minus 40 Minuten hat der Zaunkönig seinen ersten Einsatz, bei 35 stimmen dann noch Zilpzalp und Blaumeise mit ein. Dann, eine halbe Stunde vor Sonnenaufgang, kommt die Kohlmeise, 10 Minuten später auch noch Fietes und Stieglitz, bei minus 15 der Grünfink und der Star und erst 10 Minuten vor Sonnenaufgang startet der Buchfink als letzter im Orchester. Durch Antippen des jeweiligen Vogelbilds in der interaktiven NABU-Grafik auf der Webseite wird dann der Gesang abgespielt und bleibt bestehen, bis man ein weiteres Mal draufklickt. Der Birdsong bleibt dabei hörbar, auch wenn man weitere Vögel durch Darauftippen stimmlich aktiviert. So kann man wunderbar das gesamte morgendliche Vogelkonzert an seinem Handy rekapitulieren und einzelne Vogelstimmen hinzufügen oder wieder aus dem Chor entfernen. Die interaktive Grafik ist damit ein sehr gutes Tool, um sich die verschiedenen Vogelgesänge einzuprägen, voneinander zu unterscheiden und sie dann in der Natur wiederzuerkennen. Dabei können die genauen Zeiten je nach Jahreszeit, Wetter, Lichtverhältnissen und Umgebung schwanken, manchmal bis zu einer Viertelstunde. Trotzdem bleibt die Reihenfolge erstaunlich stabil. Also, jetzt im Frühling mal ausprobieren, früh aufstehen und die Vögel die Zeit ansagen lassen. Diese Infos und auch den Link, der verlinkt wird hier in den Sendungsinformationen, hat uns Dr. Martin Hornberger vom NABU Mannheim zusammengestellt.
1: Und nach so viel Infos braucht es ein wenig Musik. Da haben wir Musikwunsch, der Hummelflug von Nikolai Rimsky-Korsakow, gespielt von den Berliner Symphonikern. Danach steigen wir einfach mal direkt ein in ein Interview mit Bettina Haug aus Brühl. Alle Infos kriegt ihr dann dort. Viel Spaß!

0: Ja, schön. Wir sind jetzt hier gerade zugeschaltet mit Bettina Haug vom Verein für Umwelt- und Naturschutz Brühl und Rohrhof e.V. Sind wir jetzt tatsächlich in Brühl gelandet, wenn ich dich jetzt gerade anrufe?
1: Ja, das ist richtig. Ich wohne in Brühl im Ortsteil Rohrhof.
0: Ja, schön dich zu hören. Super. Willst du denn noch sonst ein bisschen zu dir selbst was sagen, wenn ich jetzt dich hier vorgestellt habe, auch mit dem Verein?
1: Ja, erstmal Dankeschön, dass ich überhaupt zu Gast sein darf.

0: Ich habe zum Beispiel auch eine erwachsene Tochter, die hier naturnah aufgewachsen ist und die selbst immer mehrere Kinder wollte. Inzwischen aber zweifelt sie, ob sie das noch verantworten kann. Sowas macht einen betroffen und nachdenklich. Und was meine Verbindung zum Verein oder wie das kam angeht, da kann ich vielleicht noch kurz erzählen, den ersten Vorsitzenden unseres Vereins, Klaus Triebskorn, den kenne ich schon ziemlich lange und ich verfolgte sein Engagement hier in der Gemeinde über viele Jahre. Klaus war nämlich lange Jahre Gemeinderat und hat sich in der ganzen Zeit unermüdlich für Umwelt, Natur und Klimaschutz eingesetzt. Er wollte dann aber gerne jenseits von politischen Auseinandersetzungen, bei denen oft das eigentliche Thema irgendwann untergeht oder zumindest sehr weit zurücktritt, im Rahmen dieser politischen Auseinandersetzung, also abgesehen davon, wollte er einfach ins konkrete Handeln, ins Tun kommen. Also Spaten in die Hand und Bäume pflanzen, die Richtung. Deshalb haben wir dann zusammen mit weiteren Mitstreitern den Umweltverein gegründet. Wir möchten hier im Kleinen etwas tun, denn jede große Veränderung beginnt ja erstmal klein. Und große Veränderungen sind inzwischen wirklich überlebenswichtig. Man spricht ja immer von Umweltschutz. Das klingt so schön weit entfernt und auch irgendwo verdrängbar. Aber tatsächlich ist Umweltschutz eigentlich immer auch Menschenschutz. Und diese Erkenntnis, die vermissen wir in der Politik.
1: Ah ja, und da sind wir jetzt wieder beim Verein. Den hast du gerade eben schon erwähnt. Also was macht denn euer Verein, wenn du jetzt da drin aktiv geworden bist? So habe ich es verstanden, dass du dich da jetzt aufgrund von den Sachen, die du jetzt gerade auch schon alle hier erzählt hast, einbringst? Also worum geht's beim Verein für Umweltschutz und Naturschutz in Brühl und Rohrdorf?
0: Ja, also man kann es dem Namen schon entnehmen. Wir engagieren uns vor Ort hier in Brühl und in Rohrhof und aber auch in der angrenzenden Umgebung für Natur, für Umwelt und den Klimaschutz. Wir erarbeiten entsprechende Projekte und stehen dabei oft in Kontakt einerseits mit der politischen Gemeinde, mit dem Landkreis, gegebenenfalls auch mit dem Land. Wir pflegen aber auch die Zusammenarbeit mit ähnlich aufgestellten Vereinen in der Umgebung. Wenn ich das jetzt ein bisschen konkreter beschreiben soll, was wir tun, dann nenne ich jetzt einfach mal ein paar Sachen, was wir machen. Wir haben jetzt schon im vierten Jahr ein Projekt zur Renaturierung von Schottergärten laufen. Wir betreiben aktuell im dritten Jahr einen Umweltgarten. Das ist eine Fläche, auf der wir ähnlich einem Tiny Forest Bäume und Sträucher großziehen, die später an ihre endgültigen Standorte versetzt werden sollen, also ausgepflanzt werden sollen noch. Im Umweltgarten gibt es aber auch Hochbeete, die von Personen bewirtschaftet werden, die zu Hause keinen Garten haben, aber trotzdem etwas pflanzen wollen. Und außerdem ist der Garten auch eine Begegnungsstätte für Gleichgesinnte, wobei wir übrigens auch, also auch bei dieser Hochbeete-Aktion, Flüchtlingsfamilien integrieren. Wir engagieren uns außerdem seit mehreren Jahren im Kinderferienprogramm der Gemeinde Brühl und auch bei anderen Veranstaltungen. Wir organisieren zum Beispiel auch Filmvorführungen, also alles zu den Themen Umwelt- und Naturschutz, Wasser, Wald, Plastikmüll, aber auch Greenwashing, diese Dinge. Wir haben auch in unserem Angebot Vorträge, zum Beispiel über Igel oder Fledermäuse. Und wir pflanzen als Verein unter anderem auch kostenlos Bäume in Privatgärten. Wir möchten im Sinne von jeder Baum zählt Baumpatenschaften für Gemeindebäume und Neupflanzungen fördern, weil wir einfach überzeugt sind, dass nur viele Bäume dem Klimawandel entgegenwirken können. Und weitere Stichworte zu unserer Arbeit wären zum Beispiel auch Bienen- und Insektenhotels, Müll bzw. Müllvermeidung, die Beteiligung an Begrünungskonzepten, die Entsiegelung von Flächen, aber auch Photovoltaik und regenerative Wärmeerzeugung. Wir nehmen auch regelmäßig in der Öffentlichkeit Stellung, beispielsweise gegen die Ausweisung neuer Baugebiete auf bestehenden Waldflächen oder im Bestandsgrün und sind in der Form halt eben auch öffentlich immer wieder wahrnehmbar. Das ist es wahrscheinlich noch nicht komplett vollständig und wir haben auch für die Zukunft noch weitere Ideen, aber es ist mal ein Überblick und selbstverständlich sind wir auch offen und dankbar für Anregungen, die an uns herangetragen werden.
1: Wow, ja doch, also echt interessant, was ihr alles so macht. Seit wann gibt es euch? Seit wann

0: bist du jetzt dabei? Du bist ja auch Vorsitzende im Verein.
1: Ich bin stellvertretende Vorsitzende und bin auch Gründungsmitglied. Wir haben den Verein im Sommer 2021 gegründet.
0: Und was macht ihr jetzt aktuell? Also jetzt, ich meine, du hast vorhin jetzt schon viele Sachen aufgezählt, die wahrscheinlich auch dauerhaft laufen. Und ja.
1: Genau, also etliches davon läuft dauerhaft. Wir haben jetzt aktuell ein ganz großes aktuelles Vorhaben oder Projekt, und zwar ist es die Pflanzung eines Tiny Forest. Dazu kam es so: Ich habe 2025 Genossenschaftsanteile bei der EWS, das sind die Elektrizitätswerke Schönau, und das ist ein Ökoenergieanbieter aus dem Schwarzwald. Also bei der EWS habe ich Genossenschaftsanteile erworben, und in diesem Zuge ergab sich eine tolle Zusammenarbeit mit der EWS, die unserem Verein schließlich eine zweckgebundene Spende eben für einen Tiny Forest zukommen ließ. Momentan sind wir dabei, eine geeignete Fläche für die Pflanzung zu finden. Ich hatte mir das ehrlich gesagt nicht so schwierig vorgestellt. Ich hätte gedacht, dass es inzwischen Konsens wäre, dass Bäume pflanzen was Gutes ist. Zumal wir als Verein nicht nur aus dieser Spende die Bäume finanzieren würden, sondern eben auch ehrenamtlich die planerische Arbeit übernehmen würden und dann am Ende zusammen mit freiwilligen Helfern auch die Pflanzung vornehmen würden und auch für die erste Zeit die Pflege. Wir haben also eigentlich ein ziemlich großes Geschenk zu machen. Trotzdem ist es schwierig, jemanden zu finden, der uns eine entsprechende Fläche zur Verfügung stellt. Wenn also jemand etwas weiß, das kann sowohl eine private Fläche sein oder auch eine Fläche, die im Besitz einer Gemeinde ist oder auch in der Stadt Mannheim zum Beispiel. Wenn jemand etwas weiß, dass so eine Fläche dafür geeignet wäre und dafür zur Verfügung gestellt werden könnte, dann also sehr gerne Info an uns, an den Verein. Ich muss vielleicht dazu sagen, also dass das keine Riesenfläche sein muss. Schon 600 bis 800 Quadratmeter würden ausreichen oder gegebenenfalls auch zwei kleinere Flächen. Das einzig Wichtige ist, dass die Bäume dort stehen bleiben und wachsen dürfen. Also dass das nicht irgendwie in 2, 3, 4, 5 Jahren wieder alles abgeholzt wird, sondern da soll sich was entwickeln.
0: Okay, jetzt hast du gesagt Tiny Forest. Also es klingt ja wie ein spezielles Projekt. Kannst du nochmal erklären, ob das jetzt irgendwie eine besondere Bedeutung hat, was Tiny Forest bedeutet?
1: Ja, das hat tatsächlich eine besondere Bedeutung. Tiny Forest heißt nicht nur einfach kleiner Wald, sondern das ist ein Konzept, was ursprünglich aus Asien kommt, dort vor allem in den urbanen Räumen zur Anwendung kommt. Und zwar ist das Prinzip das folgende. Es werden sehr viele Bäume und Großsträucher auf sehr engem Raum ganz dicht gepflanzt. Man muss sich das so vorstellen, also das sind schon 3 bis 5 Pflanzen vorneweg mal auf einem Quadratmeter. Nach einer Anfangsphase von circa 3 Jahren brauchen die Pflanzen so gut wie keine Pflege mehr, weil sich durch diese Dichtigkeit ein selbsterhaltendes System mit einem entsprechenden Kleinklima bildet. Die Bäume und Sträucher wachsen aufgrund der Konkurrenz, die sie miteinander haben, um Licht und so weiter, bis zu 10-mal schneller, als wenn man jetzt einen Baum irgendwo daneben als Solitärpflanze setzt. Und das Ziel dieser Neuanpflanzungen ist es, in urbanen Räumen auf zwangsläufig kleinen Flächen möglichst vielfältige, schnell wachsende und auch sich selbst erhaltende Habitate anzulegen und dadurch eine Verbesserung der Umweltsituation zu erreichen. Ich nenne mal ein paar Stichworte, was man da erreichen kann oder was so ein Tiny Forest dann macht. Der sorgt also tatsächlich für Kühlung in Hitzeperioden, Feuchtigkeitsbildung, er bietet Fläche zum Versickern vom Wasser, im Gegensatz zum Beispiel gerade im urbanen Raum halt im Gegensatz zu der versiegelten Fläche. Er bietet Lebensraum für Insekten und mehr Artenvielfalt. Sogar Lärmschutz ist ein Thema, ist natürlich sinnvoll für die Sauerstoffproduktion als CO2-Senke und so weiter. Alles das, was halt eben viele Pflanzen auf kleinem Raum leisten können. Da ist er sehr effektiv, dieser Tiny Forest.
0: Cool, das klingt wirklich nach einem coolen Projekt. Also, wenn ich jetzt mitmachen wollte bei euch, sucht ihr noch irgendwie Mitglieder und was könnte ich dann machen oder für Aufgabe übernehmen oder so?
1: Ja, also erstmal ein großes Ja. Ja, ein ganz klares Ja. Wir suchen noch weitere Mitglieder. Auch du bist herzlich eingeladen. Und wir suchen diese Mitglieder entweder für aktive Mitarbeit, aber genauso sind uns auch Fördermitglieder herzlich willkommen. Man kann sich das aussuchen, ob und in welchem Umfang man bei Projekten mitarbeiten möchte, also praktisch und planerisch tätig sein möchte, oder ob man die Dinge einfach nur als Förderer unterstützen möchte. Jedes einzelne Mitglied stärkt den Verein und seine Anliegen. Aktuell könnte man übrigens ganz dringend jemanden gebrauchen, der uns in Sachen Pflege unserer Homepage unterstützen würde und gerne auch soziale Medien bespielen, wenn das noch dazu käme, wenn das jemanden interessieren würde. Und man muss auch nicht unbedingt in Brühl wohnen, um bei uns Mitglied zu werden. Also man kann auch in einem anderen Ort ansässig sein. Das ist überhaupt kein Problem.
0: Stichpunkt Homepage. Ich glaube, da habe ich von gelesen oder eben gehört, die Brühler Pflanzkiste, die war irgendwie auch bei euch, bringe ich mit eurem Verein in Zusammenhang. Was war das und
1: Ja.
0: ist das, jetzt geht es jetzt irgendwie da nur um Brühl oder wo ist die Pflanzkiste unterwegs?
1: Ja, also da fange ich mal damit an. Also die Pflanzkiste, das ist diese Schottergärtengeschichte, ne? Die Brühler Pflanzkiste, das sind tatsächlich Kisten, in denen Pflanzen sind. Man ahnt es schon. Das ist ein Angebot, mit dem wir dafür sorgen wollen, dass Schottergärten renaturiert werden oder aber auch gar nicht erst angelegt werden. Der Grund ist ganz klar, Schottergärten vor den Häusern sind nicht gut, weil sie die Fläche versiegeln, Regenwasser kann dort nicht mehr versickern, die Steine heizen sich im Sommer, also sich selbst und die Umgebung unwahrscheinlich auf, und vor allem bieten Schottergärten keinerlei Lebensraum, also weder für Pflanzen noch für die wichtigen Insekten. Schottergärten verschlechtern das Kleinklima erheblich und tragen zum Insektensterben bei. Und als Folge vom Insektensterben haben wir natürlich auch das Vogelsterben und so weiter. Wer das bei sich zu Hause ändern möchte, der wird von uns unterstützt, indem er bis zu 2 Kisten mit jeweils bis zu 15 Pflanzen zum halben Preis bekommt. Dazu gibt es kostenlose Beratung durch unseren Verein, was die Pflanzung angeht. Also da kommt jemand vom Verein und schaut sich die Fläche an vor dem Haus und sagt, okay, ich würde jetzt das und das empfehlen und gibt da einfach Tipps. Und dann kann man die Pflanzen bestellen und finanziert oder unterstützt wird dieses Projekt unter anderem vom NABU, von der Sparkasse Heidelberg, von der Gemeinde Brühl. Und natürlich auch von der Gärtnerei, bei der man die Pflanzen erwerben kann. Und letztlich und natürlich auch von unserem Verein, sowohl finanziell als auch durch die Beratung. Wenn man sich jetzt dafür interessiert, wir haben auch einen Flyer gemacht zu diesem Projekt. Da sind alle Informationen drin. Der liegt in Brühl an verschiedenen Stellen aus, also unter anderem auch bei den Förderern. Aber man findet den auch einfach auf unserer Homepage unter www.umwelt-brühl-baden.de. Und auf die Frage zurückzukommen, ob sich das nur für Brühler anbietet, ja, das ist einfach so, weil das mit den Sponsoren so vereinbart wurde. Dieses Angebot gilt für Brühl und Rohrhof.
0: Okay, wenn ich jetzt noch ein paar Infos haben will, du hast es auch schon gesagt, der Flyer, aber es gibt ja wahrscheinlich bei euch auch Termine oder Aktuelles oder was man sonst noch so machen kann. Wo finde ich euch, wenn jetzt nicht gerade du hier im Radio mit mir sprichst?
1: Ja, also im Radio sind wir tatsächlich heute zum ersten Mal. Vielen Dank. Hoffentlich nicht zum letzten Mal. Aber normalerweise findet man Infos über unsere Projekte und Termine im Brühler Ortsblättel. Also das ist die Brühler Rundschau. Das ist ein kostenloses Presseerzeugnis hier in Brühl, was in allen Haushalten in den Briefkästen landet, einmal wöchentlich. Veranstaltungen werden aber auch in der örtlichen Presse, wie zum Beispiel der Schwetzinger Zeitung, angekündigt und auf unserer Homepage natürlich. Veranstaltungen wie zum Beispiel diese Filmabende oder Vorträge, die werden auch meistens zusätzlich durch Plakate und Flyer noch beworben. Die liegen dann meistens hier in Brühl aus, beziehungsweise hängen in den Geschäftsstellen Türen und sind von daher sichtbar. Ich weiß nicht, vielleicht soll ich nochmal die Homepage nennen oder die Adresse.
0: Ja, genau.
1: Das ist www.umwelt-brühl, wobei sich Brühl mit UE und H schreibt. Also www.umwelt-brühl-baden.de.
0: Ja, toll. Vielen Dank dir für die Infos. Ich bin mal gespannt, was dabei draus wird. Und vielleicht hören wir uns ja dann einfach wieder hier in der Sendung. Würde ich mich auf jeden Fall freuen.
1: Das würde mich auch freuen.
0: Ja, schön, dass du da warst. Vielen Dank an Bettina Haug, hier stellvertretende Vorsitzende vom Verein für Umwelt und Naturschutz Brühl und Rohrhof. Ich wiederhole hier nochmal die Nummern oder wenn man Lust hat, Kontakt aufzunehmen. Die Homepage habt ihr gerade schon gehört. Aber folgende Telefonnummern sind auch erreichbar. 06202 74859, dort wird Klaus Triebskorn erreicht vom Verein, oder eben Bettina Haug, die wir gerade gehört haben, 06207 14 52. Beide Rufnummern sind mit einem Anrufbeantworter verbunden und auch da könnt ihr Nachrichten hinterlassen. Ihr seid hier auf dem Bermudafunk, Pflanzen, Menschen und andere Tiere, immer am vierten Freitag um 20 Uhr. 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Und als nächstes geht's nach Wiesenbach. Da haben wir einen Beitrag vom Flow-Projekt. Der folgende Beitrag ist entstanden im Rahmen des Flow-Projekts bei der Messung am Biddersbach in Wiesenbach am 25.04.26. Informationen dazu findet ihr unter flow-projekt.de. Und wenn ihr Lust habt, mitzumachen, meldet euch über flow-projekt.de oder beim BUND in Wiesenbach.

0: Ich sitze gerade im Wiesenbacher Gemeinderathaus, Bürgersaal. Ein paar Leute sitzen schon da, Kaffee ist vorhanden, Wasser auch. Und viele Schüsselchen, weiße Behälter, auf denen auch schon so Sachen stehen wie Eintagsfliegen oder Köcherfliegen, sind auf Tischen verteilt. Genauso wie Mikroskope, die auch an den Strom angeschlossen sind. Es finden sich langsam hier einige Leute ein, Gespräche finden statt, vielleicht hört man es im Hintergrund schon. Und jetzt beginnt sozusagen der Tag. Ich versuche jetzt mal hier ein bisschen zu hören, was die Leute so geplant haben heute und was ansteht. Hi, jetzt habe ich hier gerade Dirk erwischt, hier direkt vor der Tür beim Projekt. Dirk, was machst du, warum bist du beim Projekt dabei?
1: Also beim Projekt dabei bin ich sozusagen über das Radio, weil ich habe von diesem Projekt vor 5 Jahren gehört und dann über den Bund und den Organisationsteam in Leipzig Kontakt aufgenommen. Und die haben dann sozusagen mich gleich in Haft genommen und gesagt, du könntest eigentlich so ein Projekt leiten. Und darüber bin ich dann hergekommen. Habe aber anfänglich, muss man wirklich sagen, zusammen mit dem Bund das gemacht, weil die hatten die Kontakte eben zu Leuten, die interessiert sind. Und weswegen ich das mache, das ist so, ich liebe einfach Gewässer. Das heißt, wenn irgendwo ein Bach oder Tümpel ist, ich muss immer stehen bleiben und gucken. Und deswegen hat mich das Projekt so fasziniert, weil ich da eben auch was mit beitragen kann. Und mir halt eben auch so mal sozusagen, ja, mit zur Wissenschaft als Nicht-Wissenschaftler in dem Bereich beitragen kann.
0: Und wenn wir jetzt hier, wir haben uns jetzt hier gerade zusammengesammelt und das ist jetzt irgendwie 10 Uhr, was macht ihr jetzt heute genau, wie geht es jetzt los, ganz praktisch?
1: Also wir sind sozusagen, haben 3 Aufgaben zu erledigen. Wir werden jetzt die Teams aufteilen. Die Aufgaben sind einmal sozusagen die bestimmte chemische Parameter im Bach zu messen. Das zweite ist, das nennt sich Strukturgüte, das heißt anzuschauen, wie ist der Verlauf des Baches, wie ist die Umgebung, ist es so ein naturbelassener Bach oder ein modifizierter Bach, um es einfach zu sagen. Und der dritte Bereich ist, dass wir uns die bodenbelebenden kleinen Organismen angucken, welche Zusammensetzung sie haben. Und über diese Zusammensetzung kann man denn bestimmen, ob es dem Bach, sagen wir mal, sozusagen gut geht oder schlecht geht, weil die Zusammensetzung der Organismen kann eine Information geben, ob es zu einer Einleitung von Pestiziden in der Vergangenheit gekommen ist oder nicht.
0: Okay, jetzt sind wir hier beim Dorfbach Wiesenbach. Jetzt hast du vorhin Leipzig gesagt. Also wie kommst du jetzt nach Wiesenbach und wer macht das hier normalerweise oder wie? Ihr seid ja jetzt eigentlich Ehrenamtliche, ne?
1: Ja, wir sind Ehrenamtliche. Also das Projekt war im Rahmen einer Doktorarbeit. Und zwar ging es darum, Bürgerwissenschaftler zu gewinnen, die besonders kleine Bäche sich anschauen, weil die größeren Bäche werden alle schon mehr oder gut gemonitort. Aber wenn man sich die Anzahl der kleinen Bäche anschaut, das schaffen die Wissenschaftler nicht. Dafür sind es einfach zu wenig. Das heißt, sie brauchen die Unterstützung der Bevölkerung. Und dieses Projekt wurde eben in Leipzig gestartet und die haben es evaluiert. Das hat eben Bürgerwissenschaftler nahezu die gleich guten Daten ermitteln können als Wissenschaftler. Also es wurden Vergleichsstudien dort gemacht. Und dann wurde das Projekt sozusagen, sag mal, auf ganz Deutschland ausgedehnt und haben eine Werbung gemacht. Und so bin ich da drüber gekommen. Also die Zentrale oder die Daten sammelt, das geht alles über Leipzig.
0: Wow, das klingt ja wirklich aufregend, dass normale Leute sozusagen wie du und ich da irgendwie dazukommen. Wie ist denn das, funktioniert das? Also wenn du sagst, da werden Studien gemacht?
1: Ja, also es funktioniert. Also die haben ganz am Anfang Vergleich gemacht. Das heißt, die gleichen Bäche wurden zweimal untersucht. Einmal von Bürgerwissenschaftlern, die vorher angeleitet wurden. Und hinterher haben das sozusagen auch Wissenschaftler gemacht. Und die haben wirklich festgestellt, dass dort eine gute und hohe Korrelation ist. Und dass man sozusagen sich dann auch auf diese Daten verlassen kann und auch ein Bild bekommt, wie sieht es sozusagen mit den kleinen Bächen in Deutschland aus?
0: Okay, du hast schon gesagt, 3 Teams. In welchem Team bist du nachher und was machst du?
1: Also ich bin in dem Team, das halt eben die kleinen Bodenbewohner sich anschaut, weil ich einfach auch ein Faible für Insekten haben. Das heißt, wenn irgendwo ein Schmetterling fliegt oder ein Insekt ist, bleibe ich auch immer stehen. Und viele der Bodenbewohner sind eben Insekten. Also deswegen mache ich die Bestimmung dieser Insekten. Auch deswegen, weil mein Hintergrund, ich bin Biologe, zwar nicht mehr in dem Bereich aktiv, aber sozusagen als Hobby unterwegs und kann dort halt eben auch den Bürgerwissenschaftlern hier bei uns sehr viel Hilfestellung geben.
0: So, wir laufen jetzt, oh mein Gott, ich bin schon am Schnaufen, durch Wiesenbach, wunderschön, hier die ganze Zeit am Bach entlang. Wir haben schon Pferde gesehen und alles grünt und blüht. Gott sei Dank gutes Wetter. Wie bist du denn hierher gekommen und warum machst du hier mit?
2: Hallo, ich bin Finja. Ich bin mit dem Fahrrad hergefahren von Schriesheim und ich bin hier von der Uni, weil ich Biologie auf Lehramt studiere und dafür eine Exkursion mache und jetzt eben hier so ein bisschen gucken will, was sich so in dem Bach befindet und bin mal sehr gespannt.
0: Und hast du eine Ahnung, was wir jetzt hier genau machen oder warum hast du dich jetzt hierfür angemeldet? Exkursion kann man wahrscheinlich viele machen oder auch gar nicht. Ich habe eigentlich wenig Ahnung von den Uni-Strukturen.
2: Ja, also es gibt super viele Exkursionen zur Auswahl, aber mich interessiert vor allem so in die Natur rauszugehen und sich ganz konkret anzuschauen, was kann man da so finden. Und ich erhoffe mir, dass ich so ein bisschen mehr darüber lerne, was wir hier für Tiere genau haben. Ich habe zwar schon so einen Tierbestimmungskurs gemacht, aber das waren eben alles in Alkohol eingelegte Tiere, die schon ein bisschen älter sind. Und jetzt bin ich mal gespannt, wie das dann ist, lebende Tiere zu bestimmen.
0: Hi, also wir sind jetzt gerade auf dem Weg zum Probenort. Du hast ja auch schon Eimer dabei. Was führt dich hierher? Wie bist du zur Exkursion hier gekommen oder warum machst du mit beim Flow-Projekt?
3: Also tatsächlich kenne ich das Flow-Projekt schon länger, einfach aus eigenem Interesse. Ich interessiere mich schon lange für Umwelt- und Klimaschutz und finde die Art und Weise, so eine Bevölkerungsinitiative zu starten, eine super Idee. Genau, und ich bin jetzt am Biologie studieren und für mich war das jetzt eine Exkursion, die ich mir anrechnen lassen konnte. Und das hat mich wieder auf das Thema aufmerksam gemacht. Da dachte ich, nutze ich doch direkt die Chance und bin selbst dabei.
0: Wo hast du schon vom Flow-Projekt gehört?
3: Ja, einfach dadurch, dass ich mich viel mit Umwelt- und Klimaschutz eben beschäftige, war ich häufig am Recherchieren oder bin auch auf sozialen Medien viel in solchen Bereichen unterwegs. Und da ist es mir schon häufig über den Weg gelaufen und interessiere mich auch generell für das Thema Ökotoxikologie. Und da bietet Flow ja auch eine Weise, Fließgewässer, die eigentlich sonst außerhalb des Radars sind, ein Stück weit zu untersuchen.
0: Und das hast du schon einmal dabei. Was hast du damit vor? Ich habe schon gelernt, es gibt drei Teams. Einmal Bewohner, einmal Strukturgüter und einmal Chemie. Welchem Team bist du?
3: Gute Frage. Ich glaube, es werden die Bewohner, also das Makrozoobentos wird hier gesammelt. Das heißt, die Kleinstlebewesen, die am Grund an verschiedenen Stellen des Baches leben, werden hier, glaube ich, gleich gesammelt.

0: an der Brummstelle hier angekommen, am Bach, haben sich jetzt drei Gruppen gebildet. Eine geht jetzt gerade das Gewässer ab, da wird gezeichnet, aber die versuchen, die Struktur vom Bach zu erfassen, was für Material da im Bach ist. Die andere Gruppe macht chemische Analysen, da geht es um bestimmte Werte, die entnommen werden. Und zuletzt kommt dann, was wir gerade eben schon gehört haben, das Kick-Sampling, mit dem dann nochmal Dinge entnommen werden. Insbesondere eben auch Kleinstlebewesen, auch in Köchern. Und das ist dann die Makrozooventos-Gruppe, die dann die Bewohner des Baches bestimmt oder versucht zu bestimmen. Gucken wir mal, was die einzelnen Gruppen so dazu sagen. Als ich zur Chemiegruppe komme, gibt Uli gerade einen kleinen Überblick über den Bach und die bisherigen Ergebnisse.
1: Also der Ursprung, die Quelle, das sind aber mehrere kleine Bäche, liegt in Richtung Mückenloch, also deutlich höher als hier, im Sandsteinodewald. Die Folge, dort hat der Bach vergleichsweise gar keinen Kalk im Boden. Und deshalb ist der pH-Wert dort auch also deutlich saurer, also Richtung 5.
0: So, jetzt stehen wir schon wieder draußen am Bach. Vielleicht hört man es plätschern im Hintergrund. Aber gerade eben warst du noch in der Chemiegruppe aktiv, oder?
2: Ja, genau.
0: Was habt ihr denn da gemacht? Also ich habe euch nur am Tisch sitzen sehen, aber was macht man in der Chemiegruppe eigentlich?
2: Genau, also erstmal misst man die Temperatur des Gewässers und dann nehmen wir Proben davon und untersuchen den Nitrat- und Nitritgehalt, Ammoniumgehalt und Phosphatgehalt, bestimmen, was für einen pH-Wert der hat und was die Gesamtwasserhärte ist.
0: Da hat man ja schon ziemlich viele Sachen, bei denen man dann wahrscheinlich, wenn man irgendwie mehr Ahnung davon hat als ich, Rückschlüsse darauf ziehen kann. Aber konkret, also was habt ihr da gemacht mit denen am Tisch? Ich habe nur gesehen, ihr habt irgendwelche Sachen geschüttelt oder also was macht man da, wenn man solche Sachen misst? Wie funktioniert das?
2: Genau, also im Grunde wird das ja gemessen mit so einem Kit, wo Sachen drin sind, wo man bestimmte Sachen zusammenmixt und dann guckt, wie kann man jetzt zum Beispiel Phosphatgehalt bestimmen und dann haben wir Vergleichswerte dazu und schauen einfach, wie so der Gehalt ist, auch im Vergleich zu manch anderen, ob es sehr belastet ist oder nicht, ob die Werte zu hoch sind, zu niedrig, beziehungsweise im Idealbereich und genau, davon kann man dann Rückschlüsse ziehen, wie gesund das Gewässer ist praktisch, also ob es sehr belastet ist oder nicht.
0: Und auch als ich zur Strukturgütegruppe komme, gibt es ein paar Infos vorab.
3: Wenn das Wasser prallt dann zum Beispiel, wenn die Kurve so verläuft und das Wasser kommt so rein, knallt es einmal hier auf diese Kurve drauf, schabt richtig viel Material ab, aber auf der gegenüberliegenden Seite von dieser Kurve, wenn es zurückgeht, ist kaum Wasserbewegung und da sammelt sich sehr viel Material an. Das heißt, da habt ihr eine Steilkante und auf der anderen Seite habt ihr eher so etwas wie eine Art seichte Biegung oder Beugung drin, mit sehr viel lockerem Sandboden drin. Und auf der anderen Seite auch, wenn ihr dann mal vielleicht irgendwo von der Bodenbeschaffenheit her zum Beispiel Stein habt, Kiesel und dann plötzlich ist Sand, dann wird sich das Wasser genau dieses leichtere Material greifen und potenziell reingraben. Das heißt, ihr habt plötzlich hier so eine Tiefe und dann geht es plötzlich so runter. Das kann halt auch mal passieren, je nachdem, wie viel Wasser gerade dieser Bach führt. Und bei den Flüssen ist es genauso.
4: Jetzt brauche ich eine Person, die es halt eben aufschreibt. Also wenn wir jetzt stehen und wir sagen halt eben, okay, wir sehen 50% Lehm, 10% Kies und der Rest ist Sand, dann werden hier in jeweils sozusagen unter dem Begriff 10 Meter werden einfach die Werte eingetragen.
0: Und zuletzt schaue ich auch nochmal bei der Makrozooventos-Gruppe vorbei. Hi, du bist mir aufgefallen, weil du hier als Einziger eine, sieht aus wie so sehr dichte Hose, nur irgendwie so Gummimaterial mit Gummistiefeln unten dran anhast. Warum?
5: Ja, das ist eine Warthose. Die habe ich deshalb an, weil ich gleich in den Bach steigen werde, um das Kicksampling zu betreiben, bei dem wir uns erhoffen, das Makrozooventos aufzuwirbeln und in einem Kescher dann zu sammeln. Ich glaube, jetzt werde ich aber auch gebraucht.
0: Jetzt sind wir wieder im Bürgersaal angekommen und hier wurde jetzt schon ganz viel Zeug aus Eimern geholt und nebendran gelegt. Und hier finden jetzt schon Bestimmungen statt.
6: Es ist eine von den beiden. Das ist eigentlich sicher.
2: Okay.
7: Was sind denn die Unterschiede zwischen den beiden? Das ist ja auch eine Zeichnung, da kann man sich wirklich nicht auf die Farbe verlassen.
1: Nee.
8: Und zusätzlich noch können wir hier an den Chiemblättchen schauen. Einfache Bänderung, also hier sind so drei und hier sind die so ein bisschen aufgefächert. Zeichnung. Und das ist sicher auch. Hier sind zweifach gebänderte Chiemblättchen.
7: Und die sind wo?
9: Und ich finde es total spannend, weil total viel unerwartete, also für mich unerwartete Organismen dabei sind, die ich so noch nicht gesehen habe, auch wenn die meisten so Bachflusskrebse sind, die total überwiegen.
0: Ich finde, die sehen ja teilweise, haben irgendwie sehr große Ähnlichkeit mit so Alien-Filmen aus den 80ern irgendwie. Also es fällt mir auch echt schwer, die teilweise auseinanderzuhalten. Wie schaffst du das?
9: Wirklich nur mit sehr starkem Einprägen von den Fotos und von den Zeichnungen. Aber ich finde auch, je länger man drauf guckt, desto mehr Unterschiede entdeckt man auch. Und ich glaube, wenn man weiß, wo man hingucken muss, dann sieht man auch mehr Details.

0: Und falls jemand irgendwann merkt, dass er in der falschen Gruppe gelandet sein sollte, braucht er nicht lange auszuharren, denn spätestens bei dieser Bestimmung der unzähligen kleinen Lebewesen, die dort entnommen wurden, braucht es, wie man gerade gehört hat, eigentlich alle. Nach den Besuchen bei den verschiedenen Gruppen habe ich noch mit zwei weiteren Leuten beim Flow-Projekt reden können, die schon lange dabei sind und das Projekt am Leben halten. Hier ist erstmal ein kurzes Gespräch mit Uli. Wir stehen jetzt hier, während die anderen die Bestimmungen weitermachen. Kannst du uns ja vielleicht nochmal erzählen, wie bist du denn zum Projekt gekommen und seit wann bist du denn jetzt hier beim Flow-Projekt?
1: Also ich bin ursprünglich ja hier Vorsitzender vom Ortsverband Wiesenbach vom BUND und mich hat die damalige Geschäftsführerin vom Regionalverband BUND angerufen und gefragt, ob ich mir das Flow-Projekt in Wiesenbach vorstellen könne. Dann habe ich gleich spontan gesagt, ja. Und dann gab es einen Ortstermin, wo wir den Bittersbach angeschaut haben. Ich habe den Bürgermeister Grabenbauer gleich dazu eingeladen. Und dann war eigentlich relativ schnell klar, dass erstens der Bittersbach gut geeignet ist für das Projekt, weil er eben nicht unter staatlicher Aufsicht auch ständig untersucht wird, sondern zu klein ist er dafür. Und weil es halt vom Lauf des Gewässers günstig war, dass er ein bisschen durch Wald, aber auch durch landwirtschaftliche Fläche durchfließt. Und der Bürgermeister war von Anfang an auch gleich dafür, dass man das macht und hat sozusagen in Form von Ortspolizeibehörde das genehmigt, dass wir das machen dürfen. Und auf die Art und Weise bin ich dazu gekommen, von Anfang an bei dem Projekt mitzuarbeiten, weil ich schon mal vor 20 Jahren oder so mit Schülern am Bittersbach ein bisschen die Bachtierchen untersucht habe, war es mir also nicht völlig neu. Aber auch ich muss mich zuerst mal da reinfinden und mache das jetzt im vierten Jahr mit. Ist einfach spannend.
0: Ja, wie hat sich denn so entwickelt oder was würdest du denn also wünschen für die Zukunft vom Flow-Projekt, wenn du jetzt 4 Jahre schon dabei bist?
1: Also wir werden nach den beiden Untersuchungstagen dieses Jahr einen größeren, doch recht wissenschaftlichen Bericht veröffentlichen, wo wir die bisherigen Untersuchungsdaten eben beschreiben. Und wir wollen damit auch zu den hiesigen Landwirten gehen, weil die ja mitverantwortlich sind für Einflüsse, die für die Bachtierchen nicht unbedingt positiv sind. Auch das Wasserwirtschaftsamt in Heidelberg hat sein Interesse bekundet an den Ergebnissen. Ob wir Wesentliches verbessern können, ist schwierig, weil natürlich die Bewirtschaftung der Landwirte letztendlich deren Privatsache ist, solange es im gesetzlichen Rahmen passiert. Und ich denke nicht, dass die Landwirte hier, ich sag mal, über gesetzliche Verordnungen hinweg zu viel düngen oder zu viel Pestizide machen. Die bewirtschaften ihre Felder halt wie konventionell landwirtschaftlich üblich. Das kann man denen nicht unbedingt zum Vorwurf machen, aber wir wollen sie zumindest mit den Auswirkungen konfrontieren.
0: Und während die anderen bestimmen jetzt hier gerade, während wir reden, du hast auch schon ein paar Mal durchs Mikroskop geguckt. Was war das Interessanteste, was du bisher gesehen hast heute?
1: Also heute das Interessanteste war eine doch schon ziemlich ausgewachsene Kleinlibellenlarve. Die erwachsenen Libellen sind jedem Wiesenbacher vertraut, weil die dann im Sommer zahlreich am Bach rumfliegen. Aber es ist einfach interessant, mal so eine Libellenlarve mit ihrer komischen Fangmaske und so live unter der Lupe sehen zu können. Also es ist einfach ein schönes Tier. Mhm.

0: Zwischendurch, als ich mit der Strukturgütegruppe unterwegs war, hat mich Katharina auf Blasen oder kleine Kugeln an den Blättern von vielen Bäumen am Bach aufmerksam gemacht. Vermutlich sind das Schlupfwespen, meinte sie, und dass die Blätter teilweise die Wespen mit ihrer Abwehrstrategie des Eindringlings in ihre Blätter unterstützen, indem sie die Eiablage der Wespen ummanteln. Später hatte ich noch ein bisschen Zeit, mit Katharina persönlich zu reden, die bei dieser Messung die Hochschule mit einbinden konnte und so das Interesse von einigen StudentInnen wecken konnte, von denen wir vorhin auch schon vieles gehört haben. Du hast gerade eben auch schon, ich habe gerade eben schon von dir eine Aufnahme gemacht, wie du erzählt hast hier über die Gewässerstruktur und wie sich das teilweise so bildet durch diese Fließgewässer und so weiter. Wie kommst du denn zum Flow-Projekt?
1: Das war über eine Freundin, die ist selbst schon mal zum Flow-Projekt zugestoßen und hat dann gemeint, wir suchen immer interessierte und begeisterte Leute, hast mal Lust mitzumachen. Und ich habe einen Kalender geguckt, da war eine Lücke und hat gemeint, jupp, ich mach mit. Und das war vor 3 Jahren, glaube ich, das erste Mal. Da bin ich dazugestoßen, hatte einfach mal keine großen Erwartungen, war aber voller Neugier und bin absolut begeistert da rausgegangen, weil es angewandte Biologie ist. Etwas, das man normalerweise, wenn man nur in der Universität bleibt und sich nicht traut, rauszugehen, so nicht direkt mitbekommt. Die einzige Möglichkeit wäre zum Beispiel über Exkursion. Und da ist es natürlich Gold wert, wenn man Projekte findet außerhalb der Universität, die das genauso machen, aber mit praktischen und die nicht voraussetzen, dass man ein ganzes Studium hinter sich gebracht hat, um hilfreiche Beiträge leisten zu können. Und ich hatte meinen Riesenspaß bei denen dabei. Und ungefähr 2 Jahre später kam ich dann auf die Idee, das vielleicht auch für Studenten aufzumachen und die zu fragen, ob sie Interesse hätten, sowas auch mal an einem Tag mitzumachen, einfach mal selbst etwas zu lernen, das nicht mehr reine Theorie, sondern auch Praxis ist. Von der Universität war das ein grüner Daumen, noch einmal hoch damit, das machen wir gerne mit. Vom BUND, hier vor allem Lokalflow-Projekt, haben die auch gesagt, ja, machen wir sehr gerne mit. Und so habe ich das dann bei der Universität ausgeschrieben. Und die Studenten haben sich gemeldet und jetzt laufen sie hier gerade mit den Mitarbeitern herum und lassen sich bestaunen und werden vielleicht auch mal ein bisschen nass hier unter, wenn sie in den Bach reinstiefeln müssen. Aber ich bin sehr gespannt, was sie alles heute sehen werden und ich auch.
0: Als ich gehe, bestimmen die TeilnehmerInnen noch zusammen viele Lebewesen unter den Mikroskopen. Von einigen habe ich gehört, dass der Tag sehr interessant war. Ich selbst bin auch gespannt auf die Ergebnisse, die dieses Jahr rauskommen und dann auch, wie Uli gesagt hat, veröffentlicht werden. Und zum Schluss überlasse ich Katharina hier nochmal das Schlusswort. Vielen Dank, dass ihr dabei wart und meldet euch gerne, wenn ihr Lust habt, beim Flow-Projekt mitzumachen. Liebe Grüße vom Flow-Projekt Wiesenbach.
1: Eine Idee oder eine Bitte habe an, egal wer auch nur ansatzweise interessiert ist an der Natur, dass sich die Leute umschauen können, lokal. Was ist in meiner Umgebung eigentlich an Veranstaltungen, an irgendwelchen Gruppen, die was machen, egal ob es Vogelbeobachtung ist oder Insektenschutz oder eben Gewässerschutz, wie hier zum Beispiel, dass man sich einbringt, weil es ist eine Art von, ich gebe zurück und ich engagiere mich außerhalb von meiner Arbeit, außerhalb von meinem Studium, außerhalb von allem, was mir für normalerweise gewohnt ist. Und ich verbinde mich mit Leuten, die gleiche Interessengebiete haben wie ich. Und man hat gleichzeitig auch mehr eine Verbindung zur Natur, die auch mehr und mehr flöten geht oder halt verloren geht, leider Gottes, wenn man eben in seinem Alltag gefangen ist, der besteht aus Aufstehen, zur Arbeit, nach Hause gehen, Haushalt, Kinder, Haustiere, Familie vielleicht dann noch oder vielleicht noch irgendwas, wenn dafür Zeit bleibt, hobbymäßig und dann ins Bett gehen und gleich alles nochmal von vorne. Es ist eine schöne Art, sich mit der Welt um einen selbst und auch mit dem eigenen Gemeinschaft drumherum zu verbinden, die gleichen Interessen haben wie man selbst.

Das war der Beitrag vom Flow-Projekt. Meldet euch, wenn ihr Lust habt, mitzumachen. Gerne auch hier in der Sendung. Dann leite ich einfach weiter. 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Und wir machen weiter mit ein paar Ankündigungen. Am 20. Mai findet jedes Jahr der Tag der Wildbiene statt. Die Honigbiene hat in den letzten Jahren viele mediale Abdeckungen als nützlicher Bestäuber, der Honig produziert, erhalten. Sie ist jedoch genau wie das Hausschwein, die Milchkuh oder Legehennen ein domestiziertes Nutztier. Die letzten wilden Honigbienen der Unterart Apsis mellifera mellifera sind in Deutschland in den 70er Jahren ausgestorben. Verglichen mit der Honigbiene werden Wildbienen vom Menschen kaum gefördert. Dabei gibt es über 600 Arten, die in Deutschland nachgewiesen werden. Das sind fast doppelt so viele Spezies wie alle Vogelarten in Deutschland zusammen. Leider sind rund die Hälfte von ihnen mittlerweile einem Gefährdungsgrad zugeordnet und auch bei noch häufigen Arten sind die Populationen oftmals rückläufig. Zu den Wildbienen zählen unter anderem Hummeln, Mauerbienen, Holzbienen, Scherenbienen, Pelzbienen, Sandbienen, Furchenbienen, aber auch parasitäre Gattungen wie Wespenbienen und Blutbienen sowie viele mehr. Sie alle sind nützliche und vor allem gründlichere Bestäuber als die Honigbiene. Im Gegensatz zu ihr leben nur ein winziger Teil der Wildbienen sozial und auch dann in deutlich kleineren Staaten. Die einzelkämpferischen Weibchen bauen Nester im Boden, in Pflanzenstängeln, in Lehmwänden, in alten Mauselöchern, in Abbruchkanten, unter Steinen und in Totholz. Viele von ihnen sind so stark spezialisiert, dass sie nur den Pollen einer Pflanze oder einer bestimmten Pflanzenfamilie sammeln. Die Wildbiene des Jahres 2026 zum Beispiel, namentlich die Glockenblumenschmalbiene, Lasioglossum costulatum, ist, wie ihr Name schon verrät, auf die Pflanzenfamilie der Glockenblumengewächse Campanulaceae spezialisiert. Neben dem Verlust ihrer Lebensräume wie Magerrasen, Mähwiesen, Waldrändern und anderen trockenen Habitaten mit nährstoffarmen Böden sorgt auch der Rückgang dieser Glockenblumengewächse dafür, dass diese Wildbienenart deutschlandweit gefährdet ist. Wer Wildbienen helfen möchte, kann das auf verschiedene Weise tun. Zum einen ist es wichtig, die nötigen Ressourcen für die Nahrungsversorgung und Fortpflanzung zu schaffen. Da die meisten Wildbienen im Boden nisten, sind offene, sandige und trockene Stellen wichtig. Auf Balkonen können Nisthilfen aufgestellt werden, wobei auf die Qualität geachtet werden muss. Viele Produkte aus Super- oder Baumärkten sind ungeeignet. Auf der NABU-Website findet ihr alle Infos oder sogar eine Anleitung zum Bau sinnvoller Nisthilfen. Beim Bepflanzen von Garten und Balkon solltet ihr auf heimische Pflanzen setzen. Je regionaler, desto besser. Es gibt sogar spezielle Blühmischungen für den Rhein-Neckar-Kreis. Wichtig ist außerdem eine größere strukturelle Vielfalt, die damit beginnt, nicht alles Verwelkte und Vertrocknete zu entfernen. In jedem vertrockneten Stängel können Wildbienen und andere Insekten nisten oder überwintern. Außerdem sollten keine Insektizide verwendet werden. Auch regelmäßiges Düngen verhindert das Wachstum von Pflanzen und somit das Ansiedeln von Wildbienen, die an magere Standorte angepasst sind. Das beste Vorbild sind Magerrasen, wie man sie vom Wandern in Gebirgen kennt. Diese blühen wunderschön in den verschiedensten Farben und werden durch die Beweidung oder ein bis zwei Maden im Jahr in Schuss gehalten. Falls euch die Vielfalt der Wildbienen interessiert, wendet euch gerne an die Bienen- und Wespen-AG des NABU Mannheim oder besucht uns zum Tag der Insekten im Luisenpark Mannheim am 4. Juli 2026.

Eine interessante Veranstaltung ist der Tag der Insekten im Mannheimer Luisenpark Anfang Juli. Am Samstag, den 4. Juli dieses Jahr, von 11 bis 18 Uhr rückt die summende und brummende Schar von Bienen, Käfern, Libellen, Mücken, Wanzen und allen weiteren im Luisenpark in den Mittelpunkt. Rund um das Freizeithaus, den Insektenhügel und die Festhalle Baumhain gibt es für Kinder und Erwachsene Spannendes über die faszinierende Welt der Sechsbeiner zu entdecken. Eine wunderbare Experimentier- und Entdeckungsreise für große und kleine Besucher. Auch wieder dabei sein werden Ansprechpartner aus dem Projekt Vielfaltergarten der Stadt Mannheim. Hier geht es um Schmetterlinge und es wird aufgerufen, das ganze Jahr über mitzumachen. Werdet SchmetterlingsforscherIn. Der Verlust der Artenvielfalt schreitet weiter voran und ist auch in Mannheim spürbar. Um den Artenschwund entgegenzuwirken, möchte die Stadt Mannheim gemeinsam mit den BürgerInnen die Schmetterlinge der Stadt erforschen und schützen. Mithilfe der Vielfalter Garten-App können interessierte BürgerInnen Schmetterlinge im gesamten Stadtgebiet bestimmen und aufzeichnen. Diese Daten werden anschließend auf eine Karte eingetragen und helfen uns, die aktuelle Verbreitung der hübschen Tagfalter zu erfassen und sie durch gezielte Neuanlagen von Blühflächen zu fördern. Auch im eigenen Garten, am Balkon oder im Hinterhof kann jeder etwas dafür tun und damit tut er auch etwas für die Insektenvielfalt. Weitere Infos zu Vielfaltergarten findet ihr unter mannheim-gemeinsam-gestalten.de/vielfalter.

Das war das Konzert für Frösche und Fagott von Ivo Mösch. Und wir machen weiter mit einer Ankündigung. Mitte Juni, am 13. und 14. Juni dieses Jahr, findet der Tag der Artenvielfalt in Baden-Württemberg statt. Auch wenn es Tag und nicht Tage der Artenvielfalt heißt, gibt es Angebote über 2 Tage. Der Landesnaturschutzverband Baden-Württemberg e.V., abgekürzt LNV, hat den Tag der Artenvielfalt in Baden-Württemberg im Jahr 2022 ins Leben gerufen. Mit dem landesweiten Aktionstag möchte der LNV Bewusstsein für die Naturschätze Baden-Württemberg schaffen und die Themen Biodiversität und Artenkenntnis in den Mittelpunkt des öffentlichen Interesses rücken. Am Tag der Artenvielfalt dreht sich alles um die faszinierende Vielfalt der Arten im Ländle. Auf folgender Homepage findet ihr viele Termine für zum Beispiel Exkursionen, Spaziergänge oder Workshops für Kinder und Erwachsene. tag-der-artenvielfalt-bw.de. Es ist für jeden etwas dabei. Die Stadt Mannheim, der Fachbereich Klima, Natur, Umwelt, lädt sogar bereits seit 2009 einmal jährlich zum Tag der Artenvielfalt mit zahlreichen Exkursionen rund um die Themen Natur und Artenschutz in Mannheim ein. Diese Angebote findet ihr im Internet auf der Homepage der Stadt Mannheim. mannheim.de/de/service-bieten/umwelt. Naturschutz. Ich höre jetzt auf mit dem Link, der ist zu lang. Wie immer findet ihr den in den Sendungsinformationen. Bei beiden Seiten, also vom NABU und von der Stadt Mannheim, findet ihr digitale Übersichtskarten, um sehen zu können, was bei euch in der Nähe stattfindet. Ja, schaut rein beim Tag der Artenvielfalt in Mannheim. Diese Sendung neigt sich dem Ende zu. Ihr seid hier bei Pflanzen, Menschen und andere Tiere immer am 4. Freitag um 20 Uhr auf dem Bermudafunk, bermudafunk.org. 105,4 MHz in Heidelberg, 89,6 MHz in Mannheim. Hört doch wieder vorbei. Schön, dass ihr dabei wart. Ich leite euch raus mit meiner Taubenflöte, wenn das Ding so heißt.

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bei allem Respekt von mir. Sie singt, this is not a man's world. Das passt perfekt zu mir.

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Und ich kann euch sagen, wir haben heute jede Menge fetter Musik dabei und natürlich auch fette Beiträge. Wir haben heute inhaltlich einiges für euch dabei. Also es wird einmal um den, also um Kultur gehen. Was bedeutet eigentlich Kultur? Das habe ich mich gestern gefragt. Ich habe mit meiner Tochter den ESC geguckt, wie sehr viele Menschen in Deutschland und in Europa und in Australien. Ich habe gehört, 3 Millionen Menschen in Australien gucken den ESC. Deswegen dürfen die mitmachen. Weil ich mich immer gefragt habe, was macht eigentlich Australien beim ESC? Ja, man muss sich da mal reinfinden. Und da habe ich mich gefragt, was ist eigentlich Kultur und was ist eigentlich Gegenkultur? Und da habe ich euch ein bisschen was zu aufgeschrieben und werde ich euch vertonen. Und natürlich habe ich auch ein bisschen Literatur mit dabei. Und zwar, wer es noch von euch nicht gelesen hat, Marc-Uwe Kling hat die Känguru-Chroniken geschrieben. Und dazu gibt es auch einen Film, der wesentlich unwitziger ist und so. Aber diesen Sprachwitz und all das, was Marc-Uwe Kling kann, der ehemalig Poetry-Slammer war und nun tatsächlich in die Literatur gegangen ist, nochmal und auch Romane geschrieben hat und so weiter, den muss man einfach mal gelesen haben. Und warum, erfahrt ihr heute. Ferner möchte ich euch etwas eher Ruhigeres erzählen, und zwar der stille Wald. Warum eigentlich nicht nur der Klimawandel uns Probleme macht, sondern auch genmanipulierte Bäume. Das erfahrt ihr heute in der Sendung, und es geht ferner noch um geschlechterspezifische Medizin. Ja, tatsächlich gibt es da einige Probleme, wenn man das Thema Geschlecht nicht beachtet, weil eine Krankheit unterschiedliche Symptome haben kann bei Mann und bei Frau. Und deswegen werdet ihr heute einiges Spannendes dazu erfahren. Und natürlich habe ich heute ganz viel fette Musik dabei, wie ich euch erzählt habe. Wir haben heute für meine Tochter Nina Tschuber dabei. Ja. Ich komme da nicht drum rum, das ist Zukunftsmusik, das sind fette Beats, die müssen einfach mit dabei sein. Dann gibt es Måneskin, denn die haben den ESC tatsächlich auch mal gewonnen. Und die sind einfach sehr, sehr lässig hörbar. Dann haben wir traditionelle Sachen dabei. Hier, ich habe Nirvana dabei. Ja, das war meine erste CD, die ich mir selber gekauft habe in einem CD-Laden. Das gibt's heute nicht mehr. Aber es war geil und deswegen habe ich sie mit dabei. Und eben habt ihr Zweiersitz gehört und direkt im Folgenden hört ihr jetzt das Lied, was Line und mir tatsächlich beim ESC am besten gefallen hat. Das ist sowas, da würde ich sagen, oder ihr würdet sagen, weiß ich nicht. Mal sehen, was ihr sagt. Ich bin gespannt. Jedenfalls, es hat nicht gereicht für den ersten Platz. Und zwar war das Polen. Da geht es um so Freiheit und um die eigene Freiheit, sich zu bemühen und zu kämpfen darum. Und eben nicht nur diesen ganzen Vorgaben zu gefallen mit irgendwie beten und was weiß ich, was einem immer so erzählt wird, was man alles so machen müsste. Genau, und deswegen werdet ihr da jetzt sozusagen von mir das Lied hören, was wir am allergeilsten fanden. Und ich hoffe, es macht euch Spaß. Es ist aus Polen

0: Drink.
1: Ich auch.
0: Deine Zigarette. Und Musik brauche ich auch wieder. Mach ein bisschen Musik, Robert.
1: So.
0: Ja. Und jetzt zur Entspannung ein wenig Musik.
2: Und Feuilleton zum Hören. Im Rahmen unserer Rubrik Feuilleton zum Hören bringen wir euch heute nun von Marc-Uwe Kling die Känguru-Chroniken näher. Ansichten eines vorlauten Beuteltiers. Das sehr amüsante Buch ist im Ullstein Verlag erschienen und ist eine Trilogie, denn es gibt nun auch das Känguru-Manifest und die Känguru-Offenbarung. Die Känguru-Chroniken, um die es heute gehen wird, ist der erste Band. Marc-Uwe Kling lebt mit einem Känguru zusammen. Das Känguru ist ein Kommunist und steht total auf Nirvana. Marc-Uwe ist ein Kleinkünstler, der nicht Kleinkünstler genannt werden möchte. Im Prinzip eine klassische Wohngemeinschaft. Die Känguru-Chroniken berichten von den Abenteuern und Wortgefechten dieses Duos. Und so bekommen wir endlich Antworten auf die drängendsten Fragen unserer Zeit. War das Känguru wirklich beim Vietcong? Und wieso ist es schnapspralinensüchtig? Könnte man die Essenz des Hegelschen Gesamtwerks in eine SMS packen? Ist das Liegen in einer Hängematte schon passiver Widerstand? Und schließlich geht es um die Frage aller Fragen. Wer ist besser, Bud Spencer oder Terence Hill? Marc-Uwe Kling, er ist nicht nur der Protagonist in dem Werk, sondern er ist auch der Autor. Marc-Uwe Kling singt Lieder und schreibt Geschichten. Er ist zweimaliger deutscher Poetry Slam Meister, und zwar im Jahre 2006 und 2007, und gewann zudem zahlreiche renommierte Kabarettpreise. Das spürt man.

0: auch in der Känguru-Chronik. Seine Känguru-Geschichten werden auch als wöchentliche Kolumne auf RBB Radio Fritz ausgestrahlt. Kling lebt nämlich in Berlin. Der Witz des Buchs ist unbestritten. Hier eine kleine Episode, die uns Martin vorliest.
1: Eine nette Teegesellschaft. Wissen Sie, es ist diese latente Gewaltbereitschaft, die in jedem zweiten seiner Sätze mitschwingt, die mich so verstört, dieses Brutale. Damit kann ich nicht umgehen, sage ich. Aha, und dieses Känguru, fragt mein Psychiater, hören Sie nur dessen Stimme oder können Sie es auch sehen? Was denn das für eine blöde Frage? Natürlich kann ich das auch sehen, das wohnt ja bei mir. Aha, ja. Verstehen Sie? Wenn Sie nur die Stimme in Ihrem Kopf hören könnten, hätte mich interessiert, woher Sie wissen, dass es ein Känguru ist. Na, es hat zwei große Füße, eine lange Schnauze, spitze Öhrchen und einen Beutel. Klingt für mich nach einem Känguru. Aha, und dieses Känguru, fragt der Psychiater, springt das vielleicht gerade hier im Zimmer herum? Natürlich nicht, sage ich. Sehen Sie hier etwa ein Känguru? Nein, sagt der Psychiater, sicher nicht, aber warum ist es jetzt gerade nicht hier? Es hat gesagt, Therapie ist nur was für Systemopfer. Es habe keine Psychomacken und ich solle ruhig allein zu meinem Kopfdoktor. Aha. Und gerade diese Art von Zurückweisung, damit kann ich nicht umgehen, sage ich. Aha. Lassen Sie uns mal ganz weit zurückgehen in Ihre Kindheit. Nee, sage ich. Ich kenne das Känguru ja erst seit ein paar Monaten. Aha. Aber was glauben Sie, warum haben Sie dieses Känguru im Kopf? Ich hab das nicht nur im Kopf, beschwere ich mich. Sie glauben mir wohl nicht. Doch, doch, sagt der Psychiater und lacht. Ich lebe ja selbst mit einem Gnu zusammen. Zur nächsten Sitzung bringe ich das Känguru mit, drohe ich. Ja, hervorragend, sagt er. Bringen Sie doch auch noch den Faselhasen mit und ich frage den verrückten Hutmacher und dann machen wir eine nette Teegesellschaft. Meine Augen verengen sich zu wütenden Schlitzen. Eine Woche später, im Vorzimmer. Ich weiß echt nicht, was ich hier soll, mault das Känguru. Ich bin ja hier nicht das Systemopfer mit Psychomacken. Genau darum geht es, sage ich. Um diese Art von Zurückweisung. Ich denke, es wird uns beiden gut tun, wenn wir mal offen darüber reden mit einem unparteiischen Schiedsrichter. Ist mir unklar, wie der unparteiisch sein soll, wenn du den bezahlst, sagt das Känguru. Du kannst gerne die Hälfte bezahlen, sage ich. Das wäre ja noch schöner, meckert das Känguru. Der Psychiater öffnet die Tür. Ah, Herr Kling. Er schüttelt mir die Hand. Ich habe schon Tee aufgesetzt. Wie geht's denn heute unserem Känguru? Als er das Känguru sieht, entfährt ihm ein spitzer Schrei. Fragen Sie es doch selbst, sage ich. Der Psychiater schüttelt sich, geleitet mich hinein und schließt vor dem Känguru die Tür. Wir setzen uns. Das Känguru öffnet die Tür, kommt herein und setzt sich. Mit offenem Mund starrt der Psychiater das Känguru an. Jetzt fragen Sie das Känguru doch schon, wie es ihm geht, sage ich. Wie? War? Welches Känguru? Fragte Psychiater angespannt. Ich sehe kein Känguru. Nein, ich sehe kein Känguru. Aber es sitzt doch hier, hier neben mir. Nein, nein, da sitzt niemand. Der hat ja einen Kopfdoktor noch nötiger als du, sagt das Känguru. Wie? Was? Fragt der Kopfdoktor. Ich habe nichts gesagt, sage ich. Sie wissen natürlich, dass Sie sich das nur einbilden mit diesem Känguru, sagt der Psychiater schrill. Kneif ihm mal, flüstere ich dem Känguru ins Ohr. Das Känguru steht auf, geht auf den Psychiater zu und kneift ihm kräftig in die Backe. Aua! Schreit der Psychiater und springt auf seinen Sessel. Etwas hat mich gekniffen. Etwas tritt dir gleich in den Arsch, wenn du dich weiter aufführst wie ein Irrer, sagt das Känguru. Sehen Sie, frage ich, genau diese latente Gewaltbereitschaft, die in jedem zweiten Satz mitklingt, die meine ich. Ich bin ein Vogel, zwitschert der Psychiater. Ein lieblicher kleiner Vogel. Chill, chill, chill, chill. Dabei springt er vom Sessel auf den Tisch, dann auf die Couch und wieder zurück auf den Sessel. Immer im Kreis. Apropos Vogel, sagt das Känguru, ich mach mal einen Abflug.
0: Über das Werk sagt die Süddeutsche Zeitung, Poetry Slam Champion Marc-Uwe Kling ist der Star eines neuen Politkabarets fernab der Kanzelpredigt. Und die Frankfurter Allgemeine Zeitung sagt über das Werk, wortgewaltig, amüsant und temporeich. Ja, die Ansichten eines vorlauten Beuteltiers, höchst amüsant. Kannst du heute nicht bezahlen? Fragt das Känguru nach dem Essen. Heute? Frage ich. Mal? Frage ich. Ich muss immer bezahlen, weil du nie Geld mitnimmst. Tja, sagt das Känguru lächelnd. So ist das in der Welt. Der eine hat den Beutel, der andere das Geld. Das schöne Werk ist mal bissig, mal absurd, dann wieder liebevoll und ironisch. Marc-Uwe Kling erzählt den Alltag von einem außergewöhnlich ungewöhnlichen Duo. Wer schon einmal mit einem Känguru zusammengelebt hat, wird begeistert sein. Alle anderen werden staunen. Sehr, sehr lustig. Also, viel Spaß beim Lesen.

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Kultur, was ist das? Und was um Himmels Willen ist die Gegenkultur? Gibt es überhaupt eine Gegenkultur? Oder ist an genau dieser Annahme Kurt Cobain gestorben? All das erfahrt ihr in der nächsten Serie. Kultur ist ein sehr häufig gebrauchter Begriff im Alltag, wie auch in den Geistes- und Sozialwissenschaften. Dabei ist er nur schwer zu fassen und äußerst vieldeutig. Im alltäglichen Sprachgebrauch bleibt der Begriff meist ohne feste Bestimmung. Im Zuge der Weiterentwicklung der Geistes- zu den Kulturwissenschaften ist zwar zu einer Hochkultur die Verwendung des Kulturbegriffs gekommen, aber die unterschiedlichen Definitionen des Begriffs in verschiedenen Disziplinen haben dazu geführt, dass seine Verwendung zunehmend unübersichtlich geworden ist. Im Alltag wird das Wort Kultur in so unterschiedlichen Bedeutungen und Kontexten verwendet, bis hin zur Sinnentleerung bei Stammtischen, wenn es um die Leitkulturdebatte ging. Wir kennen alle die Begriffe Diskussionskultur, Jugendkultur, Esskultur, Fankultur oder auch Filmkultur oder Subkultur, um nur einzelne zu nennen. Bereits die Herkunft des Wortes Kultur, das vom lateinischen colere, pflegen, beziehungsweise cultura und cultus, Landbau, Anbau, abgeleitet ist, also aus der Landwirtschaft stammt, verweist auf einen zentralen Aspekt, der lautet, dass es um das vom Menschen Gemachte geht, beziehungsweise das Gestaltende Hervorgebrachte im Zentrum steht. So ist der Staat zum Beispiel für und von Menschen Gemachtes. Und mentale und soziale Formen der Kultivierung einer Gesellschaft stecken im Staat als Kulturleistung drin. Auch die selbstgeschaffene Welt der geistigen Güter, materiellen Kunstprodukte wie Bilder und sozialen Einrichtungen und soziales Handeln nach Werten und Normen gehören dazu. Damit werden einzelne Normen und Werte genutzt und andere werden verworfen. Zum Beispiel in der Demokratie ist die Freiheit ein Wert. Da sind wir bei einer wertenden und vorschreibenden, auch normativ genannten Kultur. Kultur wird generell als Gegenteil zur Natur definiert. Die emanzipatorische Politikwissenschaft hat herausgearbeitet, dass die Frau mit Natur und der Mann mit Kultur verbunden wird. Diese Geschlechterstereotypen, die in der Gesellschaft leben, werten die Frau ab und der Mann wird als kulturfähig positiv hervorgehoben, womit die Frau auch heute noch diskriminiert wird. Aber das nur am Rande. In einer Gesellschaft wird etwas hoch geschätzt und durch Traditionsbildung in Familien, Kindergärten oder in den Schulen und den Universitäten bewahrt, was wir auch unter Hochkultur subsumieren. Hochkultur stellt bis heute oft noch einen Bezug zum deutschen Idealismus im Bürgertum des 19. Jahrhunderts her. So ist es einfach gesagt, Musik von Bach gleich Hochkultur und nicht die Beatles. Oder die Theaterstücke von Goethe gleich Hochkultur und nicht Performance Art. Jedenfalls hat Kultur eine Funktion. Eine wichtige Funktion von Kultur besteht darin, dass sie nach innen hin integrativ wirkt, nach außen hin hierarchisch und ausgrenzend funktioniert. Den integrativen Aspekt merkt man bei Formaten wie dem literarischen Quartett beispielsweise, wo sich Literatursachverständige sprachlich überkandidelt über Bücher unterhalten. Die, dieselbige auch gelesen haben oder gar die Zuschauerinnen und Zuschauer der Sendung fühlen sich integriert und sind Teil der Hochkultur und können sich im Lesen und der nachfolgenden Diskussion über ein Buch mit dem Wissen solcher Fachleute brüsten, ohne selbst das Werk ergriffen zu haben. Andere Werke, die nicht auf der Spiegel-Bestsellerliste hierarchisiert sind, werden als weniger wertvoll bewertet und nicht gelesen. Und die, die solche teilweise sperrigen Bücher nicht unmittelbar verstehen werden, belächelt. Hierarchisierung der Kultur sieht man auch bei uns in Mannheim. Die immer noch elitäre Theaterlandschaft des Nationaltheaters Mannheim, die sich immer noch auf Friedrich Schiller bezieht, wird in Mannheim auch finanziell höher im städtischen Haushalt bezuschusst als beispielsweise das JUZ, das Jugendzentrum, oder gar das Alter, was man nicht fördert bzw. es nun sogar schließen musste. Damit soll natürlich nicht die Arbeit der Kulturschaffenden des Theaters in Frage gestellt werden, lediglich die gesellschaftliche Wertung innerhalb der Kulturlandschaft. Zum einen trägt die Kultur zur Identitätsbildung von Einzelnen oder einer Gruppe bei.
Sie stellt also dir und mir und uns Fragen und gibt vielleicht sogar Antworten. Zum anderen aber kann mit Kultur auch eine Standardisierung des Denkens, Fühlens und Handelns zur Folge haben, die oft mit einer Ausgrenzung des anderen einhergeht. So würden Konzertbesucherinnen und Besucher von einem Vivaldi-Konzert wohl die Wacken-Festival-Feiergesellschaft als wild bezeichnen. Der Kulturbegriff verleitet dazu, Kulturen zu stark als gleichartige Gemeinschaft wahrzunehmen und ihre internen Unterschiedlichkeiten zu vernachlässigen. Dem wirken neue Ansätze, die sich mit Inter-, Multi- und Transkulturalität beschäftigen, entgegen. Im zweiten Teil der Serie vertiefen wir das und kümmern uns um die Gegenkultur. Kurt Cobain, existenzielle Schwierigkeiten mit selbiger.

Ja, das war eines der weiteren Hits beim ESC dieses Jahr. Belgien mit Dancing on the Ice. Ja, also soll ich sagen, da war ja also Spektakel war da los und schöne fette Beats. Ja, ihr Lieben, ihr hört euren Sender Bermuda Funk. Ihr hört die Sendung bermudafunk.com, eure Magazinsendung auf der Frequenz 89,6 in Mannheim, der 105,4 in Heidelberg und auf dem Livestream auf unserer Internetseite www.bermudafunk.org. Wie ihr es macht, ihr macht es richtig. Und tatsächlich haben wir schon eine halbe Stunde oder mehr als eine halbe Stunde der Magazinsendung miteinander verbracht. Ich hoffe, das hat bis dahin euch sehr gefallen. Wir werden uns jetzt ein bisschen laute Beats geben. Na klar, immer noch weiter so. Aber wir werden vor allem auch inhaltlich leiser. Und zwar geht es um den stillen Wald. Was passiert eigentlich, wenn man genmanipulierte Bäume pflanzt? Das werdet ihr hören und es geht noch einmal um das Thema geschlechterspezifische Medizin. Warum ist es wichtig, das Geschlecht in medizinischen Zusammenhängen zu beachten? Das alles wartet noch auf euch. Und als nächstes hören wir Van B. Sie finde ich ja irgendwie auch super cool. Kommt aus dem englischen Königreich, also aus Großbritannien. Und tatsächlich hat sie viel zu bieten, im Gegensatz zu dem ESC-Beitrag der Engländer. Die sind ausgesprochen schlecht gewesen. Also sie waren noch schlechter als Deutschland. Aber das ist auch schon Standard. Also ich glaube, die gehen einfach dahin, um zu sagen, ey, ich nehme einfach den ersten Platz von hinten und das mache ich einfach jedes Jahr. Und wir können hinsenden, was wir wollen. Wir hatten einmal so einen, der Spaceman, der hat es nochmal gerockt, aber ansonsten kann ich euch sagen, immer erster Platz von hinten. Und damit wir aber den jetzt nicht hören, der hieß übrigens 1, 2, 3, also hatte auch noch also eine Hommage an die Deutschen, die auch immer total super schlecht sind. Genau, und deswegen, das hören wir jetzt nicht, sondern wir hören Van B mit Die Young. Und bleibt jetzt noch dran, eine halbe Stunde und hört noch fleißig weiter bei bermudafunk.com mit eurer Anke am Mikro und an der Technik.

Bäume sind schön anzuschauen. Gerade die deutschen Romantiker wären früher ohne die Riesen im Walde wohl nie auf ihre Poesie gekommen. Bäume sind somit Musen, aber noch einiges mehr. Sie sind meist auch die dominanten Arten in ihrem Ökosystem und bieten Nahrung und Lebensräume für Insekten, Vögel und andere Tiere. Gerade der Anbau von herbizidresistenten Bäumen würde daher zu ökologischen Schäden führen, die schon aus dem Anbau genmanipulierter Nutzpflanzen bekannt sind. In solchen Monokulturen würde außer Genbäumen nichts mehr wachsen. Diese Bäume würden dann insektengiftig sein und könnten natürlich die Nützlinge nicht von den Schädlingen unterscheiden. Folglich würde kein tierisches Leben mehr existieren und das ökologische Gleichgewicht wäre Geschichte. Zudem sind Bäume langlebiger als die Nutzpflanzen und unvorhergesehene Effekte und neue Anfälligkeiten der Bäume wäre sehr wahrscheinlich. Seit mehr als 20 Jahren versucht die Gentechnikindustrie, genmanipulierte Bäume auf den Markt zu etablieren. Mehrere hundert Bäume wie Pappeln, Eukalyptus, Kiefern oder Fichte, aber auch Obstgehölzer wie Apfel- oder Pflaumenbäume in über 200 Staaten, darunter auch Kanada, Brasilien, Südafrika, Neuseeland und Deutschland, sind illegal freigesetzt worden. Kommerziell anbauen darf man nur veränderte Papaya-Bäume in den USA und gentechnisch veränderte Pappeln in China. In China sind unüberwacht 1 Million Genpappeln gepflanzt worden. Warum aber werden Bäume überhaupt verändert? Die Papierstoffindustrie und die Zellstoffindustrie ist an schnell wachsenden Hölzern interessiert. Auch Obstbäume werden in Anführungszeichen fit gemacht für den umweltschädigenden Intensivanbau, etwa indem sie ihr eigenes Insektengift produzieren. Doch all den Kritiken zum Trotz erhofft man sich eine Gewinnmaximierung durch die Ernte. Um den globalen Anbau von Genbäumen durchzusetzen, hat sich die Industrie eine besonders perfide Strategie ausgedacht, so das Umweltinstitut München e.V. Diese sieht wie folgt aus. Laut Kyoto-Protokoll ist den Industrieländern gestattet, im Rahmen des Emissionshandels Aufforstungsprojekte in Entwicklungsländern durchzuführen. 2003 wurde auf UN-Ebene durchgesetzt, dass diese auch durch genmanipulierte Bäume durchgeführt werden können, auch ohne die Einwilligung der betroffenen Staaten. Doch nun wacht man international auf und ist bereits alarmiert. Im Jahre 2006 kamen die Mitgliedstaaten der UN-Konvention über biologische Vielfalt überein, dass von einem Anbau von Genbäumen erhebliche soziale und ökologische Risiken ausgehen.

0: quer um die Ecke denken.
1: Eine Frau klagt oben am Bauch, am Hals und im Nacken über Schmerzen und ist kurzatmig und schrecklich müde. Der Arzt diagnostiziert Stress. Diese Frau hat gleich drei Probleme. Sie hat einen Herzinfarkt und sie ist eine Frau und sie hat einen Arzt, der nicht geschlechterspezifisch arbeitet. Was bedeutet das eigentlich und warum wird Genderforschung immer wesentlicher auch in der Medizin? Das hört ihr im folgenden Beitrag. Die Gendermedizin wurde in den 1990er Jahren entwickelt und ist Teil der personalisierten Medizin. Da auch in der Medizin der patriarchal-deterministische Blick vorgeherrscht hat und das aufgehoben werden soll. Eine der führenden Kämpferinnen ist die amerikanische Kardiologin und Medizinwissenschaftlerin Marianne Legarto, die schon in den 1980er Jahren auf Unterschiede von Herzerkrankungen bei Frauen gegenüber Männern gestoßen war. Neben ihrer Forschungstätigkeit hat sie mit ihrem Buch Evas Rippe die Forderung nach einer Gendermedizin überhaupt erst entwickelt, die das Geschlecht in allen Fächern der Medizin bei Prävention, Diagnose und Therapie berücksichtigt. Ihre Erkenntnis in dem Buch ist auch, dass Erziehung, Kultur und Rollenzuschreibung, Tradition und Lebensstil einen starken Einfluss auf Gesundheit und Krankheit haben und von biologischem Geschlecht oft schwer zu trennen sind. Bei Frauen zeigen sich zum Beispiel im Falle eines Herzinfarktes andere Symptome als bei Männern. Männer klagen eher über das allseits bekannte enge Gefühl in der Brust, das sich über den linken Arm ausdehnen kann, was selbst von medizinischen Laien sofort als Herzinfarkt identifiziert wird. So wird der Mann schnell ins Krankenhaus transportiert und behandelt. Den Infarkt der Frau hingegen erkennen häufig nicht viele Ärzte und Ärztinnen, was schlimmstenfalls tödlich enden kann. Aber warum sind die geschlechterspezifischen Symptome eines Herzinfarktes so unbekannt? Weil in der Medizin leider hauptsächlich gilt, wenn von Mensch die Rede ist, sind eigentlich immer Männer gemeint. In anatomischen Studien und Zeichnungen sehen wir Männerkörper. Werden allerdings Arzneimittel getestet, dann meistens an jungen Männern, nicht an Frauen. Das gilt sogar für die Versuchsmäuse, die auch männlich sind. Dabei vernachlässigen sie die Leber, die bei den Geschlechtern divers ist. Das Organ zur Reinigung des Körpers ist bei Frauen kleiner als bei Männern. Zusätzlich sind hier abhängig von Geschlecht teilweise unterschiedliche Enzyme aktiv. Dadurch läuft zum Beispiel der Abbau von Medikamenten in einem anderen Tempo ab. Das hat einen Einfluss darauf, wie lange sich Wirkstoffe im Blut befinden. Die anatomisch meist kleineren Organe einer Frau und weitere körperliche Gegebenheiten können sogar die Gefahr einer Überdosierung erhöhen, da die Leber die Medikamenteninhalte nicht ausreichend schnell abbauen kann. Aber warum sind Männer das Zentrum medizinischer Forschung? Frauen sind für die medizinische Forschung schlicht und einfach kompliziert. Mit ihren Zyklen und Hormonschwankungen, die in die Studien und Forschung mit einbezogen werden müssten, würden die Forschungsergebnisse viel komplizierter und die Studien dauern demnach einfach länger. Was in einem Zeitalter, in dem der Kapitalismus in die Medizin eingezogen ist, ungünstig ist. Denn es zählt nicht erst seit der Corona-Phase in der Medizin Schnelligkeit und Lukrativität. Aber auch hier merken wir, dass es Frauen im Alter von 20 bis 63 Jahren trifft, die Hirnthrombosen in Zusammenhang mit der AstraZeneca-Impfung in Deutschland haben, so das Paul-Ehrlich-Institut. Dieses erklärt, dass nur ein Mann unter 16 Fällen ist, die im März gemeldet worden sind. Doch auch das weibliche Geschlecht hat Einzug in die Medizin gefunden. Und damit werden Unterschiede bei verschiedenen Krankheitsbildern deutlich. Männer erkranken dreimal häufiger an Bauchspeicheldrüsenkrebs als Frauen. Osteoporose, also die Instabilität der Knochen im Alter, betrifft überwiegend Frauen, aber auch selten Männer. Männer haben es bei der Krebserkrankung mit der Prostata und Frauen mit der Gebärmutter und der Brust zu tun. Frauen haben mit dem prämenstruellen Syndrom zu tun und leiden doppelt so häufig an Depressionen. Männer haben mehr Suchterkrankungen wie die Alkoholsucht oder haben zu 75% narzisstische Persönlichkeitsstörungen und Frauen nur 25%. Was auch zeigt, dass der Gender-Aspekt auch in der Psyche eine Rolle spielt. Generell arbeiten die Körper völlig unterschiedlich. Aufgenommene Nahrung benötigt bei Frauen doppelt so viel Zeit, den weiblichen Körper durch den Verdauungstrakt zu verlassen, als den der Männer. Doch diese erkranken häufiger an Dick- und Enddarmkrebs. Die Annahme und Verarbeitung von Schmerzmitteln unterscheidet sich bei Männern und Frauen ebenfalls. Und Frauen können Virusinfekte besser abwehren, weil ihr Immunsystem aktiver ist. Ein Beispiel ist Corona. Daran starben 4,7% Männer und 2,4% Frauen, laut der Internetseite Statista. Doch auch wenn oder gerade weil das Immunsystem von Frauen stärker ist, haben sie auch mehr mit Autoimmunerkrankungen zu tun. Dafür haben Männer eine höhere Veranlagung zu Schluckauf und kümmern sich eher nicht um ihren Körper. Der muss schließlich einfach nur funktionieren. Doch das tut er eben manchmal nicht. Und die Vorsorge vermeiden Männern eher auch. Weshalb die Medizinerinnen und Mediziner in Fachtagungen sich schon überlegt haben, wie man an den Mann rankommt, damit auch er sich der Vorsorge stellt. Gendermedizin hat grundsätzlich das Ziel, Bewusstsein für beide bzw. alle Geschlechter zu schaffen und die Diagnose und Behandlung von Krankheiten zu verbessern. Mit ihren Ergebnissen wird die Medizin um einen wesentlichen Teil erweitert, um die Hälfte der Weltbevölkerung nämlich, die auch Patientinnen sind und damit Bestandteil der medizinischen Ausbildung sein müssen. In den 1980er Jahren begann die World Health Organization, WHO abgekürzt, sich auf dem Hintergrund der Frauengesundheitsforschung mit dem Unterschied zwischen Männern und Frauen in der Medizin zu beschäftigen. 2001 gaben sie eine Empfehlung heraus, im Gesundheitswesen lokale Strategien für eine geschlechterspezifische Gesundheitsversorgung zu entwickeln und umzusetzen. Diese Empfehlungen gehen die Länder der Welt geflissentlich aus dem Weg bzw. unterschiedlich an. Einige Frauen werden aktiv. Ein Institut für Gendermedizin gibt es übrigens auch in Deutschland. Allerdings erst 10 Jahre später. Die Pionierin, die bis 2019 Direktorin des Instituts war, ist Professor Dr. H.C. Verena Rigitz-Zakrosek. Sie ist Gründungspräsidentin der Deutschen und der Internationalen Gesellschaft für geschlechterspezifische Medizin und hat an der Charité das einzige deutsche Curriculum für Gendermedizin in einem Medizinstudiengang aufgebaut. Zudem hat das vom Bundesministerium für Gesundheit finanzierte Forschungsprojekt Genderwissen in der Ausbildung von Gesundheitsberufen begonnen. Es beschäftigt sich mit dem aktuellen Stand der Integration von Geschlechterwissen und geschlechtersensiblen Lehr- und Lerninhalten. Dabei denken Sie die Lehrpläne und Curricula der 3 größten Gesundheitsberufe an, namentlich die Humanmedizin, die Gesundheits- und Krankenpflege und die Psychiatrie. Doch bis heute können nur in Berlin künftige Ärzte und Ärztinnen solche Seminare besuchen, in denen sie lernen, wie sie in der Diagnostik und Behandlung geschlechterspezifische Unterschiede einbeziehen. Die Patientinnen der anderen Ärzte und Ärztinnen haben weiterhin Pech gehabt, weil diese in ihrer Ausbildung nicht für diese Unterschiede sensibilisiert werden, die Symptome und Behandlung falsch bestimmen und darüber hinaus die Wahrscheinlichkeit steigt, dass sie geschlechterspezifische Klischees weiterhin produzieren.

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Hallo zusammen da draußen. Ihr hört im Hintergrund noch LP und gleich im Anschluss Nina Chuba für meine Tochter, denn fette Beats müssen sein. Ja, was soll ich sagen? Die Stunde bei Mutterfunk.um ist schon vorbeigegangen. Ihr hörtet uns auf der Frequenz 89,6 in Mannheim, der 105,4 in Heidelberg oder via Livestream unter www.bemutterfunk.org. Wer tatsächlich die Sendung nur teilweise hören konnte oder verpasst hat, geht auf www.bermudafunk.org, dort auf die Mediathek. Da habt ihr die Möglichkeit, die Sendung jederzeit anzuhören. 2 Wochen lang habt ihr die Chance dann noch. Und dann heißt es ja schon wieder ganz bald bermudafunk.um. Eure Anker am Mikro und an der Technik. Und dann könnt ihr wieder die neue Sendung hören. Genau, im Juni könnt ihr auf jeden Fall fett die Wiederholung hören. Das, was ihr heute gehört habt, denn ich bin leider nicht im Lande, aber die Wiederholung könnt ihr dann tatsächlich nochmal richtig zum Sendeplatz hören. Und ich sage ciao, macht's gut und bleibt uns gewogen, bleibt auf dem Sender und hört weiter euren Lieblingssender bermudafunk.de.

Liebe Hörerinnen und Hörer, Sie hören die Sendung Freiraum auf Bermudafunk, dem freien Radio Rhein-Neckar. Heute mit einem zweistündigen Feature zum Thema Euthanasie, Zwangssterilisation und Menschenversuche in der NS-Zeit. Es handelt sich um einen Beitrag aus der Hochschule Mannheim über ein Lern- und Forschungsprojekt.

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1: Da die Musik der Liebe Nahrung ist, sollte hier und jetzt ein vielfältiges Menü mit Zutaten aus aller Herren- und Damenländer serviert bekommen. Herzlich willkommen zur Weltenmusiksendung beim Querfunk und Bermudafunk. Herzlich willkommen zu Ursinus Lied. Herzlich willkommen, sagt Ursino. Zu Beginn wieder ein Stück vom Album Stranded in the USA, Early Songs of Emigration. Ihr hört gleich das Capugi Brothers Tamburica Orchestra aus Chicago. Kern der Gruppe waren die Capugi-Brüder, die wie die Tamburica-Musik vom Balkan stammten. Obwohl schon in den USA geboren, waren die Capugi-Brüder und ihre Tamburica-Orchestras von den 1930ern bis 1950ern das musikalische Aushängeschild der aus dem Balkan eingewanderten Volksgruppen der USA.

In der heutigen Sendung erwarten euch in Sinuslied musikalische Köstlichkeiten mit Zutaten unter anderem aus Honduras, Indonesien und Estland. Für das Interview des Monats sprach ich vor der Sendung mit Victor Myron von Malacca Hostel. Es wird die nächste Folge der Rubrik The Magic of John Zorn geben und der Goldene Sino geht am Ende der Sendung an Bay Bay und Paul Elliott für ihr Album Two Moons. Machen wir nun weiter mit einer kleinen Rundreise um die Ostsee mit ganz viel musikalischer Frauenpower. Starten wir im Nordwesten und Nordosten der Ostsee gleichzeitig. Lena Jonsson aus Schweden hat mit Johanna Juhola aus Finnland gerade ein zweites gemeinsames Album aufgenommen, das den Namen The Power of Polska trägt. Mit Polska ist nicht Polen gemeint, sondern traditionelle Tanz- und Instrumentalmelodien, die eigentlich aus Schweden stammen, aber mittlerweile in ganz Skandinavien gespielt werden. Die Geigerin Lena Johansson holt die alten Melodien in die Gegenwart und schreibt auch neue Lieder. Gemeinsam mit Johanna Juhola am Akkordeon verweben sie Polska mit anderen Volksmelodien, aber auch mit Jazz, Blues und Avantgarde. Bleiben wir danach noch in Finnland und kommen zu einer der erfolgreichsten Frauen-A-Cappella-Bands des Landes, Tuletar. Die vier Sängerinnen haben gerade mit Marmorhorn, auf Deutsch Muttererde, ihr drittes Album veröffentlicht. Mit ihrem kraftvollen Gesang, gewürzt mit Beatboxing und Körperperkussion, sind Tuletar international überaus erfolgreich und waren sogar schon in Serienproduktionen wie Games of Thrones zu hören. Über ihr neues Album sagen Tuletar: Unsere Liebe zur Sprache, zur Tradition und zur Natur erdet uns und erinnert uns an unsere Verantwortung, für Mutter Erde zu sorgen. Das dritte Album führt uns musikalisch ins südlich von Finnland gelegene Estland. Dort ist Kadi Vorand eine der erfolgreichsten Sängerinnen und Multiinstrumentalistinnen im Grenzgebiet zwischen Jazz, Folk und Pop. Mit dem Bassisten Mikkel Melgant hat Kadri Vorand nun ein drittes gemeinsames Album veröffentlicht. Songs to Hold You ist, wie der Titel schon verrät, ein sehr intimes Album geworden. Öffnet nun also eure Herzen und Ohren für Lena Johansson und Johanna Juhola, die A-Cappella-Band Tuletar und Kadri Vorand mit Mikkel Melgant.

Mit ihrem neuen Album feiern die Klezmatics aus New York ihr 40-jähriges Bestehen. Die Band hat das Klezmer-Revival in den 1980er Jahren angestoßen. Gleichzeitig haben sie den Klezmer, die amerikanisierte Musik der aus Osteuropa stammenden Juden, für neue Einflüsse geöffnet. Und auch nach 4 Jahrzehnten geht den Klezmatics nicht die Luft und die Lust aus. Das Album We Were Made for These Times klingt wie eine Kampfansage gegen den jetzigen Präsidenten der USA und die Band versteht die Platte als Protestmusik für jetzt. Neben neuen Kompositionen gibt es Neudeutungen klassischer Protest- und Arbeiterlieder, etwa von Woody Guthrie oder dem jüdischen Sozialisten Dovid Edelstadt. Und zu den zahlreichen Gästen auf der neuen Platte gehören unter anderem Sophia Rae, La Manga und Joshua Nelson mit dem Lavender Light Gospel Choir. Mit We Were Made for These Times haben sich die Klezmatics mal wieder selbst übertroffen.

0: gerade verklungen Glashaus von Malaka Hostel, von dem ganz neuen Album Broca Beat. Und ihr hört, der Sound ist jetzt ein bisschen anders, weil ich bin nicht mehr im Studio. Ich bin hier im Tübinger Sudhaus im Backstage-Bereich. Und mir gegenüber sitzt der Sänger. Was spielt er noch? Ich muss mal gucken, wo es hier steht. Da, Gitarrist und Wuzuki spielt er auch noch. Victor Myron, hallo.
1: Hi, guten Tag. Schön.
0: Für die, die Malaka Hostel nicht kennen, wer seid ihr?
1: Wir sind eine Band aus Freiburg im Breisgau und es gibt so seit ungefähr 10 Jahren und ja, und seitdem sind wir viel unterwegs. Wir spielen einfach total gerne Live-Konzerte und ja, unser Hauptziel ist es, mit den Leuten live so eine richtig schöne, ekstatische, warme, familiäre Energie zu kreieren. Das ist so unsere Mission.
0: Wie würdest du eure Musik beschreiben?
1: Boah, nee, also... Ja, also so ein bisschen, ja, so eine Mischung aus tanzbaren World-Elementen, Ska, Reggae, Balkan, aber es ist auch alles, also es ist auch sehr breit gefächert und offen für auch andere Elemente. Es hat auch teilweise folkige, poppige Elemente. Hin und wieder kommt dann mal auch ein Metal-Riff rein oder ein bisschen griechischer Rebetika. Also das ist sehr offen für alles. Und das ist eigentlich so, das war damals, glaube ich, auch so ein bisschen schon die Idee, nicht so eine Sparte zu bedienen, sondern die Songs sollen so ein bisschen die Musik bestimmen.
0: Wir haben gerade Glashaus gehört, Hand in Hand, voll gegen die Wand. Das ist irgendwie einerseits verliebt romantisch, andererseits komplett destruktiv. Worum geht's?
1: Ja, genau. Es geht eben um unsere Welt, die ja einerseits schön und romantisch ist und andererseits komplett destruktiv. Und genau, das ist so ein bisschen, ja, eine sarkastische Pointe, ne? Dass schon irgendwie Hoffnung besteht, aber ja, die ist nicht so rosa gefärbt ist, sondern schon so ein Tick Sarkasmus mit drin hat. Also das, ja, auf jeden Fall diese, eben das Glashaus, ja auch das Metapher, die Metapher für unsere Welt, also dass das ja alles gerade schon viel zerbrechlicher ist, wie man es manchmal denkt.
0: Ist Glashaus typisch für das Album oder ist es, sage ich mal, ein spezieller Song, andere sind ganz anders, erzählen ganz andere Geschichten?
1: Das finde ich eben nicht so leicht zu beantworten, weil eben wie gesagt, wir jetzt, ja, also es gibt schon einen roten Faden, der das alles zusammenhält, so auch einfach die Art, wie wir zusammen komponieren und wie die Besetzung ist und, aber wenn wir Songs schreiben und da sind Ideen, dann probieren wir eigentlich immer so der Sache eine Chance zu geben, auch wenn es was komplett Neues mal ist, und dann schauen wir halt vor allem, wie entwickelt sich der Song und funktioniert der live, ist auch immer meistens ein Kriterium. Und wenn es gegeben ist, dann ja, dann merken wir, okay, der Song wird ein Song von Malaka Hostel und die Band klingt so ein bisschen danach. Der Song Glashaus selber, ja, ist auch schon auch eine spezielle Nummer, die so ein bisschen für sich selbst steht. Aber ich finde trotzdem, man hört, wenn man sich das anhört, hört man trotzdem, dass es ein Malaka Hostel Song ist.
0: Malaka Hostel, Englisch, Spanisch, Deutsch und ihr bringt es irgendwie zusammen.
1: Ja, genau. Also dadurch, dass ja, dass so der Name auch ein bisschen heißt, so das Haus, das Haus, wo die Türen offen stehen, das Haus der Freunde, ja, war das auch immer so ein bisschen bunter Haufen. Und ja, auch in, wenn man sich so ein bisschen, das hat ja auch im Laufe der Zeit, der Laufe der Jahre ein bisschen eine wechselnde Besetzung. Und da hatten wir auch zum Beispiel teilweise auch chilenische Mitmusiker aus Südamerika und genau, es hat sich alles so ein bisschen mal verändert. Leute kamen zur Band dazu, sind auch wieder gegangen. Die Kernbesetzung ist geblieben und dadurch eben kamen auch südamerikanische Einflüsse oder osteuropäische Einflüsse. Ich bin, keine Ahnung, ich selber bin viel gereist und habe viel auch so Musik aus europäischen oder auch ja aus der ganzen Welt so ein bisschen eingesaugt und ich glaube, wir alle haben so ein bisschen diese gemeinsame Base, dass wir das, ja, Musik von verschiedenen Kulturen sehr mögen. Dass wir, ja, wir haben irgendwie Bock auf spanische Musik, auf Cumbia, auf finden den griechischen Sound total schön. Und ja, das ist, glaube ich, so ein bisschen das Ziel, vielleicht auch so diese Musik so ein bisschen in ein modernes Gewand zu bringen und so, ja, so ein bisschen eben dann hier so in fürs deutsche Publikum hier auch so ein bisschen den näher zu bringen, ne? Und so ein bisschen so zu zeigen, hey cool, das ist doch eigentlich total geil, wie viel schönen verschiedenes Musik so überall in der Welt gibt. So, und klar, wir sind jetzt nicht die traditional World Music Band, sondern es ist schon, wir machen das so ein bisschen in unser eigenes, ein bisschen, sag ich mal, raueres Konzept. Das klingt jetzt schon ja auch alles ein bisschen mehr nach vorne und es ist nicht so alles ja traditionell glatt so.
0: Ist euch schon mal kulturelle Aneignung um die Ohren gehauen worden?
1: Also wir sind auf der Hut, aber tatsächlich jetzt so direkt noch nicht. Also ich glaube, ich habe mal gehört von unserer Agentur, dass es anscheinend ein Festival gab, die in der im Gremium so ein bisschen sich an unseren Namen angeeckt haben, und dann gab es anscheinend eine Diskussion, wo ein paar sagen, sag mal, Malaka, das ist doch eine Beleidigung, oder? Und dann wurde so ein bisschen darüber geredet, aber die haben sich dann doch für uns entschieden, also haben dann nochmal gesagt, komm, machen wir. Ja, das war bis jetzt das Einzigste, was uns bis jetzt so, was wir so erlebt haben. Aber genau, ja, bis jetzt sind wir eigentlich ganz gut davon gekommen, sage ich mal.
0: Gibt es eine für euch selber eine Überschrift über das neue Album? Was erzählt ihr?
1: Genau, also Brücker ist ein altdeutsches Wort. Brücker, das ist, bedeutet Brücke. Also Bruka für Brücke, Beat Englisch, ne? Und das ist so, die Idee ist natürlich, ne, was wir probieren mit der Musik zu machen, diese Brücke zu schlagen und die Musik sozusagen auch in die Gesellschaft zu bringen oder halt in verschiedenste, ja, wir haben, ich glaube, wir haben ein ziemlich breites Publikum und wirklich Leute aus verschiedensten Szenen. Und sozusagen diese Message eigentlich so, auch diese Weltoffenheit und dieses bunten Sounds, dass wir irgendwie, ne, zusammengehören, egal aus welcher Kultur, egal woher wir kommen, den Leuten zu vermitteln auf eine, ja, würde ich sagen, auf eine eher positive Art und Weise, das ist so ein bisschen das Symbol der Brücke, wo wir probieren, so, glaube ich, in den Leuten das zu triggern, so sagen, hey, komm, das ist doch geil, das ist schön, so, lass uns zusammen das machen, und es ist wichtig, irgendwie diese bunte Welt am Leben zu halten, genau, das ist ein bisschen die Idee dahinter, so auch so, wenn man politisch sagen darf oder kann, das ist sozusagen unsere politische Message.
0: Ich spreche mit Victor Myron von Malacca Hostel. Du hast gerade angesprochen, politische Message. Wie politisch ist eure Musik?
1: Sie ist, ich glaube, so politisch, wie uns gerade sozusagen das ganze Geschehen in der Welt innerlich berührt und angeht. Und ich, das, genau, ist in jedem von uns ist es gerade so ein bisschen am Brodeln. Ich glaube, in jedem Menschen allgemein, dass man gerade merkt, wow, gerade passieren einfach viele krasse Sachen in dieser Welt und viele ungute, unschöne Sachen. Und es ist so eine Art der, es gibt auf jeden Fall gerade so eine spürbare Art, ist ein Gefühl der Verzweiflung gerade. Man merkt so, wow, wie, was kann man machen, ne, heutzutage, um weiter Mut zu haben und Mut zu fassen. Und das ist ein bisschen unsere politische Message, würde ich sagen, dieses Gefühl, das wir haben, in der Musik so ein bisschen zu transformieren und zu sagen, hey, wofür kämpfen wir? Was ist unsere Aufgabe in dieser Gesellschaft? Ich glaube, worin wir nicht gut sind, was nicht unsere Idee ist, ist so den Leuten so eine klare, direkte Message zu sagen, so das ist gut, das ist schlecht, weil das ist nicht unsere Aufgabe, und das sehe ich auch nicht die Aufgabe der Musik, Sachen zu bewerten, sondern mehr Fragen zu stellen und nach Lösungen zu fragen, so wie zum Beispiel in dem Song What We Are Fighting For, der ganz klar danach fragt, so hey, warum kämpfen wir und wie können wir schaffen, den Mut zusammenzubringen, um gegen diese Obrigkeiten anzugehen und ja, da Energie zu schöpfen aus der Musik.
0: Du hast erzählt ganz am Anfang, ihr seid aus Freiburg. Freiburg scheint ja so ein sehr spezielles Pflaster zu sein. Also El Jawala, mit denen haben wir hier auch schon ein Interview gemacht bei Ursinus Led. Mir fällt noch Raska Raska ein. Was ist dieses Biotop, was das ausmacht?
1: Ja, ich glaube, Freiburg ist so, ja, ich glaube, einerseits sagt, dass es eine sehr sonnige und lebensfrohe Stadt so ein bisschen ist von den Leuten, von der Gesellschaft, von der Natur. Und ja, irgendwie früher auch, was ich so historisch weiß, war Freiburg so eine Handelsroutenstadt. Also alles, was so Richtung Süden und Norden ging, war Freiburg so ein Handelsknotenpunkt. Und die Energie spürt man auf jeden Fall in der Stadt. Das ist so ein bisschen so eine Traveling Basis. Also viele Leute, die auf viele Reisen und unterwegs sind, fühlen sich da irgendwie wohl. So war es zumindest bei mir auch. Ich war davor viele Jahre auf Weltreisen, sehr lange, und dachte eigentlich nie, dass ich mich irgendwie so richtig irgendwo niederlasse. Und ja, Freiburg hat mich dann irgendwie gefangen genommen. nee, das ist also einfach irgendwie, ja, hat es so einen Spirit, so einen Traveling Spirit, und ja, das ist ein schönes Plätzchen.
0: Vor mir liegt eure neue Platte, Brücker Beat. Ich habe gespielt Glashaus. Jetzt sagst du mir, welchen Song ich noch spielen soll und vor allen Dingen warum.
1: Als gutes Pendant zu Glashaus Da würde ich mal vielleicht Soulfly würde ich, ja, ich glaube, ich würde mal würde Soulfly empfehlen, weil es nochmal eine ganz andere, nochmal eine ganz andere Richtung von unserer zeigt. So allein auch durch die Englischsprachigkeit, so ein bisschen mehr dieses karibische Feeling hat, ja.
0: Dann hören wir jetzt Soulfly von Malaka Hostel von ihrem neuen Album Brokerbeat und ich bedanke mich bei Victor Myron für das Interview des Monats hier bei Osirinus Lied. Dankeschön.
1: Ja, vielen Dank.

Unter anderem mit der warmen Stimme der aus Paris stammenden Sängerin Gabi Hartmann hat der Schweizer Gitarrist Luis Matute sein neues Album Deutsche Vita veredelt. Matute wurde in Genf als Sohn einer deutschen Mutter und eines Vaters aus Honduras geboren. Mit der neuen Platte taucht er in die Geschichte seiner Familie in Honduras ein und erzählt auch von Flucht, Militärdiktatur und dem ungesunden Einfluss, den die USA schon lange auf Honduras hat. Der Titel Deutsche Vita ist also durchaus ironisch gemeint, obwohl die Musik von Luis Matute alles andere als dunkel und verzweifelt ist. Die Musik von John Zorn ist oft dunkel und verzweifelt, aber nicht immer. Und damit sind wir wieder in der Rubrik The Magic of John Zorn. Der Multiinstrumentalist und jüdische Kulturaktivist aus New York ist vor allem als Komponist bekannt. Der 72-jährige Zorn hat tausende Stücke geschrieben, doch auch immer mal wieder Stücke von anderen KünstlerInnen interpretiert. Im Jahr 1989 erschien ein mittlerweile legendäres Album mit dem Titel Lost in the Stars, The Music of Kurt Weill. Darauf interpretieren Dutzende MusikerInnen Lieder von Kurt Weill, der unter anderem viele Stücke von Bert Brecht vertont hat, unter anderem die Drei-Groschen-Oper und Aufstieg und Fall der Stadt Mahagoni. Auf dem Album Lost in the Stars sind unter anderem Sting, Marianne Faithfull, Carla Bley, Tom Waits und Lou Reed zu hören. Und einen der Titel, nämlich Der kleine Leutnant des lieben Gottes, hat John Zorn mit seinem Saxophon interpretiert. Das Lied stammt aus Happy End, dem dritten und letzten Stück, das Kurt Weill für Brecht vertont hat.

Wer die Musik von Nusantra Beat hört, würde nicht auf die Idee kommen, dass die Band aus den Niederlanden stammt. Denn Nusantra Beat ist tief in der Musiktradition Indonesiens verwurzelt. Der Grund ist einfach. Die MusikerInnen haben indonesische Wurzeln und haben sich künstlerisch der Musiktradition ihrer Eltern und Großeltern zugewandt. Dabei spielen Nusantra Beat aber nicht die alten Lieder, sondern verbinden die traditionellen Skalen und Rhythmen mit Funk, Jazz und Psychedelic Sounds. Ebenfalls einen genreübergreifenden Musikstil zelebrieren Carvin Ellis and the Rio 18. Ellis stammt aus Wales und ist ein musikalischer Weltenbummler. Die Band Rio 18 ist ein eher loses Kollektiv mit wechselnden MusikerInnen aus Brasilien, Chile und England. Auf dem Album Fontana Rosa verbinden Carvin Ellis und Rio 18 wieder verschiedenste Stile aus Latein- und Südamerika mit Funk, Psychedelic Pop und Indie.

0: Osino.
1: Der Goldene Osino geht heute an Bay Bay und Paul Elliott für ihr Album Two Moons. Die in Los Angeles lebende Bay Bay ist Meisterin auf den traditionellen chinesischen Zithern Guzheng und Guqing und hat unter anderem schon viel Filmmusik produziert. Der Engländer Paul Elliott macht elektronische Musik weit weg von den üblichen Club-Sounds und hat seit den 2000ern an über 50 Platten mitgewirkt. Nun haben Bay Bay und Paul Elliott ein erstes gemeinsames Album aufgenommen. Auf Two Moons ließen sie die Musik des Ostens mit der Musik des Westens zusammenfließen. Die 2500 Jahre alte Tradition des chinesischen Zitherspiels trifft auf zeitgenössische elektronische Avantgarde-Klänge. Dies kann mit Fug und Recht Weltmusik genannt werden. Und dafür hier und jetzt der Goldene Osino für Bay Bay und Paul Elliott für ihr Album Two Moons. Ich muss mich damit leider auch schon wieder verabschieden. Mehr Infos zu den vorgestellten Platten und MusikerInnen findet ihr im Internet unter querfunk.de oder bermudafunk.org, dort zu Osinos Lied durchklicken. Dort findet ihr auch alle Namen und Albentitel richtig geschrieben und ich sag sorry für alles, was ich falsch ausgesprochen habe. Nachhören könnt ihr die Sendung bei www.mixcloud.com, aber vielleicht seid ihr da auch gerade schon. Osino verabschiedet sich auf Afrikaans, Totziens und denkt daran, gute Musik gibt es überall. Haltet die Herzen und Ohren offen.

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1: Hallo, herzlich willkommen. Schön, dass ihr eingeschaltet habt. Oder bleibt doch einfach dran. Die nächste Stunde wird nämlich super. Wir sprechen heute hier über KI und Feminismus. Die Sendung ist einerseits für alle, die sich noch nicht mit KI beschäftigt haben, aber auch für alle, die genervt sind vom Hype um KI. Uns interessieren weniger die technischen Aspekte rund um automatische digitale Systeme, sondern die gesellschaftspolitischen, sozialkritischen. Bei uns geht es also heute um eine feministische Perspektive auf KI, um eine Programmiererin, Lesetipps zum Thema und polizeiliche Videoüberwachung mit Hilfe von KI. Die Erstausstrahlung dieser Klottl-Stop-Sendung läuft am 3. Mai 2026 auf dem Bermudafunk auf den Frequenzen 89,6 in Mannheim und in Heidelberg auf der 105,4. 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Bevor wir anfangen mit der Frage, was ist eigentlich KI, hören wir noch Musik und zwar von Cher, Believe. Das ist der erste Song, in dem Autotune so richtig hörbar zum Einsatz kam oder kommt. Und das denken wir, das passt.

0: Ja, was ist eigentlich KI? So ganz hundertprozentig werden wir diese Frage nicht klären, aber wir werden trotzdem so ein bisschen jetzt darauf eingehen, weil zum Beispiel KI total viel sein kann und es deshalb meistens sehr unsauber ist, über KI zu sprechen. KI wird vielfältig eingesetzt. Am bekanntesten ist vermutlich euch ja auch der Einsatz bei automatisierten Bild-, Musik- und Sprachprogrammen. Aber es gibt noch viel mehr. Wenn wir aber immer bei allem von KI sprechen, sind wir sehr unpräzise. Es gibt dieses Beispiel, das finde ich sehr gut, deswegen klaue ich das jetzt mal und zitiere das hier. Es ist ungefähr so, wenn wir immer nur KI sagen, wie wenn wir anstatt von Fahrrädern, Zügen, Autos oder Flugzeugen nur noch von Fortbewegungsmitteln sprechen. Also, ne, verständlich, Züge brauchen halt einfach Schienen und Flugzeuge fliegen in der Luft und Fahrräder fahren auf der Straße. Wenn wir das alles in einen Topf mischen, kann sein, dass wir vielleicht die Schienen vergessen, über die wir eigentlich reden müssten. Und es gibt noch eine spannende Idee, die ich letztens... Und es gibt noch einen spannenden Gedanken zu KI, den ich letztens gehört habe. Da hat eine Sprecherin auf einem Podium gesagt, sie findet alleine den Begriff KI schwierig, weil sehr... Und noch irgendwie einen ganz spannenden Gedanken, den ich letztens von der Sprecherin auf einem Podium gehört habe. Sie findet den Begriff KI schwierig, weil sie findet, dass er eben sehr vermenschlicht. Im Künstlichen liegt außerdem so was sehr Schöpferisches und damit vermeintlich vielleicht auch Göttliches, irgendwas Höheres außer dem System. Und das Intelligente ist natürlich auch ein Problem. Weil Computerprogramme sind einfach nicht intelligent. Sie sind nur so intelligent, wie wir Menschen sie machen. Auch die Programme, die selbst lernen und sich Sachen beibringen, weil auch die, das merken wir jetzt, das wissen wir, bringen sich Sachen nicht so logisch bei, wie Menschen das zum Beispiel machen würden. Und ein Beispiel kann ich sagen dazu, ich kenne ein automatisiertes System, das untersucht soziale Medien auf extrem rechte Bilder und Sprache. Menschen müssen diesem System sagen, wonach es suchen muss. Wenn die Menschen, die das System trainieren, aber keine Ahnung haben und zum Beispiel die neuesten Codes von irgendwelchen extrem Rechten auf Telegram oder so nicht kennen, dann wird das Programm diese Inhalte niemals finden können, weil die Menschen haben es ihm halt nicht gesagt. Genau, das ist, glaube ich, ein sehr wichtiger Punkt, dass diese Programme nicht so intelligent sind, wie getan wird. Und Technik ist nie neutral, sondern immer gesellschaftlich bedingt. Und eine NGO, die das genauso sieht wie wir, sind Super. Und bei Super schauen sie mit einem intersektionalen feministischen Blick auf die Themen Technik und Gesellschaft. Und deshalb habe ich mich besonders gefreut, mit Elisa Lindinger nochmal darüber zu sprechen.
1: Wenn ich es richtig rausgelesen habe, dann seid ihr vielleicht auch so ein bisschen genervt von dem Hype um KI, wenn ich das so sagen darf. Und du nickst, wieso findest du denn diesen Hype um KI nicht unbedingt gerechtfertigt?
2: Ich bin generell total schnell gelangweilt, wenn wir anfangen, über Technik zu sprechen, ohne sie in ihrem sozialen Kontext zu sehen. Und so wie ich diesen ganzen KI-Diskurs wahrnehme, ist es da besonders stark der Fall. Da geht es dann auf einmal nur noch darum, KI hier, KI da, wo können wir es sinnvoll einsetzen? Eigentlich müssten wir es ja umdrehen und fragen, hey, welche Probleme wollen wir eigentlich lösen? Und dann schauen wir, ob künstliche Intelligenz, was ja irgendwie auch ein total breiter und nichtssagender Begriff ist, ob das dafür die richtige Lösung ist oder ob wir eigentlich was ganz anderes brauchen.
1: Und warum gibt es dann trotzdem diesen Hype um KI? Kannst du dir den erklären?
2: Es ist ein großer Markt. Schlicht und ergreifend ist das für mich ein kapitalistisches Thema. Wir haben große Tech-Konzerne, die einfach gewohnt sind.

0: Geschäfte. Es geht hier nur um Investitionsgelder, die natürlich woanders fehlen.
1: Aus feministischer Perspektive, dazu arbeitet ihr viel, was wäre da eine Kritik an dem KI-Hype?
0: Für mich ist eine feministische Kritik daran, dass KI ja ganz im Kern der Sache eine datengetriebene Anwendung ist. Und die Daten sind immer ein Abbild von Vergangenheiten. Und alle von euch, die sich ein bisschen mit kritischer Theorie, mit feministischer Theorie auseinandersetzen, die wissen, in der Vergangenheit gab es sehr, sehr, sehr stark verankerte Muster von Diskriminierung, von Ungerechtigkeit. Und die steckt in diesen Daten drin. Wenn wir jetzt automatisierte Systeme erstellen oder sogar einsetzen, dann heißt das automatisch, dass wahrscheinlich diese Diskriminierungsmuster auch in den Systemen stecken. Und die da rauszukriegen, ist ziemlich schwierig.
1: Gleichzeitig machen Hypes ja auch irgendwie Spaß. Und Hypes tun ja zumindest auch so, als würden sie positiv in die Zukunft blicken oder lassen uns das glauben. Jetzt hast du es schon mit der Vergangenheit erklärt, aber was wäre denn so was Positives für in die Zukunft?
0: Es ist tatsächlich für mich schwer zu sehen, so wie dieser Diskurs gerade abläuft, weil er so aufgeladen ist, auch mit Emotionen. Wir müssen da mithalten, sonst sind wir selber schuld, wenn wir abgehängt werden. Also, ne, in diesem ganzen Lärm, der da herrscht, finde ich es unglaublich schwer, so ein bisschen hoffnungsvoll zu gucken. Aber trotzdem, ich versuch's mal. Der Begriff KI heißt extrem vieles. Also, wir alle denken wahrscheinlich so als erstes an irgendwie ChatGPT oder so. Aber tatsächlich verbergen sich hinter diesem Begriff ganz, ganz, ganz viele unterschiedliche Anwendungen und nicht alles davon, bei weitem nicht alles davon, ist diese generative KI, die so problematisch ist. Und ich glaube wirklich, dass wir in dem spezialisierteren Bereich, also in den sehr maßgeschneiderten Anwendungen aus diesem großen Wissenschaftsfeld künstliche Intelligenz, zum Beispiel für die Medizin, aber auch für die Forschung in der Physik und so weiter, für die Energiewende auch, dass wir da tatsächlich große Chancen sehen, wenn wir mal davon wegkommen, ChatGPT als Ersatz für Arbeitskräfte zu sehen, die wir dann irgendwie einsparen können. Zumindest, naja, die Leadership Boardrooms.
1: Energiewende hast du jetzt gerade schon angesprochen, weil Energie ist ja eigentlich auch ein Thema, was wir in diesem Zusammenhang relativ wenig betrachten. KI und Klimawandel. Kannst du dazu was sagen?
0: Ja, natürlich. Ich denke, viele haben dazu schon was gehört, denn KI, künstliche Intelligenz, auch hier wiederum der Fokus auf der generativen KI, auf diesen riesigen Modellen, die brauchen unglaublich viel Energie, um im Betrieb zu sein. Also jede Anfrage, die ich an ChatGPT stelle, die kostet erstmal Strom. Und das heißt, wir haben da einen Faktor, der gerade anwächst und zu der Energiebilanz unseres Landes, unserer Gesellschaft, unseres Planeten, ja, beiträgt. Und natürlich, wir wissen das alle, leider laufen die Rechenzentren nicht alle mit erneuerbaren Energien. Ganz im Gegenteil, in den USA, kaufen zum Beispiel Microsoft sich gerade, Kernkraftingenieure ein, um tatsächlich alte Atommeiler am Netz zu lassen, um damit die Stromversorgung ihrer Rechenzentren irgendwie auch zu gewährleisten. Die Stromversorgung von dieser ganzen KI-Industrie ist also tatsächlich ziemlich groß. Dazu kommt auch noch, dass die Rechenzentren gekühlt werden müssen und das werden sie in der Regel mit Wasser, das Trinkwasserqualität hat und das dann auch wiederum Haushalten fehlt. Also wir sehen inzwischen sogar auch in Europa, dass es in manchen Regionen ja zur Regel wird, dass keine weiteren Wohnungen gebaut werden dürfen oder Wohngebiete erschlossen werden, weil die ganze Energie und das Wasser in die Rechenzentren fließt, die bereits gebaut wurden.
1: Und unser feministischer Blick ist ein internationaler und das sehe ich bei euch auch. Und da kann man ja auch noch mal aus feministischer Perspektive einiges zu KI sagen, oder?
0: Auf jeden Fall. Es klingt ja immer so, und das ist auch ein Teil dieses Verkaufsversprechens, ne, von KI. Da ist dann diese völlig neutrale und objektive Technik und die rattert dann da in ihrem Rechenzentrum vor sich hin und dann kommt da irgendwie ein Ergebnis raus. Und wir wissen aber über diese Industrie, vor allem auch dank der Arbeit meiner Kollegin Julia Kläuber oder auch Mila Micheli vom Weizenbaum-Institut, dass da ganz viel Arbeit, menschliche Arbeit hinter den Kulissen stattfindet, die vor allem von Menschen in den Ländern der globalen Mehrheit geleistet wird. Sogenannte Data Worker oder DatenarbeiterInnen, die zum Beispiel immer wieder gucken müssen, stimmen denn diese Klassifikationen? Es gab einen Fall, der letztens bekannt wurde, wo angeblich ein KI-System Häuser überwacht, also ein Sicherheitssystem für Wohnungen und für Häuser. Und am Ende stellt sich raus, da saßen Menschen und haben regelmäßig diese Streams angeschaut, um zu gucken, ist da wirklich was passiert? Muss ich hier wirklich auf den Knopf drücken?

0: irgendwie einen Alarm betätigen. Und die Menschen, die diese Arbeit machen, die haben da in ganz private Lebensbereiche reingeschaut, die haben vielleicht sogar Menschen beim Sex gesehen, was sie natürlich nicht machen wollten. Und die Menschen wiederum in diesen Wohnungen wussten nicht, dass da Menschen zugucken. Also auch hier wirklich drüber zu sprechen, was kann die Technik eigentlich? Und wenn wir den DatenarbeiterInnen zuhören, dann kann die ehrlich gesagt gar nicht so viel alleine. Sehr, sehr viel ist menschliche Intervention, die extrem schlecht bezahlt ist, die psychisch belastend ist. Das findet ganz arg in diesem Clickwork-Bereich statt, der also, naja, sehr, sehr prekär tatsächlich angelegt ist.
1: Die Technik kann nicht alles. Und was können wir tun? Also die Technik nicht benutzen ist ja auch irgendwie nicht so ganz die Lösung. Und das hast du ja auch schon gesagt, dass es zum Beispiel durchaus im medizinischen Bereich zum Beispiel man sich sehr gut vorstellen kann, dass man da sich Sachen erleichtern kann. Habt ihr so einen konkreten Plan, was können wir tun? Müssten wir einfach nur besser aufpassen?
0: Ich finde das eine hervorragende Frage und leider ist die Antwort nicht ganz so einfach. Aber ich glaube, wir können ganz viel tun und vielleicht viele kleine Dinge, die wir auch so ein bisschen für uns durchdenken können und dann überlegen können, na, was passt denn eigentlich für mich? Also klar, sich allen Arten von, in Anführungsstrichen, KI zu verschließen, funktioniert nicht. Allein, weil wir gar nicht alles bestimmen können und gerade technische Systeme, ja, die sind ja oft auch sehr intransparent, ne? Aber was wir machen können, ist zum einen, doch zu überlegen, ob ich jetzt wirklich alles in ChatGPT werfen muss oder ob ich vielleicht auch, ich weiß nicht was, den Brockhaus aufschlage oder so ein bisschen ganz in ganz alten bildungsbürgerlichen Kategorien gedacht. Das andere, was wir natürlich tun können, ist, das höre ich sehr oft, uns diesen vermeintlichen Druck, der da aufgebaut wird, auch ganz bewusst zu entziehen. Und ich glaube, diese Symbolwirkung ist wichtig. Ich höre von vielen jungen Menschen, die gerade einen Job antreten, dass denen gesagt wird, du musst das mit KI machen. Und es gibt weder eine konkrete Beschreibung, was sie da machen sollen oder welchem Ziel das dienen soll. Die Annahme ist einfach, du musst jetzt was mit KI machen und dann wird es irgendwie besser. Und da genauer hinzugucken und vielleicht auch mal stark zu sein und zu sagen, hey, wir können das, wir kriegen das gut anders hin. Ich entziehe mich diesem Druck. Ich glaube, die Signalwirkung von solchen kleinen Handlungen, gerade so im Freundschafts- und Kolleginnenkreis, die sind extrem groß. Und ja, wir versuchen das bei uns auch intern.

Ja, das war Kapatult mit einem Lied passend zum Thema KI, denn KI macht ja den Musikmarkt kaputt. Kapatult singen davon, dass sie sich von ihren Streams gerade mal eine halbe Tasse Cappuccino kaufen können. Ja, und es ist eben so, weil Streaming-Dienstanbietende es eben toller finden, wenn wir KI-generierte Musik hören, denn dann müssen sie den realen KünstlerInnen nicht für ihre Musik bezahlen, beziehungsweise für unsere Streams. Und beziehungsweise nur eben der einen Person, die die vielen oder den paar wenigen Personen, die die vielen unterschiedlichen Lieder mit Hilfe von einer KI generieren. Und Kapatult haben im Februar ein neues Album rausgebracht, immer alles gleichzeitig. Und davon hören wir jetzt noch das Lied Tinder, weil ich gerade überall höre und lese, dass Dating-Apps total tot sind, weil die Apps nicht mehr versuchen, Menschen zu verkuppeln, sondern Menschen in den Apps zu halten, um mit ihnen Geld zu verdienen.

0: Ich denke, ihr kennt uns mittlerweile oder lernt uns jetzt gerade kennen. Wir chatten nicht, geht so viel auf Dating-Apps, wie ihr wollt und habt Sex oder auch keinen. Macht einfach auf, was ihr Bock habt. Ich fand den Song aber trotzdem noch mal ganz gut, weil wir natürlich sehr viel sagen könnten in einer feministischen Sendung zu KI, zu Deepfake-Porno und sonstigen Frauen- und menschenverachtenden Tools. Die KI unterstützt unser Leben nicht gerade leichter machen oder das Leben von Flinterpersonen. Da das aber so ein riesiges Thema ist, machen wir dazu vielleicht noch mal eine Extrasendung. Und jetzt nimmt uns Steffi erstmal mit in die Vergangenheit.
1: Ada Lovelace, Programmierpionierin.

Ada Lovelace wurde 1815 in London als Augusta Ada Byron geboren. Adas Mutter war eine sehr gebildete britische Aristokratin namens Anne Isabella Noel, deren Steckenpferd unter anderem auch die Mathematik war. Ihr Vater war der Dichter Lord Byron. Die Eltern trennten sich einen Monat nach Adas Geburt und von da an hatte sie auch keinen Kontakt mehr zu ihrem Vater. Dieser war ein Vertreter der englischen Romantik und wird als sehr dandyhaft beschrieben. Es gibt auch Quellen, die sagen, dass die Mutter die Befürchtung hatte, dass Ada irgendwann diese ungezügelte Fantasie entwickeln könnte, wie der Vater, und ermutigte sie deswegen schon sehr früh, sich lieber mit Analytik oder eben der Mathematik zu beschäftigen, anstatt mit der Lyrik. Ada hatte verschiedene Hauslehrer und der Fokus lag eben da immer wieder auf Naturwissenschaften und der Mathematik, was für diese Zeit recht ungewöhnlich und untypisch für Frauen Sternchen war. Mit ihrem Interesse an Mathematik würde aber auch gleichzeitig ihre Fantasie beflügelt. Und so träumte sie mit 12 oder auch 13 Jahren vom Fliegen. Ihre Idee war ein mechanisches Pferd, mit dem sie fliegen könne. Durch ihre Mutter hatte Ada auch Kontakt zu anderen Wissenschaftlern. Unter anderem lernte sie mit 17 Jahren den Erfinder Charles Babbage kennen. Bei einer ihrer Besuche zeigte er ihr Teile seiner neuesten Erfindung, eine riesige Differenzmaschine, also eine Rechenmaschine. Er hatte die Idee, dass diese fehlerfreie Ergebnisse bringen müsste, im Gegensatz zum Menschen. Und damit würde die Maschine Zeit sparen und Leben retten, da die Maschine zum Beispiel für die Berechnung in der Schifffahrt genutzt werden könnte und eben fehlerfrei war, im Gegensatz zum Menschen. Ada war von dieser Idee begeistert und Babbage wurde ein wichtiger Mensch in ihrem Leben, zu dem sie auch nach ihrer Heirat

mit Lord William King, Earl of Lovelace, und der Geburt von 3 Kindern Kontakt hielt. Eines Tages erzählte Charles Babbage Ada Lovelace von einer weiteren neuen Erfindung, der analytischen Maschine. Die Idee war, dass diese Maschine mit Lochkarten gesteuert werden sollte. Diese Methode gab es zur damaligen Zeit auch schon bei mechanischen Webstühlen. Und die Analytical Engine sollte von einer Dampfmaschine angetrieben werden. Insgesamt sollte die Rechenmaschine noch größer als die Differenzmaschine werden, mehr Berechnungen machen und auch speichern sowie die Ergebnisse drucken können. Für diese Idee war die Zeit aber noch nicht bereit, sodass Babbage sein Projekt nie beendete. Mittlerweile gilt der Entwurf als ein Vorläufer von unseren Computern heute. Und auch die Berechnungen von Babbage waren korrekt, sodass sie funktioniert hätte. Jetzt aber zurück zu Ada Lovelace. Warum können wir von ihr als die erste Programmiererin sprechen? Lovelace übersetzte für Babbage einen Text des Mathematikers Luigi Federico Menabrea und eben diesen Menabrea hatte Babbage auf einer Reise in Italien getroffen. Menabrea verfasste daraufhin eine Beschreibung der Analytical Engine auf Französisch. Das war so 1842. Lovelace übersetzte eben diesen Text für Babbage ins Englische und sie kommentierte die Übersetzung so ausführlich, dass die dann letztendlich 3-mal so lang war wie der Originaltext. Und eben in diesen Notes veröffentlichte sie auch einen Plan, also einen Algorithmus für die Maschine, wie diese sozusagen programmiert werden müsse, um die Bernoulli-Zahlen zu berechnen. Also das ist eine sehr komplizierte Zahlenreihe. Und ja, letztendlich war das erste Programm einer Maschine. Also kann man sagen, Ada Lovelace war die erste Programmiererin. Neben diesem Algorithmus erkannte sie aber auch das weitere Potenzial der Maschine. Und sie ging davon aus, dass die Maschine nicht nur Zahlen und Berechnungen produzieren könnte, sondern eigentlich auch Bilder, Musik und Sprache, was ja heutige Computer eben auch machen. Das Ganze einfach ungefähr ein Jahrhundert, bevor die erste programmierbare Rechenmaschine überhaupt konstruiert wurde. Und von daher ist das Werk von Ada Lovelace für ihre Zeit herausragend und visionär. Es gibt noch so viel mehr über Ada Lovelace zu erzählen und zu beschreiben. Und ich finde, es lohnt sich auch, sich eben mehr mit ihr zu beschäftigen. Es gibt ganz tolle Bücher und Podcasts über ihr Leben und ihre Werke. Ich habe auch bisher ein Buch gelesen und eins schon angefangen, habe mehrere Podcasts mir durchgehört. Es gibt sogar ein Musical. Es gibt, glaube ich, über alles ein Musical. Und ja, also wenn ihr Interesse habt, schaut einfach

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1: 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Ja, und gerade hört ihr eine Sendung über KI und Feminismus. Und so ganz allgemein reden wir voll oft über KI und die Arbeitswelt. Und Franzi hat uns, als wir diese Sendung vorbereitet haben, darauf hingewiesen, dass es aktuell neue Studien dazu gibt, dass KI leider oder die Anwendung von KI beim Arbeiten zu mehr Burnout oder und mentaler Müdigkeit führen kann. Also am Anfang unterstützen KI-Tools uns noch beim Arbeiten und machen uns schneller, aber so ab dem dritten Tool, wenn wir da mehr einsetzen, dann macht es uns einfach nur noch müde, im Kopf vor allem. Und ja, die Menschen beschreiben das so, als würden sie sich total neblig und dizzy anfühlen. Genau, und wenn KI stupide Routinen übernimmt, dann nimmt zwar einerseits das Burnout-Risiko ab, aber nicht unbedingt eben diese mentale Müdigkeit. Also ich würde sagen, das letzte Wort ist noch nicht gesprochen oder sollte noch nicht gesprochen worden sein. Stimmt es? Weil nicht. Müsste ich jetzt eine KI fragen. das letzte Wort ist noch nicht gesprochen, ob es so sinnvoll ist oder sein sollte, Menschen durch KI zu ersetzen. Und eine Musikerin, die schon einige Lieder darüber geschrieben hat, einfach eins nach dem anderen zu machen und quasi die Queen der Entschleunigung ist auf eine Art, das ist Courtney Barnett. Und die hat 2026 ein neues Album veröffentlicht und daraus hören wir jetzt One Thing at a Time.

0: KI oder auch automatisierte Systeme sind ja ein Problem, weil sie auch in der Verwaltung eingesetzt werden können. Und Verwaltung bedeutet eben auch Polizeibehörden. Und das sehen wir hier in Mannheim, wo wir senden, weil hier gibt es ja schon intelligente Videoüberwachung oder zumindest wird die hier getestet. Und da kommen wir dann auch nochmal zum Feminismus, weil Videoüberwachung, da schwingt ja oft so ein rassistischer Diskurs in einem Gewand von Sicherheit mit, weil eben deutsche Männer, weiße deutsche Frauen vor fremden Männern schützen wollen. Also vermeintlich natürlich nur. In Mannheim funktioniert das bisher so, oder was getestet wird, ist, dass diese Videokameras einfach nicht nur Plätze aufnehmen, sondern eben auch, wie sich Menschen bewegen und verhalten. Und daraus lesen diese automatisierten Systeme eben ab, ob eine Straftat passiert. Und dann, falls diese Systeme denken, jo, da ist was, wird es weitergeleitet. Und keine Ahnung, ob dann Lämpchen blinkt oder nicht, das weiß ich nicht. Aber dann kriegen eben Menschen, die vor Bildschirmen sitzen, eine Nachricht. PolizeibeamtInnen bekommen dann eine Nachricht und die können dann einen Einsatz auslösen oder nicht. Das wird also in Mannheim getestet. In den USA sind solche intelligenten Videoüberwachungssysteme aber schon in Einsatz. Und dazu habe ich letztens einen Zeitungsartikel gelesen, den fand ich super interessant, weil darin wurde eine Situation beschrieben. Da saßen Jugendliche auf dem Pausenhof und haben sich eine Chipstüte hin und her gereicht und die intelligente Videoüberwachung hat gedacht, oh, da wird eine Waffe hin und her gereicht, die hat einen Alarm ausgelöst. Daraufhin ist das SEK oder so ein super Spezialeinsatzkommando an diese Schule gefahren, hat diese Jugendlichen überwältigt, ist einmal durch die Schule gerockert, danach waren alle völlig fertig und blank mit den Nerven. Die Kinder, die Jugendlichen, die Eltern, die Schule, alle waren völlig am Ende. Es ist ein Ereignis, was sie alle geprägt hat. Und die Polizeibehörde hat aber gesagt, naja, sie können nichts dafür, weil die KI hat halt gesagt, sie sollen losfahren. Und das Unternehmen von der KI hat gesagt, naja, wir können auch nichts dafür. Wir haben ja von Anfang an gesagt, dass wir hier keine hundertprozentige Sicherheit versprechen. Und das fand ich dann schon sehr absurd und auch bedenklich, wenn eigentlich dann solche Fehlinterpretationen entstehen und auch so Situationen, die für sehr viele Leute auch im Nachgang noch sehr belastend sind und eigentlich dann halt niemand Verantwortung übernimmt. Ja, und zu dieser Frage habe ich dann eine Expertin befragt, Pia Sombetski. Sie arbeitet für Algorithm Watch. Und von ihr wollte ich wissen als erstes, ob das so auch in Deutschland ablaufen könnte und sich auch hier alle aus ihrer Verantwortung stehlen könnten.
1: Also ich denke, dass sich verschiedene Akteure da jeweils rausreden wollen. Die Chance ist relativ hoch, wenn was schief geht. Das würde ich erstmal so vorweg sagen, wahrscheinlich an der Stelle. Gleichzeitig würde ich schon sagen, dass gerade die Polizei natürlich hier auch irgendwie nachweisen muss, dass sie solche Verfahren gut geprüft haben, sozusagen, also wirklich Evaluation anstellen. Die Evaluation in Mannheim steht ja tatsächlich immer noch aus. Also obwohl da 5 Jahre getestet wurde, wurde die Testphase jetzt wieder verlängert und irgendwann Anfang 2027 soll dann doch mal irgendeine Evaluation kommen. Also es zeigt schon, glaube ich, ganz gut, dass da noch Luft nach oben ist, sozusagen auch in der Nützlichkeit dieser Anwendung, weil sonst würden sie wahrscheinlich nicht noch viel weiter testen, sondern eben mit ihren stolzen Ergebnissen um die Ecke kommen. Und ich denke, hier müsste die Polizei natürlich irgendwie gut darauf verweisen können, dass sie das eben rigoros getestet haben, dass solche Fälle irgendwie nicht passieren. Und ja, natürlich auch gerade stehen, wenn da was schief geht, weil ein Unternehmen ist ja auch fast schon nachvollziehbar sozusagen, gibt im besten Fall, ne, ob das jetzt in den USA so perfekt der Fall war, an, was die Wahrscheinlichkeitswerte sind sozusagen, mit denen sie, ja, die ihr Produkt sozusagen bereithält. Basierend auf dieser Info muss dann sozusagen die Polizeibehörde ja irgendwie ihren Einsatz planen sozusagen, ne, und eben auch ja die Sensibilität sozusagen so einer Erkennung irgendwie auch, wie soll ich sagen, einrichten, weil das dieser Fall zeigt ja auch ganz gut, hier war das KI-System wahrscheinlich einfach recht sensibel eingestellt. Also es gibt sozusagen verschiedene Schwellenwerte, ne, wo man sagen kann, okay, ab welchem Grad der Sicherheit vielleicht auch, der Wahrscheinlichkeit, löst das System halt einen Alarm aus. guckt dann da zum Beispiel nochmal jemand drauf? Also es hat ja auch was von einer Logik, wo man auch sagen müsste, also es geht ja nicht nur darum, löst das System jetzt irgendwie einen Alarm aus oder nicht, sondern welche prozessualen Schritte folgen sozusagen danach, wenn ein System einen Alarm auslöst. Also ist immer zum Beispiel vorausgesetzt, dass nochmal ein Polizist oder eine Polizistin draufschaut dann. Das ist, soweit ich weiß, in Mannheim als auch in Hamburg schon der Fall, dass da nochmal immer jemand zwischengeschalten ist. Dass in den USA sofort eine Spezialeinheit ausrückt, ist natürlich schon recht besonders, würde ich sagen. Aber vielleicht heißt es auch einfach nur, dass jemand da gerade nicht so ganz genau hingeguckt hat, sich dachte, ach, 89% Wahrscheinlichkeit klingen erstmal für mich zum Beispiel ganz gut. Da drücke ich doch jetzt direkt den Knopf auf, Spezialeinheit wird losgeschickt. Also solche Prozessoreinschritte müssen natürlich auch vorher festgelegt sein und irgendwie untermauert sein mit, ja, einer Logik von, wer jetzt hier an welcher Stelle auch die Verantwortung hat. So würde ich das erstmal einschätzen. Aber womit ich weiß, womit sich in Mannheim und auch in Hamburg, da wurde das ja auch am Hansaplatz sozusagen nachgemacht, das ganze Projekt, schon immer auch ein Problem halt für die Polizeibeamten ist halt eben diese Frage von, wo stelle ich jetzt wie welche Schwelle sozusagen ein? Also ab wann werde ich alarmiert? Ab wann werden wir auch überflutet mit Alarm, weil irgendwie alles Mögliche als Gefahr erkannt wird? Ich glaube, in Mannheim ist so dieser klassische Fall, jemand wird umarmt und das wird dann irgendwie als Würgen oder sonst was irgendwie erkannt. Also da wird viel daran austariert noch sozusagen an diesen Einstellungen. Und gleichzeitig wird es immer eine Begrenzung geben, selbst wenn man sich da ganz viel Mühe gibt, was jetzt genau erkannt werden kann, weil ein KI-Tool denkt halt nun mal nicht und erkennt eben nicht sozusagen, was ein menschliches Auge erkennt, sondern versucht halt sich von verschiedenen Bewegungsmustern irgendwie was abzuleiten, was irgendwie statistisch Sinn ergibt sozusagen. Und das ist immer ein Stück weit limitiert. Und ich glaube, in Hamburg sind die da mit der Evaluation auch schon so ein bisschen weiter sozusagen. Also da konnten zumindest über IFG-Anfragen, konnten da Zwischenberichte eingesehen werden und in dem Testzeitraum, der da angegeben wurde, von ungefähr 60 Tagen, wurden eigentlich nur von irgendwie über 1400 Hinweisen überhaupt 11 Hinweise als polizeilich relevant eingestuft. Also es zeigt auch, da wird ganz viel erkannt, wie gesagt, durch dieses System, aber was davon jetzt wirklich relevant war, war halt super gering. Und das wird in Mannheim, kann ich mir vorstellen, auch nicht ganz anders sein.
0: Interessant.
1: Und dann muss man natürlich die Frage stellen, ich weiß nicht, ob du da jetzt vielleicht auch kommen wolltest, lohnt sich das Ganze überhaupt, wenn halt der Nutzen so gering ist und die Hinweise sozusagen sowieso nochmal angeschaut werden? Ist das auch Geld, was wir für sowas ausgeben wollen, nur weil KI dran klebt, ne? Also da steckt natürlich sehr viel Investition auch dahinter, wo man sich auch fragen kann, sollen dafür jetzt mehr Steuergelder ausgegeben werden?
0: Ja, bei dem Punkt waren wir ja auch schon mal in Mannheim, weil wir hatten hier schon mal Videoüberwachung, dann wurde erkannt, dass sie überhaupt nichts bringt. Dann wurden alle Kameras wieder abgebaut. Und jetzt haben wir wieder dieses schöne neue Testphase mit der KI, was so ein bisschen ja auch irritierend ist. Was mich aber auch persönlich irritiert ist, also du arbeitest ja jetzt bei einer Organisation, die sich hauptsächlich mit diesen Themen Digitalisierung und KI und so weiter beschäftigt. Und vermutlich nimmst du deshalb ein großes Interesse an diesen Themen wahr, aber in Mannheim wird da relativ wenig drüber geredet. Ab und zu gibt es mal eine Veranstaltung, die ist dann auch sehr gut besucht und da haben die Menschen viele Fragen und es wird viel diskutiert, aber ist es so ein generelles Ding, dass, ja, oder wie ist deine Wahrnehmung zu diesem Thema? Interesse oder eher nicht? Oder und was bedarf es, dass vielleicht mehr Interesse besteht?
1: Also natürlich auf unseren Kanälen, wenn man darüber berichtet, ist das für Interesse groß. Aber ich würde auch zugeben, das ist wahrscheinlich nicht die ganz ja, repräsentativste Stichprobe da an der Stelle für die Bevölkerung. Natürlich sind die InnenpolitikerInnen der Bundesländer des Bundes, die PolizeivertreterInnen sind natürlich sehr gut darin, auch den Sicherheitsdiskurs, ne, immer weiter vorzuschreiten sozusagen oder ihn noch zu schärfen. Also auch wirklich diese Verknüpfung auch diskursiv herzustellen, genau, mehr Technik gleich mehr Sicherheit. Also ich glaube, da sind sie relativ erfolgreich mit und das ist ja auch sozusagen, geht ja auch einher mit vielen anderen Diskursen, wenn es um Migration geht und alles Mögliche. Also, dass da die öffentliche Meinung vielleicht nicht unbedingt dagegen steht, gegen solche Einsätze, wundert mich erstmal nicht, würde ich sagen, weil es erfordert einfach relativ viele Ressourcen, sich über dieses Thema irgendwie schlau zu machen. Vor allem eben auch diese spezifischen Aspekte von, was ändert sich jetzt eigentlich dadurch, dass es halt KI-gestützt überwacht wird und vielleicht nicht, dass das eine reguläre Kamera ist. Also Ich habe das jetzt auch in Frankfurt zum Beispiel, habe ich gesehen, es gab jetzt schon, ne, an den verschiedenen Orten, wo das da jetzt auch mit der Gesichtserkennung sozusagen getestet wird, habe ich gesehen, ne, klar, da hängen dann Schilder, hier wird Video überwacht, aber was jetzt genau der qualitative Unterschied ist zwischen KI-Videoüberwachung und einer regulären, das wird nicht so ganz klar gemacht und der ist schon ziemlich diametral sozusagen, weil mit KI-gestützter Videoüberwachung überwacht man halt eben nicht zwangsläufig Orte, so wie das halt per se sonst ist, sondern man überwacht sozusagen die Bewegung, die Menschen vor Ort. Man kann eben Bewegungsprofile von einem Kamerawinkel zum nächsten sozusagen, man kann die Menschen sozusagen verfolgbar machen, auch über mehrere Kameras hinweg, also Bewegungsprofile auch erstellen. Und eben dadurch ja auch nachvollziehen, wer bewegt sich von Punkt A eben zu Punkt B. Und vielleicht sagt das auch was eben darüber aus, wo genau die Person sich irgendwie regelmäßig aufhält oder sowas. Also die Eingriffstiefe ist deutlich schwerer einfach bei KI-gestützter Videoüberwachung. Und ich denke auch, dass das im öffentlichen Diskurs überhaupt nicht wirklich Thema ist, zum Beispiel, was jetzt genau die Auswirkungen sind. Und genau, das führt, denke ich, dann eben auch dazu, dass da Leute nicht so ein großes Augenmerk drauflegen. Und natürlich ist es noch nicht so weit verbreitet, wie jetzt vielleicht genau an anderen Orten in der Welt. Also sonst ist immer so das Paradebeispiel natürlich viele Jahre immer China gewesen, ne? Ah, da ist ja jeder Zentimeter des Landes überwacht. Von solchen Umständen sind wir natürlich noch ein Stück weit entfernt, aber wie das jetzt zum Beispiel in den USA läuft, also dass dort halt verschiedene Überwachungstechnologien auch irgendwie miteinander verknüpft eingesetzt werden, also wirklich Datenbanken durchsuchbar gemacht werden, öffentliche Orte überwacht werden und eben auch Social Media Daten zum Beispiel immer relevanter werden. Also solche Effekte können sich auch sehr schnell einstellen und ich glaube, das unterschätzen natürlich auch Menschen, die sich jetzt nicht tagtäglich, ne, damit auseinandersetzen, vielleicht ein Stück weit, wie weit wir da vielleicht doch irgendwie auch schon sind, im Potenzial der Überwachung zumindest. Und ja, welche Missbrauchsanfälligkeit da auch mit einhergeht, wenn das auch mal in die, ja, Hände von Leuten gerät, die damit vielleicht nicht so, ja, verantwortlich umgehen. Also wir sind in manchen Bundesländern nicht weit entfernt von einem AfD-Innenminister und was man sich da ausmalen kann, ist, glaube ich, klar. Und wer auch vielleicht zukünftig noch zum Feindbild wird, das kann man auch teilweise nicht abschätzen. Also ich glaube, viele Leute, die haben natürlich dieses Verständnis von, ich habe ja nichts zu verbergen, so. Und gleichzeitig haben, glaube ich, viele, die sich irgendwie in der Gesellschaft für Demokratieprojekte einsetzen, für, ne, man kennt es sozusagen vom, für den Klimaschutz, wurden auch ganz schnell zu, ja, neu erkorenen Feindbildern. Und ich glaube, da sollte man sich auch nicht zu sicher fühlen, dass das nicht einem eben auch passieren kann und solche Tools dann eben auch gegen einen verwendet werden.
0: Und was wären dann Forderungen an Politik, die wir stellen könnten als Zivilgesellschaft bezüglich KI und Polizei?
1: Ja, wirklich ist sozusagen dosiert einzusetzen, würde ich sagen, an Stellen, wo es Sinn macht und wo es wirklich Arbeitserleichterung auch bedeutet. Ist ja auch immer ganz gut, eine positive Forderung sozusagen zu haben, finde ich, an der Stelle. Weil ich glaube, im Diskurs richtig durchkommen mit, wir können, wollen nirgendwo irgendwo KI. Ich glaube, das wird schwierig, weil die Polizei natürlich schon damit wirbt, wir wollen auch moderne Ermittlungsfähigkeiten haben. Wie gesagt, von mir aus, an manchen Stellen ist es sicherlich gut, und irgendeine Datenbank sollte man teilweise auch mit einer besseren Suchfunktion durchsuchen können. Da würde ich, glaube ich, auch nicht widersprechen. Da ist auch viele Jahre einfach gar nichts passiert, das muss man halt auch sagen. Und gleichzeitig kann es aber eben nicht sein, dass man eben solche KI-Überwachungsinfrastrukturen eben auch aufbaut, die dann eben dazu führen, dass das zu einem, ja, Tool wird, was einfach nicht mehr wirklich verantwortungsvoll sozusagen auch eingesetzt werden kann und wirklich Funktionalitäten eben bereithält, die, ja, sozusagen in Einklang stehen mit Repressionstools, wie wir sie aus anderen autoritären Staaten kennen. Also die Verhältnismäßigkeit muss da einfach gewahrt werden. Wir würden halt eben auch sagen, also um dem sozusagen zu folgen mit einer klaren Forderung, war es jetzt schon so, dass wir uns schon dafür auch eingesetzt haben, auch im Verlauf zur, in der Verhandlung zu der KI-Verordnung, dass man schon sagt, biometrische Massenüberwachung im öffentlichen Raum sollte generell nicht erlaubt sein. Also das wirklich aus den Landesgesetzen einerseits wieder rauszustreichen und auch auf Bundesebene dieses Verbot nochmal klar zu machen, statt da jetzt eben, ja, Befugnisse zu erlassen.
0: Das sagt Pia Sombetski von Algorithm Watch. Die haben gerade auch eine Petition gegen Palantir am Start. Checkt deren Webseite und unterschreibt. Alle Links dazu und überhaupt zur ganzen Sendung findet ihr auch auf unserer Klottelstopp-Unterseite auf www.bermudafunk.org. Dort findet ihr auch unsere Buchtipps, weil offensichtlich rennt die Zeit davon und wir kommen da nicht mehr zu. Ich hoffe, die Sendung hat euch trotzdem gefallen. Mein Name ist Fides. Ich danke euch fürs Zuhören. Falls ihr Lust und Zeit habt, wir suchen dringend neue und mehr Menschen, die bei uns mitmachen. Das ist auch möglich, wenn ihr nicht regelmäßig in Mannheim an Redaktionstreffen teilnehmen könnt. Schreibt uns einfach bei Interesse oder auch bei Fragen an feministradio@bermudafunk.org oder einfach eventuell an info@bermudafunk.org, dann wird es auch an uns weitergeleitet. Ja, und auf der Seite von Bermudafunk, ne, www.bermudafunk.org, findet ihr natürlich auch so noch mehr Infos zu uns. Ihr hört uns auf den Frequenzen 89,6 in Mannheim und 105,4 Megahertz in Heidelberg, falls ihr uns hier im Rhein-Neckar-Raum hört und nicht zum Beispiel im Livestream oder auf dem Querfunk in Karlsruhe oder bei Radio Korax in Halle. 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Damit sage ich Tschüss, wünsche euch eine gute Zeit und spiele noch ein bisschen zumindest Musik an. Passend zu KI, elektronische Musik von der Produzentin und Musikerin Jutz. Das Lied heißt Ghost.

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1: Hallo, hier ist der Bermuda-Funk auf der Sendefrequenz 89,6 für Mannheim und 105,4 für Heidelberg und im Kabel und im Livestream über www.bermudafunk.org. Heute ist der 17. Mai, ein Sonntag, 2026. Und das hier ist die Sendung Bizarre, die jeden dritten Sonntag von 18 bis 20 Uhr gesendet wird. Ich habe heute mehrere Themen, aber als erstes beginne ich mal mit damit, dass hier die anarchistische, ich glaube es war, oh Gott, ich weiß gar nicht, wie vielte, das war die 8. oder irgend sowas, anarchistische Buchmesse in Mannheim und hier im Forum der Jugend. Und da war ich auch, so wie auch der Bermuda-Funk, glaube ich, als Ganzes war dort mit einem Stand. Und ich war eigentlich nur in einer Veranstaltung, die würde ich aber noch nicht rezitieren bzw. kritisieren wollen. Da lasse ich mir noch ein bisschen Zeit. Und habe aber dort jemand getroffen und dazu komme ich gleich. Ich habe dann ein Interview mit demjenigen gemacht. Jetzt erst noch mal ein kurzer Musikbeitrag.

0: So, jetzt zum Interview mit Inge, den ich dort auf der anarchistischen Buchmesse getroffen habe. Das war das war der Freitagabend, als wir das Interview gemacht haben. Ist vielleicht wichtig, weil er noch von der Veranstaltung spricht, die dann danach am Samstag stattgefunden hat.
1: So, hier ist der Bermuda-Funk auf der Sendefrequenz 89,6 für Mannheim und 105,4 für Heidelberg und im Kabel und im Livestream unter www.bermudafunk.org. Ich war heute auf der anarchistischen Buchmesse und habe dort jemand getroffen, den ich vorher auch kontaktiert hatte, und das war der Inge von 99:1. Und wer 99:1 nicht kennt, dem sagt jetzt der Inge nochmal, was das eigentlich ist, 99:1.
2: Ja, hallo. Zu meiner Vorstellung, das merkt man schon an dem Pseudonym. Pseudonym gibt es nichts zu sagen. Ich bin halt Inge P. Und ich bin ein Teil von 99:1. Einige oder hoffentlich viele dürften uns schon kennen. Was wir machen, ist einen kapitalismuskritischen Podcast. Wir stellen also Kapitalismuskritikerinnen eine Plattform zur Verfügung, mit der sie für ihre Einsichten, Standpunkte, Projekte Öffentlichkeit herstellen können. Und das haben wir vor knapp 5 oder 6 Wochen auch mit der anarchistischen Buchmesse gemacht. Ich wohne ja hier in der Region und gucke ab und zu, was an Aktionen läuft, beziehungsweise an Veranstaltungen, und bin dabei auf die anarchistische Buchmesse gestoßen und habe mir gedacht, das wäre gut, denen unsere Plattform zur Verfügung zu stellen und für ein bisschen Publicity zu sorgen. Ja, soweit. Mehr gibt's über uns eigentlich nicht zu sagen. Man kann auch erklären, was das mit der kapitalismuskritischen Plattform eigentlich meint. Also das eine ist, wir stellen die Plattform tatsächlich Kapitalismuskritikerinnen zur Verfügung. Das zweite ist, wir nehmen selber an dieser Öffentlichkeit teil. Das ist häufig das, was ich mache. Also wir produzieren selbst Inhalte und beteiligen uns an dieser Öffentlichkeit, die wir herstellen. Und das dritte ist, wir laden auch Leute ein, die ja interessante Sachen im Kontext der Kapitalismuskritik zu sagen haben. Sowas wie den Tariq, Cyril, Anar und so weiter.
1: Ja, genau. Übrigens, diesen Trailer, den du mit dem Andreas, glaube ich, gemacht hast, den habe ich gesehen, und mit noch jemandem, dessen Name fällt mir nicht mehr ein.
2: Das war der Timo.
1: Der Timo. Ja, und da bin ich überhaupt auf die Idee gekommen, dich zu kontaktieren und ja, dich praktisch mit dem zu fragen, ob du hier ein paar Fragen beantwortest, genau, und ich das dann senden kann in meiner Sendung. Gut, dann hätte ich da so ein paar Fragen zu eurer Arbeit bei 99:1. Ich sende ja schon einiges bei euch oder von euch, was ihr

0: sich die Themen selber raussucht. Das sorgt dann auch dafür, dass man macht, was einen interessiert. Und im Prinzip sucht man sich auch frei raus, mit wem man zusammenarbeitet. Das Interesse der anderen Seite vorausgesetzt. Und es ergibt sich dann, wenn man unsere Sendungen so anguckt, eine gewisse Ausrichtung. Der Nadim, der macht zum Beispiel viele außenpolitische Themen oder zum Gaza-Konflikt, zu Palästina. Und bei mir ist es in letzter Zeit eigentlich eher in die Richtung, ja, alternative Vorschläge zum Kapitalismus gelaufen. Also die letzten drei Sendungen waren ja über die Kritik der Wachstumskritik. Vorher war eine Sendung über die basisdemokratischen Methoden. Und dann mit der Diskussion mit dem Ardalan Ibrahim. Und als nächstes ist dann auch zusammen mit dem Daniel eine Sendung geplant über das Buch vom Erich Mühsam, über Anarchokommunismus, sein berühmtes Buch, ist mir jetzt entfallen. Ich bin ein bisschen aufgeregt.
1: Ja. Bis wir hier ja die Technik hinkriegen und so.
0: Genau. Also ja, und da geht es eben dann darum, sich mal zu fragen, wir werden ja ab und zu als anarchokommunistisch bezeichnet, sich mal zu fragen, was ist denn von den Inhalten, die so Anarchokommunisten wie der Erich Mühsam formuliert haben, heute noch brauchbar und was ist kritikabel von dem, vor allem wie das formuliert wird. Und das, was der Anarchismus unserer Auffassung nach ist, also die Gemeinsamkeit letztendlich aller Anarchistinnen auf den Punkt zu bringen. Ja, das ist so das nächste Thema. Und was die anderen machen, das entzieht sich meiner Kenntnis. Also ich sehe immer nur das, was ich mache, beziehungsweise wenn ich mit jemandem was zusammen mache, dann weiß der halt von dem Thema. Aber sonst wird man genauso überrascht wie die Zuhörerschaft von den Videos, die da veröffentlicht werden.
1: Ach ja, das finde ich ja jetzt mal interessant, das zu hören, ne? Dass ihr das gar nicht so als Gemeinschaft, wie soll man sagen, dass ihr euch da trefft allesamt und das aushandelt oder
0: nee so. Also das widerspricht ja auch dem Plattformgedanken. Mhm. Also Okay. Wir oder der Podcast legt Wert darauf, dass wirklich, ein breites Spektrum kapitalismuskritischer Ideen abgebildet ist. Und dementsprechend gibt es keine inhaltlichen Vorgaben, was man zu machen hat. Oder es ist auch dem, was man macht, keine Einigkeit vorausgesetzt mit dem Team.
1: Mhm. Fiel mir jetzt da vorhin nochmal, als du sagtest, ihr versucht da so, oder wie ich weiß gar nicht mal, wie du es formuliert hast, also Anarchismus, da gibt es da eigentlich überhaupt keine ein Statement oder irgendwie, was ist eigentlich überhaupt anarchistisch?
0: Das ist das, was wir versuchen, ein bisschen rauszuarbeiten. Es gibt da schon Sendungen, zum Beispiel über Tage, die haben 2021 zwei Sendungen zum Anarchismus gemacht. Einmal eine Überblickssendung zu anarchistischen Strömungen, für die sie auch ein bisschen Kritik gekriegt haben, wo man sich ein Bild machen kann, was gibt's überhaupt alles. Und in der zweiten Sendung haben sie den Anarchokommunismus vorgestellt und in gewisser Weise die Entwicklung des Anarchismus, also die haben die unterschiedlichen Formen des Anarchismus, den Proudhon und den Bakunin und eben Kropotkin und den Anarchokommunismus in der Sendung in eine Art Abfolge gebracht. So, uns geht's aber um was anderes. Uns geht's einfach darum, die Ideen von dem Erich Mühsam, jetzt ist mir auch der Titel wieder eingefallen, die Befreiung der Gesellschaft vom Staat, mal ein bisschen zu prüfen und zu gucken, was ist daran brauchbar und was nicht. Was den Anarchismus kennzeichnet, ist im Prinzip aus meiner Sicht kennzeichnet, ist, dass die Gewalt als produktiv

0: Kraft des gesellschaftlichen Fortschritts, das ist ja was, was der Engels schon formuliert hat, ablehnen. Also Anarchismus heißt ja ohne Herrschaft. Und das ist die Differenz, die die zu den ML-Parteien und so weiter haben.
1: Aber hieß es nicht, statt Gewalt, hieß es nicht, die Wirtschaft ist die Produktivkraft oder der wirtschaftliche Fortschritt, sagen wir mal so?
0: Naja,
1: so habe ich es in Erinnerung.
0: Naja, der Anarchismus, der scheidet sich vom Rest der arbeiterbewegten Parteien wirklich darin, dass die arbeiterbewegten Parteien, sowas wie Lenin zum Beispiel, gesagt haben, man müsse den Staat erobern und dann die gesellschaftliche Gewalt einsetzen, um neue Verhältnisse zu etablieren.
1: Mhm.
0: Und das lehnt der Anarchismus aus meiner Sicht mit einer gewissen Berechtigung, das ist das eine, aber auch mit Argumenten, auf die wir mal näher eingehen wollen, ab, die ich teilweise nicht für schlüssig halte. Und ja, das ist, glaube ich, der Ausgangspunkt des Anarchismus.
1: Ich habe da doch noch einen Einwand, aber weil Lenin hat doch eigentlich gesagt, der Staat ist ja nur ein Übergang, soweit ich das in Erinnerung habe. Und er sollte sich dann einfach auflösen. Das hat er zwar nicht gemacht, aber die Proklamation war ja schon da, dass es so, dass man eigentlich den Staat, den Staat nicht einfach übernimmt wie bei einem Putsch, sondern dass man ihn schon verändert und auch auflöst.
0: Eigentlich genau. Also die Idee des Leninismus ist, den Staat zu erobern und ihn dann einzusetzen, um sich selber abzuschaffen. Das stimmt.
1: Hm.
0: Wir haben da im letzten Jahr auch zwei Sendungen mit der Hanna zusammen zu Staat und Revolution gemacht, wo man die Kritik, die es daran gibt, im Prinzip nachhören kann. Diese Idee, die der Lenin hatte, die unterstellt ja, und nur dann brauche ich die Gewalt, dass ein großer Teil der Gesellschaft eben kein Interesse hat, andere Verhältnisse einzurichten. Nur deshalb brauche ich die Gewalt, um die zu den Verhältnissen, die die Partei dann eben vorsieht, zu zwingen. Und ja, meiner Auffassung nach sind dann die Bedingungen einer Revolution auch nicht gegeben. Also so eine Gesellschaft, die ist nicht in der Lage, Kommunismus zu machen, weil ihr einfach der gesellschaftliche Wille oder der gesellschaftliche Wille der Mehrheit fehlt. Und das sieht man auch am Lenin. Er muss ja dann nach der Revolution, das sind jetzt nicht die Argumente der Anarchisten, die haben ein bisschen andere Argumente, der Erich Mühsam. Er muss ja dann nach der Revolution die Gesellschaft reproduzieren. Und er muss eine Gesellschaft reproduzieren, in der der Wille zu anderen Verhältnissen überhaupt nicht durchgesetzt ist. Und das haben die dann eben mit der NÖP und so weiter gemacht. Also im Prinzip waren die Bolschewiki gar nicht in der Lage dazu, wirklich Kommunismus zu machen. So, das anarchistische Argument, also vom Erich Mühsam zum Beispiel, das geht ein bisschen anders. Das geht so, dass er referiert da so eine Theorie in seinem Buch, dass die Herrschaft darüber entstanden ist, dass sich die Gewaltfunktion von den Produzenten getrennt haben, dass irgendwann in grauer Vorzeit halt Leute nur mit Gewalt betraut waren und die haben sich als Herrschaft von der Gesellschaft abgesondert und dann eben die herrschende Klasse abgegeben. Das ist aus meiner Sicht ethnologisch und historisch nicht haltbar, dass das so gegangen ist. Der Erich Mühsam, der sagt dann, naja, wenn ich wie der Lenin den Staat oder wie die Bolschewiki den Staat dazu benutzen will, die Gesellschaft zu transformieren, dann habe ich wieder eine herrschende Klasse, im Prinzip eine Nomenklatur, die Gesellschaft darauf verpflichtet, das, was sie als Nomenklatur setzt, zu reproduzieren. So, und das ist dem Mühsam seine Kritik. Aber ich meine, die Kritik an dem Verfahren der Bolschewiki ist ein bisschen grundsätzlicher. Die ist eben, die haben versucht, andere Verhältnisse zu etablieren, ohne dass in der Gesellschaft dieses Urteil wirklich durchgesetzt war. Und dann bringt man sich nur in eine andere Lage. Dann muss man eben im Nachhinein die Agitation noch vornehmen. Und das haben sie auch nicht gemacht. Also das bringt einen in Richtung Kommunismus eigentlich keinen Schritt weiter.
1: Ja, ich meine, was es vielleicht noch zu bedenken gibt, ist halt einfach, dass sie das so eine kommunistische, ich nenne es jetzt mal so in Anführungsstrichen, Machtergreifung ja auch nicht geduldet wird. Es gibt ja jede Menge Feinde, und gegen die man sich erstmal auch erwehren muss. Also es gab ja schließlich die, aber gut, wir wollen nicht zu viel in die Geschichte rein, wo ich auch nur sehr, also ich gebe es zu, begrenzt Wissen drüber habe, aber ich weiß, dass es eine weiße, eine weißrussische oder sowas Armee gab, die sehr wohl also die Bolschewiki bekämpft haben bis aufs Blut, und die wurden von, ich glaube, Großbritannien und vom ganzen Ausland unterstützt, weil natürlich die Bourgeoisie im Ausland das überhaupt nicht gut findet oder fand in Russland. Also du hast mit jede Menge Probleme zu kämpfen, denke ich.
0: Ja,
1: ne? Und hatten sie auch. Ne?
0: Genau. Es ging ja nur darum, den Anarchismus mal zum Beispiel vom Leninismus abzugrenzen.
1: Okay, ne? Ja.
0: Da gibt es dann eben so typische Fragen, die bei diesem Gegensatz dann theoretisch behandelt werden. Sowas wie Zentralismus versus Föderalismus. Also die Anarchisten sind alle Föderalisten. Und die Leninisten sind alle Zentralisten. Ist aber auch nur eine Abstraktion eigentlich von dem politischen Projekt, das beide Seiten verfolgen. Also dass die eine Seite, die Leninisten, wollen halt den Staat erobern, und das ist dann halt eine Zentralgewalt, die setzt, was in der Gesellschaft stattfindet. Und der Föderalismus, der ist nur das Gegenprinzip dazu.
1: Und was wir vielleicht jetzt auch noch nicht, müssen wir jetzt auch nicht unbedingt machen, rausgearbeitet haben, war ja eigentlich, dass sie schon eine andere Zielsetzung, also die Bolschewiki hatten andere Zielsetzungen als ein bürgerlicher Staat, und das muss man ja
0: das stimmt. auch. Das stimmt. Das ist auch nicht das, also die anarchistische Kritik an den Bolschewiki ist eine, die ihnen Staatskapitalismus vorwirft. Das hat ja auch der Trotzki gemacht. Das war aber jetzt nicht der Einwand gegen die. Ne? Man kann schon mit Gewalt der Gesellschaft was anderes vorschreiben. Das geht. Das hat man ja im realen Sozialismus gesehen. Nur fehlt die Voraussetzung dafür, eine kommunistische Gesellschaft zu machen, wenn der gesellschaftliche Wille dazu nicht durchgesetzt ist. Dann muss man die eroberte Gesellschaft eben trotzdem reproduzieren. Und dann muss man was machen, was die Interessen der Leute einfängt. So was wie die NEP zum Beispiel, die in Russland gemacht worden ist und die mit Kommunismus nichts zu tun hat. Wir sind ja jetzt nur drauf gekommen, was sind so die nächsten Projekte und wie ist das. Also das kann man vielleicht exemplarisch sagen, weil du ja gefragt hast, okay, wie entstehen bei uns die Themen? Ich habe im Discord irgendwann um Weihnachten mich gefragt, okay, wie ist denn das mit dem Anarchismus genau? Weil, und das will ich hier auch festhalten, es gibt gewisse Ähnlichkeiten dessen, was ich denke, mit dem Anarchokommunismus, mit dem, was der Erich Mühsam in seinem Buch so schreibt. Nur wie er dafür argumentiert, das halte ich alles für bedenklich.
1: Jetzt von Erich Mühsam.
0: Von Mühsam, gemerkt. Richtig, okay. Richtig. Mhm. So, und das habe ich in den Discord gestellt. Wir sind ja jetzt dabei, wie die Themen zustande kommen. Und da hat der Daniel zu mir gesagt, das machen wir mal. Mhm. Das ist der Stand. Mhm. So, und jetzt ist das halt als nächstes dran. Jetzt machen wir das.
1: Wunderbar. Aber das kann ja noch richtig spannend werden. Da schauen wir mal. Und da gibt es ja auch noch was ich jetzt mal hier übernehmen kann.
0: Genau.
1: Wer weiß. Aber gut, das ist jetzt schon mal ganz gut gewesen jetzt als Einführung. Ja. Also da kann man dann schließen, dass auf dein Interesse an der anarchistischen Buchmesse, die alle 2 Jahre stattfindet hier in Mannheim. Wie bist du da jetzt auf die anarchistische Buchmesse und was ist da dein spezielles Interesse?
0: Das kannst du vielleicht also das eine ist, aus dem eben geschilderten Projekt ergibt sich erstmal ein Interesse am Anarchismus. So, und das ist durchaus kein Interesse, wo man sagt, das ist alles falsch, was die machen oder sowas. Klar gibt es Kritiken an der Idee von Freiheit, die sie haben, daran, dass sie die Gleichheit nicht für die wirkliche Gleichheit der Gesellschaft halten, an Gerechtigkeitsvorstellungen, die beim Erich Mühsam vorkommen und so weiter. Er hat noch ein paar weitere.
1: Also generell so ein bisschen, wenn ich mal kurz noch einblenden darf, ein bisschen stehen die Anarchisten schon in der Kritik, dass sie auch ein bisschen theoriefeindlich sind?
0: Ja. Das ist aber, muss ich ehrlich sagen, die 2 Vorträge, die ich mache, also heute, den ich gemacht habe mit der Jona Klick und morgen mit dem Christopher Wimmer, die stehen nicht in dem Ruch der Theoriefeindlichkeit, sondern die Jona Klick, die hat im Prinzip ein Buch geschrieben, in dem sie ja den Weg zum Kommunismus aus anarchistischer Sicht oder zu, wie die sagen, einer befreiten Gesellschaft skizziert über soziale Bewegung und die dabei auch eine Menge Begriffe wie Commons, Commoning und sowas erklärt hat heute. Beides Bücher, die man lesen kann, wo man sicher oder wo ich für mich sage, naja, da finde ich sicher nicht alles richtig. Aber die grundsätzliche Idee, wie die gesellschaftliche Transformation stattfinden muss, nämlich nicht als ein Kampf gegen den Staat und auch nicht als ein Kampf um den Staat, sondern als eine Aneignung der Produktionsmittel, als eine Übernahme. Und das unterstellt eben einen mehr oder weniger durchgesetzten Willen zu einer anderen Gesellschaft.
1: Aber ist das nicht gegen den Staat?
0: Ja, natürlich wird es den auf die Tagesordnung rufen. Aber es sind 2 Paar Schuhe, wenn ich sage, ich will den Staat erobern oder die Macht erobern, um andere Verhältnisse etablieren zu können. Oder ich sage, ich werbe für die Durchsetzung oder kämpfe, egal wie man es nennt, für die Durchsetzung eines gesellschaftlichen Urteils und setze das dann um, wenn das eingetreten ist, oder das setzt sich um. Das sind schon 2 Paar Schuhe, die da stattfinden. Und im zweiten Fall, wenn der Wille zu anderen Verhältnissen durchgesetzt ist, dann braucht man auch keine Gewalt, die Leute dazu zwingt, oder weniger halt. Und ich meine, das ist eine Voraussetzung dafür, dass man überhaupt andere Verhältnisse etablieren kann, dass das der Wille zu anderen Verhältnissen in einer gewissen Weise durchgesetzt ist oder eine gewisse gesellschaftliche Mehrheit hat, die einen dann in die Lage versetzt, tatsächlich Kommunismus oder eine vernünftige Gesellschaft, wie auch immer man das nennt, machen zu können.
1: So. Mir fällt da mal eine Parole ein. Ich glaube, das ist eine 68er. Ich glaube, die ging irgendwie so, Anarchie ist machbar, Herr Nachbar oder irgend so. So ein komisches Zeug. Ich weiß aber nicht mehr, von wem das war, um ehrlich zu sein. Also,
0: ja, aber die Machbarkeit, die stellt ja zumindest von denen, die von dieser Kritik überzeugt sind, niemand in Frage. Und das tut auch so, dass die Adressaten den Anarchismus oder die Kapitalismuskritik nicht wollen, weil sie es für nicht machbar halten. Das machen die wenigsten, sondern die wollen, dass ihre Interessen, das Interesse, Geld zu verdienen und so weiter, Recht kriegen. Und diese Interessen, die bestreitet man ihnen, weil man ja eine Gesellschaft ohne Privateigentum und Geld und so weiter will. Und deshalb halten die das eben, oder deshalb sind die Gegner dieses Ansinns. Und das wäre meine Kritik an der Parole. Es geht nicht darum, irgendwem zu sagen, dass irgendwas machbar ist, sondern es geht darum, dass die Leute ihre eigenen Interessen reflektieren und dann vielleicht auf den Trichter kommen, dass sie nicht aufgehen können in dieser Gesellschaft. Und das ist einigermaßen absurd ist, dass jeder in dieser Gesellschaft antritt mit einem Ideal, nämlich dass er sich oder dass viele antreten mit dem Ideal, dass sie sich über Lohnarbeit ein gutes Leben leisten können und dass das tatsächlich für die Mehrheit überhaupt nicht vorgesehen ist. Das ist die Absurdität. Das ist der Glaube an ihre Interessen.
1: Mhm. Aber da spielen doch solche Begriffe wie Freiheit, Gleichheit an die Mehrheit, die Mehrheit der Gesellschaft glauben, da spielt es ja eine Rolle. Und die wird über den Anarchismus jetzt nicht so grundlegend in Frage gestellt.
0: Also ich kann da jetzt nur einen Stand sagen, der Auseinandersetzung, die ich eine Weile schon damit führe. Das Erste ist, ja, sie kritisieren diese bürgerlichen Werte nicht. Sie kritisieren nicht Gleichheit, sondern die halten den Kommunismus für die Verwirklichung echter Gleichheit. Und wenn man aber mal das Prinzip des Kommunismus nimmt, das auch der Erich Mühsam zitiert, nämlich jedem nach seinen Bedürfnissen und jeder nach seinen Fähigkeiten, dann ist das eine sehr ungleiche Gesellschaft, weil die Leute halt nicht gleich sind und die gesellschaftliche Herstellung von Gleichheit ist immer die Abstraktion von den Unterschieden der Leute. Die werden halt, indem Gleichheit tatsächlich als politischer Zustand hergestellt wird, auf diese Gleichheit reduziert. Und das ist eine Gewaltfrage. Ja. Insofern gibt es da einen Widerspruch zwischen der Forderung nach echter Gleichheit und der Ablehnung von Herrschaft.
1: Ja, da haben wir keinen Dissens, glaube ich. Ja, sicher.
0: Und das Freiheit, muss ich sagen, das ist, was Anarchisten mit Freiheit meinen, oder da muss man dann wieder differenzieren bei den Arten des Anarchismus. Also der Individualanarchismus, der meint mit Freiheit tatsächlich Willkür. Das ist das Ideal der Freiheit des Privateigentümers.
1: Ja, also es gibt für mich auch wirklich viele dieser Individualanarchisten. Ne?
0: So. Richtig, und da ist die Kritik angemessen. Jetzt will ich aber da noch was sagen, dass man damit noch nicht fertig ist. Das ist tatsächlich eine Idealisierung der Freiheit des Privateigentümers. Der Privateigentümer ist ja dem das Privateigentum der Gegenstand seiner Freiheit und seiner Willkür ist. Damit kann er machen, was er will. So. Und der Individualanarchismus, der akzeptiert halt die staatlich gesetzten Grenzen nicht, die für diese Privateigentumsordnung notwendig ist. Das ist aber, den Anarchismus überhaupt so kritisieren zu wollen, das ist daneben, weil das wird auch von Anarchisten kritisiert. Und wenn ich zum Beispiel das nehme, was der Erich Mühsam mit Freiheit meint, er erwähnt es, also die Schrift, die hat zwei Teile und er erwähnt es, glaube ich, nur auf den ersten Seiten, die Freiheit, so aus der Erinnerung gesagt, dann meint er tatsächlich Freiheit von Herrschaft. Das ist also eine Auffassung, die sagt, es geht nicht darum, dass der Wille gilt, weil er Wille ist, sondern es geht darum, dass man die Beschränkung des Willens durch eine Herrschaft nicht hinnehmen will. Das fassen die jetzt als Freiheit. Und dem ist dann durchaus bewusst, das schreibt er auch, dass, der drückt es so aus, der Mensch ist ein gesellschaftliches Wesen und alle hängen zusammen. Und dass der Mensch oder Menschen insofern auch Produkte ihres Zusammenhangs sind und dass man dass sich das überhaupt nicht mit Willkür und diesem Individualanarchismus verträgt. Mhm. Also insofern ist das, was mir da so vorschwebt, was wir in dieser Sendung machen wollen, auch so ein bisschen ein differenziertes Bild zu machen. Und da kommt man nicht daran vorbei, wenigstens die wichtigsten anarchistischen Strömungen auch so ein bisschen zu unterscheiden.
1: Mhm. Also du sprichst das von der Sendung, die du zusammen mit, mit dem Daniel in der Zukunft machen willst.
0: Richtig. So, ja.
1: Gut. Ich wollte noch dich fragen, ja, das ist völlig richtig. Ich wollte dich fragen, wie du zu 99:1 gekommen bist. Und es ist noch gar nicht so lange her, ne? Hast du im Vorgespräch mal jetzt gerade gesagt.
0: Also, ja, wie ich bin, wie Maria zum Kinde dazu gekommen. Ich habe mich ein bisschen geärgert über das, was der Gegenstandpunkt so über den Gaza-Krieg veröffentlicht hat. Und da hat es ja zwei Sendungen bei 99:1 gegeben mit dem Osama Darabin. Mhm. Dazu einmal war es, glaube ich, Ukraine und Gaza. Und das zweite Mal war es nur Gaza. Und da hat er Nadim mich angesprochen. Und ich habe dann erstmal zugesagt.
1: Dass, also Moment, du hattest, du hattest in der Kommentarspalte hattest du Kommentare geschrieben und da hatte ich Nadim dann angesprochen, ehrlich.
0: Ja, und dann haben wir einfach vereinbart, zu diesem Gaza-Krieg was zu machen, beziehungsweise zur Kritik dessen, was der Gegenstandpunkt da vertreten hat.
1: Also und, der Gegenstandpunkt in Form jetzt von USA?
0: Nein, auch, USA? In ihren Artikeln. Und okay. Ja, das sind zwei Sendungen draus geworden. Der Nadim hat das erste Skript alleine eingelesen. Das zweite haben wir dann zusammen gemacht. Und
1: das habe ich gesehen, ja.
0: Ja, ja. Dann bin ich halt dabei geblieben. Das war, das war alles. Weil, sagen wir mal, für mich ist es so, diese Kritik an Gaza, das war sicher ärgerlich, was die da gesagt haben. Aber das muss man jetzt nicht.
1: Ja, das wollen wir jetzt vielleicht nicht.
0: Aufwärmen.
1: Weil na, das gibt was Längeres, denke ich mal, das wieder darzustellen, auch was für eine Diskussion das war. Das war schon, glaube ich, im Original 3,5 Stunden.
0: Ja, ja. Insgesamt, nee. Aber das, was ich sagen wollte, ist, ja, das. Damit bin ich nicht fertig mit dem, was ich zu sagen habe. Also ich, mir geht es ganz bestimmt nicht darum, mich bei 99:1 darzustellen, sondern ich habe einfach lange getrennt von dieser Szene gelebt, ein ganz normales bürgerliches Leben geführt und Kinder großgezogen und sowas alles. Und da akkumulieren sich natürlich teilweise Differenzen. Ich habe trotzdem immer weiter diese Inhalte gelesen und mich damit beschäftigt. Und diese ganzen Differenzen, die will ich jetzt zum Besten geben. So, und da, also das sieht man ja an dem Gang, wie das so gelaufen ist. Wir haben dann nach der Gaza-Diskussion daraus erstmal zwei Videos zur Souveränität gemacht. Das als eigenständigen Gegenstand.
1: Hattest du nicht noch über Hegel irgendwas?
0: Nein, nein, Hegel ist die Amélie Lanier.
1: Ach, das
0: Hegel. Hegel ist auch nichts, was mich irgendwie reizt. Das ist halt der Philosoph, der sicher bedenkenswerte Sachen gesagt hat, aber da habe ich zu niemandem von Relevanz.
1: Bedenkenswert im positiven Sinne gemeint oder so.
0: Ja, da habe ich aber zu niemandem von Relevanz Differenzen oder das ist jetzt auch kein Gegenstand, wo ich sage, das müsste ich mitteilen. Aber also wir haben Souveränität gemacht, dann war Gewaltrecht und Moral war eine Sache, das war eigentlich ein Thema, was früher die MG gemacht hat und was mir ein bisschen in dem Diskurs gefehlt hat, den Zusammenhang von Gewaltrecht und Moral mal darzustellen, die würde ich heute vielleicht auch ein bisschen anders und kürzer machen. Und ja, dann hat schon die Drift in die Alternativen zum Kapitalismus mit der Losdemokratie und so weiter angefangen. Und da hänge ich jetzt drin, was ich vielleicht für dieses Jahr noch ankündigen kann, wenn ich es schaffe, ist eine Kritik an dem Kulturartikel, den die MG irgendwann in den 80ern, glaube ich, mal geschrieben hat.
1: Haben wir eigentlich gesagt, was die MG ist?
0: Die marxistische Gruppe.
1: Das ist die marxistische Gruppe, also praktisch Vorläufer, wenn man so will, auch Organisation, kann man da durchaus reden, im Gegensatz zum Gegenstandpunkt, dass er nur noch eigentlich ein Verlag ist. Und,
0: ja.
1: Also die MG war wirklich eine, sagen wir mal, schon größere, schon mit 10.000 Leuten mehr oder sogar mehr organisiert, 68er.
0: Nach
1: 68er Bewegung. Genau.
0: Ja, genau.
1: Vor allem an der Uni.
0: Was die gemacht haben, braucht man auch nicht schmälern. Das ist sehr viel vernünftiges Zeug, theoretisch. Aber bei dem Kulturartikel gibt es halt Einwände. Und wie ich gesehen habe, hat der Gegenstandpunkt den 2013 nochmal veröffentlicht. Und da meine ich, da gibt es halt ein paar Einwände dazu. Das will ich machen, auf jeden Fall noch. Mhm. Und dann ist es inzwischen so, dass sich eine Menge Themen akkumuliert haben. Also das ist eher so, dass die Themen zunehmen. Jetzt eben einerseits die Auseinandersetzung mit dem Anarchismus, aber durch die Auseinandersetzung mit der Wachstumskritik und dem Anarchismus kommt man automatisch auf das Thema Commons. Mhm. Das jetzt, also wo auch inhaltliche Bedürfnisse, die ich habe von dieser Buchmesse und den Workshops da bedient werden, dass man eben in die Vorstellung, die Anarchisten davon haben, so ein bisschen eingeführt wird. Mhm. Also bei der Wachstumskritik zum Beispiel war es so, da ist die Bezeichnung Common für das, was die wollen, nur ein Euphemismus. Mhm. Was die wollen, ist Staatseigentum und ein gebremster Kapitalismus. Und die sagen da halt, zu diesem Staatseigentum, was sie wollen, kommen. Das hat aber mit dem Kommen nichts zu tun. Was Ähnliches, ja, will ich jetzt nicht sagen. Also was Ähnliches ist in der Diskussion heute auch aufgetaucht. Mhm. So, also
1: in der Diskussion von diesem Vortrag.
0: Mit der Leona Klick. Mhm. So. Mhm. Ansonsten guter Workshop gewesen, muss man sagen. Und die Bücher lesenswert, ich werde sie mir auch holen. Sie hat ja zwei Bücher empfohlen. Und ja, das ist dann eins der nächsten Themen. Und dann nach der Kritik von dem Kulturartikel kommt dann noch Nationalkultur, habe ich mir überlegt, muss man auch machen. Gab es einen großen Artikel von Frank-Walter Steinmeier irgendwann. Und so,
1: Nationalkultur?
0: Ja.
1: Frank-Walter Steinmeier.
0: Der hat als Bundespräsident, glaube ich, das geschrieben. Okay. Und so ergeben sich die Themen. Also bei mir ist es wirklich, und das außer der Arbeit, die das alles macht, ein halbwegs idealer Zustand, weil ich drifte in lauter Themen von Interesse und gewinne ganz oft aus den alten Themen das Interesse an neuen. Mhm. Das ist das Angenehme dabei. Mhm. Ja.
1: Okay, gut. Und den Workshop, den du morgen besuchst, den hatten wir schon ein bisschen beschrieben oder ist der ein bisschen...
0: Ja, Christopher Wimmer, das geht in dieselbe Richtung. Das ist eine Geschichte der Rätebewegung, die der geschrieben hat. Das Buch heißt Alles muss man selber machen und das ist, glaube ich, im Dietz Verlag erschienen. Ich habe es noch nicht.
1: Ah, ja.
0: Das ist auch sowas, was ich mir besorge und wo man vielleicht mal was draus machen kann.
1: Ist der Dietz Verlag eigentlich vertreten im Moment?
0: Weißt du das? Auf der Buchmesse?
1: Nicht, ne?
0: Bin ich überfragt.
1: Aha,
0: bin ich wirklich überfragt.
1: Okay, gut. Ja, ich habe es auch nicht. Ja. Ich habe jetzt nicht darauf geachtet.
0: Ja.
1: Okay. So, das war jetzt schon irgendwie aufschlussreich und es hat mich wirklich gefreut, dass ich dich da jetzt so, ohne da jetzt dich groß überreden zu müssen, dass wir da jetzt wirklich gut hierher gekommen sind und von der anarchistischen Buchmesse. Und also toll. Und werden wir auch vielleicht mal irgendwann für andere Themen nochmal uns vorbehalten, denke ich mal.
0: Genau, das ist ein Steinwurf von mir weg hier, muss ich sagen, oder 35 Autominuten, wenn ich ehrlich bin. Ja. Und wenn du ein Thema
1: hast... Was ich auch nicht erwartet habe, ich habe dich ja in Dresden oder in Leipzig irgendwo vermutet und dachte jetzt, du wärst heute Morgen um 5 in den Zug gestiegen, um hier anzukommen.
0: Um auf die anarchistische Buchmesse in Mannheim zu gehen.
1: Ja, möglich, oder? Hat mich übrigens noch gewundert, ne? Hatte ich dir ja auch geschrieben, dass, also dass mich wundert, dass dich die anarchistische Buchmesse in Mannheim so interessiert, weil ich dachte, okay, es gibt welche in Berlin, sind die nicht interessanter oder so?
0: Nee, das hat halt wirklich mit der Plattform, die wir sind, zu tun. Mhm. Und ich teile diesen Plattformgedanken. Das ist keine... keine Idee, um, was weiß ich, linke Bewegungen oder Projekte zu dem, was ich denke, hin zu manipulieren oder irgendwas, sondern es ist tatsächlich die Idee, so eine kapitalismuskritische Öffentlichkeit herzustellen. Und ich recherchiere halt immer mal, was in der Gegend so los ist. Und da bin ich über die gestolpert und habe ich gedacht, ja, das gehört bei uns auf die Plattform, die Sache.
1: Wunderbar.
0: Ja.
1: Okay, super. Dann erstmal vielen Dank und ja, freue mich auf eine Wiederholung von, zu einem bestimmten Thema.
0: Machen
1: dann.
0: Wir irgendwann.
1: Jo. Tschüss zusammen. Tschüss. So, das war mein Gespräch und das Interview mit Inge von der Online-Plattform 99 zu 1, eine kapitalismuskritische Plattform. Und das Interview hatten wir am Freitag, den, ach Gott, 15. war das, glaube ich. Es war schon der 14., es war erst der 14., so, ich glaube, der 15. war der Samstag. Stimmt nicht. Oh Gott, ich bin durcheinander, sorry. Heute ist ja der 17. Sonntag, also war es doch der 15. Genau, und da war auch dann der Nakba-Tag. Und ja, zu dem Thema geht es jetzt dann weiter nach einer Musik.

So, und jetzt zu einem völlig anderen Thema. Oder auch nicht. So völlig anders. Nakba-Tag war am Freitag, am 15. Mai. Und da jährte sich der Nakba-Tag um, ich glaube, zum 78. Mal. Genau, weil am 15. Mai 1948 fand diese von den Palästinensern als Nakba, als Katastrophe bekannten Vertreibung von rund 750.000 Palästinensern. Ich wollte an der Stelle jetzt mal mein Augenmerk und die Aufmerksamkeit der Leute, die das hören, hier auf ein Programm ich habe so wenig damit zu tun, deshalb ist mir das Wort so nicht geläufig. Ökumenisch heißt das, glaube ich. Also die kirchlichen Einrichtungen, und in dem Fall ist es, glaube ich, die evangelische Kirche. Bin mir jetzt nicht mal mehr ganz sicher. Aber ich glaube, die Katholiken haben noch was Eigenes, aber ich bin mir nicht ganz sicher. Also es geht um ein Unterstützungsprogramm für Palästina, was die was sie hervorgebracht haben, was sie ins Leben gerufen haben. Das war, ich zitiere das hier jetzt gerade mal. Im Juni 2001 errichteten die Kirchen, es scheint wahrscheinlich sogar ein Zusammenschluss der womöglich beider Kirchen zu sein. Also im Juni 2001 richteten die Kirchen in Jerusalem eine dringende Bitte um Unterstützung an die ökumenische Delegation, die Israel und die besetzten palästinensischen Gebiete besuchte. Diese Bitte wurde im August 2001 während der internationalen Konsultation in Genf wiederholt. Daraufhin empfahl der Exekutivausschuss des Ökumenischen Rats der Kirchen im September 2001 ein Begleitprogramm auszuarbeiten, das eine internationale ökumenische Präsenz vorsieht, sich auf die Erfahrung des christlichen Friedensteams stützt und diese weiter ausbaut. Im Sommer 2002 begann die erste Gruppe von ökumenischen Begleiterinnen ihre Arbeit vor Ort. Freiwillige aus mittlerweile über 20 Ländern verbringen jeweils 3 Monate in internationalen Teams in einem von 7 Einsatzorten. Das Programm wird von einem internationalen Team in Genf und Jerusalem koordiniert. Das ökumenische Begleitprogramm in Palästina und Israel, es heißt abgekürzt übrigens nach dem englischen Wortlaut EAPPI, dieses Begleitprogramm unterstützt lokale und internationale Anstrengungen, die israelische Besatzung zu beenden und zu einer Lösung des israelisch-palästinensischen Konflikts durch einen gerechten Frieden beizutragen. Alle Aktivitäten stützen sich auf das Völkerrecht und die einschlägigen UN-Resolutionen. Der Auftrag von EAPPI ist es, Palästinenser und Israelis bei ihren gewaltlosen Aktionen zu begleiten und gemeinsame Anstrengungen zur Beendigung der Besatzung zu unternehmen.
Die Teilnehmerinnen des Programms beobachten die Lage vor Ort und melden Verstöße gegen die Menschenrechte und das humanitäre Völkerrecht. Sie unterstützen Aktionen gewaltlosen Widerstands an der Seite lokaler, christlicher und muslimischer Palästinenser und israelischer Friedensaktivisten, gewähren Schutz durch die gewaltlose Anwesenheit, setzen sich für politische Veränderungen ein und üben ganz allgemein Solidarität mit den Kirchen und allen, die sich gegen die Besatzung wenden. Das alles geschieht auf den Grundsätzen von humanitärem Völkerrecht und international anerkannten Menschenrechten. Eines der wichtigsten Prinzipien ist dabei Unparteilichkeit, die EAPPI oder der EAPPI-Verhaltenskodex bekräftigt. Wir ergreifen in diesem Konflikt für keine Seite Partei und diskriminieren niemanden. Wir sind aber nicht neutral, wenn es um die Einhaltung der Menschenrechte oder der Menschenrechtsgrundsätze und der Prinzipien des humanitären Völkerrechts geht. Wir stehen zu den Armen, zu den Unterdrückten, Ausgegrenzten solidarisch. Wir wollen alle Parteien in diesem Konflikt auf faire, unvoreingenommene Weise in Wort und Tat unterstützen. So, die haben also im Sommer 2002 ihre Arbeit begonnen und es werden jedes Jahr, ich glaube, das ist jetzt seit 2005 so, genau, oder 2002 oder 2005, weiß ich jetzt nicht mehr ganz genau, geht ja nicht so ganz klar hervor, schicken sie also so mehrere Dutzend Leute in diese Gebiete, also nach Westjordanland, nach Jerusalem, Palästinenser in ihrem Alltag zu begleiten und zu unterstützen und vor allem auch in letzter Zeit vor israelischen Angriffen oder vor israelischen Siedlerangriffen zu schützen. Wobei natürlich die Armee immer unterstützend für die Siedler dabei ist. Ich spreche nochmal kurz von den Kampagnen. Das ist hier nochmal aufgeführt. Die Kampagne steht irgendwie unter dem Motto völkerrechtsbasiertes Handeln für einen gerechten Frieden in Palästina und Israel. Palästinenser im Westjordanland einschließlich Ostjerusalem leiden tagtäglich unter den Auswirkungen der anhaltenden systematischen und völkerrechtswidrigen Besiedlungs- und Annexionsbestrebungen der israelischen Regierung durch Siedlergewalt, Hauszerstörung, Einschränkung der Bewegungsfreiheit, Verlust der Lebensgrundlagen und erzwungene Umsiedlung. Die Bundesrepublik hat natürlich historische Gründe, warum sie, oder das gibt sie jedenfalls vor, dass sie dem jüdischen Volk und den Menschen in Israel verbunden sei. Das entbindet aber, also ich habe da eine andere Einstellung zu, ich denke, nie wieder heißt vor allem auch mal nie wieder überhaupt Menschenrechtsverletzungen in dem Sinne, wie sie heute leider dort auch gegen die Palästinenser stattfinden. Diese historische Verbundenheit, die, ich sag mal, vorgeblich, für mich zumindest von der Bundesrepublik vorgeblich vorgetragen wird, entbindet aber, also so geht es jetzt hier weiter im Pamphlet, das zum ökonomischen Begleitprogramm hier gehört, wo sie die Kampagnen beschreiben, das entbindet die Bundesregierung nicht von ihren völkerrechtlichen Verpflichtungen gegenüber den Palästinensern. Es gibt keinen Weg, keinen anderen Weg, als Sicherheit und Frieden für Israelis zusammen zu denken mit Freiheit, Sicherheit und Frieden für Palästinenserinnen.
da die Alternative eine endlose Spirale der Gewalt und eine sich noch weiter verschärfende Unrechtssituation wäre. Soweit zu diesem Programm. Wobei hier geht es sogar noch weiter. Sie sagen, es ist uns bewusst, dass sich im Schatten des Kriegs die Lage, also was jetzt gerade seit dem Oktober 2023 sich abspielt, im Schatten des Kriegs die Lage in den besetzten palästinensischen Gebieten rapide verschlechtert. In den vergangenen Wochen hat die israelische Regierung erneut rechtliche und administrative Schritte zur Ausweitung der israelischen Souveränität über das Westjordanland unternommen. Diese Maßnahmen, ganz zu schweigen übrigens natürlich Bezug auf Gaza, diese Maßnahmen, die eine Zementierung der de facto Annexion des Westjordanlands darstellen und die Zwangsumsiedlung palästinensischer Gemeinden weiter vorantreiben, verstoßen gegen internationales Recht. Angesichts dieser eskalierenden Krise und der klaren, aber bislang nicht erfüllten rechtlichen Verpflichtungen der internationalen Gemeinschaft fordert die Kampagne konkrete, rechtliche, fundierte Konsequenzen. Die Kampagne basiert auf den jüngsten wegweisenden Entscheidungen des Internationalen Gerichtshofs und betont die dringende Notwendigkeit, das System der Straflosigkeit in Frage zu stellen, das die Besatzung und die damit verbundenen schweren Verstöße gegen das Völkerrecht und die Menschenrechte verschärft hat. Dann, das lese ich jetzt aber nicht weiter vor, das war anscheinend noch eine Kampagne von Mai und Juni letzten Jahres. Da fordern sie immer wieder auch auf, schreiben, also sie haben Briefvorlagen auf ihrer Website, für Schreiben an die Abgeordneten und an Kirchenvertreterinnen, wo man sich ja also aktiv, dafür einsetzen soll, indem man eben diese Politiker oder Kirchenoberen anschreibt oder Kirchenorganisationen anschreibt. So, das lese ich aber jetzt nicht weiter vor.

Ich möchte jetzt auf einen Bericht, also eingehen, der dort bei den, also auf der EAPI-Seite abgedruckt, aufgelistet ist. Und zwar geht es da tatsächlich um einen Bericht um Masafer Yatta. Das ist ein Stück, das liegt eben im Westjordanland. Es ist genau das Stück Land oder die Region, über den der Film ging, der in der Berlinale den Dokumentarpreis gewonnen hat. Ich glaube, das war 2024, meine ich. No Other Land hieß er und war von Basel Atra, einem palästinensischen

Programm. Da beschreibt einer, der dort vor Ort war, jetzt muss ich mal aufs Datum gucken, oh, das ist im Januar, am 21. Januar 2026 datiert, was er also dort erlebt hat. So, ich zitiere. Gut, es beginnt mit, was würdest du aus deinem Zuhause mitnehmen, wenn du nur 5 Minuten Zeit hättest? Diese Frage stellt sich nicht hypothetisch, sondern ganz real, wenn man von Hauszerstörung in Massafer Yatta hört. Dokumente, um die eigene Existenz nachzuweisen, Erinnerungsstücke, Erbstücke, also das fällt einem ein, zu mitnehmen. Praktische Notwendigkeiten wie Kleidung, Decken, Schulmaterial, alles ist wichtig fürs Leben und doch zwingt die Situation, sich zu entscheiden. In unserem ersten Monat als accompaniment heißt das, glaube ich, also auf Deutsch heißt das, glaube ich, Begleiter oder Begleitperson, ökumenische Begleitperson zu sein. Und man kann sich eben 3 Monate dafür bewerben und eben dort wird vorbereitet und hilft eben dann dort den Leuten vor Ort. So, also in der Zeit, als der Berichterschreiber, das ist übrigens anonym, also das heißt, diese Berichtschreibung, wird auch übrigens auch nochmal darauf hingewiesen, dass es ein persönlicher Bericht ist. Und ja, in unserem ersten Monat als ökumenische Begleiter wurden wir zu keiner Hauszerstörung gerufen. Das bedeutet jedoch nicht, dass diese nicht stattgefunden haben. Ein Blick in die Dokumentation von Hauszerstörungen beim UN-Büro für die Koordination humanitärer Angelegenheiten zeigt, dass auch im November 2025 im Süden des besetzten Westjordanlands, also im Bezirk Hebron, mehrere Zerstörungen stattgefunden haben. Anfang Dezember, dann einen Tag vor dem ersten starken Einsetzen des Regens, der den Beginn des Winters in diesem Jahr signalisierte, wurden wir zu einem abgelegenen Ort gerufen, an dem sich nur sehr selten internationale Beobachterinnen aufhalten. Die Menschen vor Ort sagten uns, sie glaubten nicht an einen Zufall, sondern an Absicht. Hauszerstörung genau an dem Tag vor heftigem Regen. Wir werden also zu einer Hauszerstörung gerufen. Gegen 9.30 Uhr, so berichteten uns die Dorfbewohnerinnen später, fuhren israelische Sicherheitskräfte mit schweren Baufahrzeugen in den Ort ein und machten 3 Wohnhäuser zusammen mit Solaranlagen, 2 Brunnen und Wassertanks dem Erdboden gleich. Die Häuser gehörten 3 Brüdern und waren das Zuhause von insgesamt 24 Menschen, darunter 9 Kinder. Das Militär habe die Familie gewarnt, dass auf jede Person geschossen werde, die sich den Soldatinnen oder dem Baufahrzeug nähere. Als Nachbarinnen versuchten, zu den Familien zu gehen, um sie moralisch zu unterstützen, hätten die Soldaten Schüsse abgefeuert, um sie daran zu hindern. Die Familie lebt seit 4 Jahren auf dem Land. Davor hatten sie in der einige Kilometer entfernten Stadt Yatta zur Miete gewohnt. Das Haus der Bau der Häuser war sehr teuer, erzählten sie uns. Der Kaufnachweis für das Grundstück ist ein handschriftlicher Zettel des früheren Eigentümer oder der früheren Eigentümer. Uns wird berichtet, dass die 3 Familien insgesamt 15.000

das Who. NIS, das könnten die jordanischen, die jordanische Währung sein, aber um ehrlich zu sein, sorry, ich kann jetzt nicht genau sagen, wie das, was für eine Währung das jetzt ist. Also ungefähr 3.700 Euro an einen Anwalt gezahlt, der ihnen Hoffnung auf den Stopp des Abrisses gemacht hatte. 4 Tage vor der Zerstörung zahlten sie nochmal 4.000 NIS, also wahrscheinlich nur jordanische. Es könnte aber auch israelische Schekel heißen. Naja, NIS, okay, lassen wir es mal offen. Also circa nochmal 1.000 Euro. Die Familie hatte den Abrissbescheid der israelischen Behörden ein Jahr zuvor erhalten, mit der Begründung, sie hätten ohne Baugenehmigung gebaut. Man könnte leicht zu dem Schluss kommen, selber schuld. Wer ohne Baugenehmigung baut? Doch genau zeigt sich hier die tiefgreifende Ungerechtigkeit unter der Besatzung. Die Zerstörung von Häusern wie in Masafer Yatta steht nicht für sich allein, sondern ist Teil eines umfassenderen, strukturelleren Problems. Palästinenserinnen erhalten im gesamten C-Gebiet des Westjordanlands, das über 60% der Fläche umfasst und vollständig unter israelischer Kontrolle steht, praktisch keine Baugenehmigung. Also das bedeutet, sie bekommen einfach keine. Sie können auch Anträge stellen, sie kriegen keine Baugenehmigung. Laut der israelischen NGO BIMCOM, Planners for Planning Rights, okay, wurden zwischen 2021 und 2024 von insgesamt 5.071 palästinensischen Bauanträgen lediglich 22, also circa 0,4% genehmigt. Im Oktober 2025 berichtete der Norwegian Refugee Council, dass keiner der seit Oktober 2023 gestellten 282 Bauanträge von den israelischen Behörden bewilligt wurde. Gleichzeitig zerstören die israelischen Behörden 2025 mehr Gebäude und Infrastruktur im Westjordanland auf der Grundlage fehlender Baugenehmigungen als je zuvor. Laut UNO und CHA verloren mehr als 1.700 Menschen ihr Zuhause, über 1.500 Wohn- und Nutzgebäude sowie Infrastrukturgebiete wurden zerstört. Das sind etwa 250 mehr als im bisherigen Rekordjahr 2024. Parallel dazu werden die völkerrechtswidrigen israelischen Siedlungen massiv ausgeweitet. Allein seit Anfang 2023, dem Start der aktuellen israelischen Regierung, wurden mehr als 50.000 neue Wohneinheiten in Siedlungen genehmigt. Im gleichen Zeitraum wurden laut Peace Now 1.074 Siedlungsaußenposten errichtet. Es sind 174, sorry. Ich komme hier lauter lesen. Na gut, also es waren 174 Siedlungsaußenposten, die noch zusätzlich errichtet wurden. Und die nicht nur nach internationalem, sondern auch nach israelischem Recht illegal sind. Im Dezember 2025 erteilte das israelische Sicherheitskabinett zudem die Genehmigung für 19 weitere Siedlungen, wodurch die Gesamtzahl der von der aktuellen israelischen Regierung genehmigten Siedlungen auf 69 stieg.
Diese asymmetrische Bau- und Abrisspolitik macht deutlich, dass Palästinenserinnen de facto keine Möglichkeit haben, legal zu bauen oder bestehende Strukturen zu erweitern, während israelische Siedlungen mit staatlicher Unterstützung wachsen. Die Siedlungspolitik ist ein zentraler Faktor für anhaltende Ungleichheit, Vertreibung und Zwangsumsiedlung im Westjordanland. Dabei ist das internationale Recht eigentlich eindeutig. Eine Besatzungsmacht soll das besetzte Gebiet zum Nutzen der besetzten Bevölkerung verwalten. Und zwar nicht ihre eigenen Bevölkerung im besetzten und darf nicht ihre eigene Bevölkerung im besetzten Gebiet ansiedeln. Den Familien, also wir gehen jetzt zurück in die Beschreibung des in die South Hebron Hills. Den Familien wurde nicht erlaubt, persönliche Gegenstände aus den Häusern zu holen, bevor diese zerstört wurden. Das muss man sich mal vorstellen. Ein paar Stühle, ein Kleiderschrank und einzelne Gegenstände konnten später noch aus den Trümmern geborgen werden. Natürlich gingen die meisten persönlichen Erinnerungsstücke verloren. Eine schwangere Frau sagte uns später leise, sogar die Hochzeitsfotos sind weg. In den ersten Nächten nach der Zerstörung hatte die Familie nur eine Plastikplane als Schutz. Es war bitterkalt. Die Mutter blieb wach und hielt hier ihre Kinder fest im Arm und machte ein kleines Feuer, um sie einigermaßen warm zu halten. Die Kinder leiden natürlich besonders. Sie wachen nachts auf, aus Angst, dass Siedler oder das Militär kommen könnte, und fragen, warum sie keinen Strom haben wie andere Kinder. Die jüngsten Kinder der Familie sind erst 3 Jahre und ein Baby ist auf dem Weg. Wo sollen wir hingehen? Fragt uns die Mutter. Das Haus wurde gekauft. Das Land wurde gekauft. Es war alles die Frucht unserer Arbeit und unseres Schweißes. Und jetzt, wohin sollen all die Kinder und wir gehen? Seit Oktober 2023 hat die Familie kein regelmäßiges Einkommen mehr und überlebt natürlich von wenigen Schekeln hier und da. Die meisten der Männer hatten zuvor in Israel gearbeitet, weil ihre Arbeitslöhne so billig sind. Am Tag der Hauszerstörung setzte ich mich zu den Frauen, die etwas abseits von der Männergruppe saßen. Obwohl sie gerade alles verloren hatten, boten sie mir schnell Tee und einen Platz zum Sitzen an. Als ich erzählte, dass ich aus Deutschland komme, antwortete eine Frau: Was ist Deutschland im Vergleich zu dem, was wir gerade durchmachen? Ich erklärte ihr, dass wir nicht unter Besatzung leben und unsere Häuser nicht zerstört werden, und drückte damit aus, wie leid uns das Geschehen tut. Am Tag der Hauszerstörung gaben wir die Kontaktdaten einer Organisation weiter, die möglicherweise helfen konnte. Außerdem kontaktierten wir ein Netzwerk, das bekannt dafür ist, schnell und unbürokratisch Hilfe zu leisten. Die Familien teilten uns klar mit, was sie dringend benötigten: Decken, Nahrungsmittel, Winterkleidung, Zugang zu Elektrizität. Wir erklärten ihnen, dass wir als EAs, also als ökumenische Begleiter, keine finanzielle Unterstützung leisten können. Unsere Aufgabe ist es, zuzuhören, zu begleiten, präsent zu sein, zu dokumentieren und das Erlebte später mit anderen zu teilen. Advocacy-Arbeit, wie es im Englischen heißt. Eine humanitäre Organisation, die am Tag der Hauszerstörung Zelte zugesichert hatte, brachte schließlich ein großes Zelt pro Familie.
Die Zelte wurden während unseres zweiten Besuchs, 6 Tage nach der Hauszerstörung, von den Männern errichtet. An Weihnachten kontaktierte eine der Frauen erneut. Außer den Zelten habe sie keine Hilfe erreicht. Eine Organisation fällt uns noch ein, die wir kontaktieren. Bei den anderen Organisationen haken wir nochmal nach. Wir schreiben der Familie zurück, dass wir noch einmal an die Tür geklopft haben. Also bildlich bei den Hilfsorganisationen. Dass internationale und lokale zivilgesellschaftliche Organisationen in solchen Fällen auch nur wenig Handlungsspielraum haben, liegt nicht daran, dass sie etwa ihre Arbeit nicht täten. Die Situation im Westjordanland hat sich durch Siedlergewalt, Einschränkung der Bewegungsfreiheit und Zerstörung in den letzten Jahren so verschärft, dass viel mehr Menschen heute auf Unterstützung angewiesen sind. Gleichzeitig sehen sich viele Organisationen und Netzwerke zunehmenden Einschränkungen ausgesetzt. Israel erschwert die Arbeit dieser zivilgesellschaftlichen Akteurinnen immer stärker, etwa durch Einschränkung des Zugangs, der Lieferung von Hilfsgütern oder der Verweigerung von Visa und Arbeitsgenehmigungen. Ein besonders drastischer Schritt der israelischen Behörde wurde Ende 2025 durch Israel bekannt gegeben. 37 internationale humanitäre Organisationen, darunter die Ärzte ohne Grenzen, also die, Médecins Sans Frontières, glaube ich, heißt das, ist, glaube ich, von einem französischen Arzt gegründet. Also denen wurde der Zugang verboten. Oxfam, Save the Children, wurde die Zulassung entzogen. Es gibt eben noch und weiteren. Es ist insgesamt 37. Ab März 26 müssen sie ihre Aktivitäten im Gazastreifen und im Westjordanland einschließlich Ost-Jerusalem komplett einstellen. Dies stellt einen direkten Angriff auf die humanitäre Hilfe dar, da diese Organisation seit Jahren wichtige Unterstützung in den betroffenen Gebieten leisten. Zudem befindet sich ein Gesetz auf dem Weg durch die Instanzen des israelischen Parlaments, das die Besteuerung und Einschränkung der juristischen Arbeit israelischer Menschenrechtsorganisationen vorsieht. Ein offenes Ohr, die Dokumentation der Zerstörung und die Weitergabe der Informationen an andere Organisationen können keine wärmende Decke ersetzen. Das Schreiben dieses Blogs versorgt die Familie in den South Hebron Hills nicht mit den dringend benötigten Winterklamotten für die beißende Kälte. Dieses nicht helfen können im konkreten Moment ist manchmal nicht leicht auszuhalten. Das Gefühl, nicht genug zu tun, begleitet mich. Je länger wir dort sind, desto deutlicher wird, unsere Arbeit endet nicht mit unserem Einsatz im Westjordanland. Wir setzen sie fort, indem wir nach unserem Einsatz von unseren Erfahrungen des Lebens unter Besatzung und der Begegnung mit Menschen, die sich gewaltfrei und kreativ für deren Ende engagieren, berichten. Im persönlichen Umfeld ebenso wie gegenüber politischen Entscheidungsträgerinnen und zu wirksamem Handeln auffordern. Ein Zitat. Ich hoffe, dass die Kinder eines Tages ein gutes Leben führen werden, sagt uns eine der Frauen mit Zuversicht in der Stimme.
Während sie mit uns spricht, spielen die Kinder in und mit den Trümmern. Wir brachten ihnen ein paar Ballons mit. Die Farbtupfer wirken wie ein bunter Widerstand gegen das Grau des Bauschutts. Ein stärkerer Kontrast ist wohl kaum denkbar. Zerstörung und Vertreibung, die keine Unfälle oder Zufälle, sondern gezielte Staatspolitik sind, und inmitten der Trümmer Kinder, die weiterspielen, und Familien, die trotzdem bleiben. Das alles wurde im Januar 2026 von einem dieser ökumenischen Begleiterinnen geschrieben.

So, ja, ich habe mich da jetzt ziemlich in diese Berichte eingelesen und ja, da gibt es noch einen interessanten, der sich mit der Tatsache beschäftigt, dass eigentlich alles, was dort an Straftaten passiert im Westjordanland, ohne Konsequenzen, ohne Strafverfolgung bleibt. Und ja, es wird niemand zur Rechenschaft gezogen. Im Prinzip sind Palästinenser freiwillig in diesen Gebieten. Ich habe, wie gesagt, ich zitiere jetzt nochmal einen anderen Bericht aus EAPI, der Ecumenical Accompaniment Program in Palestine and Israel. Das ist die ausgeschrieben, das heißt ausgeschrieben EAPPI, also das ist die ausgeschriebene Version von EAPPI, einem Programm der Kirchen, die dort Personen hinschicken, natürlich vorbereiten auf den Einsatz im Westjordanland und in Jerusalem. Dieser Bericht, ich schaue gerade aufs Datum, der ist am 29. April 2026 veröffentlicht, zumindest veröffentlicht worden. Ich weiß nicht, ob er da geschrieben wurde. Und also ist frisch sozusagen. Hier, es geht darum, es gibt keinen Freund und keinen Helfer im besetzten Westjordanland. Straflosigkeit ist üblich. Täterinnen werden normalerweise hier, also so ist man das nach bürgerlichem Recht, zur Rechenschaft gezogen. Im besetzten Westjordanland klingt dieser Satz wie eine Pointe aus einem schlechten Film. Als Menschenrechtsbeobachterinnen dokumentieren wir Menschenrechtsverletzungen. Wir fragen ganz genau nach, was, wie, wo, wann, von wem getan wurde. Eine unserer Standardfragen lautete: Habt ihr die Polizei gerufen? Unsere Intention dahinter: kam Hilfe, kam Unterstützung, gab es rechtliche Konsequenzen? Die Antworten fielen unterschiedlich aus, aber sie erzählten alle dieselbe Geschichte. Das Westjordanland ist seit 1967 von Israel besetzt und in Zonen eingeteilt. Die sogenannten C-Gebiete, rund 60% des Westjordanlands, stehen unter vollständiger israelischer Sicherheitskontrolle. Also das ist das Gebiet C, 60%. Hier ist auch die israelische Polizei zuständig. Hier leben palästinensische Gemeinschaften und illegale israelische Siedlerinnen buchstäblich nebeneinander. Das heißt aber nicht gleichberechtigt. Für israelische Staatsbürger gilt israelisches Zivilrecht. Für Palästinenser, Palästinenserinnen gilt das militärische, das israelische Militärrecht. Ein Gebiet, zwei Rechtssysteme und eine Polizei, die entscheidet, wen sie schützt, wessen Freund sie ist oder nicht ist, haben wir in den vergangenen Monaten immer wieder beobachtet. Eid Hatalin entschuldigt für die wahrscheinlich sehr inkorrekte Aussprache. Eid, es ist also der Name eines Orts,
Nee, Entschuldigung, das ist sogar der Name. Oh Gott, oh Gott. Das ist das das ist der Name eines Menschen in der Siedlung, wo sie waren. Eid Hatalin aus Umm al-Qair formuliert das Selbstverständnis seiner Gemeinschaft nüchtern. Seit anderthalb Jahren hat er die kleine Gemeinschaft seit anderthalb Jahren hat die kleine Gemeinschaft 35 Anzeigen erstattet. Wegen Sachbeschädigung, Hausfriedensbruch, Bedrohung, des Vergiftens von Schafen, der Zerstörung von Wasserleitungen und mehr. Das Prozedere ist jedes Mal dasselbe. Frühmorgens aufstehen, mit dem Auto zur Polizeistation in der völkerrechtswidrigen Siedlung Kiryat Arba nahe Hebron fahren, warten. 4, 5 Stunden, einmal auch 12. Alle israelischen Polizeistationen im Westjordanland befinden sich innerhalb israelischer Siedlungen. Palästinenserinnen müssen auf eine Polizeieskorte warten, die einen vom Siedlungstor hereinlässt. Yesdin, eine israelische Menschenrechtsorganisation, die Palästinenserinnen seit Jahren bei Beschwerden unterstützt, muss regelmäßig palästinensische Opfer bei Fahrten zu israelischen Polizeistationen begleiten und hat dafür 2025 eigens eine Stelle eingerichtet, weil die Hürden ohne Unterstützung schlicht zu groß sind. Könnte man nicht einfach Online-Anzeige erstatten? Während der Pandemie wurde diese Möglichkeit geschaffen. Das israelische Online-Portal setzt jedoch einen israelischen Ausweis voraus, den völkerrechtswidrig im Westjordan lebende Siedlerinnen besitzen, Palästinenserinnen aber nicht. Diese fahren weiterhin stundenlang zur Polizeistation und müssen manchmal wiederkommen, weil kein arabischsprachiger Beamter verfügbar ist. Mahmoud aus Sib al-Butum kennt das. Er spricht kein Hebräisch und wenn niemand da ist, der Arabisch spricht, heißt es schlicht, kommen Sie morgen wieder. Das ist kein bürokratischer Fehler, das ist ein System, das Zugang vortäuscht und ihn gleichzeitig verwehrt. In Wadi al-Rakim wurde Amer nachts durch das Bellen seines Hundes geweckt. Drei junge Siedler hatten ein Auto und einen Traktor beim Nachbarn in Brand gesetzt. Bei seinen Fahrzeugen versuchten sie dasselbe. Amer rief die Polizei. Die Antwort kam am Telefon. Warum sind Sie nachts wach? Suchen Sie Probleme? Die Polizei erschien kurz in der Nacht und kehrte am nächsten Morgen gemeinsam mit einem Sicherheitstrupp aus einer Siedlung zurück. Laut Amir ist nicht auszuschließen, dass es sich um dieselben Siedler handelte, die seine Familie in der Nacht bedroht hatten. Ein paar Tage später besuchten wir den oben genannten Nachbar. Er und seine Familie haben nach dem Brandanschlag auf ihr Haus gar nicht erst die Polizei gerufen. Sie tun sowieso nichts, sagten sie und zeigten auf drei halbfertige Häuser gegenüber auf der anderen Seite des Tals die Häuser ihrer Söhne. Wegen Angriffe auf diese Häuser haben sie die Polizei viele Male gerufen, ohne jede Reaktion. In Umm Durit bekam eine Familie nach einem Vorfall, bei dem ein junger Siedler in die Küche eindrang, Essen umwarf und die dort anwesenden Frauen bedrohte, folgende Auskunft von der Polizei. Solange die Siedler nicht direkt ans Haus kommen, es betreten oder jemanden töten, sollten sie uns nicht anrufen. Normale Siedlerübergriffe scheinen kein Grund zu sein, die Polizei zu rufen.
Was passiert, wenn die Polizei kommt, ist manchmal schlimmer als ihr Ausbleiben. In Al-Raqis nehmen wir Ende Dezember Informationen zu einem Vorfall auf. Siedler hatten das Land von Sheikh Zayed betreten, Zaunabschnitte durchgeschnitten und den Brunnen offenbar mit Petroleum verunreinigt. Unter den Siedlern war Benjamin Budenheim, derselbe Mann, der Sheikh Zayed auf dessen Land 9 Monate zuvor angeschossen hatte, was zur Amputation seines Beins führte. Als die Familie, so berichteten sie uns später, die Polizei rief, erschien zunächst das Militär. Nach einiger Zeit traf die Polizei ein, befragte Sheikh Zayed kurz und verschwand wieder. Als Sheikh Zayed sich weiterhin über die Anwesenheit der Siedler auf seinem Land beschwerte, drückten Soldaten ihn zu Boden, trugen ihn zu einem Fahrzeug und brachten ihn zur Militärbasis in Sushia. Dort wurde er mit auf den Rücken gefesselten Händen, und zwar so fest, dass die Blutzirkulation unterbrochen war, mit verbundenen Augen im strömenden Regen zurückgelassen. Gegen 19 Uhr wurde er ohne Anklage vor dem Militärposten abgesetzt. 9 Tage zuvor war ihm dasselbe passiert. Mao Mahmud aus Sib al-Butum kennt das ebenfalls. Er wurde im vergangenen Monat 4-mal festgenommen. Überwiegend für das Pflügen seines eigenen Lands. Auf die Frage, wie oft er in diesem Jahr schon festgenommen wurde, antwortete er: Fragt mich nicht nach Jahren, ich zähle in Monaten. Nach einem Vorfall, bei dem Siedler auf auf Artifufis, was ich nicht genau weiß, wahrscheinlich sind es die Autos. Also so auf Siedlerautos, wahrscheinlich sind es diese furchtbaren Tracking-Dinger, mit denen sie dadurch durch die Gegend kurven. Also diese Siedler hatten seine Familie bedroht und gegenüber der Polizei behaupten, Mahmud habe Steine auf ihre Fahrzeuge geworfen, sagte die Polizei, er solle sich jetzt mit der Armee befassen. Das Militär nahm ihn 5 Stunden fest, Hände und Beine gefesselt, Augen verbunden, kein Gespräch, keine Erklärung. Aufgrund einer falschen Beschuldigung eines israelischen Siedlers. Mahmud aus Sib al-Butum sagte dann: Ich glaube, sie nehmen mich mit, damit ich keine Beschwerden mehr einreiche. Die israelische Menschenrechtsorganisation Yestin dokumentiert seit 2005 systematisch, was mit Anzeigen von Palästinenserinnen passiert. Yestins Daten der vergangenen Jahre sind ernüchternd. 93,6% aller von den Organisationen überprüften Anzeigen von Palästinenserinnen gegen Siedlerinnen wurden ohne Anklage abgeschlossen. Nur 3% führten zu einer Verurteilung. In 82% versagte die Polizei bereits bei der Ermittlung selbst. Seit 2023 haben laut Yestin, also dieser israelischen Menschenrechtsorganisation, zudem 58,3% der palästinensischen Opfer von Straftaten, die von Israelis begangen wurden, darauf verzichtet, überhaupt eine Anzeige zu statten. Im Jahr 2024 verzichteten sogar 69% darauf. Bei Beschwerden über Übergriffe durch das israelische Militär ist das Bild sogar noch drastischer. 2.427
20 Beschwerden zwischen 2016 und 2024, Anklage in 0,9% der Fälle. Diese Straflosigkeit wird politisch gedeckt. Itamar Ben-Gvir, Minister für nationale Sicherheit, sprach im Sommer 2025 öffentlich darüber, dass unter seiner Verantwortung die Polizei im Westjordanland gewalttätige Siedlerinnen nicht mehr verfolge. Der frühere Chef der zentralen Ermittlungseinheit der Polizei im Westjordanland musste wegen des Verdachts von seinem Amt zurücktreten. Er habe Ermittlungen gegen Siedlergewalt absichtlich sabotiert, um damit Ben-Gvir gefällig zu sein. Im Juli 2025 erklärte der für das Westjordanland zuständige israelische Polizeikommandeur öffentlich: Der Schutz der Siedlungen hat Vorrang vor der Durchsetzung von Recht und Ordnung und wir sind hier für die Siedlerbewegung. So, das geht, das könnte man jetzt noch weiter, ewig weiter, also nicht ewig, aber weiter fortführen. Ich breche jetzt mal, glaube ich, an der Stelle ab. Vielleicht noch den Teil, wo Sie nochmal beschreiben, wie Ihre Arbeit aussieht. Inzwischen, also das ist ein Bericht von April jetzt diesen Jahres. Also zusammenfassend steht einfach das Militär und die Polizei immer auf Seiten der Siedler. Sie schützen auch nicht nur die Siedler oder die gewalttätigen Siedler vor allem. Sie werden ja einfach nicht tätig, wenn diese gewalttätig werden, sondern vielmehr werden Palästinenserinnen sofort festgenommen oder schlimmer, falls sie sich wehren sollten, dann fällt das Ganze noch viel schlimmer aus. Die Konsequenz: Nicht nur Palästinenserinnen sind gefährdet. Inzwischen sind auch internationale und israelische Aktivisten, die dokumentieren, auch die werden mittlerweile bedroht oder körperlich angegriffen. Genau. Ein trauriger Höhepunkt, als die Bewohnerin des Dorfes im vergangenen Juli das Verlegen von Wasserleitungen von Siedlern, also durch Siedler, durch ihr Gebiet wohl, protestierten. Erschoss einer der Siedler, Yvon Levi, den in Umm al-Khair lebenden palästinensischen Friedensaktivisten Adwar Hatilin. Für Yvon Levi hatte das keinerlei Konsequenzen. Stattdessen baute er mit seinen Mitstreitern einen neuen illegalen Außenposten in Umm al-Khair. Dass gegen ihn nun, Monate nach der Tat, doch ein Strafverfahren angestrebt wird, bezeichnen selbst israelische Medien als seltenen Fall. Und inzwischen ist er auch wieder freigelassen worden. Gut. Jetzt gehen Sie noch mal kurz hier auf die Todesstrafe ein. Während dieser Artikel hier entsteht, verarbeitet die Knesset, das war dann im März, also der Artikel jedenfalls veröffentlicht wurde im April, eben das Gesetz, im April diesen Jahres das Gesetz dass die Todesstrafe durch Erhängen für Palästinenserinnen eingeführt wird, die aufgrund tödlicher Angriffe mit terroristischem Motiv auf israelische Staatsangehörige verurteilt wurden. Für Palästinenserinnen aus dem Jordanland, deren Fälle in Militärgerichten verhandelt werden, die hat ja keinen Zugang zu zivilen Gerichten, soll die Todesstrafe in diesen Fällen zur Regel werden. Zu vollstrecken innerhalb von 90 Tagen, ohne Möglichkeit der Begnadigung. Für palästinensische Bürgerinnen Israels, deren Fälle in israelischen Zivilgerichten verhandelt werden, können die Richter neben der Todesstrafe weiterhin lebenslange Haft erlassen. Die Anwendung des Gesetzes auf jüdische Staatsbürgerinnen Israels ist nahezu ausgeschlossen, da als Tatmotiv die Ablehnung
des Existenzrechts Israel vorliegen muss. Gut, die Association of Civil Rights in Israel hat Beschwerde gegen das Gesetz eingereicht. Nun, keine Ahnung, ob da irgendwas bei rausgekommen ist. Ich vermute mal nicht. Gut. Zwei Rechtssysteme, ein kontrolliertes Gebiet, diskriminierende Gesetze auf der einen Seite, Straflosigkeit auf der anderen Seite. Unter anderem diese Sachlage hat dazu geführt, dass der Internationale Gerichtshof in einem Gutachten im Juli 24 nicht nur zu dem Schluss gekommen ist, dass die anhaltende israelische Besatzung der palästinensischen Gebiete völkerrechtswidrig ist und so schnell wie möglich beendet werden muss. Die Richter folgerten auch, dass die und anderes durch die geteilten Rechtssysteme geschaffenen und andere durch die geteilten Rechtssysteme geschaffene Trennung und Diskriminierung zwischen israelischen Siedlerinnen und Palästinenserinnen ein Verstoß gegen Artikel 3 des internationalen Übereinkommens zur Beseitigung jeder Form von Rassendiskriminierung darstellt, das Staaten verpflichtet, alle Praktiken der Segregation und Apartheid zu verhindern und zu verbieten. Soweit jetzt die Sendung Bizarre und auf der Bermuda-Funk, auf der Sendefrequenz, Frequenz 89,6 für Mannheim und 105,4 für Heidelberg. Tschüss.

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1: Mein Name ist Werner Moll und ich darf Sie heute durch die Sendung des Mai 2026 führen.

Das Album Schöne Tage vom Jakob Dinnebier Quartett wurde Ende November 2025 veröffentlicht und begleitet uns durch die Sendung. Die Akteure haben in der Regel an der Staatlichen Musikhochschule in Mannheim studiert und sind auch weiterhin in unserer Region aktiv.

In einem Interview, das ich mit Bianca Staff von der 68 Gallery geführt habe, erfahren wir etwas von einer Kulturwanderung, Neues vom Kulturkiosk und was der Begriff Kufi bedeutet.

0: Neben mir sitzt jetzt Bianca Staff. Bianca Staff ist ein Teil eines Quartetts der 68 Gallery. Bianca, was ist die 68 Gallery?
1: Erstmal vielen lieben Dank für die Einladung heute zur Sendung. Die 68 Gallery ist eine junge Galerie, die sich zum Ziel gemacht hat, junge regionale Künstler gezielt zu fordern und ihnen gezielt eine Ausstellungsfläche zu bieten.
0: Das Trio hinter der 68 Gallery, bestehend aus Raumgestalter und Kunstliebhaber Thomas Beil, der Künstlerin Bianca Staff, also dir, und dem Fotografen Felix Zeifer, ist seit 2024 durch den Musiker Chris Hans von Fairy Tales Music ergänzt worden. Und Fairy Tales Music ist vielleicht auch einigen Zuhörerinnen und Zuhörern bekannt vom Bermuda-Funk. Die 68 Gallery befindet sich in der Langen Ritterstraße 68. Und Bianca, was gibt es denn wieder für neue Projekte in dieser Location?
1: Wir haben dieses Jahr einige spannende Projekte geplant. Ein ganz neues Event dieses Jahr wird sein der 7.6. Wir haben hier die Sammelausstellung Licht und Schatten und planen an diesem Tag noch mit mehreren Locations eine Kulturwanderung in Mannheim.
0: Ja, das hört sich echt spannend an. Kulturwanderung, wo findet die denn dann statt überall?
1: Also, wir werden in der 68 Gallery starten mit der Sammelausstellung. Chris Nah von Fairy Tales wird das Ganze musikalisch untermalen. Dann werden wir uns einen Bollerwagen organisieren mit Getränken, mit selbstgebackenen Käsebrezeln, werden von der Galerie aus weiterwandern, gemeinsam in das Studio Ofeo. Dort wird es auch eine Ausstellung geben und ein Mundartprogramm. Von dort wandern wir weiter in das Hofatelier von Alexander Bergmann. Dort wird es auch eine Ausstellung geben. Und den Abschluss finden wir in der Holzstraße 11 im Workspace 68 Gallery und unserem Kulturkiosk. Da wird es auch eine Sammelausstellung geben und eine offene Bühne mit Live-Musik im Hof.
0: Ja, das hört sich echt super an und ist ja wahrscheinlich jetzt von den Distanzen her jetzt überschaubar. Ich meine, eine Wanderung kann natürlich länger sein oder kürzer, oder?
1: Ja, das ist überschaubar, ja.
0: Nochmal der Termin. Die Kulturwanderung findet am 7.6., einem Sonntag, statt. Und zwar so gegen 13 Uhr ab der Location der 68 Gallery in der Langen Ritterstraße 68. Du hast jetzt dann auch das Kulturkiosk wieder erwähnt und dieses Kulturkiosk, das findet ja auch regelmäßig statt mittlerweile, soweit ich das mitbekommen habe. Ne?
1: Wir werden jetzt einen dauerhaften Kulturkiosk in der Holzstraße 11 haben mit zwei offenen Ateliers. Auch dort werden Workshops angeboten, Kalligrafie, Siebdruck und Graffiti. Weiterhin bieten wir noch DJ-Workshops an, analoge Fotografie. Und neu in unser Programm wird kommen, dass wir regelmäßige Lesungen veranstalten werden.
0: Ab wann ist es dann regelmäßig? Also jede Woche einmal einen Termin oder wie kann man das sehen?
1: Also wir planen jetzt ganz optimistisch ab Juni jeden Mittwoch eine Lesung von einem regionalen Autor.
0: Ich habe auch jetzt mal geguckt, was dann noch an Ausstellungen ist. Also aktuell hat jetzt Samuel Biebel eine Ausstellung bis zum 13.05. Und dann hast du erwähnt Licht und Schatten, das ist ja auch im Rahmen dieser Kulturwanderung erwähnt worden.
1: Korrekt, ja.
0: Genau. Und dann kommt ja auch noch eine Vernissage von Stefan Still. Mhm. Die ist dann auch im Juni geplant. Also es ist immer sehr viel los bei euch und wie es dann weitergeht, das kann man dann auf der Homepage von euch nachlesen. Und die Homepage-Adresse, wie lautet die?
1: www.68gallery.de.
0: Und Und jetzt habe ich noch das Stichwort Kufi, das schreibt sich K-U-V-I-E. Bianca, was gibt's darüber zu sagen?
1: Da sind wir als Verein in Gründung. Kufi steht für Verein für kulturelle Vielfalt, von klassischer Musik bis hin zum DJing, von Tanz, Theater, Literatur bis hin zur Kunst wie Malerei, Skulptur, Videokunst und Graffiti.
0: Und das Ganze ist jetzt momentan noch in Prüfung bei den Ämtern der eingetragenen Vereine, sage ich mal, also die da zuständig sind, oder?
1: Genau, wir sind jetzt aktuell noch in der Gründungsphase, das ist richtig.
0: Gut, da darf man dann auch wünschen, dass das bald genehmigt wird und zu Erfolg führt.
1: Vielen lieben Dank, Werner.
0: Bianca, ich denke, da gibt es sehr viel an Terminen, die unsere Zuhörer und Zuhörerinnen jetzt natürlich kennen. Und viel Glück wünsche ich von meiner Seite aus für ein reges Teilnehmen. Und ich danke dir für dein Kommen.
1: Werner, ich danke dir für deine Zeit.
0: Alles klar, tschüss.
1: Tschüss.

Zur begleitenden Musik dieser Sendung gibt es zu sagen, dass Jakob Dinnebier im Zuge seiner Masterarbeit die Musik mit dem Ziel schrieb, den Klang produzierter experimenteller elektronischer Musik voll analog mit einer Band auf die Bühne zu bringen. Und die Bandbesetzung ist Schlagzeug und Komposition Jakob Dinnebier, an der Gitarre Oskar Mosquera oder Marian Feistritzer, am Bass Max Schroth, an den Keys David Heiner und am Saxophon David Sanwald.

0: Vor 95 Jahren bereits schrieb eine junge Autorin mit dem Namen Maria Lazar den Krimi Veritas. Die Regisseurin Katharina Kohler hat diese Vorlage auf die Theaterbühne gebracht in Mannheim. Annette Lennertz sprach mit ihr.
1: Wer erinnert sich nicht an Bölls Buch »Die verlorene Ehre« der Katharina Blum? Wie schrecklich gejagt und gehetzt und verleumdet diese unbescholtene Frau wurde. Damals kam das vornehmlich von der Boulevardpresse. Hass und Hetze passiert heute im Internet. Und vor 95 Jahren bereits schrieb eine junge Autorin mit dem Namen

0: unheilbaren Krankheit freiwillig aus dem Leben. Maria Lazar gehört zu den vergessenen Autorinnen, aber nun ist sie wieder entdeckt worden. 5 Bücher von ihr sind in Wien erschienen und RegisseurInnen haben nun ihre Stücke auf die Bühne gebracht. In Graz, Innsbruck, Mainz, Kiel, Wiesbaden, beim Berliner Theatertreffen und nun kann Mannheim eine Uraufführung erleben. Veritas, eine Hexenjagd heißt das Stück. Die Regie führt Katharina Kohler. Ich konnte mit ihr vorher sprechen.
1: Bei Maria Lazar fand ich besonders interessant, dass sie schon sehr, sehr viele Theaterstücke geschrieben. Das war dann durch das Exil schwierig und sie denkt aber in all den Romanen und Werken, die ich von ihr gelesen habe, sehr filmisch und sehr theatral, was sich für die Bühne sehr anbietet. Bei Veritas selber, die Thematik dieser Stadtgemeinschaft, die anonyme Nachrichten geschickt werden und woraus sich dann diese Hexenjagd ergibt, fand ich sehr, sehr interessant. Und auch sozusagen aus heutiger Sicht relevant. Genau, ganz aktuell mit Colleen Fernandes. Es ist ja auch einfach sehr interessant, wie Frauen in den Medien besprochen werden zum Teil und welcher Gewalt sie auch in sozialen Medien ausgesetzt sind. Bei dieser Stadtgemeinschaft ist es eben insofern ähnlich, als dass auch da Frauen als Opfer auftreten, aber auch als Täterinnen. Und diese kleine Stadtgemeinschaft, die natürlich aus Frauen und Männern besteht, hat halt sehr viele Meinungen zueinander, zu sich und wird eben sehr verunsichert durch diese anonymen Nachrichten.
0: Ja, jetzt ist das 95 Jahre alt, dieses Stück. Hat es denn noch eine Relevanz heute und wie können Sie das transformieren ins Heute?
1: Ja, also sehr, würde ich sagen. Im Roman kommen halt diese anonymen Nachrichten per Brief und wir haben das sozusagen geändert. Und bei uns sind es eben jetzt nicht rein Briefe, sondern Nachrichten, die können per Social Media, per Instagram kommen oder per Sprachnachricht und erreichen eben so ganz im persönlichen Raum die StädterInnen und die werden dann, dadurch entstehen Gerüchte und die werden dadurch aufgewühlt. Aber sozusagen, dass Nachrichten reinkommen und dass es was mit den Menschen macht, das ist ein ganz aktueller Aspekt. Genau. Und auf der Bühne, also wir haben verschiedene Videoebenen und können insofern auch mit diesen Nachrichten, die rein arbeiten.
0: Ja, ich habe gelesen, Sie arbeiten auch viel mit Body Percussion und Musik.
1: Genau. Das Spannende ist ja, dass auf der einen Seite schon interessant ist zu gucken, welche Nachrichten erreichen einen über Social Media, aber das ist ja abstrakt. Und konkret im Raum zeigen wir das dann damit, dass diese Nachrichten, die Unruhe, die aus den Nachrichten resultiert, dass die in den Körpern durch Bewegungen und durch rhythmisierte Alltagsgeräusche, also Body Percussion ist für uns rhythmisierte Alltagsgeräusche. Und man sieht dann, wie quasi diese Unruhe, das Misstrauen, wie das in den Körpern in der Body Percussion sich niederschlägt.
0: Ja, da bin ich ja mal sehr gespannt, wie das wird. Haben Sie das Stück umgeschrieben? Das war ja eigentlich ein Zwölfteiler oder wie viel? Auf jeden Fall eine Fortsetzungsgeschichte für Zeitungen.
1: Also ich habe das zusammen mit der Dramaturgin Anna Beleschke umgearbeitet. Und wie gesagt, wir hatten es aber einfach, weil das ja eh recht filmisch gedacht ist. Wir haben es natürlich konzentriert auf bestimmte Figurenkonstellationen. In dieser Stadtgemeinschaft sind die verschiedenen Familien vertreten, die Ärztefamilie, die Lehrerfamilie und so weiter. Und auf die haben wir uns konzentriert und wir haben natürlich auch einige Figuren dann einfach außen vor gelassen, damit man dem auf der Bühne gut folgen kann.
0: Dann zu Maria Lazar, vielleicht kurz. Ja. Sie hat viel für Zeitungen geschrieben und jetzt ist sie wieder entdeckt worden.
1: Genau. Ja, das ist sehr schön. Es gibt eben in Österreich diesen Verlag, ein Mensch, der sich darum bemüht, dass sie wieder ausgegraben wird und wurde. Und mittlerweile gibt es auch sehr positive Rezensionen zu ihr, dass sie eine Prophetin des Unheils war und so weiter. Und so gab es eben viele Uraufführungen. Wir fanden sie eben auch total interessant und machen eben mit Veritas diese Uraufführung. Und hoffentlich wird sie neben anderen Autorinnen, die bei uns ja auch vorkommen, im Prolog, in der Publikumseinführung, weiter entdeckt.
2: Nach der Uraufführung von Veritas, eine Hexenjagd, gibt es noch weitere Termine im Studio Werkhaus des Nationaltheaters Mannheim am 5. Mai, am 15. Mai sowie am 11. Juni, jeweils um 20 Uhr.

0: Der Gitarrist Hans Reffert war eine herausragende Persönlichkeit der Mannheimer Musikszene. Er starb 2016 mit nur 69 Jahren. Anlässlich des 10. Todestags wurde mit einer Filmproduktion und Live-Musik an ihn erinnert und sein vielfältiges künstlerisches Schaffen gewürdigt. Rüdiger Bischoff hat sich den Film angeschaut und mit den Akteuren und Akteurinnen gesprochen.
1: Wir Musiker, wir suchen den magischen Riff, den magischen Ton. Und jede Gitarre hat einen speziellen Sound, den kann man eine Zeit lang benutzen und dann sucht man was Neues.
2: Hans Reffert war immer auf der Suche nach dem Neuen, dem Außergewöhnlichen, dem Ungewöhnlichen und dem Überraschenden. Egal ob bei Guru Guru, Sanfte Liebe, Zauberfinger, Shrummel and Slide oder dem Rock'n'Roll-Zirkus. Los ging es mit der Gitarre 1956.
1: Also meine erste E-Gitarre habe ich mir gewünscht von meinen Eltern und die bekam ich zum Geburtstag, da war ich 10. Da war ja hier, auch in Deutschland war die Hölle los, der Rock'n'Roll kam, es kamen diese Filme mit Bill Haley und Elvis Presley und alle spielten diese merkwürdigen Gitarren, die aussahen wie Raumschiffe.

0: Also junge Menschen waren total begeistert von Rock'n'Roll aus Amerika und versuchten, diese Musik nachzuspielen. Und daraus entwickelte sich die Rockmusik, die europäische Rockmusik. Die Musik wurde lauter, härter, der Sound aggressiver und verzerrter.
1: Und Hans war da von Anfang an mit dabei und mittendrin. Anlässlich des 10. Todestags haben Christiane Schmid und Bernd Köhler über und für Hans Reffert einen Film produziert mit dem Titel Die Töne kommen oft daher, wo der Schmerz ist. Im Flyer steht dazu, das Zitat bezieht sich auf Hans' Erfahrungen mit dem Rassismus, den er schon als junger Musiker bei Auftritten in den damaligen Ami-Clubs hautnah erlebte. Bernd, Christiane, warum ein Film über Hans?
2: Es gibt kein richtiges Filmdokument von Hans, das ihm gerecht wird. Als Mensch, als Musiker, als Zeichner, das war überfällig.
3: Und es war ja auch jetzt für uns oder für mich besonders, war es so, dass ich den Hans über diese Filmausschnitte nochmal wirklich total neu erfahren habe. Und er hat wohl auch tatsächlich schon viele Facetten gehabt, die jetzt durch den Film auch neue rauskamen, für uns selber, aber auch für die Leute, die den Film sehen.
1: Die Premiere des Films war am 21. März im Mannheimer Cinema Quadrat. Vor dem Film gab's Live-Musik von ehemaligen Weggefährten und Gefährtinnen. Barbara Lahr zum Beispiel, die mit Hans unter anderem in der Formation Sanfte Liebe auf der Bühne stand.

0: Es war Mitte der 80er Jahre, bin ich in die ersten Bands eingestiegen und der Hans war da immer dabei. Er hat mir also viele Sachen gezeigt, hat mir auch Leute vorgestellt. Ja, das war der erste Typ, der auch eigentlich immer geblieben ist in all meinen musikalischen Unternehmungen.
1: Und dann natürlich Laurent Leroy, der Akkordeon-Virtuose.
2: Ah ja gut, erst einmal hat uns nichts verbunden, stilistisch so, vielleicht war es gerade deswegen so, dass wir immer doch miteinander zu tun gehabt haben. So. Und der Hans war immer ein Exot, der anders gespielt hat als einer andere und das hat er immer wieder versucht und gemacht, hat ihn ausgezeichnet und es hat auch Qualität einfach.
1: Joachim Romeis hat Hans im Alter von 20 Jahren kennengelernt bei einer Plattenproduktion.
3: Also er hat Rock gespielt, er hat aber auch immer jazzige Akkorde, er hat mehr Akkorde als ein Rockgitarrist drauf gehabt. Ja, es gibt ja viel Austauschbare, die alle gleich spielen, den Hans hat man immer rausgehört.
1: Christel Mahle spielt Saxophon und hat Hans seit dem Teenageralter quasi verfolgt, wie er sagt.
4: Man konnte auch ganz gechillt bei ihm sitzen und Kaffee trinken und über die Welt philosophieren. Also ich denke immer sehr gerne daran zurück. Und ich denke immer, der Hans, der ist noch da, ich kann mir gar nicht vorstellen, dass er heute nicht kommt.
1: Debbie Marley ist Tänzerin und Choreografin und hatte mit Hans beim legendären Rock'n'Roll-Zirkus zusammengearbeitet.
5: Ich habe Hans im Sommer 1980 kennengelernt, komme aus Liverpool, diese Musikszene. Und dann habe ich gesehen, oh, hier geht's was ab. Ich war Choreograf, wir haben viele Projekte zusammen gemacht.
6: Rock'n'Roll-Circus, das war 85 und da habe ich die gesamte Choreografie gemacht.
7: Das war halt so eine Idee von mir und ich wollte es mal ausprobieren, ob es irgendwie gelingt, die ganzen Mal einmal Musiker zusammenzubekommen, um sowas zu machen, so eine Show, Rockshow.
1: Vor der zweiten Filmvorführung am 8. April im Cinema Quadrat im Vorprogramm nochmals zwei Musikkompagnons. Dorle Färber und Klaus Böser Ferrari.

schon in den 70er Jahren habe ich den Hans kennengelernt. Und der Hans hat mich sehr beflügelt. Und ich will mal sagen, er war so manchmal so ein bisschen wie mein musikalischer Mentor. Er hat nie versucht, irgendwie auf den Mainstream aufzuspringen, sondern auch in der Gitarrenmusik immer Leute gesucht, die so eine ganz eigene Stimme haben oder eine eigene Art zu spielen. Und das war eigentlich das Tolle an ihm.

0: Es ging immer um Leben und Tod, also mit jedem Ton. Das habe ich also so gerne übernommen. Ich bin ja praktisch von außen gekommen nach Mannheim und Reffert war eine Klippe, die man erstmal nehmen musste und so. Und dann hat er aber auch rein musikalisch, jetzt sage ich mal tonal, über den Tellerrand geguckt, ja. Also wenn er Blues gespielt hat, dann war das immer noch mal so ein bisschen outside. Also es war anders als so das typische pentatonische Gespiele.
1: Ich selbst habe Hans in meinem Job als Tontechniker seit den 80er Jahren erlebt, auf Tourneen im Rahmen der Friedensbewegung und Arbeitskämpfen der IG Metall. Später war Hans ein geduldiger und fachkundiger Interviewpartner für meine Beiträge im ARD-Kinderprogramm.
2: Also man kann Einzeltöne spielen, zum Beispiel so. Oder auch ganze Akkorde.
1: Für viele Hans Reffert-Fans vielleicht eine eher unbekannte Facette. Hans nicht nur als Zeichner und grandioser, exzentrischer Kapellmeister, wie es auf seinem Grabstein steht, sondern durchaus auch als feinfühliger Lehrmeister, wenn es zum Beispiel um Wissensvermittlung für Kinder ging. Überraschungen gab es auch im Film.
3: Es ist nicht nur Hans, der unglaublich exzentrisch und radikal da auf der Bühne agiert, sondern auch ein ganz zurückgenommener, liebenswerter Mensch, auch fast schon Familienmensch und so. Und das sind Dinge, die Christiana vor allen Dingen mit eingebracht hat oder einen Wert drauf gelegt hat, die auch gelungen sind und so, wird eben in einer Stunde der Charakter und auch das Wirken von Hans wirklich nachvollziehbar in den Film gepackt.
4: Und für mich war es ja auch so, ich habe Hans neu erlebt. Als privaten Menschen, also auch jemand, mit dem ich zusammen war. Es war eine, also teilweise auch schmerzliche Auseinandersetzung, aber auch eine musikalische, wo ich auch gesagt habe, toll, dass er mich so beeinflussen konnte. Und vielen Dank, Hans, für die Inspiration.
1: Überraschungen auch beim Publikum. Ein Besucher der Veranstaltung sagt:
5: Für mich war zum Beispiel auch neu jetzt, dass er ein politischer Mensch war. Ich habe es wirklich nicht gewusst, ja. Ich war total erstaunt, Hans Reffert, der Musiker, politisch.
6: Was heißt, Hans Reffert war politisch? Er ist mit mir 40 Jahre lang aufgetreten auf dezidiert politischen Veranstaltungen.
1: Der Kulturredakteur und Musikjournalist Georg Spindler sieht Hans Reffert als einen der tragischen Helden der Mannheimer Musikszene.
7: Die alle das Zeug zu einer richtig großen Karriere hatten, aber letzten Endes nie die große internationale Karriere geschafft haben. Mitte der 80er Jahre. Und Guru Guru bestand damals schon aus der sanften Liebe. Barbara Lahr war die Sängerin. Wenn diese Gruppe aus New York gekommen wäre oder aus London, dann würde die ganze Presse eigentlich davon reden.
3: Mit Hans konnte man die schrägesten Themen anpacken. Wenn er begeistert war, konnte man das mit ihm durchziehen. Das spielte nicht die Frage nach Geld eine Rolle, sondern die Frage, dass man dieses Projekt verwirklicht.
4: Und da hat mir Hans nach dem Film einen wahnsinnig musikalischen Kick gegeben, weil das Erste, was ich getan habe, ich habe mir zwei Gitarren gekauft und ich habe ihm geschworen, so, jetzt geht's wieder los.
1: Na, vielleicht inspiriert es hier den ein oder die andere ebenfalls zum Gitarrenkauf. Ich finde, es ist ein gelungenes, eindrucksvolles und beeindruckendes Projekt, das Hans rückblickend auf seiner Suche nach dem magischen Riff begleitet.

Die Töne kommen oft daher, wo der Schmerz ist. So heißt die filmische Dokumentation von Christiane Schmid und Bernd Köhler. Am 11. Mai gibt es um 19.30 Uhr die vorerst letzte Möglichkeit, den Film im Cinema Quadrat in Mannheim zu sehen.

0: Und hier noch zwei weitere Filmtipps vom Cinema Quadrat, die Ende Mai im Programm zu sehen sind.
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Am Donnerstag, dem 28.05., zeigen wir aus der Reihe Film und Theater Orfeo Negro. Diese brasilianisch-französisch-italienische Produktion von 1959 erhielt den großen Preis in Cannes, die Goldene Palme, und den Auslands-Oscar. Der Film handelt von einem Straßenbahnfahrer in Rio de Janeiro, der sich in Eurydice verliebt, ein einfaches Mädchen vom Land, das zum Karneval in der Stadt ist. Doch Orfeo ist verlobt und ein als tot verkleideter Mann aus Eurydices Heimatdorf verfolgt sie. Marcel Camus, der Regisseur, verlegt den antiken Mythos von Orpheus und Eurydike in die Gegenwart des Karnevals in Rio de Janeiro mit überwiegend afro-brasilianischen Laiendarstellern. Der Film beginnt um 19.30 Uhr am Donnerstag, dem 28. Mai und wird im portugiesischen Original mit deutschen Untertiteln gezeigt. Eine Einführung gibt Cordula de Matteo, die Chefdramaturgin Oper des Nationaltheaters Mannheim.

0: As a stranger to our shores, the least I can do is offer you
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0: 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This is Jude. This is my sister.
2: My God, you have perfect teeth.
3: Zwischen Vietnamkrieg, Friedensaktivisten, freier Kunst und radikalem Protest taucht der Film Across the Universe mitten hinein in die 1960er, und zwar als Musical mit 33 Beatles-Liedern. In der britischen und USA-Produktion von 2007, die im englischen Original mit deutschen Untertiteln gezeigt wird, taucht auch Joe Cocker auf.
1: As blissful as you two are in the throes of young love, I got a date with Uncle Sam.
3: Die Filmkritik sagt dazu, phänomenaler Film. Den Filmemachern gelang das Kunststück, die audiovisuell überwältigende Vielzahl verblüffender szenischer Einfälle und die originellen Neuinterpretationen der Beatles-Lieder nicht als bloße Nummernrevue, sondern dramaturgisch konsistent darzustellen.

0: Music's the only thing that makes sense anymore, man.
1: Der Film wird im Rahmen eines Beatles-Filmevents mit Begrüßungsgetränk und Live-Musik am 30. Mai, einem Samstag, um 19 Uhr gezeigt. Die musikalische Live-Vorprogrammbegleitung mit Beatles-Songs natürlich kommt von Martin und Philip Griffith. Nothing's gonna change my world. Zu weiteren Informationen des vielfältigen Programms des Cinema Quadrat können Sie die Homepage unter cinema-quadrat.de anschauen.
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1: Wir befinden uns im Mai und es stellt sich wahrscheinlich wieder die Frage, gibt es sie, die Frühlingsgefühle? Das kann man glauben oder nicht, aber wer es genauer wissen will, welche Gefühle es gibt und wie Gefühle entstehen, für den sind die Buchtipps von unserer Kollegin Christine Weiner wahrscheinlich am besten geeignet.
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3: 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Christine liest.
4: Wir fragen einander, besonders wenn wir befreundet sind oder in einer Partnerschaft leben oder Kinder haben, wie fühlst du dich? Axel Hacke ist in seinem neuen Buch dieser Frage nachgegangen. Wie fühlst du dich? Und er meint damit tatsächlich auch sich selbst. Er hat ja schon sehr viele Bücher geschrieben, die auf irgendwie eine sehr leichte und heitere Weise mehr und mehr wirkliche Themen, auch zum Beispiel Erkrankungen, sich anschauen. Und er zeigt immer seine ganz persönliche Sicht darauf mit eigenen Geschichten, eigenen Erleben und auch, ja, wie er sich selber beobachtet, von der Kindheit bis heute. Jetzt also, wie fühlst du dich? Wie fühlst du dich, Axel Hacke? Eine hörbar einfache Frage, denkt man. Eine, die wir täglich stellen und die wir oft auch so gedankenlos beantworten. Aber in seinem neuen Buch nimmt Axel Hacke genau diese Frage unter die Lupe und er zeigt, wie viel dahinter steckt. Er betrachtet sich, das kann man im Kapitel, das sind relativ kurze Kapitel, die sich gut getrennt lesen lassen, wie Gefühle entstehen und wie wir Gefühle durch Erfahrungen formen, ob wir unseren Gefühlen ausgeliefert sind oder ob wir etwas tun können. Wer ist denn für wen da? Die Gefühle für uns oder wir für die Gefühle? Und müssen wir jedem Gefühl folgen? Was ist eigentlich das Bauchgefühl, frage ich mich immer wieder. Haben wir das selber uns hergestellt durch frühere Annahmen oder ist dieses Bauchgefühl aus der Urzeit wirklich ernst zu nehmen? Sollten wir darauf aufmerken, aufpassen? Ihm geht es also darum, die Gefühle erst einmal wahrzunehmen und da bin ich total bei ihm und sie auch in Worte zu fassen. Das machen wir immer weniger, Gefühle in Worte fassen. Also hört euch mal selber zu, wie oft wir einander sagen, ja, da ging es mir so und so, aber keine Ahnung. Also keine Ahnung ist kein Gefühl und es bedeutet, dass man keine Ahnung hat, in dem Fall über seine Gefühle. Wenn wir aber die Gefühle verstehen wollen, dann müssen wir uns ihnen schon hinwenden und das hat er jetzt tatsächlich gemacht. Er beschreibt auch in dem Buch die Generation der heute etwa über 60-Jährigen. Da zähle ich auch dazu. Wir wurden ja von Eltern erzogen. Das war teilweise noch die Nachkriegsgeneration, die sich nicht so um ihre Gefühle kümmern konnten und die auch überhaupt keine Anleitung hatten. Meine Eltern, Kriegsgeneration, hatten keine Psychotherapie, nachdem der Krieg beendet war und sie fliehen mussten bzw. vertrieben wurden. Da ging es nur darum, weiterzumachen, weiterzuleben und etwas in der Art haben sie dann den Kindern auch weitergegeben. Man weiß auch zum Beispiel von den geflüchteten und vertriebenen Menschen aus dem Zweiten Weltkrieg, dass sie gar nicht über das, was passiert ist, erzählen. Funktionieren war da irgendwie wichtiger als fühlen. Und erst, ja, wir, die nächsten Generationen, haben angefangen, unsere Gefühle zu betrachten. Er erwähnt in dem Buch auch Denker und Schriftsteller und er erwähnt Dr. Viktor Frankl. Das ist ein Wiener Psychologe, sehr bedeutender Therapeut, der in seinen Büchern sich mit der Sinnfrage viel beschäftigt hat. Axel Hacker möchte auch für sich und für andere, dass wir den Sinn finden im Leben. Und das bedeutet Sinn finden, dass wir uns auf die Suche machen. Und da gehören dann wieder Gefühle mit dazu. Natürlich streift er auch Sigmund Freud, wie könnte es anders sein? Oder Erich Fromm, der sich mit menschlichen Fähigkeiten zu fühlen und zu lieben beschäftigt hat. Axel Hacker baut diese Gedanken aber nie schwer oder akademisch ein. Sie bleiben eingebettet in seine ruhige, erzählerische Sprache. Das Buch hat also einen Ton von nachdenklich, manchmal melancholisch und dann auch wieder leicht und humorvoll. Er beobachtet, ohne zu beurteilen. Und er zeigt auch, wie widersprüchlich unsere Gefühlswelt ist und wie schwer es uns manchmal fällt, ehrlich auf diese einfache Frage zu antworten. Wie fühlst du? Wie fühlst du dich? Also, wenn ihr euch da gerne mit beschäftigen wollt, dann holt euch dieses Buch. Wie fühlst du dich, Axel Hacker? Innenleben in Zeiten wie diesen, erschienen im Dumont Verlag. Zu dem Thema Gefühle gibt es auch ein wunderschönes Bilderbuch, das im Bohème Verlag erschienen ist. Es hat den Titel Frühstücken und Frühstück ist ja tatsächlich die Zeit am Tag, wo wir uns fragen können, wie geht es dir, wie hast du geschlafen, wie sind deine Gefühle, gehst du munter in den Tag? Dieses Buch zum Thema Frühstücken bringt keine Rezepte, sondern in ihrem Tagebuch, ein bebildertes Tagebuch, hält die kleine Violetta fest, wie ihre einzelnen Frühstücke waren. Also mit der Oma oder still, vor Prüfungen, müde oder manchmal hat sie auch überhaupt keinen Hunger. Jedes Frühstück ist eine Doppelseite mit kleinem Text, also das richtige Bilderbuch, um ins Gespräch zu kommen. Wie fühlst du dich? Wie ist dein Tag? Wie möchtest du gerne heute frühstücken? Frühstücken erschienen im Bohème Verlag.

0: Hörbücher sind ja ein besonderes Stück Kultur. Sie sind die Vorstufe zum Hörspiel, aber doch wieder eigenständig und von besonderem Charme. Sich was vorlesen lassen ist eine schöne Prägung aus der Kinderzeit. Aber auch aktuell sind Hörbücher sehr gefragt. Unser Redakteur Rainer Grund stellt den Hörbuchverlag Lorbeer mit seinem Programm vor.
1: Franziska zu Reventlow. Das Logierhaus zur schwankenden Weltkugel. Wir fanden ihn, nämlich Hieronymus Edelmann, auf einer spanischen Insel vor, wo er schon seit Jahren sein Wesen trieb. Wie er dahin gekommen war, Gott, wie man eben irgendwo hinkommt, dachten wir anfangs. Und später wussten wir überhaupt nicht mehr, was von der Sache zu halten sei. Jedenfalls war er jetzt da, und keiner von uns war in der Lage gewesen, sich seiner Bekanntschaft zu entziehen.
2: Wir machen ja hier Radio, und im Radio gibt es ja viele Sparten. Es gibt Hörspiel, es gibt Hörbücher, die nicht im Radio sind, die man kaufen kann, und es gibt Podcasts, und man gibt schöne Sendungen, Features, Kabarettsendungen und Kultursendungen, wie wir hier gerade eine Kultursendung machen. Und da haben wir den Dieter Lohr am Mikrofon. Der Dieter Lohr, der hat ein Hörbuch verlagt. Ich meine, erste Frage, die ich immer stellen muss, Herr Lohr, konnten Sie nichts Anständiges lernen? Warum mussten Sie ein Hörbuchverlag machen und vor allen Dingen, warum haben Sie das gemacht?
3: Ach, mir war langweilig, ich hatte sonst nichts zu tun. Dann dachte ich mir, okay, ich gründe mal einen Hörbuchverlag. So war das auch wieder nicht. Nichts Anständiges stimmt nicht. Ich wollte, als ich klein war, immer Profimusiker werden. Hat nicht wirklich geklappt, aber immerhin, ich habe mich in verschiedenen kleineren oder auch größeren Studios rumgedrückt und da immer an den Knöpfen recht gerne rumgeschraubt. Dann habe ich Literaturwissenschaft studiert, weil ich mir dachte, naja, das mit dem Profimusikertum klappt wohl nicht so. Und dann habe ich Deutschlehrer gemacht und irgendwann mal hat sich so ergeben, dass ich alle drei Sachen kombiniert habe und herausgekommen ist ein Hörbuchverlag.
2: Gut, jetzt haben wir die Ursprünge eigentlich entdeckt. Aber bevor wir da so richtig einsteigen in Hörbuch, es gibt ja Hörspiel, es gibt einen Podcast und Hörbuch. Können Sie den Hörern mal mit einfachen Worten erklären, was da der Unterschied eigentlich ist?
3: Ja, ein Hörbuch, das ist jemand, der ein Buch aufschlägt und vorliest und sich dabei ein Mikro vor die Nase hält und das aufnimmt und das war's dann. Ein Hörspiel, da kommen dann verschiedene Sprecherinnen und Sprecher zusammen. Da gibt's ein Hintergrundgeräusch und da gibt's eine Musik. Das ist die Königsdisziplin an und für sich des Hörbuchs machen. Das ist so wie mit dem Dackel und dem Hund. Also jeder Dackel ist ein Hund, aber nicht jeder Hund ist ein Dackel. Also Hörspiele sind zwar auch Hörbücher, aber nicht jedes Hörbuch ist ein Hörspiel. Und der Podcast, der Podcast, sind eigentlich Leute, die jetzt kein Hörbuchverlag an der Hand haben, in der Regel aber auch was Interessantes zu erzählen haben und das allgemein bekannt machen wollen und so ein bisschen das Audiomedium dazu nutzen. Und das, was wir machen oder was ich mache, das, ich versuche irgendwie die Sachen zu kombinieren.
2: Gut, Ihr Verlag heißt ja Lorbeer, Hörbuchverlag Lorbeer. Interessantes Wortspiel aus Ihrem Namen und Lorbeeren natürlich. Können Sie vielleicht mal so die Intention des Verlags schreiben? Hörbuchverlage gibt es ja einige, aber was ist eigentlich so Ihr Herausstellungsmerkmal Ihres Verlags?
3: Ich hoffe, das klingt jetzt nicht arrogant anderen Hörbuchverlagen gegenüber. Ich habe mir überlegt, was ist der Unterschied zwischen dem geschriebenen Wort und dem gesprochenen Wort und bin dann drauf gekommen, dass es beim gesprochenen Wort die Sprache ist, also das Hörbare, wo ich eben sage, gut, das wollen wir machen, was im Buch so nicht drinsteht. Also Musik oder eben Hörspiele mit verschiedenen Sprecherinnen und Sprechern oder eben ein ganz großer Posten Dialekte. Und zwar jetzt Dialekt, denkt man als erstes mal an das Dialekt-Lustspiel oder irgendwie das Ohnsorg-Theater oder den Komödienstadel oder so, das gar nicht. Aber Robert Balser beispielsweise ist hochdeutsch geschrieben, man merkt aber an der Grammatik, wenn man ihn liest, dass irgendwas anders ist. Und wir haben den von zwei Schweizer Sprechern einsprechen lassen, also Profischauspieler, die ihren Dialekt stufenlos zu- oder ausschalten können. Und das ist das, was ich irgendwie näher am Text empfinde und was ich gerne mache, ja.
4: Nun, mein lieber Herr Professor, das Leben, na, also wie soll ich sagen, das Leben ist zum Verrücktwerden. Zum Verrücktwerden schön. Na, nicht, dass es so wäre, aber ich sehe es halt so. Nicht an der Universität, nein. Da erzählen Ihnen die Wissenschaftler und die Historiker immer nur, wie beschissen alles war und ist. Das Leben und die ganze Geschichte ist immer nur eine einzige Katastrophe. Und dabei ist doch, wenn man es richtig bedenkt, die Geschichte, also das, was man uns so in der Schule beibringt, nichts anderes als unsere Geschichten.
2: Sie machen aber auch die Königsdisziplin, Sie haben auch Hörspiele im Programm. Wir haben zwei Ausschnitte von Ihnen mal gehört und ich spiele auch noch teilweise ein. Eins heißt das Leben, wie heißt das so schon? Ich habe mich wieder falsch aufgeschrieben hier.
3: Das Leben ist zum Verrücktwerden schön.
2: Ja, genau. Und was uns auch aufgefallen ist das Lagerhaus zur schwankenden Weltkugel. Allein der Titel ist ja schon markant. In welche Richtung geht Ihr Programm eigentlich?
3: Das sind teilweise bekannte Autoren, teilweise sind das Besonderheiten. Also bekannte Autoren, wie gesagt, Robert Walser oder Ottfried Preußler. Lokale Größen wie Bernhard Setzwein, aber auch Mike Reisinger, den eigentlich jetzt nicht so viele Leute kennen. Dialekt, wenn wo einer ist, dann freut mich das, dann schaue ich, dass ich den mit reinnehme. Wir dann sind aber an die nächste Grenze gestoßen, eben zu Tschechien, das wegen auch das Hörbuch, das Sie gerade erwähnt haben, das Leben ist zum Verrücktwerden schön, ist eine Böhmen-Anthologie. Und ja, das ist so grob das Programm, wenn irgendwas dazukommt, was dem Herrn Verleger gerade ganz zufällig super gut gefällt und mit dem, was ich gerade gesagt habe, überhaupt nichts zu tun hat, kommt es trotzdem rein.
2: Also dann hat auch der am Rhein wohnende, sei es von Mannheim bis Köln und so, auch die Chance, in ihrem Programm einiges zu finden.
3: Auf alle Fälle, ja.
2: Kommen wir noch auf ein Stück, was Sie auch drin hatten, was ich auch interessant finde, das heißt Der Tod. Und vielleicht, wir spielen einen kurzen Ausschnitt an, aber vielleicht könnten Sie mit zwei, drei Sätzen die Geschichte mal zusammenfassen, weil wir eben im Radio halt nur Ausschnitte einspielen können von Dem Tod.
3: Ja, das ist unser letztes Hörspiel von Franziska zu Reventlow, das Logierhaus zur schwankenden Weltkugel, haben Sie auch schon genannt. Ach, das ist die Skandalgräfin, die hat also irgendwie Anfang des 20. Jahrhunderts bereits eine ganze Reihe von Liebhabern gehabt und ein ausschweifendes Leben und so weiter und so fort. Und das ist an und für sich zu jedem Jubiläum oder zu welchen Anlässen auch immer großartig im Vordergrund. Dass das eine großartige Schriftstellerin war, wird darüber ganz gerne vergessen. Das fanden wir schade und haben deswegen da ein Hörbuch gemacht. Und Der Tod ist eine von diesen Erzählungen in diesem Band. Und da ist einer schlichtweg gestorben. Der ist einfach gestorben, aber seine Seele, was auch immer, ist noch in seinem Sterbezimmer. Und er beobachtet oder bekommt mit, was sich da nach seinem Tod so alles abspielt.
2: Gut, nicht mehr verraten, wir spielen einen kurzen Ausschnitt ein.
5: Der Tote empfand eine unhöfliche Regung. Was wollten Sie denn noch hier in seinem Zimmer? Wahrscheinlich saß die Tante auf seinem Sofa, der Onkel auf dem Sessel vor seinem Schreibtisch und der Vetter rauchte die hinterlassenen Zigaretten, die Maria ihm neulich zum Geburtstag geschenkt hatte. Aber endlich schienen sie alle Platz gefunden zu haben und der Onkel eröffnete die Unterhaltung.
6: Hans.
5: Das war der Vetter.
6: Du kennst.
2: Vielleicht noch Informationen, wo finden wir sie im Netz, unter welchem Begriff?
3: Lorbeer. mit L-O-H-R-B-E-R. Also klar, wie Lor, das ist mein Familienname, und Bär wie Bär. Wir haben eine Homepage, die heißt lorbeerverlag.de.
2: Was kostet eigentlich heute so ein Hörbuch? Mit was muss man rechnen?
3: Sie sprechen die Krise der kompletten Branche an. Einerseits viel zu wenig sowieso. Das andere ist, dass tatsächlich das ein Corona-Überbleibsel ist. Also die Sprecherinnen und Sprecher sind in der Regel Freiberufler und sind während der Corona-Krise plötzlich alle arbeitslos gewesen und wussten nicht, was sie machen sollen. Und dann haben sie gedacht, okay, wir machen Sprechproben, wir machen Werbung für uns. Also bei uns die Hörbücher kosten als Audio-CDs zwischen 12,90 für eine einfache CD und 19,90 für, hups, das dickste, was wir haben, ist eine 6-fach-CD, die kostet immer noch 19,90.
2: Ist denn überhaupt noch der Handel mit CDs, das ist ja eigentlich so ein absterbender Zweig der Akustik geworden, geht das nicht alles heute über Downloads?
3: Das haben Sie schön gesagt, ein absterbender Zweig der Akustik.
2: Ich wollte nicht die Hoffnung zerstören.
3: Nee. Ich habe es tatsächlich selbst auch schon gemerkt, es ist so. Nein, 90% laufen über Downloads und die Downloads, die sind auch noch ein ganzes Stück billiger. Also die Downloads, die haben für mich den Vorteil, ich habe eigentlich nichts mehr damit zu tun. Das läuft alles über die Download-Portale. Und CDs müsste ich noch verschicken, aber ich verschicke sie gerne, wenn irgendwie Anfragen reinkommen.
2: Gut, Herr Lohr, wir haben jetzt über Ihre Lorbeeren, nein, über den Verlag Lorbeer einiges gehört und wir haben schon was eingespielt. Wir spielen auch gleich noch ein bisschen ein. Ich bedanke mich fürs Interview und wünsche Ihnen weiter viele Lorbeeren, die Sie verdienen können.
3: Ja, danke schön. Ich bedanke mich auch fürs Interview. Hat mir Spaß gemacht.
5: Er fing an, die Ungeduld seiner Tante zu teilen. Er wollte jetzt endlich Ruhe haben. Es war wirklich kein Vergnügen anzuhören, wie sie so mit Geldsummen herumwarfen.
6: Nach kurzem, schwerem Leiden, sanft im Herrn.

Schöne Tage heißt das Album vom Jakob Dinnebier Quartett, das uns die ganze Zeit durch die Sendung begleitete. Am Mikrofon war Werner Moll und wünscht auch schöne Tage im Namen des Fuzzy-Teams beim Bermuda-Funk, bevor noch zwei Kulturtipps die Sendung beenden.

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2: Am Freitag, dem 15. Mai, findet um 20 Uhr in der Halle der Alten Feuerwache ein Jubiläumskonzert statt, anlässlich des 40-jährigen Bestehens der IG Jazz Rhein-Neckar. Im Anschluss gibt es eine offene Aftershow-Session in der Kaffeebar der Alten Feuerwache. Tickets unter www.altefeuerwache.com.
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2: Zum 100. Geburtstag von Marilyn Monroe gibt es unter dem Namen Marilyn's Calling am 31. Mai 2026 um 19 Uhr im Wieslocher Palatin eine spezielle Veranstaltung. Das Publikum darf sich freuen auf einen atmosphärischen Abend zwischen Konzert und Erzählung mit großen Filmsongs, erstaunlichen Geschichten und einem neuen Blick auf Marilyn Monroe. Karten gibt es hier unter www.palatin.de. Veranstaltungen Marilyn's Calling.
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Herzlich willkommen zur Sendung Bermuda Music beim Bermudafunk in Mannheim auf der 89,6, in Heidelberg auf der 105,4. Ihr könnt auch im Livestream zuhören unter www.bermudafunk.org. Am Mikrofon ist der Markus, heute wieder mit eher metallischen Klängen. Und die erste Band, die ich euch hier mit ihrem neuen Album vorstellen möchte, geht eher so ein bisschen Richtung Prog-Metal. Das ist eigentlich schon so das Genre, in dem Söhn in der Regel einsortiert werden. Eine schwedische Band, die zu Beginn des Jahres über das Plattenlabel Silver Lining Music ein weiteres Album veröffentlicht hat. Reliance heißt diese Scheibe. Ja, und die bekommt ja in der Metalpresse wirklich gute Kritiken. Wurde auch im Musikmagazin Metal Hammer zum Album des Monats gekürt, Reliance. Ja, und die schreiben da, Reliance wird zu einem Kunstwerk, das die besten Momente von Opeth, Anathema und Catatonia zitiert. Also, dann hören wir uns doch das mal an, wie das Ganze so klingt. Also, mir gefällt die Platte übrigens auch gut. Hat auch so ein paar Songs, die so ein bisschen eher ins Balladenmäßige gehen, aber trotzdem alles sehr energiegeladen und druckvoll gespielt. Und das erste Stück, was ich euch jetzt hier heute bei Bermuda Music vorstellen möchte, heißt Mercenary.

Ihr hört Musik aus dem neuen Album der schwedischen Prog-Metal-Band Söhn. Ihr neuestes Werk am 16. Januar veröffentlicht heißt Reliance und da haben wir gerade Mercenary gehört. Ja, und wenn ihr Lust bekommen habt, euch diese Truppe mal live anzugucken, ja, in einem halben Jahr, wenn dann Winter ist, jetzt ist ja gerade mal so ein bisschen gefühlt der Sommer losgegangen, aber sie werden im Winter auf Tour sein und werden, ja, direkt in Mannheim, hier ganz in der Nähe von unserem Studio in der Alten Feuerwehr. Ja, sie werden am 6.12. am Nikolaustag in Mannheim in der Alten Feuerwehr auftreten und da ihr neues Album Reliance vorstellen. Und wir hören weiter rein. Jetzt kommen wir zu meinen zwei Lieblingssongs und wir fangen an mit dem Stück Huntress.

internationale Rock-Metal-Band bezeichnet, 2004 gegründet, übrigens vom Schlagzeuger Martin Lopez, der davor auch bei Opeth gespielt hat, und dem Gitarristen Kim Platbarsis. Ja, sie haben bis 2026 jetzt schon 7 Studioalben veröffentlicht. Ihr aktuelles heißt Reliance, und das werden sie ja im Winter auf einer Tour vorstellen, und sie machen auch einen Stopp in Mannheim. Am 6.12. spielen sie in der Alten Feuerwache. Und jetzt nochmal Musik aus ihrem neuesten Album. Auch ein Stück, das eher wahrscheinlich so als Ballade bezeichnet werden würde. Relicore.

Ihr habt Musik der australischen Band Carnival gehört, die seit vielen, vielen Jahren mal wieder ein neues Album veröffentlicht haben. Am 6. Februar diesen Jahres ist es erschienen, ihr viertes Album bisher. Und der Output, muss man sagen, wenn man mal guckt in der Biografie, wie lange es diese Band schon gibt, der ist eigentlich überschaubar. Also aktiv ist Carnival seit 1997. Sie haben in den Nullerjahren zwei Alben veröffentlicht. Ja, und da ich ja auch schon eine Weile Radio mache, ich habe damals diese Platten auch mal in die Finger bekommen und habe sie auch zum Teil vorgestellt, habe dann so ein bisschen auch wieder den Anschluss verloren. Wobei ja das durchaus passieren kann, wenn jahrelang nichts rauskommt. Also es gab das letzte Album 2013, Asymmetry. Ja, und jetzt sind sie zurück mit dem neuen Album In Versus, veröffentlicht über das Plattenlabel Cymatic. Ja, und wenn man sich den Musikstil von Carnival anguckt, der hat auch so ein paar Wandlungen durchlaufen. Also angefangen haben sie eher so ein bisschen im New Metal Genre und sind dann aber eher so Richtung Progressive Metal abgebogen. Und das war dann auch so die Zeit, wo es mir dann auf alle Fälle besser gefallen hat. Und jetzt das neue Album finde ich eigentlich auch nicht schlecht. Habe ich eben ein etwas längeres Stück vorgestellt hier auf dem Album. Das ging fast ja so an die 8-Minuten-Grenze. Das war der Song Conversations. Und ich stelle euch jetzt noch zwei Songs vor aus diesem neuen Album von Carnival. Das sind dann die Stücke, die mir auf diesem neuen Album am besten gefallen haben. Nämlich einmal Ghost und Aosora. Aosora, genau, so muss es heißen. Nein, stimmt nicht. Es sind ja die ersten zwei Songs, die ich euch vorstelle. Also, die heißen Ghost und Drone. So muss es richtig heißen. Ja, und jetzt hören wir nochmal rein in dieses neue Album der Australier Carnival.

Ihr habt Musik gehört aus dem neuen Album der australischen Band Carnivool. Das Album heißt In Versus. Ja, ist ihr viertes Album und ist auf dem Label Inside Out rausgekommen. Und das ist ja eigentlich eine ganz gute Adresse für Progressive Rock oder Progressive Metal. Ja, es geht weiter mit Musik einer finnischen Band. Amorphis heißt diese Truppe. Und die Anfänge von Amorphis, die gehen zurück auf das Jahr 1990. Also die sind auch schon seit Ewigkeiten im Geschäft. Und im Laufe der Jahrzehnte haben sie auch ihren Sound definitiv verändert. Also sie haben eher so im Melodic Death Metal Bereich angefangen. Am Anfang auch Markenzeichen Growls. Und das ist aber dann immer wieder auch in den Hintergrund eher getreten. Also sie haben dann auch so ein bisschen sich Richtung Progressive Metal orientiert oder auch so ein bisschen im Doom Metal Genre waren sie zum Teil auch zu Hause. Ja, und sie haben letztes Jahr ein weiteres Album rausgebracht. Das ist mir so ein bisschen durchgerutscht, muss ich sagen. Das habe ich mir jetzt erst im Nachgang zugelegt und angehört. Ja, und ich finde es eigentlich wieder gut und deshalb habe ich gedacht, bringe ich es mit ins Studio und stelle es im Rahmen von Bermuda Music mal vor mit einigen Stücken. Und das Album heißt Borderland, ist letztes Jahr im September rausgekommen und wir hören uns an zunächst mal die Songs The Circle und Bones.

Ihr habt Musik gehört aus dem aktuellen Album der finnischen Band Amorphis. Borderland heißt ihr Album, das letztes Jahr im September veröffentlicht wurde. Ja, und man muss sagen, viele Stücke haben schon auch so eine gewisse poppige Note, also die ganz brachialen Musikelemente, die sie so in den Anfängen drin hatten, die fehlen auf dieser Platte, sehr eingängig. Ist übrigens bereits ihr 15. Studioalbum und auch ein Song mit einem gewissen Pop-Appeal ist das nächste Stück aus diesem Album, was ich euch noch vorstellen möchte, und dieser Song heißt Dancing Shadow.

Dancing Shadow habt ihr gehört von der finnischen Band Amorphis. Ja, die Sendung Bermuda Music geht auch schon wieder zu Ende. Ihr habt sie hören dürfen beim Bermudafunk in Mannheim auf der 89,6, in Heidelberg auf der 105,4. Ihr könnt auch im Livestream zuhören unter www.bermudafunk.org. Am Mikrofon war der Markus. Schön, dass ihr zugehört habt. Und jetzt hier noch ein paar Minütchen Musik, Live-Musik von The Dead Daisies. Die haben ein Live-Album veröffentlicht, Live Plus 5, am 1.5. über Steamhammer veröffentlicht. Ich werde das Album in einer der nächsten Sendungen nochmal mitbringen und noch ein paar Songs mehr vorstellen. Und jetzt hier zum Abschluss noch reingehört in Long Way to Go. Und damit sage ich Tschüss.

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1: Herzlich willkommen zur Rabe-Info-Sendung vom Mittwoch, den 27. Mai. Wir blicken zuerst auf die Schweizer Milchwirtschaft. Diese hat ein Problem mit Überproduktion.
2: Da wird auch Milch übergeführt in Biogasanlagen, also sprich, es wird verbrannt.
1: Nun fordern die kleinen Landwirtschaftsverbände eine regulierte Milchproduktion. Und eine Sudanesin blickt von der Schweiz aus auf El Fasher. Im Politforum sprach Sarah Mohammed Suleiman über die Lage vor Ort.
3: For me, I see that many Sudanese are not getting an opportunity.
1: Nicht alle SudanesInnen hätten die Möglichkeit, sich Gehör zu verschaffen. Deshalb wolle sie eine Stimme für Sudan sein. Am Mikrofon durch die Sendung begleitet Simon Keller.
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1: Soweit der Ausblick auf die heutige Sendung. Wir kommen zu den Nachrichten des Tages und wir schauen zuerst in den Libanon. Die israelische Armee hat gestern bei einer erneuten Angriffswelle über 30 Personen getötet, darunter auch Kinder, das berichtete die BBC.
4: Die Angriffe ereigneten sich im Süden und Osten des Libanons, nachdem der israelische Ministerpräsident Benjamin Netanyahu diese Woche erklärt hatte, Zitat, das Gaspedal noch stärker durchzudrücken bei den Angriffen auf die Hisbollah. Laut Reuters bestätigen mehrere Quellen, dass das israelische Militär seine Bodenoperation im Südlibanon über die Sicherheitszone hinaus ausgeweitet habe. Die Bombenangriffe belasten den im April verkündeten Waffenstillstand zusätzlich. Der Waffenstillstand soll die Kämpfe zwischen Israel und der libanesischen bewaffneten Gruppe Hisbollah beenden. Die Weltgesundheitsorganisation WHO hat erklärt, dass seit der Waffenruhe über 600 Menschen im Libanon bei israelischen Angriffen getötet wurden.
1: Nach Südkorea.
4: Im Tarifstreit des südkoreanischen Technologiekonzerns Samsung gibt es eine vorläufige Einigung mit der Gewerkschaft, das berichtet der Deutschlandfunk. Die Vereinbarung werde nun den Mitgliedern zur Abstimmung vorgelegt. Der Streik ist vorerst abgewandt. Die Gewerkschaften hatten unter anderem eine Abschaffung der Obergrenze für Mitarbeiterboni und eine Anhebung der Grundgehälter um 7% gefordert. Ein Streik bei Samsung würde die weltweiten Lieferengpässe bei Halbleitern verschärfen, so der Deutschlandfunk weiter. Der Konzern ist der weltweit größte Anbieter von Speicherchips und ein wichtiger Auftragsfertiger.
1: In die Schweiz.
4: Personen mit Schutzstatus S und Drittstaatsangehörige mit Schweizer Ausbildung sollen erleichterten Zugang zum Arbeitsmarkt erhalten. So soll etwa der Kantonswechsel erleichtert werden, das kommuniziert der Bundesrat heute. Nach einem Vernehmlassungsverfahren hat der Bundesrat die Botschaft zur Änderung des Ausländer- und Integrationsgesetzes verabschiedet.
1: Mitte Juni wird in der Schweiz abgestimmt, das nächste Mal dann im September. Und welche Vorlagen im September an die Urne kommen, hat der Bundesrat heute bekannt gegeben.
4: Die Stimmbevölkerung wird über zwei Initiativen befinden, zum einen über die Neutralitätsinitiative, zum anderen über die Ernährungsinitiative. Nicht an die Urne kommt im September hingegen das Kriegsmaterialreferendum. Die Allianz hinter dem Kriegsmaterialreferendum sieht diese Entscheidung kritisch. Mit der Verschiebung des Abstimmungstermines über das Kriegsmaterialgesetz gebe der Bundesrat dem Druck der Rüstungslobby nach.
1: Zu einer Meldung aus dem Kanton Bern. Der Paul-Bösch-Kunstpreis geht dieses Jahr an den Bieler Künstler Raphael Hefti.
4: Raphael Hefti zähle zu den international profiliertesten Schweizer KünstlerInnen seiner Generation, so die Jury. Im Zentrum seines Schaffens steht die Auseinandersetzung mit industriellen Materialien und Herstellungsprozessen, die er gezielt verfremde und in einen künstlerischen Kontext überführe. Die Preisverleihung findet Ende August im Kunstmuseum Bern statt.
1: Noch nie war die Aare so früh warm. Gestern brach die Aare-Temperatur den Wärmerekord für den Monat Mai.
4: Wie die Zeitung Der Bund berichtet, war die Aare gestern Nachmittag beim Schönausteg 19 Grad warm. Damit lag die Temperatur über dem bisherigen Rekord im Monat Mai. Dieser lag bei 18,5 Grad im Jahr 2017.
1: Das waren die Nachrichten des Tages. Redaktionsschluss 10.45 Uhr. Verantwortlich Sarah Heinzmann. Wir kommen zum Wetter. Morgen Donnerstag bleibt es sonnig und heiß mit Temperaturen von bis zu 29 Grad.
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1: Mehr Milch als getrunken wird. Die Schweizer Milchwirtschaft hat ein Problem mit Überproduktion. Als Folge ist der Milchpreis zu tief und Milch wird in Biogasanlagen verbrannt. Der Bäuerinnen- und Bauernverband Unitaire und weitere Organisationen fordern nun, ein altes Werkzeug wieder aus dem Kasten zu nehmen. Nur Bio berichtet.
5: Milchschwämme, diesen Begriff verbinden die meisten wohl mit längst vergangenen Zeiten. In den 70er Jahren hatten die Schweizer Milchbauern die Produktion so stark gesteigert, dass viel mehr Milch auf den Markt kam, als die Schweizer Bevölkerung konsumierte. In der Folge begrenzte der Bundesrat die Produktion, indem er Kontingente vergab. Seit 2009 gibt es in der Schweiz keine Kontingente mehr für die Produktion von Milch. Doch heute ist wieder die Rede von einer Milchschwemme. Mit drastischen Konsequenzen.
2: Da wird auch Milch übergeführt in Biogasanlagen, also sprich, sie wird verbrannt. Und andererseits wird Milch teuer zu Exportraumspreisen nach Europa oder auf den Weltmarkt entsorgt,
5: sagt Rudi Berli. Er ist Nationalrat für die Grünen und im Vorstand des Bäuerinnen- und Bauernverbands Unitaire. Die Branche reagierte bereits letzten Winter auf das Problem der Überproduktion. Im Dezember senkte die Branchenorganisation Milch den Kilopreis. Diesen April diskutierten die Schweizer Milchproduzenten SMP das Thema an ihrer Delegiertenversammlung. Die SMP fordert mehr Marktstabilität und kurzfristig gezielte Marktentlastungen.
6: Mittelfristig soll ein robustes System entwickelt werden, das Produktion und Verarbeitung besser aufeinander abstimmt und die Stabilität des Milchmarktes langfristig sichert. Wir erwarten Lösungen bis im Herbst.
5: Heißt es zudem in der entsprechenden Medienmitteilung. Unitaire und weitere landwirtschaftliche Organisationen wollen aber schnellere Lösungen.
2: Wir denken, dass es jetzt wirklich höchste Zeit ist, dass wir endlich eine verlässliche Lösung finden, um diesen Markt zu stabilisieren,
5: sagt Rudi Berli. Der Ball liege bei der SMP.

0: Voll auch, das waren ja auch Vorgaben, die sich vom Bund, von der Politik mehrmals einstimmig beschlossen wurden in beiden Kammern. Und trotzdem ist es nie eigentlich in dieser Zeit, seit der Milchkontingentierung, zu einer verlässlichen und voraussehbaren Mengensteuerung im Milchsektor gekommen.
1: Zurück zur Kontingentierung also. Zumindest sollte die Produktion klarer reguliert sein, findet Berli. Denn das erlaube flexibler mit Schwankungen umzugehen.
0: Es gibt ja immer wieder saisonale Schwankungen in der Milchproduktion. Das hat auch mit der Schweizer Produktionsweise zu tun. Aber die sollte eigentlich in einem stabilen, in einer Regulierung, sollte die abgefedert werden und erlauben, kostendeckende Milchpreise zu haben, um eben die Milchproduktion auch weiter zu ermöglichen und die Milchbetriebe auch, ihnen auch eine Zukunft zu geben. Das ist ja ein wichtiger, immer noch ein wichtiger Sektor der Schweizer Landwirtschaft.
1: Der aktuelle Milchpreis erlaube keine kostendeckende Produktion, rechnet Berli vor. Der Handlungsbedarf scheint allen Seiten bewusst zu sein. Denn seit 2009 steht der Milchpreis zunehmend unter Druck. Ob sich die Branche nun doch auf eine erneute Mengenregulierung einlässt, das ist eine andere Frage.
2: 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In der Schweiz lebt eine kleine Zahl von sudanesischen Personen. Gemäß dem Eidgenössischen Departement für Auswärtige Angelegenheiten, EDA, sind es um die 1000. Einige sind bereits in vorherigen Kriegen geflohen, einige im jüngsten und befinden sich noch immer im Asylprozess. Seit 1,5 Jahren auch Sarah Mohammed Suleiman. Sie ist ehemalige nationale Schutzbeauftragte und Menschenrechtsaktivistin in El-Fasher, Darfur. Vergangene Woche war sie als Referentin im Politforum in der Demokratiebar im Käfigturm zu Gast. Sie erzählte von ihrer Arbeit in Darfur in El-Fasher. Ich habe mit ihr im Nachgang der Veranstaltung gesprochen und ich wollte von Sarah Mohammed Suleiman wissen, was ihre Aufgaben als nationale Schutzbeauftragte und Menschenrechtsaktivistin in El-Fasher war.
3: Ich habe mit Gemeinschaften gearbeitet, die vom Krieg in Darfur im Jahr 2003 betroffen waren. Und ich habe mit Vertriebenen gearbeitet. Ich habe Überlebende befragt und ihnen zugehört und manchmal auch mit Menschen zusammengearbeitet, die mit der bewaffneten Gewalt in Verbindung stehen. Im Rahmen meiner Arbeit haben meine KollegInnen und ich einige Schulungen zum Konfliktmanagement für die Gemeinschaft und für Frauen organisiert, Schulungen zur Prävention geschlechtsspezifischer Gewalt sowie Frühwarn- und Frühreaktionsmechanismen sowie zum Dialog in der Gemeinschaft. Das sind die Art von Programmen, die ich in meiner Art mit betroffenen Zivilistinnen und Gemeinschaften dort in Darfur einbezogen habe.
2: Sie arbeiteten in El-Fasher mit und für Frauen. Warum haben Sie sich für die Rechte von Frauen und die Situation begonnen einzusetzen?
3: Meine Arbeit mit Frauen entsprang meinen eigenen Erfahrungen als Mädchen und Frau, die ich seit meiner Kindheit gemacht habe. Ich bin in einem Konfliktgebiet, einem Kriegsgebiet aufgewachsen. Ich bin mit Gewalt, Vertreibung, Zerstörung aufgewachsen. Und ich sehe, wie Frauen und Kinder am meisten darunter leiden. Also dachte ich mir, warum nicht? Als ich anfing, mit ihnen zu reden und mir ihre Probleme anzuhören, wurde mir schließlich bewusst, wie schutzbedürftig Frauen in der Gemeinschaft in Darfur und im Sudan insgesamt sind und wie sehr diese Kriege die Frauen tatsächlich belastet. Während ihnen keine weitere Aufmerksamkeit geschenkt wird, versuchen die Frauen selbst, sich ein Leben aufzubauen, um für ihre Kinder zu sorgen. All diese Dinge haben mich dazu gebracht, mit ihnen zusammenzuarbeiten.
2: Jetzt leben Sie in der Schweiz. Wann haben Sie El-Fasher in Darfur verlassen?
4: I left Sudan in general in June.
3: Ich habe den Sudan im Juni 2020 verlassen. Ich bin geflohen über Südsudan und kam dann nach Uganda. Dort blieb ich 3 Monate. Danach

0: kam ich in die Schweiz und hier bin ich nun seit fast 1,5 Jahren. Ich bin Asylsuchende und warte noch immer auf den Entscheid. Ich wohne in einer Kollektivunterkunft.
1: In the shared accommodations.
2: Heute ist Al-Fashr komplett zerstört und unter der Kontrolle der paramilitärischen Rapid Support Forces. Im Oktober haben die RSF die Stadt brutal überfallen. Menschenrechtsorganisationen gehen von genozidalen Handlungen an den ZivilistInnen aus. Mittlerweile sind verstörende Videos in den sozialen Netzwerken zu finden, welche die Gräueltaten der Rapid Support Forces dokumentieren. Wie blicken Sie auf die Stadt Al-Fashr, die Sie verlassen haben?
0: Viele Menschen sind verschollen, etwa mein Cousin, meine Onkel und meine Brüder. Und seit langer Zeit fehlt auch mein Vater. Im Moment gibt es niemanden in Al-Fashr, den ich kontaktieren könnte, denn alle haben diese Gräueltaten miterlebt. Einige von ihnen sind nach Tawila geflohen, 60 Kilometer von Al-Fashr entfernt. Und diese Menschen leben in Staub. Sie befinden sich in einer sehr schwierigen Lage. Zunächst einmal reicht die humanitäre Hilfslieferung überhaupt nicht aus. Sie leiden unter Hunger, sie leiden unter Krankheiten. Es gibt nicht genug Trinkwasser. Und das besonders in diesem Sommer. Das Wetter dort ist sehr heiß. Und die Unterbringungen sind nur aus lokalen Materialien gebaut. Jeden Tag fangen diese Unterkünfte Feuer. Jeden Tag brennen Hunderte dieser kleinen Häuser der Vertriebenen nieder. Und manchmal verbrennen sogar Menschen. Auch mein Cousin ist gerade bei einem solchen Brand ums Leben gekommen. So ist die Lage.
2: Das Internet, das Netzwerk ist unterbrochen, auch in der Region Darfur. Immer wieder ist im ganzen Sudan mit Stromausfällen zu rechnen. Wie können Sie die Menschen vor Ort in Al-Fashr erreichen?
0: Selten erhalten wir einige Nachrichten über andere Leute, aber nicht direkt von Verwandten, weil sie keine Internetverbindung haben. Sie nutzen Starlink. Und es ist nicht so, dass sich jede Person Starlink leisten könnte. Nicht immer reicht das Geld. So leitet eine Person eine Nachricht an die anderen Verwandten weiter, die sich in anderen Teilen des Landes oder außerhalb des Sudans befinden.
2: Hier in der Schweiz sind Sie nun Asylsuchende. Seit 1,5 Jahren sind Sie hier. Sie warten. Im Sudan haben Sie sich für die Frauen und die Gemeinschaft eingesetzt. Auch hier setzen Sie diese Arbeit fort. Sie sensibilisieren und sind auch in Protesten für den Sudan, für die sudanesischen Menschen in der Schweiz dabei. Weshalb tun Sie das?
0: Der Grund dafür ist, dass ich sehe, dass viele SudanesInnen keine Gelegenheit haben, sich Gehör zu verschaffen. Ich versuche, ihre Stimme zu sein. Das Leid, das ich gesehen habe und das im Sudan nach wie vor herrscht, ist unermesslich. Und es ist sehr groß. Wir brauchen mehr Stimmen, die darüber sprechen. Das ist der einzige Grund, warum ich mich für mein sudanesisches Volk einsetze.
2: Sarah Mohammed Suleiman, und was wünschen oder erhoffen Sie sich davon?
0: Ich wünsche mir, dass der Sudan nicht ignoriert wird. Es handelt sich um eine gewaltige humanitäre Katastrophe. Sie verdient mehr Aufmerksamkeit. Es muss darüber gesprochen werden. Und ja, gemeinsam müssen wir Druck ausüben, damit die Täter zur Rechenschaft gezogen werden.
2: Sagt Sarah Mohammed Suleiman. Sie ist aus Al-Fashr im Sudan in die Schweiz geflohen und war dort als nationale Schutzbeauftragte und Menschenrechtsaktivistin tätig.
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2: Das war die Rabe-Infosendung vom Mittwoch, den 27. Mai. Für Feedback, Anmerkungen oder Kritik schreibt uns eine Mail an inforedaktion@rabe.ch. Es gibt diese und alle weiteren Sendungen als Podcast zum Nachhören. Und zur heutigen Sendung haben Noah Bio und Sarah Heinzmann beigetragen. Und morgen gibt es das nächste Rabe-Info. Für heute am Mikrofon verabschiedet sich Simon Keller. Merci fürs Zuhören. Tschüss zusammen.
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1: Hallo und herzlich willkommen zu einer neuen Ausgabe von unten, dem kritischen Nachrichtenmagazin auf Radio Helsinki 92,6. Am Mikrofon begrüßt euch heute Tamara mit folgenden Themen. Unabhängiger ORF oder Spielball der Parteien? Anfang Juni wählt der Stiftungsrat eine neue Generaldirektion. Eine Petition fordert, dass das ohne politische Einflussnahme passiert. Ein übernommener Beitrag von Radio Orange aus Wien. Danach, Afghanistan unter den Taliban wird immer repressiver. Trotzdem sinkt die Anerkennungsquote für männliche Asylsuchende in Deutschland rapide. Ein übernommener Beitrag von Radio Dreieckland aus Freiburg. Zunächst hört ihr ein paar Meldungen. Satellitenspiegel bedrohen Nachtruhe und Ökosysteme. Pläne für den Start von reflektierenden Satelliten sowie bis zu 1 Million weitere Raumfahrzeuge in erdnaher Umlaufbahn könnten den Schlaf von Menschen, Wildtieren und ganze Ökosysteme stören, warten Wissenschaftlerinnen und Wissenschaftler. Konkret geht es um Projekte des Startups Reflect Orbital und von Elon Musks SpaceX. Die Präsidentinnen und Präsidenten von 4 internationalen wissenschaftlichen Fachgesellschaften, die rund 2500 Forschende aus mehr als 30 Ländern vertreten, haben sich in Briefen an die US-Kommunikationsbehörde FCC gewandt. Sie fordern eine vollständige Umweltprüfung sowie verbindliche Grenzwerte für die Helligkeit von Satelliten. Ein Genetiker warnte, Pflanzen brauchen die Nacht, man könne sie nicht einfach abschaffen, ohne globale Folgen für die Ernährungssicherheit zu riskieren. Berichtet hat darüber The Guardian. FPÖ-EU-Abgeordneter in Chat-Affäre verstrickt. Neue Chat-Auswertungen der Staatsanwaltschaft in der Finanzaffäre der steirischen FPÖ zeigen, dass auf Delegationsreisen nach Panama offenbar auch ein Stripclub besucht wurde. Im Zentrum steht EU-Abgeordneter Georg Mayer, der seit 2014 im Europaparlament sitzt. Laut Berichten verschickte er in parteiinternen Chats Nachrichten mit treu deutschen Grüßen sowie sexistische Fotos. Die Reisen in den Jahren 2016, 17 und 18 stehen unter dem Verdacht, keinen echten politischen Zweck gehabt zu haben. Die Affäre wirft einmal mehr ein bezeichnendes Licht auf den internen Umgang in der Partei. Berichtet hat darüber der Standard. Lueger-Denkmal in Niederösterreich beschädigt. Das Wiener Lueger-Denkmal, das seit Ende zur Restaurierung in einem Steinmetzbetrieb in Dreiskirchen ist, wurde von Unbekannten beschädigt. Es soll ein Bekennerschreiben geben, die Höhe des Sachschadens ist noch unklar. Das Landesamt für Staatsschutz und Extremismusbekämpfung ermittelt nun. Das Denkmal des ehemaligen Wiener Bürgermeisters und Antisemiten Karl Lueger ist seit Jahren umstritten und wurde bereits mehrfach beschädigt. Viele Gruppen fordern seit Jahren, dass das Denkmal abgebaut wird. Die Stadt Wien hält dennoch an ihrem Zeitplan fest. Nach der Restaurierung soll es noch im Sommer am Dr. Karl-Lueger-Platz um 3,5 Grad gekippt und wieder neu aufgestellt werden, so berichtete der ORF.
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1: Kommen wir zum ersten Beitrag. ORF ohne Einfluss der Politik. Anfang Juni wählt der ORF-Stiftungsrat eine neue Generaldirektion. Klingt nach einem internen Vorgang, ist es aber nicht. Denn der Stiftungsrat wird von Freundeskreisen der Parteien dominiert. Parteifunktionäre verhandeln ihre Wünsche öffentlich über die Medien. Für die Initiatorinnen und Initiatoren der Petition »Der ORF gehört uns« ist es ein direkter Angriff auf die Unabhängigkeit des öffentlich-rechtlichen Rundfunks. Am 21. Mai haben sie sich mit mehr als 300 Menschen am Wiener Ballhausplatz versammelt. Andi, das alternative Nachrichtenmagazin von Radio Orange aus Wien, war dabei.
2: Nach den Skandalen rund um Machtmissbrauch und politische Postenbesetzung sind wir die GeneraldirektorInnenwahl am 11. Juni als Chance für einen echten Neustart im ORF. Wir brauchen einen Öffentlich-Rechtlichen, dem wir vertrauen können und der im Interesse von uns BürgerInnen handelt, anstatt im Interesse von Parteien. Deshalb trägt unsere Aktion den Titel »Der ORF gehört uns« für eine unabhängige ORF-Spitze.
3: Mehr als 300 Menschen sind dem Aufruf der Plattform Aufstehen.at, des Presseclub Concordia und Reporter ohne Grenzen gefolgt. Die meisten sind selbst JournalistInnen oder MedienwissenschaftlerInnen, viele langjährige ORF-MitarbeiterInnen. Am Ballhausplatz, mit Blick auf die Büros von Bundeskanzler und Präsident, fordern sie eine umfassende Reform des österreichischen Rundfunks. Dazu Daniela Kraus, Generalsekretärin des Presseclub Concordia.
2: Ich glaube, es ist besonders wichtig, dass die Reform der Gremien, dass die Reform des Stiftungsrats umgesetzt wird. Denn alle Probleme, die wir hier haben, sind Probleme, die dadurch entstehen, dass wir nicht die richtigen Rahmenbedingungen haben, um das, was der ORF braucht und was seine Mitarbeiter und Mitarbeiterinnen brauchen und was wir als Publikum brauchen, erfüllt wird. Und das ist ein Aufsichtsorgan, das sind Aufsichtsorgane, in denen es ausschließlich darum geht, welche Qualifikationen haben die Leute, die da drinnen sitzen und wessen Interessen dienen sie. Und die Interessen müssen die sein, die Interessen, einen guten, starken, stabilen ORF zu machen. Die Interessen... Die Interessen dürfen nicht davon bestimmt sein, welche Freunde oder welche Freundeskreise man bedient, welche Bünde, welche Eigeninteressen man bedient. Das darf nicht sein. Und das hat damit zu tun, wie wird dieser Stiftungsrat bestellt. Und deswegen ist unserer Meinung nach das Allerwichtigste die Reform der Gremien des ORF, damit in weiterer Folge garantiert wird, dass die Rahmenbedingungen stimmen.
3: Der Stiftungsrat besteht aus 35 Mitgliedern, weit mehr als in Aufsichtsräten, die in privaten Unternehmen eine ähnliche Funktion haben. 5 der 35 bestimmt der Zentralbetriebsrat, 9 der Publikumsrat. Die restlichen 21 werden von politischen AmtsträgerInnen bestellt, 9 von den Bundesländern, 6 von der Bundesregierung selbst und 6, die von der Regierung nach Vorschlägen der Parteien im Nationalrat ernannt werden. Jede Partei, die im Nationalrat vertreten ist, bekommt mindestens eine Stiftungsrätin. Laut ORF-Gesetz müssen die Stiftungsräte unabhängig und weisungsfrei handeln. Tatsächlich wird aber nach Parteizugehörigkeit abgestimmt. Das Amt der Generaldirektorin des ORF ist ein Politikum. Vom Bundeskanzler abwärts äußern PolitikerInnen offiziell und informell ihre Wünsche.
4: Das ORF-Gesetz ist da ganz klar und deutlich. Der Stiftungsrat bestellt den Generaldirektor und nicht die Politik. Nicht der Bundeskanzler, nicht eine Partei, der Stiftungsrat. Und natürlich, so wie Sie das sagen, das Vertrauen in den ORF wird beschädigt, wenn hier vor der Wahl schon verschiedenste politische Akteure und Akteurinnen ausrichten lassen, wen sie denn als Generaldirektor haben wollen oder gar nicht so, sondern wen sie denn als Generaldirektor bestellen wollen. Das beschädigt das Vertrauen, aber es beschädigt auch den Kandidaten oder die Kandidatin, das muss man ja auch dazu sagen.
3: Den meisten GeneraldirektorInnen des ORF haftet daher der Ruf der Parteinähe an. Der im März zurückgetretene Roland Weißmann galt etwa als Wunschkandidat der ÖVP. Sein Vorgänger Alexander Vrabetz ist der SPÖ zuzurechnen.
4: Na, man kann schon überlegen, ob auch politisch von den Parteien, von den Repräsentanten, von den gewählten Menschen in den Stiftungsrat geschickt werden. Die Frage ist, wie schauen die Mehrheitsverhältnisse aus, erstens. Und die Frage ist, wie schauen auch die Loyalitäten aus. Wenn die Stiftungsräte und Rätinnen dann nach bestem Gewissen und Gewissen nach der Qualifikation der Kandidaten und Kandidatinnen abstimmen würden, dann wäre das ja kein Problem. Aber wenn man schon im Vorhinein weiß, dass die Abstimmung, dass die Bestellung des Generaldirektors, der Generaldirektorin nach Fraktionen erfolgt, dann kann das ja niemand mehr ernst nehmen. Und das ist genau das Problem. Also wir haben, in meiner Sichtweise ist wirklich der Kern des Problems ein Loyalitätenkonflikt, weil das Leitungsgremium eines Unternehmens müsste loyal dem Unternehmen gegenüber sein und nicht irgendwem anderen, nicht irgendwelchen Bünden, nicht irgendwelchen Parteien und auch nicht der eigenen Firma, um es jetzt einmal ganz klar so zu sagen, oder den eigenen ökonomischen Interessen. Und das ist das Kernproblem.
3: Christian Haslinger von aufstehen.at fasst die Forderungen an das Aufsichtsgremium des ORF zusammen.
5: Weg mit politischen Freundeskreisen, die im Sinne von Parteien agieren, hin zu einem unabhängigen, professionellen Stiftungsrat. Denn gerade in Zeiten von Desinformation, von politischen Angriffen auf Medien und auch von der KI, braucht es einen unabhängigen und starken ORF, dem wir vertrauen können. Wir müssen uns darauf verlassen können, dass Journalistinnen ohne politische Zurufe berichten und Mächtigen auf die Finger schauen können. Faktenbasiert, kritisch, einordnend. Denn der Zugang zu verlässlicher Information ist ein wesentlicher Kern unserer Demokratie. Er hilft uns, politische Entscheidungen überhaupt zu treffen und ermöglicht uns politische Teilhabe.
3: Für den ORF wird es immer schwerer, diese wichtige Rolle im demokratischen System Österreichs auszufüllen, stellte die langjährige ORF-Journalistin Renata Schmidt-Kunz bei der Kundgebung am Ballhausplatz fest.
6: Wir demonstrieren unseren ernst gemeinten Protest gegen die Verwüstung des ORF durch politische und wirtschaftliche Interessensvertreter. Wir tun das als Besitzerinnen und Besitzer des ORF. Wir tun es aus voller Überzeugung, Wertschätzung und auch aus Liebe zu dieser wichtigen Institution unserer österreichischen Demokratie. Und wir werden es nicht zulassen, dass der ORF weiter beschädigt wird. Beschädigt wird, indem man die Führung des Hauses nicht in die besten, sondern in die interventionswilligsten Hände legt. Beschädigt wird, indem es bei der Personalauswahl nicht darum geht, ob man etwas kann, sondern darum, ob man jemanden kennt. Beschädigt wird, indem man sukzessive die Budgets runterfährt und ungeniert direkt Programminterventionen macht von Seiten der Politik. Ich habe 38 Jahre meines Lebens im ORF gearbeitet und nun am Ende meiner Arbeitszeit, ich bin seit 1. November in Pension, sehe ich den ORF, diese großartige Institution der Demokratie, in einem erbärmlichen Zustand.
3: Dabei soll gerade die Unabhängigkeit des ORF ihn vor politischem Einfluss schützen, weil der ORF durch eine gesetzlich festgeschriebene Haushaltsabgabe finanziert wird, kann die Regierung dem öffentlich-rechtlichen Rundfunk nicht einfach so das Budget streichen. Michael Kerbler ist Vorstandsmitglied von Reporter ohne Grenzen Österreich und warnt vor Plänen der FPÖ, das zu ändern.
7: Zu Beginn mal eine gute Nachricht. Österreichs Platz im Pressefreiheitsindex von Reporter ohne Grenzen hat sich 2026 gegenüber dem Vorjahr um 3 Plätze verbessert. Die weniger gute Nachricht, Österreich könnte den 19. Platz, so fürchte ich, wieder einbüßen. Dann nämlich, wenn eine Quasi-Verstaatlichung des ORF per Finanzierung aus dem Budget von der jeweiligen Regierung und gleichzeitigen Reduktion des Mittelzuflusses von gegenwärtig 733 Millionen auf 500 Millionen Euro Realität wird. Beides verlangt die FPÖ. Das würde einen massiven Eingriff in die ORF-Programme bis hin zur Streichung von Sendungen, wenn nicht sogar Programmstilllegungen zur Folge haben. Dass das auch bittere Konsequenzen für viele Mitarbeiterinnen hätte, das liegt auf der Hand.
3: Weniger Geld würde nämlich auch bedeuten, dass der ORF seine Funktionen weniger oder gar nicht mehr ausfüllen kann. Funktionen, die im ORF-Gesetz festgeschrieben sind.
7: Zu den oft wiederholten Vorwürfen der FPÖ gehört, dass der ORF seinen öffentlich-rechtlichen Kernauftrag nicht mehr erfüllt. Ich kann nur sagen, wenn diese verlangten drastischen Kürzungen Realität werden, dann müssen sehr viele, die im Paragraph 4 des Rundfunkgesetzes formulierten Kernaufgaben tatsächlich zusammengestrichen werden. Was ginge verloren? Zuallererst die Unabhängigkeit des ORF, womit auch die unabhängige Arbeit der Journalistinnen und Journalisten infrage gestellt würde. Denn es geht doch letztlich darum, wie viel innere Pressefreiheit in den Redaktionen dann überhaupt noch möglich ist und wie verlässlich das Redakteurstatut die Binnendemokratie im ORF absichert oder absichern kann. Was ginge verloren? Konkret, welche Kernaufträge würden verloren gehen, wenn aus dem öffentlich-rechtlichen Rundfunk, Zitat FPÖ, ein Grundfunk würde. Diese Wortkreation übrigens wird dem Herrn Björn Höcke, AfD Thüringen, zugeschrieben. wird zuerst die Förderung des Verständnisses für alle Fragen des demokratischen Lebens, Zusammenlebens gestrichen? Oder doch eher die Förderung des Verständnisses für die europäische Integration? Oder gar der Punkt 10, in dem die angemessene Berücksichtigung der Anliegen von Menschen mit Behinderungen festgeschrieben ist? Wie die Renata gesagt hat, so weit dürfen wir es gar nicht kommen lassen. Denn sonst erleben wir Verhältnisse, wie sie in den zurückliegenden 16 Jahren unter Viktor Orban in Ungarn geherrscht haben.
3: Auch Brigitte Handlos hat mehrere Jahrzehnte Erfahrung als ORF-Journalistin vorzuweisen. Sie verlangt eine Änderung des Umgangs im ORF. Ex-Generaldirektor Weißmann ist auch wegen Vorwürfen sexueller Belästigung einer Mitarbeiterin zurückgetreten. Das Problem endet aber nicht bei ihm.
8: Der ORF braucht auch eine Erneuerung im sozialen Umgang. Wenn unbotmäßiges Verhalten innerhalb der Firma keine Konsequenzen nach sich zieht, dann ist das nicht in Ordnung. Wenn Frauen und Männer unter Druck gesetzt werden oder Frauen übergriffig angegangen werden, muss das Folgen haben. Es geht nicht an, dass sich Chefs und Chefinnen aufführen wie die Fürsten, die sich alles erlauben können. Es gibt Stellen im ORF, an die man sich wenden könnte, wenn sie auch tatsächlich unabhängig wären. Was sofort aufhören muss, und ich habe das leider zu oft erlebt, ist, dass Frauen, die sich wehren, belächelt, geschnitten und herabgewürdigt werden. Wie kann das von sich gehen? Mehr Transparenz und bitte mehr Vertrauen in jene Menschen, die sich wehren, weil sie für ein respektvolles Miteinander stehen.
3: Die 300 bis 400 Menschen am Ballhausplatz sind mit diesen Forderungen nicht alleine. Die Petition »Der ORF gehört uns« für eine unabhängige ORF-Spitze hält inzwischen bei mehr als 17.000 Unterschriften. Auf der Plattform aufstehen.at kann die Petition weiter unterstützt werden. Dieser Beitrag wurde gestaltet von Stefan Resch.
1: Das war ein Beitrag über die Petition für einen ORF ohne politische Einflussnahme und über die Frage, wem der öffentlich-rechtliche Rundfunk eigentlich gehört. Übernommen wurde der Beitrag von Andi, dem alternativen Nachrichtenmagazin von Radio Orange aus Wien.
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1: Kommen wir zum zweiten Beitrag, die Taliban-Herrschaft in Afghanistan. Frauen und Mädchen werden systematisch aus dem öffentlichen Leben gedrängt, religiöse und ethnische Minderheiten verfolgt, LGBTIQ-Menschen kriminalisiert, selbst die Länge von Bärten ist vorgeschrieben. Und dennoch sinkt die Anerkennungsquote für männliche Asylsuchende aus Afghanistan in Deutschland rapide. Radio Dreieckland aus Freiburg hat mit Wiebke Judith von Pro Asyl gesprochen über die Hintergründe, die katastrophale humanitäre Lage nach Massenausweisungen aus Iran und Pakistan und über die umstrittene Zusammenarbeit der deutschen Bundesregierung mit den Taliban bei Abschiebungen.
9: Kannst du so ein bisschen erklären, wie die Situation jetzt in Afghanistan aussieht, aus dem Blickwinkel auch der Menschenrechte?
10: Also die Lage in Afghanistan ist wirklich eigentlich in allen Bereichen katastrophal. Die Taliban haben ihr Regime in den letzten Jahren seit ihrer Machtübernahme ausgebaut und auch verschärft. Sie haben ja unter anderem Tugendgesetze erlassen und auch ein ja quasi Strafprozessrecht in diesem Jahr, was eine Klassenjustiz ähnelt. Und es gibt auch den Trend zur verstärkten Durchsetzung der extrem restriktiven Regeln. Und das sind ja Regeln, die für alle Menschen den kompletten Alltag bestimmen. Also natürlich besonders für Frauen, die nicht, also noch nicht mal alleine das Haus verlassen dürfen, die in der Öffentlichkeit nicht laut sprechen dürfen, dass die Mädchen auch die Bildung verboten wird, ist ja auch bekannt. Aber auch für Männer gibt es sehr konkrete Regeln, ja, von der Länge des Bartes bis eben auch zu Bekleidungsvorschriften etc. Und auch das ganze Thema natürlich Meinungs-, Religionsfreiheit oder auch, wie es Menschen ergeht, die queer sind, das sind natürlich Riesenprobleme. Und wenn man gegen die Regeln verstößt, gegen der Taliban, dann drohen einem eben auch massive Sanktionen. Also wir reden halt über Auspeitschung oder gar öffentliche Hinrichtungen. Das ist halt einfach auch kein, also ist nicht vergleichbar zu dem, was wir hier kennen. Und es gibt eine Art, ja, es gibt eine extreme soziale Kontrolle. Also man kann halt auch wirklich davon ausgehen, dass Menschen entsprechend bestraft werden. Hinzu kommt auch einfach eine massive humanitäre Krise. Das muss man auch mal dazu sagen. Afghanistan ist eins der ärmsten Länder der Welt und es ist aus unserer Sicht quasi nicht möglich, dort menschenwürdig zu überleben, insbesondere weil eben auch aus Iran und Pakistan massenhaft Afghanen in den letzten Jahren gezwungen wurden, wieder zurückzukehren, also die angespannte Situation auf noch Rückkehrende trifft.
9: Ihr gebraucht den Begriff Klassenjustiz, den es ja historisch auch in Deutschland gibt, aber in Zusammenhang mit Afghanistan, was ist damit gemeint?
10: Genau, man muss sicherlich immer ein bisschen aufpassen, dass man nicht zu sehr westliche Kategorien auf ein Land ausdrückt, was natürlich eine andere Historie und auch Kultur hat. Wir benutzen den Begriff aber, um quasi deutlich zu machen, dass es ein Justizsystem ist, wo die Menschen nicht gleich vor dem Gesetz sind, dass es quasi unterschiedliche gesellschaftliche Schichten gibt und je nachdem, zu welcher Schicht man zählt, kriegt man vielleicht eine Verwarnung oder man wird inhaftiert oder auch geschlagen. Also das sind eben, genau, also je nachdem, wie man gesellschaftlich positioniert ist, muss man halt mehr oder weniger befürchten von dem System. Und was eben auch nochmal besonders ist, dass eben so Art Abhängigkeitsverhältnisse bestehen, also eben zum Beispiel die Frau von dem Mann oder Kinder von ihren Eltern und dort eben auch körperliche Züchtigung etc. einfach erlaubt sind, was halt aus menschenrechtlicher Sicht eigentlich auch gar nicht geht.
9: Wie sieht das jetzt mit der Asylpraxis in Deutschland aus? Das habt ihr ja auch eingehend untersucht.
10: Genau, also während man eben feststellen muss, dass die Situation in Afghanistan selbst weiter verschlechtert, sehen wir, dass sich die Situation im Asylverfahren in Deutschland auch stark verändert hat, und zwar für alleinstehende Männer. Denn bei ihnen sinkt die Schutzquote seit gut anderthalb Jahren immer weiter ab und lag im Januar diesen Jahres sogar nur noch bei 16%. Das heißt, die absolute Mehrheit der Männer aus Afghanistan werden im Asylverfahren mittlerweile abgelehnt, und wir haben 50 Bescheide untersucht und dabei eben auch festgestellt, dass aus unserer Sicht das Bundesamt für Migration und Flüchtlinge systematisch die Menschenrechtslage in Afghanistan verkennt und vor allen Dingen auch verkennt, dass das eben fast jede Person dort treffen kann, dass die Personen von Folter und anderer unmenschlicher Behandlung bedroht sind und deswegen auch ein Anrecht hier auf Schutz haben. Und auch die humanitäre Lage wird verkannt. Es wird ganz oft darauf abgestellt, dass die betroffene Person irgendwie ein familiäres Netzwerk hätte, vielleicht eine Ausbildung gemacht hat und sie deswegen Arbeit finden wird. Aber diese Vermutungen werden vom BAMF überhaupt nicht belegt. Und es wird zwar sehr lange ausgeführt, erstmal wie dramatisch die Lage eigentlich ist, humanitär in Afghanistan, und dann quasi oft wirklich in zwei, drei Sätzen einfach unterstellt, dass aber diese Person dort doch klar käme. Und das ist einfach eine auch Verweigerung der Realität in Afghanistan aus unserer Sicht.
9: Ihr kritisiert auch, dass das BAMF davon ausgeht, dass es eine rationale Repression gibt. Also ich würde es mal verstehen so, dass die Repression handelt, wenn sie rationale Gründe aus ihrer Sicht natürlich hat, zu handeln. Das ist in Afghanistan aber nicht der Fall. Wäre. Kannst du das noch ein bisschen ausführen?
10: Das ist was, muss man halt auch sagen, das erleben wir immer wieder, dass sozusagen deutsche Behörden aus anderen Ländern, also ne, wenn wir auch an Syrien unter Assad denken oder Iran oder eben auch Afghanistan, dort den Behörden ein Art rationales Verhalten unterstellt, was nichts mit der Realität vor Ort zu tun hat. Bei Afghanistan ist es dann eben vor allen Dingen, dass selbst wenn eine Person vorgetragen hat, mal wirkliche Konflikte mit den Taliban gehabt zu haben, aber dann vielleicht doch eine Weile ohne Probleme dann gelebt hat oder eben da kein akuter Konflikt direkt vor der Ausreise war, dass dann eben gesagt wird nach dem Motto, ja, dann gehen wir auch nicht davon aus, dass die Taliban sozusagen ihnen nochmal Probleme machen. Oder wenn man mit Widerstandskämpfern verwandt ist, dann wird gesagt, ja, aber welches Interesse sollen denn die Taliban jetzt an der Verfolgung von ihnen haben, nur wenn das halt ihr Cousin war. Und das entspricht einfach nicht der Realität vor Ort und verkennt halt zum einen, dass auch Willkür ein Teil eines Systems sein kann. Also dass eben auch dazugehört, dass die Taliban jetzt nicht sozusagen einfach eine Liste abarbeiten, sondern da eben auch vielleicht einfach der Person vor Ort ein bisschen entscheiden kann, wann mache ich was bei der Person und was gegen die andere. Und dass eben auch gerade dieser Aspekt von die Familie oder das soziale Umfeld eingeschätzt wird, sich eben auch auf einen selber auswirken kann, ohne dass man jetzt vielleicht selber im Widerstand war oder ähnliches. Also das sehen wir eben wirklich, das immer wieder gesagt, ja, aber warum sollten die Taliban das denn machen wollen? Und einfach verkannt wird, dass das aber in der Realität halt oft passiert.
9: Er sagt auch einiges zum Familiennachzug, dass das weitgehend verweigert werde.
10: Ja, das ist leider wirklich auch eines der ganz großen Dramen, die aber kaum Öffentlichkeit bekommen. Also Familiennachzug für Flüchtlinge ist ja eh sehr, sehr schwierig oder für Schutzberechtigte, und wurde der Schutzberechtigte auch seit letztem Jahr für 2 Jahre ausgesetzt. Bei Afghanistan kommt eben hinzu, dass Deutschland seit der Machtübernahme der Taliban in Kabul keine Botschaft betreibt, und normalerweise muss man ja immer zur Botschaft des eigenen Landes gehen. Es sind deswegen jetzt vor allen Dingen eben Iran und Pakistan, also die Botschaften, die deutschen Botschaften, die zuständig sind für afghanische Familiennachzugsanträge. Und was wir eben schon sehr lange erleben in der Praxis, ist, dass die Menschen dort wirklich unfassbar lange Wartezeiten haben, um überhaupt den Antrag zu stellen. Mhm. Uns sind Fälle bekannt, wo das wirklich sich halt dann über Monate oder gar Jahre schon hinzieht. Und jetzt durch den Krieg im Iran gibt es da halt eben noch eine zusätzliche Verschärfung, weil einfach dort natürlich auch verständlich die deutsche Botschaft geschlossen hat. Aber das Problem eben ist, dass die Afghanen nur dann nach Pakistan könnten. Das geht nämlich immer. Also aus unserer Sicht ist ganz wichtig, dass eben die digitale Bearbeitung von Familiennachzugsverfahren dort massiv ausgebaut wird und es ihnen halt auch ermöglicht wird, eigentlich zu jeglicher deutscher Botschaft zu gehen. Das nennt sich Globalzuständigkeit. Das ist möglich, wurde aber bislang immer noch nicht veranlasst.
9: Das mit den Familiennachzug gibt natürlich auch Probleme, weil Deutschland da keine Vertretung hat. Andererseits klappt es aber plötzlich mit den Abschiebungen. Kannst du da dazu was sagen?
10: Genau, das ist extrem zynisch, muss man sagen, dass deutsche Beamte ja auch letztes Jahr tatsächlich nach Kabul geflogen sind, um dort mit den Taliban zu verhandeln, darüber eben, wie Deutschland besser nach Afghanistan abschieben kann. Bislang sind unserer Kenntnis nach 166 Männer nach Afghanistan abgeschoben worden, seit der Machtübernahme der Taliban. Das ist aus mehr als jedes andere EU-Land. Und aus unserer Sicht sind diese Abschiebungen ganz klar völkerrechtswidrig. Denn die Situation ist eben so dramatisch, dass jeder Person Folter oder andere unmenschliche Behandlung in Afghanistan droht. Es wird natürlich in der Öffentlichkeit immer wieder damit gerechtfertigt, dass die Personen Straftäter seien. Da muss man auch ganz klar zu sagen, dass der völkerrechtliche Abschiebungsschutz auch Personen trifft, die mal eine Straftat begangen haben. Und es ist eben auch durchaus so, dass da nicht nur schwere Straftäter auch jetzt schon darunter sind, sondern auch vielleicht Personen, wo es um Drogendelikte geht oder Diebstähle oder auch Personen, die nur auf Bewährung verurteilt wurden. Und was uns jetzt besonders auffällt, ist, dass es schon Hinweise gibt, auch in öffentlichen Äußerungen des Bundesinnenministers, dass auch sehr bald Nichtstraftäter nach Afghanistan abgeschoben werden. Und damit betrifft es natürlich einfach nochmal eine viel größere Gruppe, und es eben vor dem Hinblick, dass jetzt so viele Männer im Asylverfahren abgelehnt werden und damit ausreisepflichtig sind, natürlich höchst brisant und verursacht sicherlich auch viel Angst innerhalb der Community. Diese als von der Seite der Bundesregierung immer als technische Kooperation bezeichnete Zusammenarbeit mit der Taliban ist aus unserer Sicht vor allen Dingen auch eine schleichende Normalisierung eines ansonsten eigentlich international geächteten Regimes.
1: Das ist ein Beitrag zur Lage in Afghanistan und zur Frage, was es bedeutet, wenn Schutz verweigert wird, obwohl das Regime immer repressiver wird. Damit sind wir am Ende der heutigen Ausgabe von unten angelangt. Die Wiederholung hört ihr am Donnerstag um 7.30 Uhr und um 12 Uhr. Nachhören könnt ihr die Sendung auf der CBA. Aus dem Studio verabschiedet sich Tamara. Bleibt solidarisch und wir hören uns.
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0: Sie war eine der wichtigsten kulturellen Stimmen der afrokolumbianischen Gemeinschaften, Totola Mompusina. Über Jahrzehnte brachte sie Cumbia, Buirenge, Mapalé und andere Musiktraditionen der kolumbianischen Karibik auf die Bühnen der Welt. Am 17. Mai ist Totola Mompusina mit bürgerlichem Namen Sonia Basanta Vides im Alter von 85 Jahren in Mexiko verstorben. Mit dieser traurigen Nachricht begrüßt euch Markus zum Onda Info 643, in dem es diesmal vor allem um Kolumbien geht. Von Totola Mompusina hören wir in der nächsten halben Stunde noch mehr, zunächst aber Nachrichten aus Bolivien, Mexiko und natürlich Kolumbien.
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0: Kolumbiens Linke geht mit Rückenwind in die erste Runde der Präsidentschaftswahl am 31. Mai. 4 Jahre nach dem historischen Sieg von Gustavo Petro könnte mit Iván Cepeda erneut ein linker Kandidat die Wahl gewinnen, möglicherweise sogar schon im ersten Durchgang. Cepeda ist Senator, Menschenrechtsverteidiger und seit Jahren ein scharfer Kritiker paramilitärischer Gewalt und ihres politischen Umfelds. Zum ersten Mal in der Geschichte Kolumbiens verfügt die politische Linke gleichzeitig über eine eigene Regierung, einen aussichtsreichen Präsidentschaftskandidaten und landesweite Organisationsstrukturen. Nach einer 4-jährigen Medienkampagne gegen das linke Projekt von Gustavo Petro liegt Cepeda überraschend gut im Rennen. Einige Umfragen sehen ihn sogar in Reichweite der 50%-Marke, der Schwelle für einen Sieg ohne Stichwahl. Das stimmt vor allem diejenigen optimistisch, die sich für eine Weiterführung sozialer Reformen, einer Agrarreform, der Friedenspolitik und der Menschenrechtsagenda wünschen. Andere Umfragen liegen niedriger. In diesem Fall könnte es in einer zweiten Runde zu einem Duell mit Abelardo Gabriel de la Espirella kommen, ein Anwalt, Unternehmer und Vertreter einer ultrarechten Politik, die sich als politischer Außenseiter inszeniert. Die Kandidatin des Uribismo, Paloma Valencia, hat zuletzt an Unterstützung verloren. Der Uribismo ist eine politische Strömung um Ex-Präsident Álvaro Uribe, die mit einer Politik der harten Hand gegen bewaffnete Gruppen und zahllosen Menschenrechtsverletzungen verbunden wird.
3: Bolivien. Nur 6 Monate nach dem Amtsantritt des Präsidenten Rodrigo Paz befindet sich der Andenstaat inmitten einer Welle von Protesten, Blockaden und Mobilisierungen. Die politische und soziale Krise spitzt sich weiter zu. Die Regierung hat unter dem Namen Banderas Blancas, weiße Flaggen, eine groß angelegte Polizei- und Militäroperation angestoßen, um die Unruhen unter Kontrolle zu bekommen. Trotzdem reißen die Proteste nicht ab. Bereits wenige Stunden nach der Räumung des Korridors zwischen La Paz und Oruro haben verschiedene Gruppen die Straßen erneut besetzt.
4: Die Organisation Caribe Afirmativo hatte Mitte Mai einen Bericht über die zunehmende Gewalt gegenüber LGBTIQ-Personen veröffentlicht. Unter dem Titel »Ein System hat versagt« dokumentiert die Initiative Vorurteile, Gewalt und Straflosigkeit. Im Jahr 2025 wurde in Kolumbien alle 32 Stunden eine LGBTIQ-Person ermordet. Das bedeutet einen Anstieg von fast 60% gegenüber früheren Zeiträumen. Gemeinsam mit Brasilien und Mexiko gehört Kolumbien inzwischen zu den Ländern Lateinamerikas mit der höchsten Gewaltrate gegenüber LGBTIQ-Personen. Mexiko. Im südmexikanischen Bundesstaat Guerrero wirft die paramilitärisch organisierte Gruppe Los Ardillos Sprengstoff aus Drohnen auf Bergdörfer, setzt Häuser in Brand und beschießt die Bevölkerung. Seit über 10 Jahren versuchen Los Ardillos, ihre Kontrolle über die Ortschaft und Gemeinden in der Region zu festigen und in die umliegenden Gebiete vorzudringen. MenschenrechtsverteidigerInnen kritisieren, dass die Vertreibung im Gesetzbuch weder als Straftat noch als schwere Menschenrechtsverletzung definiert wird. Außerdem gibt es kein nationales Register, das die Betroffenen erfasst, kein Budget, um Vertriebene angemessen zu unterstützen und keine politischen Ansätze für Präventivmaßnahmen oder dauerhafte Lösungen. Das Menschenrechtsprogramm der Universidad Iberoamericana in Mexiko-Stadt spricht von mindestens 15.795 bindenden Vertriebenen. Mehr als 2.000 gehen mittlerweile auf das Konto der Ardillos. Und zum Schluss noch was zum Thema Sport. Die WM steht vor der Tür. Das Tourismusministerium in Mexiko rechnet mit 5 Millionen Besuchern und entsprechend hohen Einnahmen. UNICEF, das Kinderhilfswerk der Vereinten Nationen, warnt dagegen vor der Zunahme der sexuellen Ausbeutung von Kindern. Wem die Sorge um das Kindeswohl übertrieben vorkommt, der möge sich die Zahlen der registrierten Gewalttaten bei vergangenen Massensportereignissen zu Gemüte führen. Bei der WM 2018 in Russland meldete eine Analyse in Mexiko-Stadt einen Anstieg der Vergewaltigungen um 12%. Bei der WM 2014 in Brasilien stiegen die Verletzungen von Kinderrechten um 17%. Laut Umweltexpertinnen wird die WM 2026 außerdem einen neuen Rekord als das umweltschädlichste Sportereignis der Geschichte aufstellen, da das Turnier in 3 verschiedenen Ländern ausgetragen wird und alle Sportler und Sportlerinnen immer zwischen diesen 3 Ländern hin und her reisen werden.
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Ihr hört das Lied Yo Me Llamo Cumbia, eine leidenschaftliche Hymne auf die Cumbia, in der der Rhythmus selbst als lebendige, stolze und tanzende Frau personifiziert wird. Die Cumbia entstand an der kolumbianischen Karibikküste aus afrikanischen, indigenen und später auch europäischen Einflüssen. Totola Mompocina vergleicht ihre Haut mit dem Leder der Trommeln und ihre Schultern mit tanzenden Maracas.

Tutus Interpretation wird Yumyam Cumbia deshalb auch zu einer musikalischen Selbstbeschreibung Kolumbiens. Trommeln und karibische Rhythmen erzählen von Bewegung, Herkunft und kultureller Identität. Das Lied ist ein lebendiges Zeugnis der Verschmelzung von afrikanischen, indigenen und spanischen Einflüssen, die die Musikkultur der kolumbianischen Karibikküste ausmachen. 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

Totola Mompocina wurde 1940 im Departamento Bolívar geboren, das dem Rio Magdalena bis zur Karibik folgt. Aufgewachsen in einer Musikerfamilie, stand Totola Mompocina schon früh selbst auf der Bühne. Ihre Musik verband afrikanische, indigene und bäuerliche Einflüsse der Karibikregion Kolumbiens. Als Sängerin machte sie immer wieder deutlich, dass traditionelle Musik nicht Folklore aus der Vergangenheit ist, sondern gelebte Gegenwart und kulturelles Gedächtnis. Gerade für afrokolumbianische Gemeinschaften wurde sie zu einer wichtigen kulturellen Stimme, auch international. Mit ihrer Arbeit stärkte sie Anerkennung, Sichtbarkeit und Selbstbewusstsein von Menschen, deren kulturelles Erbe lange wenig gesellschaftliche Wertschätzung erfuhr.

La Candela Viva, auf Deutsch etwa das lebendige Feuer, gehört zu den bekanntesten Stücken von Totola Mompussina und wurde auch zum Titel ihres internationalen Durchbruchalbums Anfang der 1990er Jahre. Das Lied greift eine historische Erinnerung aus der Karibikregion Kolumbiens auf, den großen Brand von Chimichagua im Jahr 1923, bei dem zahlreiche Häuser zerstört wurden. Das Feuer im Song steht nicht nur für Zerstörung, sondern auch für Widerstandskraft, Gemeinschaft und die Fähigkeit, aus schwierigen Erfahrungen neue Kraft zu schöpfen. Gleichzeitig ist die Candela ein kulturelles Symbol für Energie, Erinnerung und eine Tradition, die weitergegeben wird. Der gemeinsame Gesang, die Trommeln und die kollektive Dynamik des Stücks spiegeln zentrale Elemente afro-karibischer Musiktradition wider, die Totola Mompussina über Jahrzehnte bewahrt und weltweit bekannt gemacht hat.

Ihr hört das Onda Info. Zu Totoro La Momposina hören wir am Ende noch etwas mehr. Wir bleiben aber, wie versprochen, in Kolumbien. In Medellin, der zweitgrößten Stadt Kolumbiens, drängen zivile Initiativen darauf, am Friedensprozess zwischen Regierung und Mafia beteiligt zu werden. Eine Stadtteilaktivistin erklärt im Beitrag, warum es wichtig ist, dass nicht nur die Mafia

0: Vor ein paar Monaten war ich hier bei der Gruppe Corporación Heroínas y Héroes del Amor, Heldinnen der Liebe, zu Besuch. Sie treffen sich in einem Haus. Es ist eine Art kleines Kulturzentrum in der Comuna 6 von Medellín. Die Organisation besteht schon seit mehr als 10 Jahren. Ihr Ziel? Menschen, die von der Bandenkriminalität und der damit einhergehenden Gewalt betroffen sind, zu unterstützen. Das können Opfer von Gewalt selbst sein, aber auch TäterInnen, ehemalige Angehörige von sogenannten Combos oder Mütter und Väter, deren Kinder Teil dieser Strukturen sind oder waren. Das Haus, in dem sie sich heute treffen, war früher ein Treffpunkt von Jugendgangs. Die Stadtteilaktivistin Marta Macias erzählt.
1: Hier haben sie sich getroffen, hier haben sie herumgehangen. Es war so etwas wie ein Zentrum für ihre Aktivitäten und für viele Nachbarn ein Ort der Angst. Nach langen Gesprächen mit ihnen und ihren Chefs haben wir erreicht, dass sie uns das Haus überlassen haben, und ich habe dann mit der Stadtverwaltung alles abgeklärt.
0: Heute ist das Haus ein Treffpunkt der Nachbarschaft. Es gibt einen Kleidertausch, gemeinsames Kochen und ab und zu auch einen Gottesdienst. Ein Schwerpunkt der Arbeit von Marta ist heute auch die Arbeit mit Jugendlichen. In der Metropolregion Medellin existieren laut BeobachterInnen heute etwa 15 größere Organisationen. Sie sind lose in einem Bündnis organisiert, das sich La Oficina, das Büro, nennt. Sie finanzieren sich aber nur noch teilweise aus dem Drogenhandel. Die großen Exportrouten kontrollieren heute andere Akteure. Die Gangs aus Medellin bekommen zwar auch noch das ein oder andere Stück vom großen Kuchen ab, doch ihre Einkünfte generieren sie mit dem Drogenhandel innerhalb der Stadt und der Region, mit Schutzgelderpressung, Produktpiraterie. Und sie sind Dienstleister für alles Illegale. Sie begehen Auftragsmorde, waschen Geld, treiben Schulden ein. Die illegalen Strukturen zählen laut ExpertInnen etwa 12.000 bis 15.000 Mitglieder. Oben stehen die großen Capos, ganz unten junge Menschen aus den Vierteln. Und um die, sagt Marta Macias, kümmere sich niemand und verweist auf zwei etwa 17-Jährige, die einige Minuten zuvor ins Haus hineingelaufen waren.
2: Porque no solamente está el habitante de calle, sino está el que habita la calle, que son muchos pelados y muchos pelados. Esos chicos que se acaban de ver que entraron acá, ellos.
1: Viele der Jugendlichen, so wie die, die du hier gerade gesehen hast, leben praktisch auf der Straße. Sie kommen hierher, um rumzuhängen. Hier bekommen sie was zu essen, machen Musik. Manchmal kommen sie zum Schlafen, weil sie zu Hause rausgeflogen sind. Wir nennen diese Leute die Opfer der Gosse, diejenigen, die nicht zählen, die niemand im Hinterkopf hat, für die sich niemand einsetzt. Beispielsweise, wenn sie im Gefängnis landen. Wenn es um den urbanen Konflikt in Medellin geht, konzentriert sich alles auf die Führungsfiguren. Aber sie haben die untere Schicht vergessen. Es sind diejenigen, die keine ökonomischen Reichtümer anhäufen. Die Letzten, die irgendwas von dem Geld sehen, das diese Strukturen erwirtschaften. Das ist schon seit den 90er Jahren so. Doch auch diese Leute haben eine Geschichte und ihre Schmerzen. Auch sie sind Teil dieser Kette des bewaffneten Konflikts. Auch aktuell liegt der Fokus in der medialen Berichterstattung wieder einmal auf den Bossen. Diese sitzen mittlerweile alle im Gefängnis und von dort aus verhandeln sie seit etwa 3 Jahren mit der Regierung über einen Friedensvertrag. Aktuell aber steht der Prozess wieder einmal vor dem Scheitern. Der Grund? Die Bosse hatten im Gefängnis eine große Party veranstaltet und dazu auch einen berühmten Schlagersänger eingeladen. Entsprechend groß war der Aufschrei in der Stadtgesellschaft, als das herauskam. Der Regierung blieb kaum etwas anderes übrig, als die Gespräche erst einmal auf Eis zu legen. Dort, wo die Party stattfand, im Gefängnis von Itagüí, im Norden der Metropolregion von Medellín, hatte ich 2 der Bosse der Oficina vor einigen Monaten zum Interview getroffen. Sie, die mutmaßlich für zahlreiche Morde, den Aufbau bewaffneter Strukturen und viele Straftaten mehr verantwortlich sind, geben sich heute als sozial engagierte Anführer kommunitärer Prozesse. Einer ihrer Sprecher ist Carlos Pesebre. Er hat fast sein ganzes Leben innerhalb der Mafia-Strukturen Medellins verbracht.
3: Die Medien und die Unterhaltungsindustrie haben seit Pablo Escobar ein bestimmtes Bild geschaffen.

0: Sie stellen also dar, als ob wir, die bewaffneten Gruppen, reine Organisationen des Drogenhandels sind. Aber das ist verkürzt. Als der Drogenhandel in den 80er Jahren aufkam und das Geld Teil des Alltags wurde, in die Institutionen vordrang und auch die Viertel kamen, sahen wir junge Menschen in den Vierteln darin eine Möglichkeit, unsere prekären wirtschaftlichen Umstände zu überwinden, aber auch die Abwesenheit staatlicher Strukturen in unseren Vierteln, die fehlende Versorgung mit Wasser und Strom, dem allgemeinen Mangel.
1: Neben Carlos Pesebre saß damals auch Sebastian Murillo, ein weiterer Sprecher der Organisation. Er sagte:
2: Las oportunidades no llegan a los barrios y los mismos muchachos en busca de salir adelante y sacar adelante sus familias por el abandono del Estado.
3: Die Chancen auf ein gelungenes Leben sind nicht bis in die ärmeren Viertel der Stadt gelangt. Die Jungs aus dem Viertel wollten sich und ihre Familien voranbringen, sie aus der Armut führen. Weil sie keine legalen Möglichkeiten dazu bekommen, versuchen sie es über illegale Wege und versuchen, Teil der Bandenstruktur zu werden und dadurch Geld zu verdienen. Wir wollen den Jugendlichen durch diesen Friedensprozess zeigen, dass es andere Wege als den der Gewalt gibt. Wir wollen ihnen gemeinsam mit staatlichen Stellen, dem Bildungssektor und mit Hilfe der Privatwirtschaft Möglichkeiten dazu eröffnen, Geld zu verdienen und sich weiterzuentwickeln. Sie sollen sehen, dass es andere Auswege aus der Armut gibt als das Verbrechen. So können wir einen Transformationsprozess bei den Jugendlichen anstoßen und so kann eine neue Generation heranwachsen, die ohne Gewalt auskommt.
2: Esa transformación en la juventud y empezará a crear una nueva generación con una cultura alejada de la violencia.
1: Die kriselnden Friedensgespräche waren eine Initiative der linksgerichteten Regierung von Gustavo Petro. Gedacht war sie als Dialog zwischen zwei Verhandlungsteams, das eine von staatlicher Seite, das andere von Seite der Mafiabosse. Dafür hatten die Behörden die 10 Anführer der Gang in eben jedem Gefängnis von Itagüí zusammengezogen und ihnen teilweise Hafterleichterungen gewährt. Doch ein Akteur fehlte in diesem Verhandlungsengagement von Beginn an, die Zivilgesellschaft. Die Basisorganisation, in denen sich diejenigen zusammenfinden, die den Alltag in Medellín leben, die auf verschiedene Art und Weise von der Herrschaft betroffen sind, die die bewaffneten Strukturen in Medellín ausüben. Durch bewaffnete Auseinandersetzungen, Morde zwischen verfeindeten kleineren Gangs, durch Schutzgelderpressung, den Drogenhandel in ihren Vierteln, die Rekrutierung von Jugendlichen. Kurz, die kriminelle Herrschaft in, so BeobachterInnen, etwa 80% der Millionenstadt Medellín und seiner Metropolregion. Diego Herrera ist Friedenskoordinator der Organisation Viva la Ciudadanía. Sie hat nach dem Beginn der Gespräche begonnen, die Stadtgesellschaft zu organisieren und zu mobilisieren.
4: Se generó, digamos, un ambiente y un escenario de movilización ya más local cuando se instala el proceso.
5: Als die Gespräche zwischen Regierung und den bewaffneten Banden im Juli 2023 begannen, haben wir eine Vollversammlung organisiert, bei der 100 Menschen das erste Mal überhaupt in der Stadtgeschichte darüber diskutiert haben, wie ein urbaner Frieden in Medellín überhaupt aussehen könnte. Weil wir gesagt haben, es kann nicht sein, dass es einen Verhandlungsraum innerhalb des Gefängnisses gibt. Wir brauchen auch einen Verhandlungs- und Gesprächsort außerhalb des Gefängnisses. Denn der urbane Frieden kann nicht nur zwischen der Regierung und den Sprechern der Oficina diskutiert werden, bei dem es vor allem um das Schweigen der Waffen geht. Der Frieden muss auch etwas mit einer städtischen Agenda zu tun haben. Frieden ist nicht nur eine Abwesenheit von bewaffneten Auseinandersetzungen, sondern muss auch soziale Gerechtigkeit bedeuten. Ein Frieden, der die sozialen Ungleichheiten in der Stadt angeht, der das Recht auf Leben aufgreift, besonders in Bezug auf die illegalen Aktivitäten in der Stadt, auf die sich diese kriminellen Strukturen stützen.
1: Auch wenn die Gespräche derzeit in der Krise steckten und noch keine Ergebnisse produziert hätten, schon jetzt, sagt Diego, hätten sie zu spürbaren Verbesserungen in den Vierteln der Stadt gesorgt. Die Mordrate ist in den vergangenen Jahren auf ein Rekordtief gefallen. Allein das habe in den Vierteln für spürbare Verbesserungen gesorgt und sei für die Menschen eine große Erleichterung. Und Diego Herrera nennt noch weitere Faktoren für die Bedeutung der Zivilgesellschaft im Medellíner Friedensprozess.
5: Würde die Zivilgesellschaft die Friedensgespräche nicht begleiten, wären sie erstens deutlich weniger legitimiert, zumal die Stadtverwaltung und auch die Gebietsregierung gegen diesen Verhandlungsprozess sind. Zweitens wäre ohne die Zivilgesellschaft das Verständnis eines urbanen Friedens deutlich eingeschränkter. Es wäre auf die Verhandlungen mit den bewaffneten Akteuren beschränkt und würde die Komponenten der sozialen Gerechtigkeit weniger berücksichtigen. Denn es geht ja um die grundlegende gesellschaftliche Transformation der Viertel und nicht nur darum, dass die bewaffneten Mitglieder der Banden sich demobilisieren und ihre Waffen abgeben. Und drittens würden die Friedensgespräche ohne zivilgesellschaftliches Engagement nicht so breit in der Stadt diskutiert werden, wie das der Fall ist. Sie wären ein deutlich weniger relevantes Thema für die Bevölkerung und die Menschen würden nicht verstehen, dass die Gespräche und ein erfolgreicher Abschluss nicht den Bandenchef nützen würde, sondern den Menschen in der Stadt insgesamt.
6: Ihr hört das Sonderinfo, diesmal unter anderem zum Tod der kolumbianischen Sängerin Totola Mompocina. Auch wenn sie keine politische Aktivistin im engeren Sinne war, war ihre künstlerische Arbeit hochpolitisch. Totola Mompocina machte die afro- und indigen geprägten Wurzeln der kolumbianischen Kultur sichtbar und stärkte damit das kulturelle Selbstbewusstsein historisch marginalisierter Gemeinschaften. Aber, und das ist ein weiterer Verdienst, sie war eine Frau, die traditionelle Musik nicht als männlich kodierte Folklore, sondern als kollektives, oft von Frauen getragenes kulturelles Wissen verstanden hat. Denn in vielen afro-karibischen Musiktraditionen sind Frauen zentrale Trägerinnen von Gesang, Ritual und Erinnerung. Toto hat genau diese Rolle auch international sichtbar gemacht.

El Pescador ist eines der bekanntesten Stücke aus Totolamon Pufinas Repertoire. Komponiert wurde es ursprünglich vom kolumbianischen Musiker José Benito Barros Palomino. Totó machte es später zu einem internationalen Symbol der kolumbianischen Karibikmusik. Das Lied erzählt vom Alltag eines Fischers an den Flüssen und Küsten Kolumbiens, vor allem entlang des mächtigen Rio Magdalena. Im Mittelpunkt stehen harte Arbeit, Bescheidenheit und die enge Beziehung zwischen Mensch und Natur. Wir lernen einen einsamen Menschen kennen, der keine Reichtümer besitzt, sondern mit dem Mond und dem Strand spricht. Ein Mann, der von seinem Handwerk, seinen Netzen und seiner Verbindung zu Fluss, Mond und Landschaft lebt. Das Stück zeichnet zugleich ein Bild vom Leben vieler Menschen in den traditionellen Regionen der kolumbianischen Karibik. Vom Rhythmus des Wassers, vom täglichen Arbeiten, vom Zurückkehren in den Heimatort und von Gemeinschaft. Gerade deshalb wurde El Pescador zu mehr als einem Lied. Es wurde zu einer musikalischen Erzählung über die Kultur am Rio Magdalena und die Würde einfacher Arbeit. Die markanten Flöten und Percussions des Songs wurden unzählige Male gesampelt.

Präsident Gustavo Petro bezeichnete sie als herausragende Vertreterin der karibischen Kunst und Kultur Kolumbiens. Und Vizepräsidentin Francia Márquez zeigte sich tief bewegt und hob besonders hervor, dass uns mit Toto La Momposina eine Frau verlassen hat, die Traditionen eine internationale Bühne gab, die nicht nur in Kolumbien lange marginalisiert waren. 2013 erhielt Toto La Momposina einen Ehren-Grammy für ihr musikalisches Lebenswerk. In ihrer langen Karriere arbeitete sie unter anderem mit Lila Downs, Pablo Milanés, Carlos Vives und Calle 13 zusammen. Mit Calle 13 sang sie Latinoamerika, ein Song, der zum Beispiel auf Spotify weit über 100 Millionen Mal reproduziert wurde. Wegen Alzheimer und einer Sprachstörung hatte sich die Sängerin bereits 2022 von der Bühne zurückgezogen. Ihre Interpretationen bleiben Teil des musikalischen Gedächtnisses Lateinamerikas. Toto La Momposina hinterlässt ein Werk, das weit über Musik hinausgeht. Eine Stimme der kolumbianischen Karibik ist verstummt. Ihr Klang bleibt.

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Am Donnerstag, dem 28.05., zeigen wir aus der Reihe Film und Theater Orfeo Negro. Diese brasilianisch-französisch-italienische Produktion von 1959 erhielt den großen Preis in Cannes, die Goldene Palme, und den Auslands-Oscar. Der Film handelt von einem Straßenbahnfahrer in Rio de Janeiro, der sich in Eurydice verliebt, ein einfaches Mädchen vom Land, das zum Karneval in der Stadt ist. Doch Orfeo ist verlobt und ein als tot verkleideter Mann aus Eurydices Heimatdorf verfolgt sie. Marcel Camus, der Regisseur, verlegt den antiken Mythos von Orpheus und Eurydike in die Gegenwart des Karnevals in Rio de Janeiro mit überwiegend afro-brasilianischen Laiendarstellern. Der Film beginnt um 19.30 Uhr am Donnerstag, dem 28. Mai und wird im portugiesischen Original mit deutschen Untertiteln gezeigt. Eine Einführung gibt Cordula de Matteo, die Chefdramaturgin Oper des Nationaltheaters Mannheim.

0: As a stranger to our shores, the least I can do is offer you
1: some Ivy League hospitality.
2: Max!
0: This is Jude. This is my sister.
3: My God, you have perfect teeth.
4: Zwischen Vietnamkrieg, Friedensaktivisten, freier Kunst und radikalem Protest taucht der Film Across the Universe mitten hinein in die 1960er, und zwar als Musical mit 33 Beatles-Liedern. In der britischen und USA-Produktion von 2007, die im englischen Original mit deutschen Untertiteln gezeigt wird, taucht auch Joe Cocker auf.
5: As blissful as you two are in the throes of young love, I got a date with Uncle Sam.
4: Die Filmkritik sagt dazu, phänomenaler Film. Den Filmemachern gelang das Kunststück, die audiovisuell überwältigende Vielzahl verblüffender szenischer Einfälle und die originellen Neuinterpretationen der Beatles-Lieder nicht als bloße Nummernrevue, sondern dramaturgisch konsistent darzustellen.

0: Music's the only thing that makes sense anymore, man.
1: Der Film wird im Rahmen eines Beatles-Filmevents mit Begrüßungsgetränk und Live-Musik am 30. Mai, einem Samstag, um 19 Uhr gezeigt. Die musikalische Live-Vorprogrammbegleitung mit Beatles-Songs natürlich kommt von Martin und Philip Griffith. Nothing's gonna change my world. Zu weiteren Informationen des vielfältigen Programms des Cinema Quadrat können Sie die Homepage unter cinema-quadrat.de anschauen.
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1: Hallo, unser Vogel der Woche, der scheint gerade angekommen zu sein, nämlich auf einer sehr schönen kleinen Saaleinsel, der Rabeninsel in Halle, und gehört zu den heimlichen Schätzen in unserer Avifauna, wie die Vogelwelt ja auch so schön heißt. So richtig von nahem konnte ich den auch schon mal sehen, als meine Katze ihn mir als Frühstück vors Bett legte. Gecatcht irgendwo im Park nahe der Saale. Die Rede ist vom äußerst cuten Zwergschnäpper. Der sieht ein bisschen aus wie so eine kleine Bumpy-Version von so einem Rotkehlchen. Im Englischen heißt er auch Red-Throated Flycatcher. Gehört also zur Familie der Fliegenschnäpper und hat noch zwei Verwandte in Asien, nämlich einmal in Kaschmir und dann etwas weiter verbreitet den sibirischen, im Deutschen Tiger-Zwergschnäpper. Und ist so die kleinste Version dieser illustren Familie von Vögeln, die sich gern irgendwo hinsetzen und warten, bis ein Insekt vorbeifliegt, um dieses dann im kleinen Rundflug zu ergattern, wieder zurück auf dem Ast, verspeisen und weiter gucken. Und gucken heißt dann auch schöne große schwarze Knopfäuglein. Und dieser Tage eben auch hörbar. Ja, so klang er, der Zwergschnäpper, der Vogel der Woche, auf der Rabeninsel. Schwer zu sehen, weil er ist ja so klein. Zwerg heißt dann immer irgendwie in der Vogelwelt, ne? Zwergzischwalbe, Zwergfliegenschnäpper oder Zwergschnäpper, Zwergstrandläufer. Das sind dann immer die kleinsten aus der ganzen Familie und deswegen nicht ganz so leicht zu spotten. Die Weibchen haben diese rote Kehle nicht. Weibchen, auch schon wieder so ein Wort, ne? Also die Females haben diese rote Kehle nicht. Auffallend ist allerdings wirklich die Stimme und das nicht nur im Gesang, sondern auch im Ruf. Da ist jemand wie ich, der ich schon eine ganze Weile lang so unterwegs bin, dann schnell hellhörig so, oh Moment, das klingt doch nicht wie was Normales, wie was Häufiges. Und versuche dann diesen sehr hübschen Vogel zu spotten. Ja, der Zwergschnäpper ist bei uns hier tatsächlich so an seiner westlichen Verbreitungsgrenze. Deswegen kennen die westdeutschen Ornithologen den dann eher nicht oder finden es dann eine außerordentliche Attraktion, wenn da mal so einer auftaucht auf dem Zug. Bei uns brüten die schon ab und an und zwar immer dann, wenn es so ausgedehnte, dichte Laubwälder gibt. An der Ostsee auch gern mal in so lichten Buchenwäldern zu finden und nach Osten hin alle Arten von Laubmischwäldern. Hat offenbar, ist mein Eindruck zumindest, so ein etwas größeres Territorium als die Verwandten der Trauerschnäpper und der Halsbandschnäpper oder auch der Grauschnäpper. Also die scheinen mir so ein bisschen solitärer zu sein, weiß ich aber nicht genau. In jedem Falle ähnlich wie vielleicht der Mittelspecht oder auch der Schwarzspecht mögen die wirklich so gesunde alte Wälder. Und wenn sie also mal diese Strophe hier hören, dann wissen sie, sie sind im tollen Wald. Das kann man schon mal so sagen. Auf dem Zug sind sie ein bisschen weniger anspruchsvoll. Da tauchen sie schon überall auf. Also theoretisch jetzt auch gerne mal in so Gartenanlagen oder so. Aber nur kurz, ne? Weil sie sind ja auf der Suche nach den hohen Ästen an alten Bäumen, um dort ihr schönes Lied zu singen. Und ehrlich gesagt, ich weiß nicht genau, warum das mein Vogel der Woche ist. Ich glaube, weil das so ein unglaubliches, schönes Tier ist und aber einfach nicht existent ist so in der Realität. Den gibt's nicht. Kein Mensch kennt den, obwohl er eben auftaucht. Und das ist tatsächlich schade, weil das Rotkehlchen ist schon schön, verstehe ich. Aber der Zwergschnäpper, das ist nochmal, wenn es so ein kleines Tierchen und dann so wunderhübsch ist und man aber den Gesang auch gar nicht kennt, weil er eben nicht häufig ist, geht er einem so durch die Lappen. Das ist ein komisches Ding. Existiert so völlig am Rande unseres Alltagshassels. Mein Vogel der Woche. Ganz eindeutig. Dieser kleine Räuber. Der Insektentod. Zwergschnäpper.
0: Vogel der Woche.

Ihr hört Sonar, das werktägliche Politik- und Infomagazin des Bermuda-Funks, des Freien Radios für die Rhein-Neckar-Region, das ihr wie immer empfangen könnt auf den UKW-Frequenzen 89,6 und 105,4 in Mannheim und Heidelberg, im Internet auf www.bermudafunk.org sowie im Kabel. Und heute ist so eine Ausgabe vom Donnerstag, den 28. Mai 2026, stimmt das Datum nicht, heute ist die Sendung in der Wiederholung. Der erste Beitrag, das war ein Podcast, und zwar vom Rabe Info, von Radio Rabe aus Zürich, runtergeladen und hier euch präsentiert. Ich finde, die Schweiz kam in der letzten Zeit etwas zu kurz. Jedenfalls findet ihr auf www.rabe.ch. Dann hörtet ihr einen Beitrag aus Österreich, und zwar das Von und Nachrichtenmagazin von der cba.media, also dem Cultural Broadcasting Archive. Zu den Themen ORF ohne Einfluss der Politik, Taliban-Herrschaft in Afghanistan, Von unten Nachrichtenmagazin, Radio Helsinki aus Graz, falls ich das noch nicht gesagt habe. Naja, egal, weiter. Ansonsten hörtet ihr das Onderinfo Nummer 643 zum Tod von Totola Momposina. Ein Beitrag der Ondistas vom Nachrichtenpool Lateinamerika aus Berlin. Und den Fuzzy Filmtipp, beziehungsweise die Fuzzy Filmtipps für das Cinema Quadrat in Mannheim im Quadrat K1 für den heutigen Donnerstag, 28. Mai, Orfeu Negro, 19:30 Uhr, und Montag, 30. Mai, Across the Universe, Popcorn Kino at its best. Dann der letzte Beitrag, das war der Vogel der Woche zum Thema der Zwergschnäpper. Ein Beitrag, wie immer, von Rudi Gurch von Radio Quarks aus Halle. An Musik hörtet ihr Paola del Medico bzw. Paola Felix mit dem Titel Bonjour, Bonjour. Dann The Tooth mit ihrer Coverversion von In the Year 2525. Dann The Seekers mit I'll Never Find Another You. Dann Esquivel mit The Peanut Vendor. Didi Lind mit Torneremo Ancora. Sieht mit Augenblinken. Und den Abschluss für heute macht dann noch SDP mit Bilder im Kopf und sagt damit Tschüss, bis morgen, beziehungsweise gleich im Anschluss hört ihr natürlich wieder Radioaktiv um 20 Uhr beim Moderfunk, und mich hört ihr morgen wieder um 16 Uhr.

Da ich zurzeit keine Stimme habe, Verkühlung, heute in meiner Sendung rund um die Beatles nur Beatles-Songs. Und wie immer beim Bermuda-Funk unter den Frequenzen 105,4 MHz in Heidelberg und 89,4 MHz in Mannheim.

Das waren Misery, There Is Aplas und It Won't Be Long. Jetzt Money, Tell Em Away und When I Get Home.

Sorry für die schlechte Computerstimme, aber ich habe derzeit keine Stimme. Weiter mit You Are Going to Lose, Said Girl, Dreamyka und Wait.

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Ach ja, so schön kann Country Music sein oder überhaupt so schön kann Musik sein, wenn man die noch selber machen kann, wenn man die Instrumente beherrscht und seine Ideen quasi in die Instrumente rein transferiert. Ich finde es einfach klasse und das ist auch eigentlich auch das, was mir so an dieser Country- oder Folkmusik so gut gefällt, dass das nicht computergesteuerter Kram jetzt mit dem KI, das irgendwie schluck ich das noch nicht, dass viel Musik gar nicht mehr von Menschen gemacht ist, sondern von alles vom Computer und wir uns da was vorgaukeln lassen. Naja, aber ich möchte jetzt hier die gute Stimmung, die beiden Bands, die wir eben gehört haben, nicht mit solchen Worten da vergällen. Was haben wir gehört? Das war am Anfang Richmond Fontaine und eben Alison Krauss and Union Station. Wunderbare Musik, alles aus US&A. Und jetzt mache ich mal was auf.

aus Irland, und zwar der John Black. Ich habe den früher auch schon mal gespielt. Der hat was Neues rausgebracht und ich denke mal, dass das die neue CD von ihm ist. Ich weiß es gar nicht, steht überhaupt gar kein Datum drauf. So what? Ich spiele auf jeden Fall jetzt mal was von John Black aus Irland.

Nein, das war jetzt weder Paul McCartney noch Eric Clapton, sondern es war John Black aus Irland mit seinem nagelneuen Album 2026, The Midnight Ache. Und wem das Ganze jetzt irgendwie bisher zu lame und zu ruhig war und wenn jemand gerne mehr Krach haben wollte, da sage ich, lässt sich alles machen. Jetzt machen wir mal ordentlich Krach.

0: Dankeschön, wunderbar.
1: So, seid ihr alle wach jetzt nach diesem Song von Die Cowboys? Und zwar ist das eine Band, die sich zusammensetzt aus alten Mitgliedern, im wahrsten Sinne des Wortes, auch alten Mitgliedern von Truckstop. Das war ja damals so die Country-Band hier in Deutschland, die da so Trucker-Musik gemacht haben oder überhaupt die Country-Bands an sich, was Deutschland betraf. Ja, und die haben jetzt ihr 50-jähriges Jubiläum und deswegen ein Album rausgebracht, live im Studio Maschen. Da sind die nochmal hin, haben nochmal den ganzen alten Kram da gespielt und ich habe euch jetzt eins dieser Lieder um die Ohren gehauen, aber jetzt machen wir wieder normales Programm und ich hoffe, ihr schlaft jetzt nicht ein, wie es jetzt so weitergeht. Ja, und was ich noch sagen wollte, ich vermisse Peters Country-Stunde so sehr, gell. Es ist schade, dass der Peter sich immer noch nicht aufgerappelt hat und seine Sendung weitermacht. Aber ich denke mal, er wird seine Gründe haben. Jetzt lassen wir es mal so stehen. Wäre schön, Peter, falls du zuhörst, dass du wieder Peters Country-Stunde im Radio Bermuda-Funk machst, weil es ist wirklich eine Lücke hier bei uns im Programm, würde ich mal sagen. Ja, jetzt geht's weiter wieder mit Folkmusik. Und zwar diesmal mal was aus Frankreich. Das ist auch mal was Neues, also was ich gar nicht so oft spiele, weil es da gar nicht so viel meiner Meinung nach gibt. Und die Veronique Allo, die hören wir jetzt.

Veronique Schallow mit einem wunderbaren Kanon, den mancher von euch vielleicht sogar schon selbst gesungen hat. Damals in der Schule haben wir das mal gesungen, erinnere ich mich, ja. Ja, schöne Musik. Ja, jetzt geht's weiter mit, was spielen wir jetzt? Bird Jens, spielen wir ein bisschen was noch.

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Oh je, der Bert Jentsch, der hat mich jetzt getriggert da mit seinem Song über den Highway. Da kann ich jetzt nicht anders, da muss ich das nächste Lied spielen, wenn es auch noch so eigen ist. Jetzt die Cowboys, aka Truckstop.

Ja, da kann ich aber nicht mithalten mit seiner Harley. Ich habe da nur eine Zündapp, Norma Luxus, eine 200er. Die fährt aber immerhin auch 80 Sachen. Ja, was haben wir jetzt gehört? Das war die Sendung Country meets Folk im Radio Bermudafunk. Und das Ganze lief hier im UKW-Radio, solange es noch UKW-Radio gibt, auf den UKW-Frequenzen 89,6 und 5,4 Megahertz. Oder aber alternativ aus dem Livestream per Livestream www.bermudafunk.org weltweit. Ich bin der Alexander und jetzt machen wir noch einen Abspann. Ich muss mal gucken, was ich jetzt noch zum Schluss spiele. Wir haben noch 4 Minuten. Da springt bestimmt noch ein schönes Liedchen bei raus. Ich sage aber schon mal so langsam Tschüss. Bis nächsten Monat wieder. Und ich hoffe sehr, dass euch meine Musikauswahl irgendwie gefallen hat.

0: Es ist der vierte Donnerstag im Monat und ihr hört die Sendung Vita Noctis auf dem Bermudafunk auf den Frequenzen 89,6 in Mannheim und 105,4 MHz in Heidelberg. Mein Name ist Andreas.
1: Hallo, und ich bin der Jürgen.
0: Wenn heute ein Donnerstag ist, hört ihr eine Live-Sendung und wir sind dann direkt unmittelbar nach dem Wave Gothic Treffen. Das ist so ein fixer Termin bei uns jedes Jahr und manche von uns waren auch da.
1: Ja, manche von uns waren da, du leider nicht.
0: Zum ersten Mal seit einigen Jahren, leider nicht mehr. Hat es leider nicht geklappt, aber immerhin warst du da.
1: Ja, ich war da.
0: Und tatsächlich hatten wir ja auch, ich glaube, so ein bisschen aus ich weiß nicht genau warum, gar keine so eine richtige Vorbesprechung.
1: Nee, weil die letzte Sendung war ich krank.
0: Genau, und ich war nicht vorbereitet, weil ich ja überhaupt nicht vorhatte hinzufahren.
1: Ja.
0: Deswegen umso wichtiger, dass wir eine Nachbesprechung machen.
1: Wir machen eine kleine Nachbesprechung jetzt.
0: Ja, ja. Nee, wir machen eine große Nachbesprechung.
1: Eine große Nachbesprechung.
0: Wir hören alle drei Bands an, die du gehört hast.
1: Ja.
0: Und
1: Vier waren es.
0: War schon vier komplette. Vielleicht hören wir noch in einige rein, die auch gespielt haben.
1: Ja.
0: Ja.
1: Ich habe so zwei, drei Sachen vorbereitet. Übrigens empfangt ihr uns auf den Frequenzen 89,6 MHz in Mannheim und 105,4 MHz in Heidelberg.
0: Das haben wir sagen. Haben wir schon gesagt.
1: Nee, müssen wir nochmal sagen.
0: Nein,
1: nicht gesagt.
0: Doch.
1: Ich. Ja. Sag mal, bin ich so vergesslich?
0: Offenbar. Das sind die Festivalnachrichten.
1: Ja, das Wochenende war anstrengend. Oh Mann.
0: Ich hab ja auch lange den Fehler gemacht, dann direkt nach dem Wave-Roti-Treffen gleich wieder anfangen zu arbeiten oder früher noch dann einfach wieder im Studium weiterzumachen
1: und
0: sowas.
1: Ja.
0: Man ist da schon so ein paar Tage so ein bisschen platt.
1: Ja, genau.
0: So bisschen neben der Kappe.
1: Heute auch irgendwie. So geht's mir irgendwie auch heute.
0: Weil so in den 2000ern habe ich halt echt so montags vom WGT zurückgefahren oder dienstagmorgens vom WGT zurückgefahren und Dienstagnachmittag gleich wieder an die Uni.
1: Ja.
0: Hätte ich mir dann aber doch wahrscheinlich auch sparen können.
1: Ja, besser. Also ich bin ja erst am Mittwoch zurückgefahren und musste erst heute wieder arbeiten. Insofern, man lernt ja aus Dingen, weil so ein WGT ist ja eher ein Marathon als ein Sprint, ne?
0: Ja,
1: doch, irgendwie schon. Genau, also, eigentlich war es ein sehr gutes Festival. Ich habe ein paar Bands gesehen, hat ja alles schon angefangen letzte Woche Donnerstag. Wo bin ich ja schon hingefahren und da war ja dieser WGT-IBM Warm-Up-Party im Felsenkeller.
0: Bist du da hin?
1: Ja, klar, gut.
0: Das heißt den Club.
1: Das ist schon gut, das ist ganz nett. Da am Biergarten sitzen und Leute treffen, die ersten, und dann haben auch Bands gespielt. Schon, da habe ich ein bisschen in Oberst-Panitzer reingehört. Das war ganz nett. Ja, und ich glaube auch Dina Summer habe ich mal zwei hier gesehen, aber die waren eher so, naja, mäßig. Aber ansonsten war da die Party ganz nett. Mike hat oben aufgelegt von der Weird Science mit noch so einem anderen Kollegen und es war okay, war gut, war ganz nett.
0: Ja.
1: War auch recht voll. Genau, das war so der erste Abend. Und am zweiten Abend, dann ging es so richtig los, freitags dann, ja. Und da war ich dann hauptsächlich im Felsenkeller und habe da mir Rosa Krux angeguckt. Komplett. In der schönen, mit der großen Bühnenshow, mit den Skeletttrommlern und der ganzen Glockenwand und so, ja, war schon sehr schön, schon ein gutes Konzert.
0: Ich hab mir sagen lassen, dass es toll war.
1: Ja, leider war's für meinen Geschmack ein bisschen zu leise. Also das hätte ein bisschen bombastischer rüberkommen können.
0: Stärker auf die Glocken draufhauen müssen.
1: Ja, aber auch die Gitarre war ein bisschen zu mau irgendwie. Die war nicht so... Hat nicht so gekickt.
0: Im Felsenkeller, sagst du?
1: Das war in der Kuppelhalle. Nee.
0: Ich wollte gerade sagen, das muss eigentlich in der Kuppelhalle
1: genau,
0: sein.
1: Genau, das war in der Kuppelhalle.
0: Weil da ist der Sound ja meistens gut.
1: Ja.
0: Also wenn irgendwo auf dem WGT der Sound gut ist, dann ja
1: aber der
0: üblicherweise
1: Sound
0: in der Kuppelhalle.
1: Generell überall gut dieses Jahr. Auch in der Agra
0: sogar. Auch in der Agra. Das wäre natürlich noch meine Frage gewesen, wenn... kommen wir später zu X-Mal Deutschland.
1: Habe ich mir nie an dem Abend, die hätten nämlich auch freitags gespielt, habe ich mir nicht angeguckt.
0: Mann!
1: Ja, entweder Rosa Krux oder X-Mal Deutschland.
0: Ja, aber Rosa Krux hast du halt auch schon fünfmal gesehen.
1: Ja, aber mir war X-Mal Rosa Krux wichtiger als
0: X-Mal Deutschland. Und X-Mal Deutschland haben halt nur 35 Jahre lang nicht gespielt.
1: Ja, ich wollte es mir nicht verderben, glaube ich.
0: Ach,
1: das ist immer so eine Sache, man will sich's nicht verderben. Deswegen habe ich mir das nicht angeguckt.
0: Ah.
1: Genau, deswegen kommt jetzt erstmal was von Rosa Krux. Hm. Vielleicht kommt danach was von X-Mal Deutschland.
0: Das heben wir uns noch für ein bisschen später auf.
1: Okay. Also hier ist jetzt Rosa Krux, der Titel Adorasti.

0: Ja, war bestimmt nett.
1: Ja, Rosa Krux war sehr nett. Aber wie gesagt, die Gitarre war ein bisschen zu leise und es kam nicht so gut rüber. Hm. Aber das Glockenspiel und so, das ist natürlich immer sehenswert, ne, wenn das da aufgebaut ist in dieses Spiel. Ja, und das ist schon echt toll.
0: Mal schauen, was hat denn noch alles am Freitag gespielt?
1: Die Neubauten.
0: Neubauten. Ich meine, nett. Hätte man gut mitnehmen können, aber natürlich spielen die häufiger mal.
1: Ja, aber irgendwie hieß es, die werden nicht mehr so spielen, jetzt Neubauten in den nächsten. Also das wird eines der letzten Konzerte sein. Ging das Gerücht um, ob das jetzt so ist oder nicht, weiß ich nicht. Ja, mal abwarten.
0: Bevor der Blixer das selbst sagt, glaube ich das nicht. Und selbst okay. Dann bin ich mir nicht sicher, ob ich es glaube.
1: Ja, genau. Ja, ja. Genau. Klar, und dann halt Anja Huwe mit X mal Deutschland.
0: Ja. Ich kann euch Leute ja nicht verstehen, dass ihr da nicht hingegangen seid. Ich meine, also die haben ja tatsächlich vergangenes Jahr schon angefangen aufzutreten. Das ist nicht das allererste Konzert seit den 80ern. Aber selten und wenig davon in Deutschland. Mhm. Teilweise in, ich glaube, Südamerika und was weiß ich wo, aber ist nicht, als hätten die jetzt die große Tour in Deutschland gemacht, wo man sie gut anschauen könnte. Mhm. Ja.
1: Ja, gut.
0: Ich muss die mal verfolgen, ob die in nächster Zeit nochmal irgendwo auftreten.
1: Ja.
0: Und dann kommt

0: Ja, war bestimmt. Also ich habe ja auch Freunde getroffen und so, die dort waren auf dem Konzert. Die meinten auch alle, das wäre recht gut gewesen. Und die waren sehr begeistert schon von dem Auftritt von X-Mal Deutschland. Ja.
1: Ich habe sogar gehört, dass Neubauten, die davor aufgetreten sind, gut drauf waren. Hat man ja auch nicht jeden Tag.
0: Ja, aber die waren sehr ruhig, habe ich gehört. Die haben sehr Spoken Word-mäßig Sachen gemacht, also keine Krache gespielt, die waren eher so ein bisschen ruhiger
1: im Set, ja. Weil bei Neubauten mache ich auch die ruhigen Sachen.
0: Ja, ja, gut. Hat auch anscheinend funktioniert, wie die Leute gesagt haben, aber es war was Ruhigeres.
1: Ja. Das fand ich ja. Wann war das, vergangenes Jahr oder vor 2 Jahren bei Sex King Children? Furchtbar, die Liedauswahl.
0: Okay.
1: Ich meine, die haben nicht zum ersten Mal da im Täubchental gespielt, aber das letzte Mal, als ich sie da gesehen habe, haben die nur Sachen funktioniert, die einfach in der Location bei dem Publikum überhaupt nicht funktioniert haben. Mhm. Also auch eher die ruhigeren Sachen und das war so ein bisschen öde. Mhm. Und das ist echt eine Band, die ich mag, ja. Und die auch genügend Lieder haben, die sie spielen können.
0: Richtig, ja.
1: Aber also programmatisch alle Sachen, worauf die Leute Bock gehabt hätten, nicht gespielt.
0: Naja,
1: sau dumm.
0: Andy Sechske wird halt auch alt vielleicht.
1: Meinst du, kann die schnellen Sachen nicht mehr spielen?
0: Wer weiß.
1: Die geht energetisch nicht mehr. Es macht dann nur noch Gesäusel. Ich weiß nicht.
0: Jetzt wird's
1: dabei
0: jetzt
1: sind die
0: Deathrock-Schlager.
1: Dabei sind nee, so war es ja auch nicht, aber ich finde, die ruhigen Sachen sind jetzt auch nicht unbedingt leichter zu singen bei Sexgame-Children.
0: Ja, gut.
1: Vielleicht hat er da seine Stimme
0: gehabt. Ja? Vielleicht hat er einfach einen anderen Anspruch gehabt.
1: Was heißt denn Anspruch?
0: An sich selbst. Ja, auf jeden Fall, lassen wir nochmal gucken, was hat er noch so alles gespielt
1: an dem Tag. Was war denn noch so? Duct Tape haben gespielt im Felsenkeller.
0: Ja, die sind ja mittlerweile, die sind ganz nett. Die sieht man noch mal hier irgendwo. Die spielen irgendwann im September mal irgendwo hier in der Nähe. Da werde ich vielleicht mal hingehen. Dann diese Dolina Volny. Die habe ich mich jetzt in das eine Album mal reingehört, ist ganz gut. Aber habe ich jetzt halt logischerweise auch nicht gesehen, weil es an demselben Tag war wie jetzt hier Rosa Krux und so. Und Bragolin, ja, habe ich schon gesehen, muss ich nicht sehen. Live ist so eher so mäßig.
1: Ja.
0: Ebenso Ashcoat, die an dem Tag da gespielt haben noch.
1: Ja, Ashcoat ist auch so eine Band, die ist, wie soll ich so sagen, agreeable, würde man vielleicht auf Englisch sagen, aber ich. Auch keine Band, zu der ich extra hingehen würde.
0: Das letzte Album war auch ganz nett, aber halt leider auch nur ganz nett. Ne?

0: Dann die ganzen Sachen hier im heidischen Dorf.
1: Die blenden wir aus. Die gab es nicht.
0: Als Mittelalter-Sachen.
1: Gehen wir mal hoch, da war noch mehr. Haus Leipzig.
0: Ja,
1: Haus Leipzig, da war der
0: Elektro.
1: Ja.
0: Das lassen wir mal auch weg.
1: Und dann das gab es auch nicht. Wie das alles nicht gab.
0: Ebenso im Stadtbad war das auch nicht so die Musikauswahl. Dann kam im Täubchental halt wieder so ein paar Gothic Rock Bands, Skeletal Family, Rose Garden, Funeral Party.
1: Hätte man machen können.
0: Ja.
1: Aber.
0: Habe ich alle schon gesehen. Also, die habe ich auf jeden Fall, Rose Garden, Funeral Party und Skeletal Family habe ich schon mal gesehen.
1: Genau, die habe ich auch schon gesehen. Die waren auch okay, aber jetzt auch nicht.
0: Genau.
1: So herausragend.
0: Genau, und dann war ich hier Volkspalast Kuppelhalle. Da war halt Arcana, Triari und Rosa Krux. Habe ich mir dann mal angeguckt.
1: Ja, bestimmt keine schlechte Wahl.
0: Arcana war cool. Arcana war sehr ruhig. War aber echt gut. Gefiel mir gut.
1: Genau. Marc Benecke schlachtet aber echt sein Zeug von vor 30 Jahren aus.
0: Ja, ja.
1: Das ist ja wohl, das hat er, glaube ich, echt so in den 90ern oder 2000ern gemacht.
0: Ja, also das war der Freitag, die Bands, die es auf Freitags gespielt haben. Wie gesagt, und Hopping ist ja eh, wir wissen, Hopping so zwischen Locations, das nur dann, wenn du ein bisschen Zeit zwischendrin hast.
1: Das ist halt auch echt schwer geworden, weil man in viele Sachen einfach nicht reinkommt.
0: Ja, aber da gibt es eine, mittlerweile durch diese neue WGT-App, den WGT Kompass. Das ist eigentlich ganz praktisch, wenn du dich da anmeldest und dann bekommst du ab und zu mal, wenn irgendwo Einlassstopp ist, da eine Meldung über diesen WGT Kompass Einlassstopp.
1: Ja.
0: Dann weißt du, oh, da brauche ich das gar nicht hin.
1: Ja, aber ich meine, bei vielen Veranstaltungsorten ist es schon absehbar, dass man nicht reinkommt. Da bräuchte man die App wahrscheinlich auch nicht.
0: Ja.
1: Also zum Beispiel, wenn große Bands spielen, dann noch irgendwie eine halbe Stunde vorher in die Agra zu kommen, ist einfach, kann man vergessen. Konnte man in den letzten 2 Jahren vergessen?
0: Ja, ging aber, glaube ich, dieses Jahr. Der Agra war kein Einlassstopp. Das war im Parkschloss war einmal Einlassstopp und irgendwo anders auch noch war dieses Jahr einmal Einlassstopp. Aber ansonsten ging es eigentlich.
1: Ja, ist nicht schlecht, aber hatte ich jetzt, wie gesagt, in den vergangenen Jahren häufig den Eindruck, dass das zugenommen hat, dass man nicht reinkam.
0: Nee, war gut, aber war gut dieses Jahr. War echt gut.
1: So fing, ja, dann
0: der Samstag. Genau, da waren dann, ja, in der Agra hat mich da gar nichts interessiert, das war nur Elektro, Blue Set Commando, Frontline Assembly, ja, nee, muss man nicht haben.
1: Covenant.
0: Ja, dann.
1: Doch ganz schön viele alte Bands.
0: Ja. Dann Felsenkeller, Soko Friedhof, ich glaube, da war der Moritz, unser Kumpel Moritz.
1: Bestimmt, der hier auch schon ein paar Mal mit aufgelegt hat.
0: Genau.
1: Ich meine, Soko Friedhof ist so eine Band, an die denke ich praktisch nie, so alle 2 Jahre mal oder sowas. Aber ich muss sagen, auch keine Band, die ich höre und ich habe sie auch noch nie live gesehen. Aber ich verstehe so ein bisschen von den trashigen Bands, finde ich, ist das so eine der lustigeren.
0: Ja, klar.
1: Und auch mit, das ist ja praktisch, also zumindest der Kopf der Band von Soko Friedhof und dann noch so eine andere Band, wie heißt
0: Untoten.
1: Die
0: nochmal?
1: Untoten und sowas. Auch diese Kombination, dass er das beides macht, die auf jeweils ihre eigene Art so ein bisschen trashig sind, aber anders. Also würde ich sagen, ja, ich würde die trotzdem immer noch differenzieren. Das, auf eine Weise ist das irgendwie so ein bisschen eine besondere Band.
0: Ja, ist es. Richtig. Wobei ich Untoten immer besser fand als Soko Friedhof. Aber ja, ich weiß, was du meinst. Und wenn man die mal solo sehen kann und man hat mal die Gelegenheit, würde ich das vielleicht auch machen sogar. Einfach mal.
1: Könnte auch ganz lustig sein.
0: Einfach mal spaßeshalber.
1: Müssen mal Moritz fragen, wie es war.
0: Genau.
1: Oder er ruft an. Oder schreibt uns.
0: Genau.
1: Wenn du das hörst.
0: Kann er auch machen. Lieber Moritz, wenn du zuhörst, ruf doch einfach mal an. Unter 0621 33 9398 01.
1: Das könnt ihr da draußen übrigens auch machen, wenn ihr in Leipzig wart oder auch wenn ihr nicht wart und euch ein bisschen beteiligen wollt, dass ihr anruft unter 0621 33 93 98 01 oder ihr schreibt uns auf Facebook, da heißen wir Vita Noctis.
0: Ja.
1: Da schauen wir auch ab und zu mal rein.
0: Ja, und dann war hier der Samstag, das, wie gesagt, das war das im Felsenkeller und Haus Leipzig war dann, da war ich sogar an dem Samstag mal kurz. Mhm. Und zwar bei dem ersten Act, der da spielte, und zwar Karl Kave. Mhm. Weil wir gerade in der Nähe waren, dachten so, oh, das gucken wir uns jetzt mal an. Karl Kave, das ist der, bei Young & Cold Records ist das unter Vertrag, das ist so ein Minimal-Elektro-Projekt. Mhm. Klang ein bisschen wie Duff. Mhm. Nur, dass ich immer das Gefühl hatte, der Sänger auf der Bühne will mir eine Versicherung verkaufen. Also so sah er zum Aussehen, aus, ja. Mit Anzug und Krawatte und deutscher Gesang. Und ich dachte, will er mir eine Versicherung verkaufen? Was macht der da?
1: Kommt er aus der Schweiz? Hatte er auch einen Schweizer Akzent?
0: Nee, eigentlich nicht. Nee. Ah,
1: das wäre noch lustiger gewesen.
0: Wobei das Lustige ist, der Karl Kaber, dieser Sänger, und dann gab es noch den anderen Typ, der am Keyboard war, das ist dieser Carlo Onda. Der macht dieses, der hat auch so ein Minimal-Projekt, so ein Elektro-Projekt. Das ist eigentlich ganz, sehr, ganz lustig, ja. Naja, da hat auch Cosi Müller gespielt. Gut, ich habe letztens erst gesehen, Cosi Müller. Bal Paris soll ein ziemlich lustiges Konzert gewesen sein, wie ich gehört habe. Ja. Ich war nicht da, aber Leute, die ich kannte, waren da und die haben gesagt, die haben das nie vorher geprobt.
1: Okay.
0: Die haben dann irgendwie, wir spielen das Falsche, dann eine andere Taste gedrückt und irgendwie total durcheinander, ja. Ah. Ein bisschen, ne?
1: Okay, ja.
0: Ja.
1: Schwierig.
0: Aber was ich bei Bal Paris irgendwie krass finde, weil das ist ja Matthias Schuster. Ne? Also der ist ja von hier, im Namen des Volkes und so, der hat ja viele Hits und der macht ja schon seit den 80ern Musik. Ja?
1: Vielleicht macht er zu viel.
0: Ja, wer weiß, aber warum das so ist,
1: keine Ahnung. Seine Bands nicht auseinanderhalten.
0: Vielleicht war das ja auch ein Programm oder so, ich habe keine Ahnung.
1: Oder die wohnen weit voneinander entfernt oder können sich eigentlich nicht leiden. Vielleicht sowas.
0: Ja. Ja, keine Ahnung. Auf jeden Fall soll es ein sehr kurioses Konzert gewesen sein. Und danach haben Mail Tears gespielt. Die soll anscheinend auch gut gewesen sein, habe ich gehört.
1: Sollen wir irgendwas davon spielen?
0: Nö.
1: Nö?
0: Nö.
1: Okay, weiter geht's. Nö.
0: Aber nur so als Bericht halt, ne?
1: Dann hatten wir halt Heidnisches Dorf. Das hat alles nicht stattgefunden. Mozbastei.
0: Ja, Adam Uzi. Ja, aber so muss man jetzt auch nicht haben.
1: Sei doch nicht so.
0: Muss man?
1: Der hört doch manchmal zu. Sag doch was Nettes.
0: Okay.
1: Weißt du doch, oder?
0: Ja. Aber Adam Uzi. Ja, das erste Album ist ganz gut, aber das danach war nichts mehr.
1: Mensch.
0: Nee.
1: Hartes Urteil.
0: Ja.
1: Dann spiel doch mal was vom ersten Album.
0: Okay. Wo haben wir denn was? Von Adam Uzi. So, wo haben wir es denn? Ich muss jetzt erstmal gucken, ob ich das hier... Das habe ich nämlich jetzt nicht vorbereitet, weißt du? Du bist jetzt lustig. Das habe ich nicht vorbereitet.
1: Tu doch nicht so, als würden wir das ja nicht seit 20 Jahren machen und als könntest du nicht mal ein Lied raussuchen.
0: Ja, dauert nur einen Moment. Also, Adam...
1: So Adam, ne, du hast Jürgen gehört, mach mehr Sachen wie auf dem ersten Album. Das gefällt den Leuten?
0: Genau, dann kommt jetzt hier Adam Uzi mit dem Titel Nausea.

0: Ja, nett.
1: Ja. Adam Uzi, eins vom ersten Album halt, und das ist immer auch noch das Beste, finde ich. Hm. Ja, das ist auch echt gut.
0: So, was hatten wir noch auf dem Wolf Grotig-Treffen? Stadtbad?
1: Stadtbad, ja, oh Hiroshima ist ganz nett. Talk to Her, die Headliner-Band dann im Stadtbad, die soll gut gewesen sein, habe ich gehört, aber ich mag die Platten von denen nicht. Hm. Habe ich da auch schon reingehört und habe da auch, aber die sind, das ist so eine Ghostrock-Band und ja, irgendwie ganz gut, aber auch nicht so richtig gut. Ja, so, also so irgendwas schwierig, ja.
0: Wie viele Gothic Rock Bands.
1: Ja, aber es soll live gut gewesen sein, hieß es.
0: Aber. Ob die nach dem Film benannt sind? Up Like an Alien?
1: Das könnte sein. Naja, auf jeden Fall war ich an diesem Samstagabend im Täubchental. Da habe ich Nox Novacula gesehen, die spielt übrigens heute in Frankfurt.
0: Mhm.
1: Da habe ich.
0: Könnt ihr noch schnell hinfahren?
1: Ja.
0: Und auf dem Weg wieder Noctis hören?
1: Ja, zum Beispiel. Dann habe ich da natürlich auch Alter der Fege mir angeguckt.
0: Ja, die hätte ich natürlich gerne gesehen.
1: Die waren auch ganz gut. Ich habe, ich glaube, 5, 6, 7 Lieder mir angeguckt und dann so raus und dachte so, oh, das habt ihr fast, das ist cool. War nett. Hab mir auch die Platten gekauft, wirklich, und die sind echt gut.
0: Hm.
1: Kommen aus Kalifornien, haben so einen queeren Sänger,
0: mhm,
1: der irgendwie cool war, ja, der hat es gut gemacht, der hat es gut rübergebracht, war echt gut, auch, ja, hat mir gefallen. War aber natürlich nichts im Vergleich zur Nachfolgeband Frustration. Ja, aber als hatte Faye, würde ich was spielen.
0: Ja, unbedingt.
1: Da habe ich was rausgesucht, und zwar, wo haben wir es denn?
0: Die habe ich ja hier bei Vita Noctis schon oft gespielt, weil ich die echt gerne mag. Und ich habe die nicht oft spielen sehen in Deutschland.
1: Nee, wie gesagt, weil die aus Kalifornien kommen. Logisch, die spielen hier nicht so sehr oft. Logisch, ja. So, Moment, ich muss kurz. Ich habe es mir doch jetzt vorbereitet. Das hatte ich mir doch vorbereitet.
0: Hm.
1: Eins der Dinge, die ich mir vorbereitet habe.
0: Ich schau mal, wie lange es die schon gibt. Bin ich mir gar nicht sicher. Ja, schon frühe 80er. Ich habe die aber, ich kannte die nicht schon immer. Also einige von den frühen 80er-Bands,
1: ja,
0: kannte man ja einfach schon, weil sie so, wenn man das Genre mag, so Household-Names sind, aber...
1: Ja, verstehe ich.
0: Alter de Fay habe ich relativ spät entdeckt, glaube ich.
1: Also bei Alter de Fay hatte ich mir aufgefallen, dass auch halt die Band an sich alt war. Auch der Gitarrist war so ein cooler alter Alt-Punk irgendwie.
0: Mm.
1: Wirkte echt cool. Und
0: naja, wenn die in den frühen 80ern angefangen haben.
1: Ja, mochte ich auch optisch total gern, ja.
0: Mm.
1: Okay, also wir haben hier das Lied von Alter de Fay, Over You, war auf dem Under a Waxing Moon Album. Hier kommt Alter de Fay.

0: Techno. Wunderschön.
1: Ja, war auf jeden Fall gute ein Band. Gutes Konzert. Also ja. Faben mochte ich auch, war gut.
0: Ja? Ich meine, die sind ja wohl auch hoffentlich gut, wenn die schon so lange unterwegs sind.
1: Ja, ja, aber ich weiß nicht, ob die so lange unterwegs sind, schon am Stück oder so. Ich glaube, da gab es auch...
0: Das weiß ich auch nicht.
1: Das glaube ich nämlich nicht. Die waren... Die haben sich mal wieder so neu formiert, habe ich so das Gefühl, in den letzten Jahren, ja.
0: Naja. Das könnte sein. Es wird auch erklären, warum man sie sonst nie gesehen hat.
1: Ja, ja, ja. Genau. Dann habe ich natürlich als nächste Band war natürlich für mich auf der absoluten To-Do-Liste war Frustration.
0: Ist ja nicht so, als würdest du nicht alle zwei Monate im Elsass irgendwo sehen.
1: Nee, nicht so richtig, aber ich habe sie auch schon 5, 6 Mal gesehen, aber das ist einfach Frustration, muss sein. Das ist immer Hütteabriss, das ist immer gut. So, ich habe auch ein Lied vorbereitet.
0: Aber du bist erst zu Alter der Fake gekommen, die davor hast du nicht gesehen.
1: Nox Novacula habe ich davor auch noch gesehen ein bisschen. Die waren ganz nett.
0: Ja.
1: Haben mich jetzt nicht so gecatcht, aber die waren okay. Mhm. Ja, also auch nur eine Deathrock-Band, die gut reingepasst hat da in das Ganze. Mhm. Ich glaube, wenn die jetzt noch am Wochenende irgendwo spielen würden, würde ich mir die nochmal angucken. Ja, also so, ich würde hinfahren, ja.
0: Ja. Waren denn die Aftershow-Partys, wie waren denn die dieses Jahr verteilt? Weil früher war ja die When We Were Young-Partys im Täubchental und seit vergangenem Jahr nicht mehr.
1: Ja.
0: Und was total schade war, weil der neue Ort war viel zu klein.
1: Ja, der neue Ort von der When We Were Young-Party ist der Felsenkeller. Das ist ja die große Halle.
0: Ja.
1: Aber nur an 2 Tagen. Nur Freitag, Samstags, Sonntag nicht mehr. Ich war nicht ein einziges Mal dort. Ich habe es nicht geschafft. Wir haben dann andere Prioritäten gehabt und haben uns dann an Sachen angeguckt, ja.
0: Ja, ich war letztes Jahr einmal da. Ehrlich gesagt, weiß ich gar nicht mehr genau, wo das war. Ich glaube auch im selben Ort und das war völliger Quatsch.
1: Ja, in dem kleinen war es. Ja, das war. Aber sie haben es jetzt in den großen verlegt. Soll anscheinend gut gewesen sein, aber ich habe mit der Madeleine am Freitag dann geredet. Die hat sich Arcana angeguckt. Also die DJ von der When We Were Young habe ich mit ihr unterhalten. Sie war sogar ein bisschen nervös, in dem großen Raum aufzulegen, hat sie mir erzählt. Und dann meinte sie, ja, aber mal gucken, wie es wird. Mal gucken, wie es wird. Ich so, ja, ich habe halt ein bisschen Angst im Felsenkeller, der große Raum, ob da überhaupt so eine richtige Stimmung aufkommt für Party. Das ist so, ja, für Konzert ist das gut, aber...
0: Naja, wenn es im Täubchental funktioniert hat, das ist jetzt ja auch nicht so der attraktivste Ort für eine Party.
1: Ja, aber das Täubchental ist so ein dunkler Raum, ja. Und der Felsenkeller ist so ein heller Raum mit weißer Decke und weißt. Ja, und im Täubchental ist alles dunkel.
0: Immerhin.
1: Ringsum, ja. Das ist irgendwie stylischer und Flair, hat mehr Flair.
0: Hat aber sonst auch ein bisschen die Atmosphäre von der Turnhalle.
1: Ja, klar. Aber es ist trotzdem irgendwie noch besser gewesen. Also, aber es ist, wie gesagt, es soll gut gewesen sein. Wie gesagt, jetzt habe ich dann an dem Abend danach natürlich noch Frustration gesehen und von denen spiele ich jetzt einen Klassiker von relativ frühen Frustration-Zeiten und zwar kommt jetzt hier Waiting for the Bad Things von Frustration.

0: total. Also ich muss ganz ehrlich dazu sagen, Frustration ist auch schon so einer meiner Herzensbands.
1: Ja, ja, bekanntermaßen. Ich müsste ja ständig davon abhalten, noch mehr von ihnen zu spielen. Und ich habe auch vorher schon gedacht, als du gemeint hast, du spielst einen Klassiker von ihnen. Also ich finde die schon auch nett, ja, aber ich glaube, es gibt nicht so viele Menschen auf der Welt, die sagen würden, dass Frustration Klassiker haben.
0: Ja, gut, die gibt es aber auch schon seit über 20 Jahren, ja, 25 Jahre. Ja. Ich habe die das allererste Mal 2002 auf dem Undercover of Darkness gesehen in Münster oder 2003 irgendwann. Ja, also es ist ganz früh, also es ist schon über 23 Jahre her, ja, also irre, ja. Und da waren sie schon gut.
1: Ja, und danach haben UKDK gespielt. Darauf haben sich bestimmt auch viele gefreut.
0: Ja, und die waren auch mit Sicherheit, die waren auch gut, aber sie konnten nach Frustration einfach das nicht mehr toppen, ja?
1: Ja, dumm gelaufen, oder? Ja. Da haben sich, glaube ich, die Veranstalter so ein bisschen andere Dramaturgie vorgestellt.
0: Ja, ja, aber
1: ich kann mir auch vorstellen, dass die Leute bei Frustration gut drauf waren, weil die so gesandwiched waren zwischen Alter Defay und UKDK, ja, ne? Ja. Schon so ein bisschen aufgewärmt von Alter Defay in Vorfreude auf UKDK.
0: Ja, ja, ja. Aber die waren, wie gesagt, die waren auch gut, UKDK. Die haben auch echt eine gute Show gemacht, auch gut, waren gute Lieder dabei und alles. Ja, aber es hat halt nicht so richtig gematcht. Also es war nicht so der, ja. Aber
1: schade.
0: Ja,
1: schade. Ja. Spielen wir aber was von UKDK, nämlich UKDK.

0: Die hätte ich mir auf jeden Fall anschauen wollen, wenn ich nach Leipzig hätte fahren können.
1: Das ist ja von 79, ne? Hier, UK, UK. Das ist ja ganz alt.
0: Ja. Ganz alt, ja.
1: Ja.
0: Tja. So, was hatten wir noch? Rosa Krux haben nochmal gespielt.
1: Ja. Dann war hier Rome, habe ich noch im Parkschloss habe ich noch zwei Lieder von Rome mitgekriegt, weil wir danach dann hingefahren sind, weil wir wollten, also meine Freundin wollte Rome unbedingt sehen. Dann hieß es aber, als wir noch nach Frustration wollten wir da eigentlich schon hinfahren, also sie wollte vorfahren, ich wollte mir noch UKDK angucken, aber dann war es so, dann hieß es in der diese WGT-App zum Beispiel, dass da Einlassstopp war im Parkschloss, und dann hat sie gemeint, oh, dann fahren wir nicht hin. Wenn man der Einlassstopp ist und wir stehen in der Schlange, ist das dann doof.
0: Ja.
1: Irgendwann war dann der Einlassstopp zu Ende, als der UKDK fast vorbei war. Und dann haben wir gesagt, oh, jetzt fahren wir hin. Und dann sind wir mit Freunden auch mit dem Auto hingefahren. Und dann kamen wir auch noch rein und haben noch zwei Lieder von Rome mitgenommen.
0: So. Nein.
1: So ein bisschen, ja. Und dann, wir haben eigentlich auch gewartet, weil letztes Jahr war im Parkschloss nach, an einem Samstagabend, dann diese Apocalyptic Blue Party. Die war letztes Jahr echt cool und da wollten wir dann hin. Weil das war so echt schön letztes Jahr, und dieses Jahr war es leider, war auch okay, aber war nicht so schön wie letztes Jahr. Musikalisch nicht so schön und ja, war irgendwie anders
0: dieses Jahr. Schade.
1: Schade leider. Aber es war immer noch okay, haben Leute getroffen und so und ein bisschen getanzt. War schon okay. Ja, aber nicht so schön wie letztes Jahr leider.
0: Apropos Aftershow-Partys, war denn irgendjemand auf der Gothic Pogo?
1: Also ich werde dieses Jahr kein einziges Mal auf der Gothic Pogo. Wir wollten Sonntag, weil am Sonntag hätte da auf dem hinteren Floor Nina und Friedi aufgelegt von der Minicave, und die hätten wir gerne besucht. Aber irgendwie, wir waren dann sonntags, es war am Sonntag, dann waren wir so platt, und dann haben wir gesagt, so, nee, schaffen wir irgendwie nicht. Haben wir da auch sein lassen, aber
0: ist auch echt schwierig geworden. Ich war letztes Jahr schon so ein bisschen enttäuscht von der Gothic Pogo.
1: Ja.
0: Ich hatte einen ganz netten Abend, der jetzt aber auch nicht so richtig, richtig gut war, so wie früher. Und ansonsten war es auch echt ein bisschen enttäuschend teilweise.
1: Also musikalisch meinst du oder vom Publikum? Also ich finde es immer musikalisch manchmal enttäuschend.
0: Ich fand es auch musikalisch enttäuschend. Publikum, hätte ich glaube ich mit leben können, hat sich auch ein bisschen verändert. Also ich weiß auch, dass sich so ein bisschen in Leipzig rumgesprochen hat, dass das eine nette Party ist, und das ist jetzt auch kein grundsätzliches Problem, aber wenn das halt irgendwie so der Hip-Ort wird und jetzt halt nicht unbedingt so die Leute, die so richtig Bock auf die Musik haben, kommen, dann verändert das halt schon auch ein bisschen, ich glaube, was für Musik da gespielt wird, und ich glaube, das ist eine der Probleme. Ich meine, es ist auch nur, kann auch nur raten, aber es ist halt schon ziemlich beliebige Elektro teilweise geworden und teilweise auch nur dann Lieder gespielt und unter die Lieder noch ein Beat gelegt, damit die Leute, die eigentlich andere Musik hören wollen, nehme ich an, oder ich habe keine Ahnung, oder weil es dann noch geiler ist, ich weiß es nicht.
1: Nein, du musst verstehen, dass dadurch, dass die haben einen relativ hohen Anteil junges Publikum. Ja, und dieses junge Publikum kommt aber nicht aus dieser Gothic-Szene oder Wave-Szene, die kommen aus Techno. Oder so. Die mögen alles, was irgendwie schräg ist und was halt auch beatlastig ist, ja. Und deswegen haben die da aber halt auch einfach ein relativ junges, sprechen die dann relativ junges Publikum an. Ja, und die können mit dem alten Gruftkram nichts anfangen. Deathrock oder so. Nur so sehr rudimentär, ja.
0: Also ich würde ja sogar verstehen, dass die nicht jetzt nur alten Deathrock hoch und runter nudeln, trotz des Namens, von dem man das ein bisschen glauben könnte.
1: Ja.
0: Aber geschenkt, ja. Aber es gibt, also ich habe genügend tolle Partys auf der Gothic Pogo erlebt, über die vielen Jahre hinweg, mit schrägem Zeug, das genügend eigenen Beat hatte. Das jetzt auch nicht jetzt nur immer derselbe alte Kram war. Und ich glaube schon auch, dass man ein jüngeres Publikum, wenn es schräge Sachen mag, damit glücklich machen könnte. Aber so war es halt schon echt auch so ein bisschen Soße.
1: Ja, aber das ist leider oft so. Deswegen musst du dir, wenn dann so gewisse Spots rauspicken, wo du hin kannst, wo du weißt, ah, da legt der und der auf, wo du sowas auch weißt, dass das eher in diese Richtung geht. Ja,
0: aber zumindest vergangenes Jahr war es dann halt auch so, dass oft es nur einen Floor gab, mhm, statt zwei. Das heißt, du konntest auch nicht wechseln. Mhm. Und dann hast du halt einfach auch Pech gehabt.
2: Ja, klar.
0: Plus, dass es halt wirklich auch überlaufen ist und man, wenn du keinen, also wenn du eine Tageskarte willst, einfach dann auch oft zu lange wartest, um überhaupt reinzukommen oder gar nicht mehr reinkommst.
1: Erstens das, und es ist für einen Abend einfach auch 20 Euro Eintritt. Hm.
0: Tja.
1: Freunde von mir waren drin und die haben gemeint, es war am Sonntag, glaube ich, waren sie drin und da haben sie noch 20 Euro Eintritt bezahlt nach den Konzerten dort. Ja, und wenn es dir dann nicht gefällt und du gehst nach 2 Stunden wieder, dann weiß nicht.
0: Tja.
1: Ja. Ja, weiß nicht, also ich habe auch die Story gesehen und das ist auch noch etwas, was mich an der Gothic Pogo, also das muss ich, glaube ich, jetzt hier auch mal zum Besten geben. Ich glaube, wir haben gleich Veranstaltungstipps, aber gleich. Weil dadurch, dass das so ein anderes Publikum geworden ist, haben sich auch die Gepflogenheiten verändert. Hm. Und das ist mir auf der Gothic Pogo ganz negativ aufgefallen, dass dann diese jungen Mädels auf der Tanzfläche stehen und sich selbst filmen und alle drumherum mitfilmen. Hm. So, das ist so der eine Punkt. Und der andere Punkt ist, ich habe jetzt schon von mehreren mitbekommen, dass wenn du da nicht auf dein Getränk aufpasst, was in deinem Getränk hast.
0: Oh. Okay. Also ich meine, wir vielleicht jetzt nicht, aber...
1: Ja, aber habe ich schon von mehreren mitbekommen. Hm. Kennt man von normalen schwarzen Veranstaltungen so nicht.
0: Nee.
1: Ja, und das habe ich jetzt da schon von ganz vielen mitgekriegt. Also mehrfach über die letzten Jahre, ja. Und dieses Jahr hat es den Jochen erwischt zum Beispiel. Er hat es uns direkt erzählt, er war Donnerstag dort und war den ganzen Freitag ausgenockt, weil er irgendwas bekommen hat und war ausgenockt.
0: Ja, verdammt.
1: Ja? Also.
0: Ich meine, dabei passen die echt schon auf, muss man sagen. Also ich meine, die Einlasskontrolle ist echt relativ streng.
1: Ja.
0: Du musst immer jedes, also so kleinere Dinge und sowas, wo was drin sein könnte, musst du schon da lassen draußen.
1: Klar, aber alleine schon, es gibt dieses Awareness-Team bei der Gothic Pogo, ja. Aber alleine, dass man das schon braucht, ist für mich ein Zeichen, oh, irgendwas finde ich stimmt hier nicht so richtig. Ja.
0: Ja, ich glaube, wenn du halt wirklich dann ein heterogenes Publikum hast und also ich erinnere mich auch letztes Jahr, das war halt so ein bisschen eine lustige Situation, diese Geschichte, dass dann Leute da auch in der Schlange waren und sich sehr lautstark drüber unterhalten haben, wo sie jetzt am besten ihre Drogen verstecken.
1: Ja.
0: Also so in Hörweite der Türsteher, wo ich auch dachte, also erst nehmen, wenn ihr drin seid, damit ihr euch nicht schon verratet, wenn ihr reingeht.
1: Ja,
0: aber also es ist auch ungewöhnlich für Szeneveranstaltungen.
1: Ja, sehe ich. Genau, genau. Und deswegen, das ist keine richtige Szeneveranstaltung mehr für mich. Es ist eine Veranstaltung, die in ist für schräges Publikum. Ja. Jetzt nicht Szene, sondern allgemeines Publikum.
0: Ja. Was auch gut sein könnte, aber ja, hat ein bisschen Schwierigkeiten.
1: Ja, genau. Genau, das ist genau das, was ich damit sagen wollte, ja. Hm.
0: Ja,
1: das
0: dann
1: war,
0: halt,
1: wie gesagt, der Samstag, wo wir da waren.
0: So, dann wieder Sonntag. Mittelalter.
1: Genau, und dann kommt der Sonntag.
0: Sonntag. Corpus Delicti.
1: Genau.
0: Da hätte ich so ein bisschen Angst vor gehabt, weil das ist ja eine Band, die ich gerne mag. So die Sachen aus den 90ern, aber die neueren Sachen finde ich echt ein bisschen langweilig.
1: Okay. Aber die haben das neue Album von Corpus Delicti mag ich sehr gern. Das ist ein gutes Album. Aber sie haben einen guten Misch aus den älteren und den neueren Sachen gespielt.
0: Ah, okay.
1: Und es war auch vom Sound in der Agra richtig, richtig gut. Mhm.
0: Auch ungewöhnlich.
1: Auch ungewöhnlich. Aber vielleicht haben sie einfach dazugelernt irgendwann mal im letzten Jahrzehnt.
0: Ich meine, ich hatte das auch früher schon, so in den 2000ern, 2010ern, dass der Sound auch gut war in der Agra.
1: Ja.
0: Aber halt viele Jahre lang auch nicht.
1: Ja, also von Corpus Delicti würde ich auf jeden Fall das spielen.
0: Ja, magst du das noch vor deinen Veranstaltungstipps machen?
1: Das können wir direkt. Oder ja, wir können es auch noch nach den Veranstaltungstipps machen. Können wir auch gleich machen dann. Ja, ja.
0: Dann reden wir noch ein bisschen über den Abend. Was gab's denn noch?
1: Clan of Simons habe ich 2, 3 Lieder noch mitgekriegt. Die sind eine Bank, immer stabil, gut, immer eine gute Band. She Passed Away habe ich da nicht mehr mitbekommen. London After Midnight
0: auch. She Passed Away habe ich auch meine AK gesehen und da war echt auch der Sound ein Problem.
1: Ja, okay.
0: Weil der elektronische Teil, den die haben, war da fast unhörbar. Also es war eher, also war sehr gitarrenlastig und der, also Keyboard-Synthesizer hat man fast nicht gehört. Mhm. Und dadurch hat sich die Band schon sehr verändert und das war auch ein bisschen langweilig. Die brauchen den Elektroanteil schon. Ja. Ja. Insofern weiß ich auch gar nicht, ob ich die nochmal gehört hätte.
1: Ja, She Passed Away kann man aber jetzt auch demnächst irgendwann mal wieder in Kaiserslautern in der Kammgarn sehen.
0: Ja, ja, ja, die treten oft auf.
1: Die treten oft auf. Mhm. Und genau, London After Midnight habe ich mir nicht angeguckt.
0: Ja. Das ist einfach auch ein bisschen durch, finde ich.
1: Ich mag die gern, aber ja, muss jetzt auch nicht sein.
0: Die habe ich, glaube ich, das letzte Mal so 2002 in der Accra gesehen. Mhm. Und war irgendwie lustig, aber ich meine, war jetzt nie so ein großer Fan.
1: Ich habe die auf dem Zillow mal gesehen, 2004 oder 5 oder 6 auf dem Zillow Festival. Auf dem letzten, ja, habe ich mal gesehen.
0: Ich finde, das war immer so eine Band, die lief halt so in den Clubs und sowas, aber ja.
1: Ja. Gut.
0: Und Lacrimosa haben natürlich gespielt.
1: Nein, muss man, warst du da, Jürgen? Muss man nicht erwähnen. muss man tatsächlich nicht erwähnen. Genau. 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Und jetzt kommen die Veranstaltungstipps, die ich hier mal vorbereitet habe. So, was haben wir denn? Wir haben also morgen am Freitag, den 29. Mai, ist die allseits bekannte und beliebte Dead Kennys Party mit einem Spezial-DJs. Die Dead Kennys Party meets the New Order Melbourne. Stefan und Evangel legen auf mit zwei Gast-DJs, Aaron und Wolf aus Melbourne. Morgen im Nachtleben in Frankfurt bei der Dead Kennys. Dann haben wir am Mittwoch, den 10. Juni, ein Konzert. Da spielen im Schlachthof in Wiesbaden die Addicts. Alte Punkband kennt man, ne? Und als Vorband noch Adios Amigos, die kenne ich nicht.
0: Klingt, wenn ich jetzt wetten müsste, würde ich sagen Horrorpunk.
1: Ja, würde ich auch so dahin stecken, ja. Genau, das ist am Mittwoch, den 10. Juni. Ab 19 Uhr geht's da los. Dann haben wir am Samstag, den 13. Juni, ein Konzert im Das Rind in Rüsselsheim. Da spielt Bleib Modern und Babes of Enola Gray.
0: Da bist du doch bestimmt.
1: Da will ich hin, ja. Ist auch so eine meiner Leib- und Magen-Bands.
0: Ja, Bleib Modern. Auch bekanntermaßen.
1: Muss ich auch hin. Genau. Die haben ja letztens, hätten sie in Karlsruhe gespielt, aber das ist ja irgendwie ausgefallen. Leider. Dann haben wir noch ein Konzert am Dienstag, den 21. April. Ab 19 Uhr geht's da in Karlsruhe in der Stadtmitte. Spielen The Foreign Resort und This Eternal Decay. Mhm. Die sind beide auch ganz gut. Dann haben wir einen kleinen Kultur- und Auflegetermin, und zwar am Samstag, den 20. Juni ab 16 Uhr im K-Town Babylon, nennt sich das. Da ist ab 16 Uhr bis 22 Uhr eine Bilderausstellung von und mit Nina Wisniewski, und ab 21 Uhr legt DJ Captain Vestibule und DJ Hemul 80er Darkwave, Gothic und Postpunk auf im Secura e.V. in Kaiserslautern.
0: Den Captain kennen wir ja, der war schon hier schon zu Gast.
1: Genau. Und der legt da ab 21 Uhr mit diesem anderen DJ auf, und wenn man da nach Kaiserslautern fahren will, kann man da hingehen. In der Secura e.V. heißt der Veranstaltungsort. Und dann haben wir noch am Samstag, den 27. Juni, eine Party, und zwar die Obscure Pop in der Kreativfabrik in Wiesbaden. Da wird eher so Industrial Postpunk, New Wave, Dark Wave, Cold Wave aufgelegt. Da gibt es auch einen kleinen Außenbereich, wo vorher aufgelegt wird, bevor es dann runter in den Keller geht ab 10. Ab 8 geht es da los.
0: Ja.
1: Hinten im kleinen Hof.
0: Klingt nett.
1: Und dann geht's in den Keller.
0: Das ist doch putzig,
1: ja. Das ist sehr putzig, ja. So, und dann haben wir noch eine Veranstaltung, ebenfalls am Samstag, den 27. Juni, ab 21 Uhr im Nachtwerk in Karlsruhe, sind die Endzeitwelten mit DJ Prometheus.
0: Mhm.
1: Genau. Und das waren meine Veranstaltungstipps.
0: Tada!
1: Tada! Und jetzt kommen wir natürlich zu Corpus Delicti, ne?
0: Ja. Spielst du was Neues oder was
1: Altes? Ich spiele was Altes, und zwar etwas vom Album von 1994. Das kam raus, das Sylphus-Album. Das haben sie jetzt wieder vor 3 Jahren re-released nochmal und als Platte nochmal neu herausgebracht. Und genau, wir hören jetzt den Titel Patient.

0: Ja, ne, das war so 90er, als Bands wie Corpus Delicti die Zeit überbrückt haben, als mit Ross Williams drogenbedingt gerade nichts anzufangen war, bis dann so das Death Rock Revival eingesetzt hat in den 2000ern.
1: Ja, ja.
0: Ja, die Fahne hochgehalten.
1: Ja, das war schon ganz gut damals, das stimmt schon.
0: Nee, es war überhaupt nicht gut, weil es so wenige Bands gab.
1: Ja, es war gut, dass es die gab, meine ich. Das meine ich damit, ja.
0: So, was gab's denn noch?
1: Das war dann der Sonntag. Das war
0: noch am Sonntag?
1: Genau, da war dann London After Midnight später, haben wir ja gesagt und so, ja.
0: Oh, Armageddon Dildos. Armageddon das ist auch ein Name, den ich lange nicht gehört habe. Hautjob. Ich kannte mal jemanden, der dafür für so ein halbes Jahr mitgespielt hat. Mhm. Das war mein Mitbewohner.
1: Ah, okay.
0: Aber das ist, glaube ich, ich habe mal geschaut, der taucht noch nicht mal so richtig so in der Bandbiografie auf.
1: Okay, ja gut.
0: War nur der Aussicht. Glaube ich, nicht so das wichtigste Mitglied damals.
1: Ja, gehen wir nochmal weiter runter. Wir sind dann, ich bin dann nach diesem Corpus Delicti Auftritt ins Parkschlösschen. Und da habe ich dann noch, da wollten wir noch The Devil in the Universe sehen. Ja, und die waren leider nicht so gut wie gedacht. Und dieses Electric Litany war ganz gut, was da gespielt hat. Und das Klimt 1918 haben wir uns dann ein bisschen angehört. Das war so ein bisschen Shoegaze-mäßig. Ja, war ganz nett, aber war dann auch nicht so der Bringer.
0: Ja. Was gab's denn noch?
1: Eddie Dark, Digital Drugs, da war der Moritz, glaube ich, bei Digital Drugs, hat er gesagt.
0: Kiew. Das würde mich ja interessieren, wie Eddie Dark live war. Weil das war so, der ist uns ja begegnet vor ein paar Monaten bei deinen Veranstaltungstipps, irgendwo in der Nähe aufgetreten ist. Und da hatten wir dann zum ersten Mal reingehört und das war ja ganz lustig.
1: Ja.
0: Könnte ich nicht mehr vorstellen können, dass das live lustig wird.
1: Mit Sicherheit, ja. Ich glaube, da müsstest du, glaube ich, Moritz, weil ich glaube, der war da. Zumindest weiß ich, dass er bei Digital Drugs war, die Band, der danach spielte, ja. Nee, aber auf jeden Fall, das war der Sonntag eigentlich, ja, an Bands.
0: Naja, es gab ja noch Qual und Sanyas und so. Die unterschlägst du jetzt alle, nur weil du es nicht gehört hast?
1: Qual mag ich nicht.
0: Ja.
1: Sanyas ist ganz gut.
0: Aber auch schon so ein bisschen langweilig.
1: Bisschen oder? Zu weich gespült. Das war mit Kelua, mit der Allison, wo sie noch Kelua und Linea Aspera gemacht hat, ein bisschen noch besser.
0: Ja, und Kiew, ne?
1: Ja, Kiew.
0: Naja, aber Akamazotz zum Beispiel, das habe ich früher tatsächlich ein bisschen gehört.
1: Ja.
0: Ich weiß nicht, ob ich extra hingegangen wäre, weil ich Kiew davor wahrscheinlich nicht hätte hören wollen. Aber ja, grundsätzlich. Matthias und so waren nicht da?
1: Nee, die waren an dem Abend im Parkschloss, wollten da unbedingt noch dieses komische Dender Hale sehen. Fanden es auch anscheinend ganz gut und dann sind die irgendwie wieder woanders hin.
0: Na gut.
1: Ja,
0: aber... Aber auch nicht so das übermäßige Programm.
1: Nee. Das ging direkt. Und dann kam schon der Montag.
0: Dann kam schon der Montag.
1: Da haben dann hier Molchat Doma in der Agra gespielt.
0: Nach Munsberg.
1: Nach Munsberg. Das ist
0: auch komisch.
1: Ja.
0: Passt nicht so richtig gut, oder?
1: Nee.
0: Überhaupt so ein bisschen gemischt. An dem Abend. Gut, Agra halt. Ist häufiger mal.
1: Agra ist eh mal öfter gemischt.
0: Genau. Ja. Ja, Molchat Doma. Ja, schon. Dann ein bisschen Gewummer im Felsenkeller
1: mit
0: Leatherstrip und Prager Handgriff und so.
1: Dann im Haus Leipzig, da wäre ich vielleicht hingegangen zu The Essence und Ist und danach und
0: Pink Blue.
1: Ja. Pink Tons Blue habe ich jetzt schon so oft gesehen. The Essence wären nett gewesen. Ist, ja, so mäßig.
0: Ja.
1: Ja. Aber...
0: Ja, The Essence muss dir doch gefallen.
1: The Essence gefällt mir eigentlich ganz gut.
0: Lass doch mal was von The Essence spielen.
1: Okay.
0: Wir haben ja noch ein bisschen Zeit. Wir sind ja WGT-mäßig hier schon fast am Ende. Sind ja schon fast kurz vor der Abreise. Da haben wir doch Zeit für The Essence.
2: Warte kurz, ich muss nur kurz gucken, wo habe ich's.
0: Und Eddie, da könnten wir auch noch spielen. Vor lauter Erzählen kommen wir gar nicht dazu, Bands zu spielen.

0: Hast du was?
1: Moment, dauert einen Moment, bis ich das rausgesucht habe.
0: Sonst könnte ich schnell.
1: Also The Essence Burned in Heaven würde ich jetzt auch raussuchen.
0: Sehr gut, das nehmen wir.

0: Ja, die Essence.
1: Tja, soll noch was von Eddie Dark spielen?
0: Eddie Dark? Hast du da ja, vorbereitet? Nee. Aber
1: ja, gut. Ja, ich habe was mit was ich nicht lesen kann.
0: Ja, der ist ja Grieche, ne?
1: Ja, deswegen spielen wir es einfach mal. Etwas von Eddie Dark.

0: Automatisch übersetzt heißt das Lied heimisches Frankreich.
1: Tja.
0: Dabei ist er doch gar nicht in Frankreich heimisch.
1: Nee.
0: Es wird immer ein Mysterium bleiben. Hm. So. Ist hast du auch noch gehört, oder?
1: Nee,
0: hast du
1: nicht gehört. Das habe ich nicht gehört, da war ich ja nicht. Aber Pink das Blue könnte ich was spielen. Die ist es eh immer gut, aber müssen wir ja nicht.
0: Das haben wir schon ganz oft gespielt.
1: Vielleicht
0: am Ende noch.
1: Ich weiß zum Beispiel von vielen, die dann an dem Montag hier im Täubchental war, aber fliegende Stürme.
0: Ja.
1: Oh, hast du was gehört? War es gut? Die ist zwar anscheinend soll es gut gewesen sein, aber Stürme, ich war nie ein großer Stürme-Fan. Irgendwie haben mich die immer gelangweilt. Ich weiß auch nicht warum.
0: Ich habe auch nie einen Draht dazu gefunden. Chaos Z, ja. Aber fliehende Stürme hat bei mir nie funktioniert. Rest des Abends.
1: Also man war so ein fliehende Stürme spielen?
0: Wegen mir nicht, nee. Ich könnte es auch nicht mal ein Lied nennen. Das, lass doch lieber zum Beispiel was von Demented Argos spielen, die auch noch gespielt haben.
1: Die magst du ja sowieso
0: gerne. Naja. Also ich meine, bei dem ganzen Abend. The Crimson Ghost, Batmobile, Demented Argos und The Other haben zusammen mit Grand Horror gespielt. Ich habe nur mal The Other alleine gesehen. Demented Argos habe ich gesehen, Crimson Ghost, Batmobile glaube ich auch, aber ist lange her. Das sind alles gute Live-Bands. Mhm. Das ist bestimmt auch lustig und sowas, aber ist alles keine Bands, bei denen ich sagen würde, die muss ich jetzt unbedingt gesehen haben. Ich meine, Demented Argos treten oft auf, gefühlt alle zwei Monate im Schwimmerclub in Heidelberg.
1: Ja.
0: In Weinheim. Die Kathedrale. Das meinte ich. Und da habe ich die auch, glaube ich, schon zweimal gesehen und sowas. Das ist so, wenn man weggehen will, kann man die immer gut hören. Die machen auch eine gute Show, aber es ist jetzt, wenn man die verpasst, ist auch nicht so schlimm. Insofern hätte ich gar nicht sagen können, ob ich an dem Abend hingegangen wäre. Also zum Beispiel haben dann in Volkspalast auch das Kinn gespielt und da war es dann schon wieder harte Konkurrenz. Aber war bestimmt nicht verkehrt, ins Täubchental zu gehen. Wahrscheinlich wäre ich nach Fliegende Stürme hingegangen, wenn ich Lust auf Horrorpunk gehabt hätte an dem Abend.
1: Also von das Kinn kann ich auf jeden Fall was spielen.
0: Ja, aber da wir auch noch ein bisschen Zeit haben.
1: Vielleicht auch noch was von den Stürmen. Ich habe was vorbereitet von den Stürmen, was ich ganz lieb, dass ich eigentlich ganz.
0: Wieso willst du denn jetzt was von den fliehenden Stirnen spielen, obwohl wir sie beide nicht mögen?
1: Also ich sage nicht, na langsam, so würde ich das jetzt zum Beispiel gar nicht sagen. Ich sage nicht, dass ich die nicht mag. Ich finde Konzerte oft langweilig, aber einzelne Lieder von denen finde ich ganz gut. Hm. So rum würde ich das sagen, ja. Also ich mag nicht ein ganzes Album. Ich habe die mal auf dem Konzert gesehen, so ein ganzes Konzert durch, fliehende Stürme kann langweilig sein. Hm. Aber so einzelne Lieder mag ich eigentlich schon ganz gern.
0: Okay.
1: Ja? Deswegen würde ich jetzt einfach mal von den Stürmen hier ein Tropfen im Feuer spielen. Hm.

0: Ja, die Stürme. Wie gesagt, solide. Kann man sich angucken, aber ja. Genau, ich mag diesen Montag eh nicht. Also da gehen ganz viele Leute, die ich kenne, gehen dann zu dem Montag in Täubchenstal, ins Täubchental, weil das ist so der typische Horrorpunk-Montag.
1: Ja.
0: Ja, und, aber das ist nie so meine Baustelle da, ja. Musikalisch war es noch nie so richtig, dieser ganze Horrorpunk. Mit dem kann ich immer nur so rudimentär, so am Rande ein bisschen was anfangen, ja.
1: Ja, das halt so, wenn das auf der Party läuft, ist ganz okay. Kann man beim Autofahren hören. Aber.
0: Ja.
1: Ich setz mich jetzt auch nicht abends mit einem Glas Rotwein hin und denk, jetzt höre ich mal Horrorpunk.
0: Ja, genau. Aber das Kinn war sehr lustig, das an dem Abend auch im Volkspalast gespielt haben. Also ist ja ein Mann-Projekt, ja. Mhm. Und der war richtig gut drauf und hat auch sehr lustige Ansagen gemacht.
1: Mhm.
0: Und
1: das war zu erwarten.
0: Ja, ja, ja. Und das war einfach ein schönes Konzert und es war echt gut. Und da habe ich einen Titel rausgesucht, den ich auch. Der hat ja eh so nette Liedtitel. Mhm. So, ja. Und den finde ich auch ziemlich gut. Und zwar den Titel Sichtbeton.
1: Sehr gut.
0: Sehr gut. Der kommt jetzt. Das Kind.

0: Gutes Lied.
1: Gutes Lied, ne?
0: Ja. Ja, The Kind hätte ich mir auch angeschaut. Auch eher als die Sachen im Täubchental. Nur komisch, dass danach Monk Ensemble lief. Das passt nicht so richtig.
1: Ja.
0: Ist halt sehr getragen, sehr ruhig. Mhm.
1: Aber gut, es war ja immer so, danach spielte ja Jobkammer in der Kuppelhalle nebendran.
0: Genau, sprich ein Veranstaltungsort, man kann wechseln.
1: Ja, ja, da hat zwei an dem einen Fall zwei Bühnen und dann kann man einfach wechseln und das war ganz gut.
0: Hacke de Picciotto?
1: Picciotto oder Picciotto?
0: Picciotto.
1: Ja?
0: Ja.
1: Sicher?
0: Ja, haben sie gesagt. Das hätte ich mir, glaube ich, angehört. Ich mochte da die Sachen auf dem Album, fand ich ganz gut.
1: Also ich habe mir zwei Lieder angehört oder drei und das war okay, aber ja, es hat mich nicht abgeholt. Es war mir, der deutsche Gesang war schwierig.
0: Ich fand die Sachen, die ich gehört habe, erstaunlich neubautenlastig.
1: Ja, ja, gut, gut, nicht verwunderlich.
0: Naja, also ich meine, schon auch ein bisschen. So die anderen Solo-Sachen von Hacke ist jetzt schon auch ein bisschen anders. Hm. Aber ja. Also, mochtest du die Lieder nicht so gern oder war es live einfach nicht so interessant?
1: Ich glaube, ich mochte die Lieder nicht so gern. Hm. Ich glaube, das war live ganz gut, aber ich mochte einfach die Lieder nicht so gern.
0: Okay. Ja.
1: Das hat mich nicht abgeholt, Musik von den Liedern her. Aber ich glaube, live waren die schon gut. Die haben das gut performt, die waren auch sehr sympathisch auf der Bühne. Hm. Also, das jetzt nicht, ja. Ja, und dann, wie gesagt, danach kam dann hier Jobkammer, die Polen. Die haben auch so eine Live-Synthesizer-Performance gemacht. Das war aber, also, das kann, ich glaube, das kann gut kommen, wenn das ein bisschen besser inszeniert gewesen wäre. Mm. Da war es sehr, also, die hatten irgendwie kaum Bühnenlicht, das war irgendwie komisch, ja. Und dann hinten halt nur logisch so eine Projektion hinten auf der Leinwand, das war schon okay, aber irgendwie, ich mochte die Sachen mit, die Jobkammer gemacht haben mit Sieben zusammen. Mhm. Das war sehr gut. Steven J.K. nannte sich dieses Projekt dann. Mhm. Also Sieben Jobkammer, J.K. Mhm. Und die mochte ich gern, diese Sachen. Da habe ich auch vor ein paar Monaten mal was von gespielt. Mhm. Das mochte ich von Jobkammer, aber das live war jetzt irgendwie so ein bisschen, weiß nicht.
0: Okay, ja, schade.
1: Naja, und danach kam halt SBK. Ne?
0: An die hätte ich keine großen Erwartungen gehabt, wenn ich ehrlich bin. Ich konnte mir kaum vorstellen, aber, dass das gut wird.
1: Nee, aber der Saal war voll. Die Leute wollten
0: ja gucken. Klar, ja, ja, ja.
1: So,
0: klar,
1: aus Neugier. SBK, ja. Aber, und das war aber auch genau das Gleiche. Das war auch so eine Videoprojektion à la KI. Musikalisch war es irgendwie... Wirkte es auch wie KI? War es wahrscheinlich nicht, aber es wirkte wie KI. Ja. Wobei dieser Graham Revell, dieser Sänger, Mastermind von SBK, der ist ja ein ganz großer Filmkomponist. Ja. Der hat ja für ganz, ganz viele Filme hat er ja Soundtracks geschrieben und so. Ja. Und mit Sicherheit musikalisch ein toller Mensch oder so, aber halt live, ich weiß nicht. Also, ja, mich hat es irgendwann dann rausgespült. Ich war mir dann ein Getränk holen gegangen und dachte so, ach, ich höre das mal von da hinten.
0: So, was gab's denn noch? Freunde der italienischen Oper?
1: Ah, ja.
0: Boah, aber hat sich halt überschnitten. Magst du nicht?
1: Nee, mit denen kann ich auch gar nichts.
0: Nee, ha, überrascht mich jetzt.
1: Mit denen kann ich gar nichts.
0: Also ich meine, bin jetzt auch kein Fan, aber hätte jetzt gedacht, kann man hören.
1: Nee?
0: Nee.
1: Okay. Ja, nicht so.
0: Rosengarten haben auch im Parkschloss gespielt.
1: Sando. Irgendwie hat mir, die haben Sando gespielt. Hm. Irgendwie hat mir mal gesagt, Sando wären die einschätzenden Neubauten für Arme. Kann das irgendwie sein?
0: Das war doch so eine DDR-Band, oder?
1: Ich weiß es nicht, aber viele sagten, ich habe das so gehört, dass Sando so eine Band gewesen wäre, oder dass es Band sein soll, die so neubautenmäßige Musik macht, aber. Für die coolen Kids? Keine Ahnung.
0: Für die coolen Kids?
1: Keine Ahnung. Für die also noch ein bisschen undergroundiger als jetzt Neubauten oder so.
0: Ich weiß nicht, nur weil sie unbekannt waren. Aber ehrlich gesagt, habe ich in die Sachen reingehört und fand die Texte immer so ein bisschen...
1: Okay, ja.
0: Dass ich dachte so...
1: Uff. Ja.
0: Also, ja, ich gehöre einfach nicht zu den coolen Kids.
1: Ja, gut.
0: Ja.
1: Willkommen,
0: ich auch. Aber ich bin mit denen nie warm geworden. Ich habe mehrmals schon in meinem Leben... reingehört und dachte immer, das muss ich nicht weiterverfolgen.
1: Okay, ja, gut, klar. Ja, ja, das war eigentlich das ganze WGT bis Montag. Und dann sind wir Montag noch auf eine Party gegangen. Der Volkspalast war da noch eine Party danach. Mhm. Da sind wir noch geblieben. Und ja, da haben uns dann um 3 Uhr sehr rüde die Securities rausgekehrt. Aber ja.
0: Um 3.
1: Ja.
0: Tja.
1: Man hätte noch zu Gothic Pogo gehen können dann montags, aber...
0: Wäre wahrscheinlich nicht mehr reingekommen.
1: Na, montags geht's. Ja. Montags ist nicht mehr viel. Da sind viele schon am Abreisen und dann ist das schon okay. Was ich noch, falls es dich interessiert, wir haben jetzt noch ein bisschen Zeit.
0: Ja, haben wir.
1: Ich, Ducktape wolltest du vielleicht noch, ich weiß nicht, ob du dich mal jemals mit Ducktape so richtig beschäftigt hast.
0: Na klar, die haben doch schon mehrmals gespielt hier in der
1: Sendung. Ja, weil für den hätte ich jetzt auch noch ein Lied vorbereitet.
0: Los geht's.
1: Hier sind Ducktape mit Red Scar.

0: Ja.
1: Ja, also DuckTape, wie gesagt, die spielen auch demnächst mal irgendwann wieder hier live. Ich glaube, im September im Rind in Rüsselsheim, so wie ich gesehen habe. Ja, also die kann man mal öfters noch sehen, ja.
0: Ja, diese Bands in Volkspalast Kuppelhalle, Casket Cassette, My Manifesto, Cruel Eyes, Mika Eternal. Ich habe die alle noch nicht live gesehen. Das hängt, glaube ich, stark davon ab, ob die live gut sind, weil das kann schon auch so ein bisschen so eine Wave, Synthwave Suppe werden bei den Bands. Die sind schon, ja, manchmal so ein bisschen, ich will nicht sagen generisch, aber kommt halt drauf an, ob sie das gut rüberbringen live.
1: Ja, klar. Aber wie gesagt, Cruel Eyes habe ich ja da auch schon mal live gesehen. Die waren echt gut. Aber die neuen Sachen gefallen mir halt einfach von denen nicht so gut. Aber ich habe auch was anderes von denen da. Das kann man natürlich auch spielen.
0: Wenn du magst.
1: Ich habe aber auch was hier von der Underground Juice da. Die haben an demselben Montag da im Parkschloss gespielt. Wie gesagt, der Underground Juice, die habe ich mal vor Jahren in Frankfurt in das Bett gesehen. Da waren die live eigentlich ganz gut. Aber die haben so ganz durchwachsene Alben. Also da gibt es Alben dabei, die richtig schlecht sind und dann gibt es wieder ein Album, wo irgendwie okay ist und das ist dann echt manchmal sehr beschwerlich, sich da durchzuhören.
0: Aber du hast was von den beschwerlichen Sachen mitgebracht.
1: Ich habe was von den schönen Sachen mitgebracht. Und zwar den Titel Alice von The Underground Juice.

0: Das war Jürgen als letztes Lied.
1: Ja, das war von Cruel Eyes Portals. Hm. Von dem ersten Album, was ich sehr gerne mag.
2: Ja.
1: Ja, genau.
0: Und schnell eingespielt, weil wir uns mit dem Nachttanzfunk verquatscht haben, der jetzt gleich im Anschluss kommt, wenn ihr die Sendung an einem Donnerstag hört und das jeweils eine Live-Sendung ist. Wir sind am Ende angelangt.
1: Ja.
0: Ihr hört uns wieder am nächsten vierten Donnerstag im Monat. Das ist dann der 25. Juni, wieder von 20 bis 22 Uhr. Wir heißen Vita Noctis, so heißen wir auch auf bermudafunk.org. Dort findet ihr alles Weitere. Und weil die auch auf dem Wave-Kultik-Treffen gespielt haben und weil es gerade so schön im Anschluss passt, spielen wir zum Schluss noch Pink Turns Blue mit Missing You.
1: Sehr schön. Tschüss.

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0: Ja, hallo und herzlich willkommen zum Nachttanzfunk. Heute am 28. Mai 2026 am Mikrofon begrüßt euch der André.
1: Und die Silvia.
0: Und den Nachttanzfunk, den hört ihr jeden vierten und fünften Donnerstag hier auf Bermudafunk von 22 bis 24 Uhr. Ja, und wo hören wir denn?
1: Im Bermudafunk, aus dem Bermudafunk und auf den Frequenzen 89,6 in Mannheim, 105,4 in Heidelberg oder über Livestream www.bermudafunk.org.
0: Ja, und der Opener zu dieser Sendung, das war eben KIZ, Geld wie ein Magnet. Und ich wollte eigentlich damit aufräumen, mit diesem Narrativ, dass kein Geld mehr da ist oder dass zu wenig Geld da ist und wir deswegen alle den Gürtel enger schnallen sollen.
1: Ja, so zum Thema Kommunen am Limit oder wie?
0: Zum Beispiel oder überhaupt ja Sozialkürzungen und hin und her. Es ist Kohle da, es ist nur schlecht verteilt, würde ich sagen. Aber gut, das ist jetzt nicht unser Sendungsthema im Nachttanzfunk. Ja, wir machen in dieser Mai-Ausgabe unsere Mischung aus Ska, Reggae, Cumbia, Punk und allem Möglichen, was uns sonst noch so gefällt. Ja, wir hören in das neue Album von Dota Kehr rein. Da geht's in Richtung Brasilien. Eine musikalische Verknüpfung der Musica Popular de Brasil mit modernem Sound. Und es gibt verschiedene Coverversionen zu hören von Fermin Muguruza, dem baskischen Punkrock, der baskischen Punkrock-Legende, würde ich mal so sagen.
1: Senior, könnte man auch sagen.
0: Senior, so wie wir. Und außerdem einen Rückblick, einen kleinen, auf das Schaffen von Rude Hi-Fi aus Bologna, Dresden, der die Musikwelt des Mestizos lange beeinflusst hat und nun wieder beim Ska gelandet ist. Ansonsten polemisieren wir gegen Militarisierung und Kriege und haben auch vielleicht den einen oder anderen Veranstaltungshinweis.
1: Ja, Veranstaltungshinweis bestimmt. Ich habe schon 2, 3 rausgeguckt und du ja auch.
0: Ja, aber jetzt nochmal zurück zu KIZ, Geld wie ein Magnet. Ich bin heute über einen Bericht gestolpert beim Bayerischen Rundfunk. Da lande ich auch ab und an. Und zwar steigt die Zahl der Superreichen in diesem Land massiv und als superreich gilt, wer mehr als 86 Millionen Euro besitzt. Weltweit gibt es immer mehr Superreiche. Und in Deutschland liegt die Zahl im vergangenen Jahr bei rund 1.100 und sind jetzt 5.000, also
1: genau, massiv die Zahl ist gestiegen, richtig.
0: Ja. Auf jetzt 5.000 um 1.100 und die Haupteinnahmequellen, ratet mal, Aktiengewinne, gefolgt von Immobilienerträgen. Okay, aber ich höre jetzt einfach mal auf mit der Polemisierung über die armen Superreichen und dass kein Geld mehr da ist.
1: Und das ist jetzt nicht nur von irgendwelchen linken Geschichten, sondern es ist nach Berechnungen der Unternehmensberatung BCG, also diese Zahlen der rund 5000 Superreichen hier in Deutschland.
0: Ja, um das zu verändern, empfehlen wir natürlich den Class War und den hören wir uns jetzt natürlich an.

0: Ja, und das war Musik von Ruder Hi-Fi gemeinsam mit Mata Hari.
1: Auch lange bekannt, die Frau Mata Hari.
0: Ja, und der Ruder Hi-Fi heißt eigentlich richtig Luca Lombardo und kommt irgendwie aus Mittelitalien und lebt mittlerweile in Dresden und ja, ist musikalisch wieder zu seinen Roots zurückgekehrt und spielt eigentlich wieder Ska. Und ja, ich habe eigentlich gedacht, ich spiele ein paar Songs heute Abend, die mich irgendwie auch massiv mit beeinflusst haben und aber auch die ganze, sagen wir mal, Mestizo-Szene, denn er hat tatsächlich mit vielen Leuten zusammengearbeitet, unter anderem auch der Fermin Muguruza. Und ja, deswegen haben wir gedacht, ist bestimmt auch ganz nett hier als musikalische Begleitung an diesem Abend.
1: Ja, und seine Musik, seine Songs, wie immer und nach wie vor aktuell. Ne? Also jetzt auch der Song hier mit Class War und der Refrain, All I See Is To Fighting. Ja, es ist Zeit, solidarisch und gemeinsam zu kämpfen und nicht nach unten zu treten, nach dem, was André hier gerade vor dem Song gemeint hat, von wegen Verteilung des Reichtums hier, als auch auf dem gesamten Planeten.
0: Ja, aber das ist natürlich ein großer Streitpunkt, den man gesellschaftlich vielleicht mal gemeinsam diskutieren müsste. Ist jetzt heute Abend aber auch nicht unsere Aufgabe, aber ich finde trotzdem, immer, wenn man irgendwo in die Zeitung schaut oder Radio hört oder Fernsehen guckt, heißt es, ist kein Geld da, wir müssen Reformen machen und der Gürtel muss enger geschnallt werden. Ja, ist aber die Frage, für was und wie die Kohle halt verteilt ist, finde ich.
1: Und wer den Gürtel enger schnallt, ne? Okay. Naja, es geht halt, deswegen kam man ja auch drauf, also es geht schon auch an viele Vereine, auch hier in Mannheim. Würde ich mal von ausgehen.
0: Ja, wenn du jetzt quasi auf die Kommune blickst, wie du ja, so schön sagst.
1: Kommunal gesehen, klar.
0: Kommunen am Limit oder wie genau. Es so schön heißt.
1: Genau.
0: Aber gut, ich würde jetzt einfach sagen, ich spiele noch ein bisschen Musik, bevor wir weiter polemisieren. Ich habe jetzt euch noch einen Song rausgesucht. Also der Rude Hi-Fi hat ein ganz tolles Album gemacht, das heißt La Connexion. Und da sind viele Remixe von ihm drauf. Und einen spiele ich euch, den Song erkennt ihr auf alle Fälle, denke ich mir. Aber wir hören erst mal rein, bevor wir irgendwie was dazu erzählen. Ich hoffe, das klappt alles hier mit den Playern und so weiter. Und ich drücke die richtigen Knöpfe, hoffe ich doch mal.

0: Ja, das war die Tobacco Road, die habt ihr bestimmt auch schon gehört. In der einen oder anderen Version, weil dieser Song, der wurde sehr oft gecovert und ich hatte eigentlich auch immer die ganze Zeit gedacht, dass er im Original von Eric Burdon ist. Ist er aber nicht, er ist von John D. Loudermilk und wurde schon 1960 veröffentlicht, beziehungsweise im Dezember 59 aufgenommen.
1: Verdammt lang her.
0: Ja, und das, was ihr eben gehört habt, das war tatsächlich ein Remix von Rude Hi-Fi. Und ja, Gesang hat man auch, glaube ich, so ein bisschen Eric Burdon hören können.
1: Ja, fand ich auch. Ja, und der ganze Song dreht sich eigentlich um ja extreme soziale Missstände in einem Arbeiter- und Elendsviertel in den 50er Jahren in Durham, North Carolina. In dem Viertel gab es eine Straße, die Marvin's Alley, wie sie damals hieß. Sie war ein Umschlagplatz für in der Region geernteten Tabak. Das ganze Viertel war geprägt von Kriminalität, von Spielern, von Prostitution und. Und das Lied handelt auch von dem Wunsch und der Hoffnung, die Welt in der verhassten Tobacco Road zu verändern und dort ein besseres Leben aufbauen zu können.
0: Ja, also tatsächlich eine sehr sozialkritischer Song und sehr alt und von x Bandprojekten gecovert und ja gespielt, unter anderem von The Nashville Teens, The Blues Magoos, der Eric Burdon, den haben wir ja schon genannt, und viele andere haben den Song interpretiert, Spooky Tooth, Jefferson Airplane und Edgar Winter, um mal ein paar Namen zu nennen. Aber gut, ja, zurück wieder in die Realität hier. Ich habe noch einen Song von Rude Hi-Fi euch rausgesucht. Und zwar hören wir so einen Live-Mitschnitt an von dem, was er heute macht. Also wirklich eine ganz krasse Mischung eigentlich im Endeffekt. War einer der DJs, Mitproduzenten der Mestizo-Szene und landet jetzt quasi wieder in den Roots des Ska und des Reggae. Und hier ist ein Live-Mitschnitt von Rude Hi-Fi und den Total Rockers, und mit denen ist er auch unterwegs. Also wenn ihr jetzt halt irgendwie vielleicht im Osten seid oder sonst wo, könnt ihr einfach mal schauen, ob Rude Hi-Fi eine Skinhead-Reggae-Party irgendwie veranstaltet. Ich würde einfach sagen, ich höre mal in diesen Song rein.

Ja, ein kleiner Live-Mitschnitt von Rude Hi-Fi und den Toadwill Rockers aus dem Erzgebirge. Und wer vielleicht am 5. Juni in St. Pieschen ist, kann die live sehen. Und zwar vor der Bühne am Konkordienplatz. Und weil es so schön ist, weil ich den Rude auch mag, habe ich euch noch einen Song rausgesucht. Auch ein uraltes Cover, das kennt ihr mit Sicherheit auch. Und das hören wir uns auch mal direkt an und sprechen dann danach darüber. Ich hoffe, ich kriege den Player da richtig zum Start. Hat ja eben einen kleinen Moment gedauert.

0: Fever.
1: No?
2: La, la. Ja, ja, Fever, cooles Lied. Und es gibt es tatsächlich schon seit 1956. Ist von Otis Blackwell geschrieben worden und ist ewig oft gecovert worden. Weitaus öfter wie den Song, den ihr vorher gehört habt, den Tobacco Road. Von allen möglichen Interpreten. Ich habe gerade nochmal nachgelesen, wusste ich vorher nicht, von bis hin zu Boney M., Joe Fleming. Was stand noch auf der Liste?
1: Bob Dylan, Grateful Dead, Quincy Jones, ja, die Hildegard Knef hast du ja schon genannt.
2: Dahlia LaVie.
1: Die Amanda Lear, um nur so ein paar Namen zu nennen.
2: Elvis Presley.
1: Die Susie Quattro zum Beispiel. Okay, ja, ihr seid hier beim Nachttanzfunk heute am 28. Mai 2026 bei Bermuda Funk, eurem Lieblingsradiosender. Und die Sendung Nachttanzfunk hört ihr eigentlich jeden vierten und fünften Donnerstag von 22 bis 24 Uhr. Und wenn sie heute nicht am 28. Mai 2026 läuft, dann hört ihr eine Wiederholung auf diesem Radiosender.
2: Wiederholen lohnt sich.
1: Ja, kann euch tatsächlich auch im Juni passieren, denn da sind wir in Urlaub. Ja, mal schauen, wie wir das hinkriegen. Wenn nicht, hört ihr nochmal eine schöne Ausgabe mit Fever und was weiß ich nicht alles.
2: Oder die vor einer der vorherigen.
1: Ja, schauen wir mal, was wir hinkriegen. Was wollte ich eigentlich machen? Ja, ich spiele euch noch ein, zwei Songs von Rude Hi-Fi. Ich habe ja, wie gesagt, die CD von den Barrio Beaters dabei und da muss ich mich jetzt tatsächlich noch mal ein bisschen so durchklicken, dass ich euch einen Song raussuche. Ja, aber ich glaube, ich habe schon einen gefunden, den ich euch spiele. Geht auch um das Thema Geld, war ja quasi am Anfang ja schon mal so ein kleiner Running Gag hier in der Sendung.
2: Ja, alles dreht sich um das Thema Geld.
1: Hat uns ja KIZ auch nahegebracht und vor allem ist ja kein Geld da und ja und so weiter und so fort. Okay, dann spiele ich den heiligen Precario zuerst, würde ich sagen, irgendwie Santa Precario, das beschreibt das Ganze ja eigentlich auch ganz
2: nett. Wegen Prekariat.
1: Genau.
2: Okay.
1: Das nimmt ja leider zu und das Schlimme ist ja irgendwie, dass sich alle Leute irgendwie zufrieden geben mit Nationalismus im Endeffekt, auch mit dem Hass gegen andere Menschengruppen. Das nimmt ja massiv zu und vor allem auch ist ja auch super, wenn da erstmal die Konflikte geschürt sind, dass es da fast keinen Ausweg mehr gibt, irgendwie Lösungen.
2: Außer nach unten zu treten, oder wie?
1: Lösungen zu finden, wo man trotz der Konflikte aufhört mit Kriegen, mit Zerstörungen, mit Hass etc. Aber gut, ist auch ein anderes Ding. Aber jetzt hören wir mal den Santa Precario. Wir haben ja gesagt, wir machen hier so alles Mögliche und jetzt haben wir so einen Balkan-Kumbia-Remix. Haben wir auch schon die ganze Zeit nicht mehr so oft gespielt, irgendwie. Vielleicht schaffen wir das, wenn wir aus Wien zurückkommen und wir irgendwie balkanesisch beeinflusst sind. Aber gut, bevor wir nach Wien kommen, fahren wir erstmal in den Osten und schauen, was im Osten so los ist.
2: Da kommen wir vielleicht skarbelastet.
1: Ja, wer weiß. Wenn wir da vielleicht auch Stress gehabt haben oder auch nicht.
2: Don't panic.
1: Okay. Alles klar, dann den Santa Precario hoffe ich doch starten zu können. Ich guck mal, ob das irgendwie jetzt funktioniert.

0: Ja, und ruckzuck ist der Song vorbei.
1: Ja, hoppladi hopp, ne? Zack, zack.
0: So geht's. Ja, ihr seid aber immer noch beim Nachttanzfunk. Und wenn ihr auch mal schauen wollt, was wir hier so laufen lassen, das könnt ihr auch auf der Homepage von Bermudafunk finden. Da gibt's die Unterseite vom Nachttanzfunk und da ist auch in der Regel der Radiospielplan von uns veröffentlicht.
1: So, und ich würde jetzt gerne mal...
0: Ein Werbeblock oder was?
1: Ja, ein Veranstaltungshinweis, wenn man das so sagen kann. Und zwar geht es um eine bundesweit mobilisierte Antimilitarisierungsdemo, keine Mittelstreckenwaffen, nirgends. Und zwar ist das jetzt am Samstag, den 30. Mai. Treffpunkt ist in Wiesbaden um 12.30 Uhr am Hauptbahnhof. Und parallel in Grafenwöhr. Und Grafenwöhr ist in der bayerischen Oberpfalz. Da ist der Treffpunkt um 13 Uhr im Stadtpark, genau. Und zwar deswegen in Grafenwöhr, weil es auf dem dortigen Truppenübungsplatz, ich glaube einer der größten hier in Deutschland, sollen Mittelstreckenwaffen stationiert werden. Und in Wiesbaden soll die Kontrolle quasi drüber geführt werden, über die Regulierung der Mittelstreckenwaffen. Genau, der Militärstandort, so heißt Wiesbaden, und Kommandozentrale im Stadtteil Mainz-Kastel soll dort laufen. Und über den Einsatz dieser Mittelstreckenwaffen soll der US-Präsident entscheiden. Ziemlich krass. Ja, die haben natürlich verschiedenste Forderungen, unter anderem auch das Projekt ELSA zu stoppen. Und ELSA ist das europäische militärische Projekt der Entwicklung von Langstreckenangriffswaffen. Genau, so rum. Und es ist 2022 schon verabschiedet worden innerhalb der EU. Die Entwicklung, die geht schon etwas länger. Also diese ganzen Diskussionen drüber, wie was innerhalb der EU laufen soll. Und da ist eine der Forderungen, dieses Projekt zu stoppen, stattdessen Verhandlungen über Rüstungskontrolle wieder aufzunehmen, zu führen, um ein multilaterales Folgeabkommen zum INF-Vertrag zu entwickeln und damit auch zum Abzug aller Mittelstreckenwaffen und auch einem Abzug russischer Mittelstreckenwaffen, wie zum Beispiel der Oreschnik. Also soll auf beiden Seiten wieder erreicht werden, runterzufahren mit der Militarisierung. Es ist auch ein Aufruf gegen Kriegsdienste, klar, den Aufruf, Kriege und Konflikte diplomatisch zu lösen, statt militärisch. Unterstützt wird es vom Datum April, 7. April diesen Jahres, bereits von 26 Gruppen, Netzwerken, Zusammenhängen, alle mögliche, Darmstädter Friedensforum, DFGVK, Friedens- und Zukunftswerkstatt, Friedensforum Neumünster, Friedensini Mainz und. Ohne Rüstung leben, es ist eine NGO, viele, viele mehr, und die Veranstalter gehen davon aus, wie gesagt, Stand war 7. April, dass noch mehr dazukommen. Das heißt, jetzt am Samstag für uns hier, ich glaube nicht, dass jemand nach Oberbayern fahren möchte, aber wer Zeit hat, 12.30 Uhr Hauptbahnhof Wiesbaden.
0: Ist die Kundgebung. Okay, hast du noch mehr oder sollen wir später noch?
1: Na, später, das war jetzt glaube ich schon relativ lange erstmal. Es ist natürlich auch nicht so ruckzuck abzuhandeln. Die schreiben natürlich noch mehr dazu, könnt ihr selber gucken, nochmal nachlesen, unter keine Mittelstreckenwaffen, nirgends. Und wie gesagt, 12.30 Uhr Treffpunkt, Auftaktkundgebung am Hauptbahnhof. Und um 14.30 Uhr ist dann die Abschlusskundgebung am Kranzplatz.
0: Okay, dann würde ich sagen, mach schon ein bisschen Musik, und da haben wir auch gleich noch einen Veranstaltungshinweis nach dieser Musik, die ich euch einspiele. Ich habe jetzt nochmal diesen Sampler La Linea del Frente, A Tribute to Fermin Muguruza, ist compiled von Lucha Armada und Sabor Discos. Und da sind jede Menge Songs von Fermin Muguruza drauf, und die werden allerdings von vielen anderen Interpretinnen gecovert, sozusagen. Und einen spiele ich euch jetzt, der heißt Ascatasun Parabolica, und der ist von Chocolate Remix. Und Chocolate Remix könnt ihr in Karlsruhe sehen, wenn ihr Lust habt. Da erzähle ich euch was danach, aber jetzt hoffe ich, dass ich hier den Player an den Start kriege und wir den Chocolate den Song von Chocolate Remix hören.

0: Das war Musik von Chocolate Remix aus Argentinien. Das ist die Produzentin und Rapperin Romina Bernardo alias Choco. Und den Song, den ihr gehört habt, der war ein Song, der Fermin Muguruza geschrieben hat und sie hat ihn remixed sozusagen. Und sie ist am 7. August im Zeltival in Karlsruhe zu sehen. Also, wenn ihr auf den Geschmack gekommen seid und euch das gefallen hat, also ich fand es sehr cool auf alle Fälle.
1: Ich auch.
0: Reggaeton, Latin Rap Projekt mit satirischen Texten und auch eine Spielerei mit der Sexualität sozusagen. Sie versteht sich auch als Queer-Aktivistin und mixt die unterschiedlichen Genre, wie man es so schön sagt,
1: Genre.
0: Von Beilefunk, Dembo, Cumbia und so weiter und so fort und elektronischer Musik und hat einen starken politischen und auch sozialen Inhalt zu vermitteln.
1: Ja, und sie prangert in ihren Songs schon auch die Probleme an, mit denen Frauen und Menschen aus der LGBT-Bewegung regelmäßig konfrontiert sind.
0: Also, Freitag, 7. August 2026.
1: 19 Uhr.
0: Im Zeltival in Karlsruhe im Kulturzentrum Tollhaus ist der Veranstalter. Und es gibt einen Einheitspreis und eine Ticketbörse und so weiter und so fort. Also schaut euch das mal einfach an auf der Seite vom Tollhaus, wie ihr da vielleicht an die Tickets drankommen könnt oder so.
1: Ist bestimmt cool, finde ich auch. Und es ist noch einer der bezahlbaren Abende. Ich glaube, auf dem Zeltival gibt es auch noch Bands, die kosten weitaus mehr.
0: Willst du denn noch was dazu erzählen, zu dem Zeltival? Also wir haben gesehen, das ist ein riesen Line-up auf jeden Fall von unterschiedlichen Künstlern. Geht eine ganze Zeit. Zum Beispiel auch mit dem Superstar des Balkan Beats.
1: Der Chantel.
0: Und dem Bukovina Club als Soundsystem. Ja, viele andere Leute, auch Jazz, also musikalisch sehr breit aufgestellt. Auch Musik von Sistema Solar oder auch aus Japan, MOS mit der Ukulele Death Squad. Die haben wir euch...
1: Das fand ich cool. Die haben wir euch beim letzten Mal vorgestellt, MOS aus Japan. Die fand ich auch sehr, sehr gut.
0: Also, Bands, die ihr hier in dieser Sendung hört, treten auch hier tatsächlich in der Nähe auf. Ja, Mannheim ist da ein bisschen ausgeklammert. Das ist auch ein bisschen schade, dass es Mestizo-mäßig so ein bisschen eingeschlafen ist. Und das mangelt aber auch tatsächlich auch an Locations, wo man sowas tatsächlich auch gut veranstalten könnte. Ja, auch eine Band, die ihr regelmäßig hier oder ab und an auf diesen Funk hört, Le Cheux de la Tête. Die spielen auch auf jeden Fall auf dem Zeltival und die sind auch, soweit ich das weiß, in Karlsruhe, in Heidelberg.
1: Genau, da hat man ja auch schon geguckt, ne? Ja.
0: Aber kann ich euch auch dann gerne nochmal durchsagen. Ja, viele Bands, die wir spielen, auf jeden Fall, die sind auch bei Pachanga Booking verpflichtet und treten hier in der Gegend oder rund um diese Gegend hier auf.
1: Rhein-Neckar-Dreieck kann schon groß sein.
0: Also ein bisschen Bewegung. Okay, was habe ich jetzt für euch? Ich spiele auf jeden Fall nochmal einen Song von Rude Hi-Fis und den Barrio Beaters von dem Album La Conexión. Und das kommt bei uns auch so ein bisschen zu kurz, der Jungle und der Drum and Bass. Gefällt uns eigentlich auch ganz gut, aber irgendwie leider nicht so oft in dieser Sendung präsent. Und deswegen spiele ich euch auf jeden Fall auch nochmal einen Song Tomate una Copa und der ist zum Beispiel auch mit Chalat 58 zusammen. Hören wir einfach mal in den Song rein und
1: nimm ein Glas, Tomate una Copa.
0: Conmigo.
1: Conmigo, genau.
0: Also, probieren wir das mal, ob der Player das alles macht.

0: Das war nicht bei mir. Mir sind keine Gläser runtergefallen.
1: Dürfen wir hier eh nicht.
0: Genau, wir dürfen ja gar nichts trinken im Studio. Also, ja, wir sind hier aus dem Studio 2 aus der Feuerwache hier in Mannheim bei Mulderfunk. Und das war jetzt schon fast die erste Sendestunde vom Nachttanzfunk. Heute am Donnerstag, den 28. Mai 2026. Bei Bermudafunk, dem freien Radio, und das könnt ihr bekanntlich in Mannheim noch mit UKW-Radios, das sind irgendwie so kleine alte Geräte.
1: Mit Knöpfen dran.
0: Genau, also ohne Touchscreen und ohne Swipen und was weiß ich, kann man irgendwie auf 89,6 irgendwie
1: in Mannheim
0: tatsächlich anonym noch Radio hören. Das ist nämlich genau auch der Unterschied, dass zum Beispiel alles, was über das Internet geht, im Endeffekt auch klar verfolgbar ist und im Endeffekt kann man mit dem UKW-Radio einfach auch das hören, was man will, ohne dass es jemand mitkriegt.
1: Ja.
0: Zum Beispiel.
1: Zum Beispiel.
0: Das ist der Vorteil von UKW.
1: Mannheim 89,6, Heidelberg 105,4, da warst du nämlich gerade stehen geblieben.
0: Echt?
1: Ja. Ja,
0: okay. Und dann, wo kann man es sonst noch hören?
1: Im Livestream.
0: Auch auf der Homepage vom Bermudafunk habt ihr die Möglichkeit, einen Livestream abzugreifen und diese Radiosendung oder diese Radiosendungen beim Bermudafunk zu hören. So, und normalerweise sollten wir ja irgendwie pünktlich zur Stunde die Musik wechseln.
1: Die Musik pünktlich zum Ende der Stunde aufhören lassen, aber wir switchen sozusagen, wir swipen in die zweite Stunde.
0: Wir swipen in die zweite Stunde. Willst du noch einen Veranstaltungshinweis loswerden? Nee,
1: anderthalb Minuten vor Ende der Stunde möchte ich das nicht.
0: Das möchtest du echt nicht?
1: Nein, möchte ich nicht. Du kennst mich, ich rede zu viel und es dauert eh länger wie eine Minute.
0: Okay, aber jetzt muss ich irgendwie versuchen, das irgendwie so hinzubiegen, dass jetzt wieder ein Song kommt. Ja, mir läuft schon der Sapper hier in dem Studio.
1: Ja, es ist hochsommerlich hier drin.
0: Aber gut, ich versuche jetzt die zweite Sendestunde mit was ganz anderem, etwas ruhigerem angehen zu lassen. Wir haben es ja schon in der Anmoderation gesagt, dass ihr auch Musik heute von Dota Care hört. Von Dan und Dota, um genauer zu sein, der Repente de Fortaleza. Und ja, das ist das neue aktuelle Album. Ja, aktuell ist es ja auch schon immer. Es ist ja auch schon 2024 rausgekommen.
1: Für unsere Verhältnisse aktuell.
0: Aber gut, wir haben es noch nicht gespielt. Und was das Tolle ist, ist auf jeden Fall Musik, die bei uns eigentlich auch nicht so oft läuft. Brasilianische Musik. Und ja, ich würde einfach sagen, ich spiele den Song, den Dota Care zusammen mit dem großen Chico César irgendwie aufgenommen hat und der heißt Uma Nova Historia.
1: Eine neue Geschichte.
0: Oh, okay, hören wir mal rein. Also hier beim Bermudafunk, beim Nachttanzfunk, Dan and Dota und den Song, der ist auch recht schnell um, von Chico César.
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0: Ja, eine neue Geschichte von Dota und Dan. Und ja, sie sagt, es ist eine Wiederbelebung. Nach 20 Jahren wieder ein gemeinsames Album mit dem brasilianischen Sänger und Komponisten Danilo Guilherme aus Fortaleza.
1: Genau. Wir haben ihre Songs zusammengeschrieben. Diese Songs sollen ihre gemeinsame Geschichte widerspiegeln, die Gegenwart einfangen. Haben einige gute Musiker dabei. Der Gitarrist Regie Damasceno, Mariana Betania war auch mit bei und ein paar wirklich richtig gute. Und ja, ein schönes Stück. Und wie André schon angekündigt hat, sind das jetzt eher die ruhigeren Stücke.
0: Vielleicht.
1: Ja, zumindest mal 2, 3, die da kommen. Mir hat's gut gefallen. So zwischendurch mal so was Ruhigeres ist auch nicht so verkehrt.
0: Ja, dann kommt jetzt noch ein zweiter Song, also 2 der 3 spiele ich auf jeden Fall aus diesem Album, Um Girasol da Cor de Seu Cabello.
1: Aha.
0: Ich kann kein Portugiesisch. Gar
1: nicht. Girasol kommt man ja schon so bekannt vor. Die Sonne,
0: Girasol und das Herz von einem Pferd. Cabello. Ja, auf dem Kopf. Ah, die Haare. Ja. Oder?
1: Ja, vielleicht. Wir gucken nochmal und vielleicht
0: finden wir euch was, da irgendwelche Storys erzählen. Dann heißt es wieder, die zwei erzählen dann nur Fake News. Ja, hören wir einfach mal in den Song rein, oder?
1: Ja. Wir gucken und Portugiesisch ist halt doch nicht ganz so einfach. So, also schon nochmal ein Stück weit anders wie Spanisch oder so, ne? Was wir einigermaßen gut übersetzen könnten.
0: Alles klar, dann starten wir mal mit dem Song. Der ist auch recht schnell auf jeden Fall und er ist gemeinsam mit Ayla Lemos.

0: Oh, Girasol, d'accord, de sol cabello. Ja, wir haben geguckt, das heißt eine Sonnenblume in der Farbe deines Haares. Sehr schön. Poetisch.
1: Ja, schön. Auch ein sehr schöner Song auf alle Fälle. Ja, das waren jetzt so die ruhigeren Zeiten. Oder sind wir noch eins hören? Was meinst du?
0: Also gerne auch noch eins. Also mir gefällt's gut.
1: Dir gefällt's gut?
0: Ja.
1: Okay.
0: Ja.
1: Mia Ero, würde ich sagen, hören wir noch. Und ja, ihr hört hier Songs von Dota und Dan aus dem Album De Repente Fortaleza. Und ich muss jetzt gucken, dass der Player hier wieder alles macht, was ich möchte.
0: Ja, ich habe auch gerade gesehen, in Fortaleza sind die Songs auch aufgenommen worden. Ne? Hab's gesehen. Okay. Ja, ja, wir gucken natürlich zwischendurch immer mal wieder. Ne,
1: dann kommt er ja her, glaube ich, aus der Stadt Fortaleza. Ja. Und das ist die viertgrößte Stadt in Brasilien. Und ja, ich war noch nie in dieser Ecke.
0: Nee, ich auch nicht. Ich auch nicht.
1: Aber gut, machen wir weiter hier, oder? Beim Nachttanzfunk. Mhm. Heute am 28. Mai 2026 hier bei Bermudafunk, dem freien Radio Rhein-Neckar. Und wir sollen es ja eigentlich immer wieder zum Anfang und zum Ende einer Sendestunde sagen, wo und wie man den Bermudafunk hören kann. Und das mache ich jetzt auch nochmal. Also ihr könnt dann noch mit alten Radios hören auf der UKW-Frequenz 89,6 oder
0: 105,4.
1: Im Kabel, in Heidelberg. Kabel gab es auch mal, aber ist scheinbar nimmer. Und ansonsten halt, ja, gibt es auch die Möglichkeit, den Livestream abzugreifen. Am liebsten auf der Homepage vom Bermudafunk unter bermudafunk.org. Ja, und wenn ihr schreiben wollt oder Lust habt, auch selbst Radio zu machen, dann schreibt an die info@bermudafunk.org. Oder wenn euch was auf den Keks geht oder ihr Kritik und Anregungen habt.
0: Gut, und jetzt hören wir nochmal so den Mix aus Berlin und Brasilien sozusagen.
1: Ja, kann man so sagen. Mhm. Und hören wir den Song Mia Ero.

0: Das war Musik aus Brasilien, Berlin sozusagen.
1: Mhm. Schön getragene Musik. Also ich finde sie gut. Ich finde die Stimme auch sehr schön von Dota. Gefällt mir sehr gut. Ja, jetzt nochmal, bevor André hier da mal weiter Mucke macht, wollte ich den zweiten Veranstaltungshinweis loswerden. Sagen wir so, dieses Jahr 2026 feiert das Mietshäuser-Syndikat in Mannheim sein 10-jähriges Bestehen.
0: Ja, mit konkreten Projekten sogar. Also wir haben schon früher angefangen zu arbeiten, aber bis die ersten Projekte realisiert wurden, oder?
1: Ja, genau. Ja, und ist ein nach wie vor ein cooler Beitrag gegen den üblichen Immobilienwahn hier, die ja, Projekte vom Mietshäuser-Syndikat. Und zwar gibt es am Vorabend zu dem eigentlichen Fest gibt es eine Auftaktveranstaltung anhand von gemeinwohlorientierten Wohnprojekten aus Süddeutschland. Da kommt zum Beispiel ein Mensch von Collegium Academicum Heidelberg, Mika Karlsruhe, das Vier-Häuser-Projekt Tübingen, Almende Gundelfingen, Wörthstraße 8 München. Ja, da gibt's die Abendveranstaltung als Auftaktveranstaltung am Freitag, den 19. Juni um 19 Uhr bis 21.30 Uhr in der Abendakademie Mannheim. Und am nächsten Tag ist dann, das heißt am 20. Juni ab 14 Uhr gibt's diverse Vorträge, es gibt Konzerte, es gibt Diskussionsrunden, Infostände, Soundinstallationen, es gibt natürlich auch ein Kinderprogramm zur Bespaßung. Es gibt Food und Drinks, also den halben Tag oder den lieben langen Tag. Eine richtig schöne, hoffe ich, Mietshäuser-Syndikatsparty.
0: Ja, also 20. Juni, 14 Uhr in der Fritz-Salm-Straße, das große Fest, veranstaltet von SWK, Solidarisch Wohnen in Mannheim, von 13 Hektar Freiheit und von Umbau e.V. Und ja, es geht eigentlich darum, bezahlbares Wohnen zu schaffen, gemeinwohlorientiert, unverkäuflich und sozial. Also wenn euch das interessiert, wie das Mietshäuser-Syndikat organisiert ist und wie es quasi seine Projekte entwickelt, dann solltet ihr euch vielleicht diese Veranstaltung anschauen, also abends in der Abendakademie mit den Gästen, die Silvia schon aufgezählt hat, oder halt auf dieses Straßenfest in der Fritzalmstraße auf Törle kommen. Das ist ja einer von diesen neuen Stadtteilen in Mannheim. Wobei man muss auch dazu sagen, dass aufgrund der jetzigen Entwicklung es ist mittlerweile auch sehr schwierig ist, in einer Großstadt wie Mannheim oder auch in Ludwigshafen solche Projekte zu realisieren, weil die Bodenpreise extrem hoch sind und die Kommune eigentlich auch zu wenig Boden zur Verfügung stellt, um solche.
1: Die Kommune ist am Limit.
0: Zum Beispiel, also diese Kommune oder halt auch die Privatbodenbesitzer oder so. Und dann ist natürlich Bauen eine extrem teure Sache im Moment, wegen Rohstoffpreisen und das wirkt sich dann natürlich am Ende auch auf hohe Mieten aus. Mhm.

0: André wird, glaube ich, wieder ein bisschen schneller.
1: Ja, also ich versuch's und mal schauen, wo wir landen. Ihr hört jetzt auf jeden Fall Musik von auch von einer Frau von Labasu.
0: Ja, cool.
1: Die ist aus dem Baskenland ursprünglich und ist eine der bekanntesten Repräsentantinnen des Hip-Hop Español und vor allem auch des Rap Fenomeno.
0: Und heißt eigentlich Elena Caballero Villanueva.
1: Und ja, das Stück jetzt von Labasu ist nicht so, wie man es vielleicht von ihr gewohnt ist. Und das Stück ist auch von diesem Sampler, den ich schon mal in der ersten Sendestunde erwähnt habe. La Linea del Frente, A Tribute to Fermin Muguruza, von Lucha Amada herausgegeben. Ein 2-CD-Sampler, der das Leben und das musikalische Werk von Fermin Muguruza würdigt. Und das würdigen vor allem 36 Bandprojekte, die davon die Songs quasi von Fermin neu interpretieren. Und jetzt hören wir uns tatsächlich so einen alten Klassiker von Cortato an. Fermin Muguruza hat Ende der 80er Jahre oder Mitte der 80er Jahre angefangen, Musik zu machen mit einer Punkband, die sich auch Cortato genannt hat. Und ja, diesen Song, den spiele ich euch jetzt. Ich hoffe, ich habe das alles richtig ausgewählt und das klappt jetzt. Und jetzt wird's laut und schnell.

0: Wow, okay.
1: Das war kurz und schnell. Uff.
0: So, und jetzt, weil wir es selten schaffen, tatsächlich von der anderen Seite der Welt Songs zu spielen, habe ich noch einen Song aus Japan für euch. Und der ist auch von diesem Famine-Album, also was heißt Famine-Album, von diesem Tributalbum To Famine Muguruza. Und der ist von EKD, I Los Changeras. Und Silvia rümpft die Nase.
1: Nein, ich rümpf keine Nase.
0: Gut, okay.
1: Ich habe nur Fragen geguckt.
0: Nur Fragen. Aber es ist auch ein Klassiker von Cortato, Sari Sari. Hat Cortato fast immer gespielt auf Konzerten. Und ja, jetzt hören wir uns mal die japanische Variante dazu an.
1: Okay.
0: Ja, Player ist am Start und
1: los geht's.
0: Los geht's, ja.

0: Musik aus Japan. Und das war sozusagen die baskisch-japanische Connection, ja, was eigentlich auch sehr außergewöhnlich ist. Es gibt eine große Musikszene in Japan, die auch auf baskische Musik steht. Und es touren auch immer wieder baskische Bands in Japan,
1: In Japan,
0: sehr
1: genau.
0: erfolgreich. Fermin ist auch auf große Festivals eingeladen und umgekehrt kommen auch japanische Projekte dadurch nach Europa und sind da quasi im Austausch mit dem Radikal-Musik-Netzwerk.
1: Ja, fand ich auch sehr interessant und ich habe eigentlich nur Fragen geguckt, weil, ne, so, du hast ja angekündigt, EKD. Kann man ohne EKD
0: Nein.
1: dachte ich, bitte, Evangelische Kirche Deutschland, was machst du jetzt? Nee, Gott, das ist war, ist, wie auch immer, die Band aus Japan und war auch sehr schön gecovert. Ja, genau, bevor die zweite Stunde zu Ende geht, okay, wir haben noch eine halbe, aber bevor ich das vergesse, noch einen Termin, es hat noch ein bisschen Zeit, wahrscheinlich werden wir euch im Juni nochmal darauf hinweisen. Die diesjährige Monobride findet statt am 11. Juli unter dem Motto Zusammen eins. Es geht los mit der Demo, wenn man sie denn so nennen möchte, um 13 Uhr in der Augusta-Anlage.
0: Also hinterm Wasserturm sozusagen.
1: Genau, das ist die Augusta-Anlage und zieht zum alten Messplatz. Ab 14:30 Uhr ist dort das Monobride-Fest auf dem alten Messplatz und der Neckarwiese. Ja, zusammen eins und sie suchen, also es soll ein deutliches Zeichen für Vielfalt, Zusammenhalt und queere Sichtbarkeit sein hier in Mannheim. Was sie natürlich schon noch brauchen, ist Unterstützung. Egal ob auf der Demo direkt oder auf dem Straßenfest, ob zum Thema Marketing, Awareness, Barrierearmut. Es stehen noch viele Aufgaben an, bis es denn soweit ist und Realität wird. Und Unterstützung ist herzlich willkommen. Ihr könnt gucken auf monobreit.de/mitmachen.
0: Ja, was das Schöne auch ist an der Monobreit, sie versuchen so ein bisschen Barrieren abzubauen, Barrierefreiheit anzubieten oder Barrierearmut. Ja, und Barriere sind quasi für Leute, die jetzt nicht unbedingt supermobil sind, eine Möglichkeit auch an so einer Veranstaltung teilzunehmen, einer Großveranstaltung, einer Musikveranstaltung, einer Party. Ein Ort für alle Menschen aus Mannheim. Und es gibt auf jeden Fall auch noch ein Busfahrtangebot. Also für die Leute, die wieder an den Ausgangspunkt zurück wollen, an die Augusta-Anlage, gibt es zum Beispiel auch eine Busfahrt, für die ihr euch auch einen Platz irgendwie sichern könnt. Es geht also nur mit vorheriger Anmeldung und ihr könnt auch entlang der Route ein- und aussteigen. Und ja, es werden auch auf einer barrierenarmen Karte auch entsprechende der Haltestellen gekennzeichnet. Finde ich echt eine super Sache. Mal schauen, ob das läuft, ob der Bedarf da ist. Also für all die Leute, die jetzt nicht so fit sind, zu Fuß, auf jeden Fall ein tolles Angebot, um an so einer Veranstaltung teilzunehmen. Ja, es werden auf jeden Fall auch noch Helferinnen und Helfer gesucht, die die Veranstaltung mit unterstützen. Es gibt auch Infostände am alten Messplatz. Und es gibt auf jeden Fall auch jede Menge Vorbereitungstreffen, die im queeren Zentrum in Mannheim stattfinden. Also da ist eigentlich zum Teil manchmal ja wöchentlich ein
1: Ja,
0: Treffen.
1: das nächste findet direkt morgen statt. Freitag am 29. Mai von 18 bis 20 Uhr, sehe ich richtig, ne?
0: Ja, also sogenannte Bausteintreffen und es gibt auch ein Plenum. Das nächste ist am 7. Juni, sonntags von 11 bis 15 Uhr im queeren Zentrum in G714, das ist quasi in der Innenstadt Richtung Jungbusch auf der Seite von den Quadraten. Gut, also die Monnenbreit am 11. Juli 2026, ein Tag zum Feiern, sichtbar sein und zusammenstehen.
1: Finde ich schön. Finde ich schön.
0: Gut, wie geht es jetzt hier Musik weiter? Mit der Musik weiter. Ja, ich habe jetzt nochmal auch einen Mensch, den ich sehr gerne höre. Einer meiner Lieblingstrompeterinnen und Trompeter auf alle Fälle.
1: Roy Paci.
0: Und ja, wir hören einen Song, der relativ neu ist. Ja, Toda Gioia, Toda Bellezza heißt er. hört sich fast auch brasilianisch an, würde ich sagen. Mhm. Ja, hören wir mal in den Song rein. Und ihr merkt auch, dass es da auf jeden Fall noch alte Bekannte zu erkennen gibt bei diesem Song. Ja, ich spiele den jetzt halt einfach mal und ich hoffe, dass da jetzt auch mein Player mitspielt. Na, was macht der
1: Oder Player? Auch nicht.

0: Ja, schnell war er, der Roy Paci, oder?
1: Ja, naja.
0: Und Aretuska. Okay, ihr seid hier immer noch beim Nachttanzfunk. Ja, 20 Minuten. Hört ihr uns noch irgendwie hier bei Bermudafunk, dem freien Radio Rhein-Neckar, heute am 28. Mai 2026 und die Silvia ist am Mikrofon.
1: Und der André.
0: Und ja, ich spiele euch jetzt noch so ein bisschen Mestizo-Sounds und lasse euch da so langsam in die Nacht entschlummern. Und ja, unsere Radiosendung läuft jeden vierten und fünften Donnerstag im Monat von 22 bis 24 Uhr. Das heißt, eigentlich könnt ihr uns das nächste Mal erst am 25. Juni wieder hören, wenn ihr Lust habt. Okay, ja, wir waren jetzt ja quasi schon in Italien und sind da so halbwegs nach Frankreich gestolpert. Der Manu Chao hat ja da im Hintergrund ein bisschen mitgeträllert beim Roy Paci.
1: Hab ich eindeutig gehört.
0: Ja. Und die haben auch zusammen auch schon in verschiedenen Projekten gemeinsam gespielt. Ich hatte das Vergnügen, den Roy Paci in Genua zu sehen. Auf einer großen Demo hat er quasi die Demo unterhalten. Und das war schon sehr beeindruckend. Ja, aber jetzt hören wir noch Musik von La Caravane Pass. Das ist auch eine Band, die ihr regelmäßig hier hört in diesem Radio, zumindest bei uns in der Radiosendung. Und da gibt's auch was relativ Neues. Insulaire heißt das Stück. Und ja, die Caravan Pass ist auf jeden Fall auch unterwegs. Und die kann man auch sehen. Also für all die Leute, die in Frankreich unterwegs sind im Sommer, jetzt im Juni, in Saint-Chamond zum Beispiel auf dem Festival La Rue des Artistes.
1: Die Straße der Künstler.
0: Treten die auf. Oder auch, wer in Ungarn sein sollte, im Garten Kubuchi am 23. Juni oder im Val de Arc Festival in Frankreich oder auf jeden auf anderen größeren Festivals sind die auf jeden Fall auch zu sehen. Und wir hören auf jeden Fall jetzt mal Insulaire. Na, das Stück, das macht mir halt schon den ganzen Tag Schwierigkeiten. Es kam vorhin schon mal und jetzt hat es sich auch schon wieder vorgedrängelt.

0: Ja, schnell ist das Wasser geflossen. Ja, aber ich glaube, wir hören jetzt nochmal Musik von aus diesem Lande und auch Musik.
1: Frankreich.
0: Das war jetzt Frankreich, aber jetzt schwenken wir in den Osten, und zwar auch ein Mensch, der sehr polarisiert.
1: Der Herr Wenzel.
0: Der Herr Wenzel. Und ja, ich mag ihn ja schon gerne, auch wenn er ja bei den Corona-Gegnern ist und so weiter und so fort. Also zumindest war er nicht mit dieser Impferei einverstanden. Aber gut, es ist eine persönliche Geschichte von jedem Einzelnen, wie man sich dazu positioniert. Ja, die Diskussionen waren ja wirklich ultra schwierig. Das hat ja hier das halbe Land gespalten und die Gräben sind auch immer noch nicht, glaube ich, geklettet. Und auch die Diskussion um
1: Ja,
0: dieses
1: das,
0: Thema.
1: den Eindruck habe ich auch. Es wird schon ziemlich hin und her geschwurbelt, ne?
0: Auf jeden Fall. Aber ich halte jetzt den Wenzel nicht unbedingt für einen Schwurbler, aber
1: Nee, denke ich auch nicht.
0: hören wir einfach mal das Trinklied, das Kamper-Trinklied von Wenzel.

0: Wer den Wenzel sehen will, der kann ihn sehen. Der ist auf jeden Fall im Juni unterwegs in Leipzig, Magdeburg, Stendal, Berlin, in der Hansestadt Havelberg oder auch in Kamp am Hafen am 20. Juni oder auch in Berlin in Friedrichshagen mit der Band. Ja, Wenzel, Schauspieler, Schriftsteller, Musiker, ja, ein Tausendsasser auf alle Fälle. Gut, ihr seid hier beim Nachttanzfunk und ja, lange haben wir nicht mehr Zeit, um euch in die Nacht
1: zu verabschieden.
0: Und das machen wir noch mal ein bisschen mit ein bisschen Musik von Watcher Clan und dem Quinto Regimento. Habt ihr auch schon öfters mal gehört hier. Und jetzt auf jeden Fall auch noch mal eine schöne Remix-Version. Savage, Isuevo.

0: Ja, ruckzuck war auch das Quinto Regimento zu Ende.
1: Das fünfte Regiment.
0: Ja, von Watcher Clan, ein Song über den Spanischen Krieg. Also das war die Verteidigung der Spanischen Republik von Anarchisten und Kommunisten gegen den faschistischen Putsch. Mhm. Und ja, Watcher Clan hat diesen Klassiker El Quinto Regimento als, ja, als elektronische Version aufgenommen und neu interpretiert. Ja, und wir sind jetzt quasi auch am Ende dieser Sendung. Ihr habt hier den Bermuda-Funk auf Empfang und ihr habt die Sendung Nachttanzfunk gehört heute am 28.05.2026. Am Mikrofon war der André.
1: Und die Silvia.
0: Und dieses Radioprogramm könnt ihr in Mannheim noch mit UKW-Radios auf 89,6 MHz hören.
1: Für Mannheim. Und 105,4 in Heidelberg zu hören.
0: Oder auch im Livestream. Und den könnt ihr abgreifen auf der Homepage von Bermudafunk unter bermudafunk.org. Ja, wir verabschieden uns in die Nacht. Und wie gesagt, wir sind im Juni wieder am Start. Und wenn ihr diese Sendung nicht am 28.05. hört, dann läuft sie als Wiederholungssendung auf diesem Radioprogramm beziehungsweise auf diesem Radiosender.
1: Genau, und wenn ihr Glück habt, könnt ihr diese Sendung zweimal hören. Cool.
0: Ja, ihr könnt sie auf jeden Fall auch in der Mediathek eine Woche nachhören, wenn ihr Lust habt, nochmal reinzuhören. Und ihr findet auch in der Regel den Radiospielplan auf der Homepage von Bermudafunk unter Nachttanzfunk.
1: Ja, und ihr könnt auch den Bermudafunk schreiben.
0: Ja, könnt ihr auch, also info@bermudafunk.org ist eine E-Mail-Anschrift, wo ihr diesen Radiosender kontaktieren könnt. Und wie gesagt, es ist ein freies Radio, das heißt, es ist ein Mitmachradio. Wird ungefähr von knapp 300 ehrenamtlichen Mitgliedern gestaltet und organisiert. Ja, und ist seit 2000 und wie viel?
1: Lange.
0: Ja, auf jeden Fall über 20 Jahre schon am Start in Mannheim und ja, überwiegend musikalisches Programm,
1: aber auch
0: Kultursendungen, genau, und Hörspiele etc.
1: Also, inhaltliche Sendungen.
0: Ihr könnt auch einfach mal ein Schnupperangebot nehmen wie den Freiraum, den könnt ihr auch belegen. Okay, ich verabschiede mich in die Nacht mit einem Song, mit einem neuen Song von 47 Soul aus dem palästinensischen Jordanien oder Westjordanland. Und der Song heißt The Signal und 47 Soul ist auf jeden Fall auch unterwegs und sie spielen trotz Krieg und die wollen auf jeden Fall auch, dass dieser Krieg beendet wird. Das wollen wir auf jeden Fall auch. Also wir sind der Meinung, dass alle Menschen, die dort leben, friedlich, gleichberechtigt miteinander leben müssen.
1: Ja, und eigentlich auch können, könnten, wie auch immer, kommt drauf an, wer da alles mitmischt, aber deswegen auch, weil wir dieser Meinung sind, vorhin auch nochmal in der ersten Stunde, die Werbung für die Demo in Wiesbaden, keine Mittelstreckenwaffen, nirgends.
0: Also, macht's gut. Vielleicht habt ihr auch Lust, auf die Womet zu fahren in Glasgow. Da spielt auf jeden Fall auch 47 Soul, falls ihr also in Schottland unterwegs seid.

Herzlich willkommen zur Sendung Bermuda Music beim Bermudafunk in Mannheim auf der 89,6, in Heidelberg auf der 105,4. Ihr könnt auch im Livestream zuhören unter www.bermudafunk.org. Am Mikrofon ist der Markus, heute wieder mit eher metallischen Klängen. Und die erste Band, die ich euch hier mit ihrem neuen Album vorstellen möchte, geht eher so ein bisschen Richtung Prog-Metal. Das ist eigentlich schon so das Genre, in dem Söhn in der Regel einsortiert werden. Eine schwedische Band, die zu Beginn des Jahres über das Plattenlabel Silver Lining Music ein weiteres Album veröffentlicht hat. Reliance heißt diese Scheibe. Ja, und die bekommt ja in der Metalpresse wirklich gute Kritiken. Wurde auch im Musikmagazin Metal Hammer zum Album des Monats gekürt, Reliance. Ja, und die schreiben da, Reliance wird zu einem Kunstwerk, das die besten Momente von Opeth, Anathema und Catatonia zitiert. Also, dann hören wir uns doch das mal an, wie das Ganze so klingt. Also, mir gefällt die Platte übrigens auch gut. Hat auch so ein paar Songs, die so ein bisschen eher ins Balladenmäßige gehen, aber trotzdem alles sehr energiegeladen und druckvoll gespielt. Und das erste Stück, was ich euch jetzt hier heute bei Bermuda Music vorstellen möchte, heißt Mercenary.

Ihr hört Musik aus dem neuen Album der schwedischen Prog-Metal-Band Söhn. Ihr neuestes Werk am 16. Januar veröffentlicht heißt Reliance und da haben wir gerade Mercenary gehört. Ja, und wenn ihr Lust bekommen habt, euch diese Truppe mal live anzugucken, ja, in einem halben Jahr, wenn dann Winter ist, jetzt ist ja gerade mal so ein bisschen gefühlt der Sommer losgegangen, aber sie werden im Winter auf Tour sein und werden, ja, direkt in Mannheim, hier ganz in der Nähe von unserem Studio in der Alten Feuerwache. Ja, sie werden am 6.12. am Nikolaustag in Mannheim in der Alten Feuerwache auftreten und da ihr neues Album Reliance vorstellen. Und wir hören weiter rein. Jetzt kommen wir zu meinen zwei Lieblingssongs und wir fangen an mit dem Stück Huntress.

Ihr habt nochmal Musik gehört aus dem neuesten Album der Band Sön. Ja, sie werden gerne mal als Schweden bezeichnet. Wahrscheinlich haben sie einige der Bandmitglieder ihren Wohnsitz auch dort, aber wenn man so ein bisschen recherchiert, wird die Band auch als eine multinationale Rock-Metal-Band bezeichnet. 2004 gegründet, übrigens vom Schlagzeuger Martin Lopez, der davor auch bei Opeth gespielt hat, und dem Gitarristen Kim Plattbarsis. Ja, sie haben bis 2026 jetzt schon 7 Studioalben veröffentlicht. Ihr aktuelles heißt Reliance, und das werden sie ja im Winter auf einer Tour vorstellen. Und sie machen auch einen Stopp in Mannheim. Am 6.12. spielen sie in der Alten Feuerwache. Und jetzt nochmal Musik aus ihrem neuesten Album. Auch ein Stück, das eher wahrscheinlich so als Ballade bezeichnet werden würde. Wellicore.

Ihr habt Musik der australischen Band Carnivool gehört, die seit vielen, vielen Jahren mal wieder ein neues Album veröffentlicht haben. Am 6. Februar diesen Jahres ist es erschienen, ihr viertes Album bisher. Und der Output, muss man sagen, wenn man mal guckt in der Biografie, wie lange es diese Band schon gibt, der ist eigentlich überschaubar. Also aktiv ist Carnivool seit 1997. Sie haben in den Nullerjahren zwei Alben veröffentlicht. Ja, und da ich ja auch schon eine Weile Radio mache, ich habe damals diese Platten auch mal in die Finger bekommen und habe sie auch zum Teil vorgestellt, habe dann so ein bisschen auch wieder den Anschluss verloren. Wobei ja das durchaus passieren kann, wenn jahrelang nichts rauskommt. Also es gab das letzte Album 2013, Asymmetry. Ja, und jetzt sind sie zurück mit dem neuen Album In Versus, veröffentlicht über das Plattenlabel Cymatic. Ja, und wenn man sich den Musikstil von Carnivool anguckt, der hat auch so ein paar Wandlungen durchlaufen. Also angefangen haben sie eher so ein bisschen im New-Metal-Genre und sind dann aber eher so Richtung Progressive-Metal abgebogen. Und das war dann auch so die Zeit, wo es mir dann auf alle Fälle besser gefallen hat. Und jetzt das neue Album finde ich eigentlich auch nicht schlecht. Habe ich eben ein etwas längeres Stück vorgestellt hier auf dem Album. Das ging fast ja so an die 8-Minuten-Grenze. Das war der Song Conversations. Und ich stelle euch jetzt noch zwei Songs vor aus diesem neuen Album von Carnivool. Das sind dann die Stücke, die mir auf diesem neuen Album am besten gefallen haben. Nämlich einmal Ghost und Aosora. Aosora, genau, so muss es heißen. Nein, stimmt nicht. Es sind ja die ersten zwei Songs, die ich euch vorstelle. Also, die heißen Ghost und Drone. So muss es richtig heißen. Ja, und jetzt hören wir nochmal rein in dieses neue Album der Australier Carnivool.

Ihr habt Musik gehört aus dem neuen Album der australischen Band Carnivool. Das Album heißt In Versus. Ja, ist ihr viertes Album und ist auf dem Label Inside Out rausgekommen. Und das ist ja eigentlich eine ganz gute Adresse für Progressive Rock oder Progressive Metal. Ja, es geht weiter mit Musik einer finnischen Band. Amorphis heißt diese Truppe. Und die Anfänge von Amorphis, die gehen zurück auf das Jahr 1990. Also die sind auch schon seit Ewigkeiten im Geschäft. Und im Laufe der Jahrzehnte haben sie auch ihren Sound definitiv verändert. Also sie haben eher so im Melodic Death Metal Bereich angefangen. Am Anfang auch Markenzeichen Growls. Und das ist aber dann immer wieder auch in den Hintergrund eher getreten. Also sie haben dann auch so ein bisschen sich Richtung Progressive Metal orientiert oder auch so ein bisschen im Doom Metal Genre waren sie zum Teil auch zu Hause. Ja, und sie haben letztes Jahr ein weiteres Album rausgebracht. Das ist mir so ein bisschen durchgerutscht, muss ich sagen. Das habe ich mir jetzt erst im Nachgang zugelegt und angehört. Ja, und ich finde es eigentlich wieder gut und deshalb habe ich gedacht, bringe ich es mit ins Studio und stelle es im Rahmen von Bermuda Music mal vor mit einigen Stücken. Und das Album heißt Borderland, ist letztes Jahr im September rausgekommen und wir hören uns an zunächst mal die Songs The Circle und Bones.

Ihr habt Musik gehört aus dem aktuellen Album der finnischen Band Amorphis. Borderland heißt ihr Album, das letztes Jahr im September veröffentlicht wurde. Ja, und man muss sagen, viele Stücke haben schon auch so eine gewisse poppige Note, also die ganz brachialen Musikelemente, die sie so in den Anfängen drin hatten, die fehlen auf dieser Platte, sehr eingängig. Ist übrigens bereits ihr 15. Studioalbum und auch ein Song mit einem gewissen Pop-Appeal ist das nächste Stück aus diesem Album, was ich euch noch vorstellen möchte. Und dieser Song heißt Dancing Shadow.

Dancing Shadow habt ihr gehört von der finnischen Band Amorphis. Ja, die Sendung Bermuda Music geht auch schon wieder zu Ende. Ihr habt sie hören dürfen beim Bermudafunk in Mannheim auf der 89,6, in Heidelberg auf der 105,4. Ihr könnt auch im Livestream zuhören unter www.bermudafunk.org. Am Mikrofon war der Markus. Schön, dass ihr zugehört habt. Und jetzt hier noch ein paar Minütchen Musik, Live-Musik von The Dead Daisies. Die haben ein Live-Album veröffentlicht, Live Plus 5, am 1.5. über Steamhammer veröffentlicht. Ich werde das Album in einer der nächsten Sendungen nochmal mitbringen und noch ein paar Songs mehr vorstellen. Und jetzt hier zum Abschluss noch reingehört in Long Way to Go. Und damit sage ich Tschüss.

Guten Tag, liebe Zuhörerinnen und Zuhörer. Hier ist der Bermudafunk, Freies Radio Rhein-Neckar, mit einer neuen Sendung, genauer gesagt mit einer neuen Sendereihe. Die Sendung, die Sie heute erstmalig auf diesem Sendeplatz hören, heißt Dreiklang und Sie empfangen Dreiklang auf mindestens drei verschiedenen Wegen, nämlich auf 89,6 MHz in Mannheim und 105,4 MHz in Heidelberg, über Kabel auf 107,45 MHz und sogar im Livestream weltweit unter bermudafunk.org, was die vierte Empfangsvariante wäre. Mein Name ist Wolfgang Gladrow. Der eine oder andere hat meine Stimme vielleicht schon mal gehört. Seit ungefähr einem Jahr arbeite ich als Co-Moderator, Freund und Partner bei Pop Patchwork mit, der Sendung von Michael Palmert. Künftig werde ich nun mit einer eigenen Sendereihe zum Programm des Bermudafunk beitragen. Der Name dieser neuen Sendung lautet, wie schon erwähnt, Dreiklang. Und sofort stellt sich die Frage, was ist eigentlich ein Dreiklang? Was hat er in dieser Sendung zu suchen? Ein Dreiklang ist, kurz gesagt, ein dreitöniger Akkord. Ich weiß, musiktheoretisch ist das etwas kurz gesprungen, aber ich möchte damit einen Hinweis auf das Konzept meiner Sendung geben. Hinter Dreiklang steckt die Idee eines Hörpakets, das die populäre Musik unserer Tage unter dem Blickwinkel dreier verschiedener Themenbereiche vorstellt. Man könnte auch sagen, jeder Themenbereich hat seinen eigenen Klang. Und diese Klänge lauten: Klang 1, Ladies Only, Heroines, mit Heroines sind die Heldinnen meiner Musik gemeint. Klang 2, Lieder ohne Worte, Instrumentals in Rock und Pop. Klang 3, Porträts außergewöhnlicher Künstlerinnen und Künstler.

Heute geht es um Ladies Only, Heroines. Der Titel ist Programm. Die Sendung ist ausschließlich Musikerinnen und der Vielfalt ihrer Kunst gewidmet. Länder-, sprach- und zeitübergreifend, musikalisch ungebunden, Quote 100%. Der erste Song, der diese Sendung einleitete, stammt von Goldfrapp aus dem Jahr 2000. Er heißt Lovely Head und ist auf dem Album Felt Mountain zu finden. Ich dachte immer, Goldfrapp sei so ein Kunstname, der Name einer Band vielleicht, aber nein, es ist der Name der Künstlerin Alison Goldfrapp, die 1966 in London geboren wurde und ihre Band nach ihrem Namen benannte. Sie komponiert und schreibt ihre Songs meist selbst, zusammen mit ihrem Partner Will Gregory. Gepfiffen hat sie höchstpersönlich und am Schlagzeug saß mit John Parrish ein ziemlich umtriebiger Musiker und Produzent, der einige Jahre zuvor die erste Platte von PJ Harvey produzierte, nämlich To Bring You My Love, erschienen 1985, und daraus hören Sie jetzt Down by the Water.

Gute Musik und gute Literatur haben eines gemeinsam. Sie hören sich gut an. Das dachte sich wohl auch Kate Bush, als sie den weltberühmten Roman Wuthering Heights von Emily Bronte auf ihrem ersten Album 1978 einen Song widmete. Auf Deutsch erschien der Roman übrigens unter dem Titel Sturmhöhe. Natürlich gibt es auch einen, sagen wir mal, relativ aktuellen Anlass, weshalb ich diesen Titel vorstelle. Der Geburtstag beider, also von Kate Bush und Emily Bronte, fällt auf einen 30. Juli. Das liegt nicht lange zurück. Für die Schriftstellerin Emily Bronte wäre es der 200. Geburtstag gewesen und für Kate Bush ist es der 60. Beides sind runde Zahlen. Daran soll dieses Lied erinnern. Hier also Wuthering Heights von Kate Bush aus ihrem 1978 erschienenen Album The Kick Inside.

0: Wir verweilen noch einen Augenblick beim Thema Geburtstag und hören, was Sophie Hunger dazu beitragen wird. Sophie Hunger ist eine Schweizer Sängerin, Songwriterin und Filmkomponistin, die auch Gitarre, Bluesharp und Klavier spielt. Zurzeit tourt sie in Deutschland. Beinahe täglich tritt sie zwischen Berlin, Köln und München auf. Im Jahr 2008 veröffentlichte sie ihr erstes Album. Es hieß Monday's Ghost und daraus hören wir den Titel Birthday.
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Von den kühlen Sturmhöhen, den Wuthering Heights von Kate Bush und den Schweizer Bergen der Sophie Hunger geht es in einem Riesenschritt in wärmere Gefilde nach Afrika.

Die temperamentvolle Sängerin, die Sie soeben hörten, heißt Angélique Kidjo. Der Song The Sound of the Drums stammt aus dem Album FIFA aus dem Jahr 1996. Angélique Kidjo ist eine Afrikanerin aus Benin, die in den 80er Jahren in Frankreich und seit Mitte der 90er Jahre in New York lebt. Sie ist für verschiedene internationale Friedensbewegungen unterwegs und sie singt in mehreren Sprachen, neben Englisch und Französisch, auch in ihren ursprünglichen Heimatsprachen Fon und Yoruba.

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Das war Nina Hagen, seit Jahren einer der bekanntesten deutschen Stimmen im Musikgeschäft, auch wenn sie hier Englisch singt. Der Song Flatfoot Fluggy stammt aus einem 2006 veröffentlichten Album mit einer Auswahl von Jazz- und Big Band Standards der 20er und 30er Jahre. Das Album trägt den sehnsuchtsvollen Titel Irgendwo auf der Welt gibt's ein klein bisschen Glück. Im Irgendwo auf der Welt ist auch die folgende Sängerin zu Hause. Das heißt aus unserer Sicht im Nirgendwo, weil wir wenig wissen über die ostchinesische Küstenregion, in der Sa Ding Ding zu Hause ist. Sa Ding Ding ist eine 1983 geborene Sängerin und Komponistin, die in vielen Sprachen spricht und singt. Zum Beispiel auf Mandarin, Chinesisch, sogar Sanskrit oder auf Tibetanisch. Als ob das nicht schon genug wäre, erfindet sie auch noch eigene Sprachen. Wahrscheinlich könnte sie auch in der Kunstsprache der Hobbits singen. In welcher Sprache der folgende Song ist, weiß ich nicht. Es klingt in meinen Ohren, in meinen ungeübten Ohren, chinesisch mit fernöstlicher Instrumentierung, eingebettet in einen modern orchestralen Sound. Achtung, die erste halbe Minute klingt ein wenig leise, als wollte sich der Song anschleichen, um sich dann ziemlich laut zu entfalten. Hören wir also die Sängerin und Komponistin Sa Ding Ding mit dem Titel Alive aus dem gleichnamigen Album Alive, das 2009 veröffentlicht wurde.

Eingangs der Sendung hatte ich kurz erwähnt, dass ich diese Sendung Ladies Only geografisch, sprach- und zeitübergreifend in der Welt von Künstlerinnen umsieht. Geografisch sind wir schon weit rundherum gekommen, auch sprachlich waren wir polyglott unterwegs. Und jetzt fehlt uns nur noch die Zeitreise. Und das wird jetzt der Fall sein bei der folgenden Vorstellung eines deutschen Volkslieds aus dem Jahr 1838. Tine Kindermann, eine in Berlin geborene Künstlerin und Sängerin, die in New York lebt, hat alte deutsche Volkslieder mit amerikanischen Rockmusikern eingespielt.

Tine Kindermann nennt ihr dem alten deutschen Volkslied gewidmetes Album Schamlos schön und daraus hörten wir nun die alte Volksweise Schwesterlein. Das Schwesterlein geht auf das Jahr 1838 zurück. Selten haben mir altdeutsche Volkslieder so gut gefallen wie auf dem hier vorgestellten Album.

Ja, mit diesen beiden Titeln sind wir aus der Vergangenheit, aus dem Jahr 1838, wieder zurück in die Gegenwart gelangt. Es sind dies zwei jüngere Veröffentlichungen aus dem Jahr 2017 und 2016 und beide klingen doch sehr unterschiedlich. Der erste Titel stammt von der amerikanischen Indie-Gruppe Big Thief, die auch in der Folkmusik verwurzelt ist. Die Sängerin Adriane Lenker hat den Song geschrieben. Das Intro klang etwas, ich möchte sagen, noisig bzw. lärmig oder verstörend gar, geht dann aber über in einen Song mit durchaus ohrwurmigen Qualitäten. Der zweite, soeben vorgestellte Song, stammt von der Dänin Agnes Obel. Sie ist eine Sängerin, Songwriterin und Musikerin und sie schreibt, spielt, singt und produziert ihr gesamtes Material selbst und das ziemlich erfolgreich. Sie hat eine musikalische Ausbildung genossen und erfindet wunderbare Klangbilder.

Ja, den kunstfertigen Gesang mit der zungenbrecherischen Einlage verdanken wir der leider schon sehr früh verstorbenen Anne Behrens, der Sängerin und Pianistin des Frankfurter Kurorchesters, das zwischen 1991 und 1997 Kulturstatus besaß. Das Frankfurter Kurorchester bestand aus ausgebildeten Musikern, die einfach jeden Musikstil im Original oder als ironisches Plagiat aufführen konnten. Hier coverten sie den weltweit bekannten Rockstandard Black Magic Woman. Das Original stammt von Peter Green mit Fleetwood Mac. So richtig bekannt wurde der Titel allerdings erst mit Santana, weshalb auch viele Menschen fälschlicherweise glauben, Black Magic Woman sei im Original von Carlos Santana. Das Original von Fleetwood Mac kam 1968 heraus und Santana landete 1970 einen Welthit damit und 1994 coverte das Frankfurter Kurorchester den Titel. Bei Ladies Only darf eigentlich ein französischer Song nicht fehlen, und der wird jetzt prompt geliefert.

Dieser Song oder Chanson stammt nun nicht von einer Französin, wie man vielleicht meinen könnte, sondern von der Amerikanerin Stacey Kent, deren Alben meist unter Jazz eingruppiert werden. Stacey Kent wurde 1968 in New Jersey geboren. Sie macht seit 1997 Musik, bringt bis heute regelmäßig Platten heraus und erreicht in einigen Charts, insbesondere den Jazz-Charts, sehr gute Plätze. Der Song hieß La Venus du Melo, was so viel heißen soll, die Venus des Melodramatischen, und stammt aus dem Album Raconte-moi aus dem Jahr 2010. Bevor wir jetzt zum Ende kommen, hier noch einmal ein Hinweis in eigener Sache. Sie hören gerade den Bermuda-Funk, freies Radio Rhein-Neckar auf 89,6 MHz in Mannheim und 105,4 MHz in Heidelberg, über Kabel auf 107,45 MHz und weltweit im Livestream unter bermudafunk.org. Und jetzt greifen wir nochmal ins Regal, und zwar in das Fach Ausgepackt, und finden da die ganz aktuelle Platte von Courtney Barnett, einer australischen Sängerin, Songwriterin, Gitarristin und Geschichtenerzählerin. Zu ihren Vorbildern zählen Patti Smith und Nirvana. Die Zeitung Der Tagesspiegel beschäftigte sich mit ihrer Haltung zum Musikgeschäft und schreibt: Den Klischees und Rollenmusters des Rock'n'Roll-Business setzt Barnett ihre eigene Wirklichkeit entgegen. Es scheint nur zwei Möglichkeiten zu geben, wie Frauen in diesem Geschäft wahrgenommen werden. Als böse Hexe oder harmlose Jungfrau, hat Courtney Barnett in einem Interview mit dem Musikmagazin Rolling Stone einmal gesagt.

Das war jetzt Courtney Barnett mit dem Song Need a Little Time aus ihrem ganz jüngst veröffentlichten Album Tell Me How You Really Feel aus dem Jahr 2018. Die Sendung klingt aus mit einem Titel der amerikanischen Singer-Songwriterin Natalie Merchant, die im Alternativrock und American Folk zu Hause ist. Ich spiele daraus den asiatisch angehauchten Titel The King of China's Daughter aus dem Album Leave Your Sleep aus dem Jahr 2010.